Flüssiggas in Katar sind 13 Menschen ums Leben gekommen. Es handle sich um indische und pakistanische Staatsangehörige, sagte der Energieminister. Es habe sich um einen technischen Unfall und um keinen feindlichen Akt gehandelt. Und bei einer Schießerei in der kanadischen Stadt Montreal sind 3 Menschen ums Leben gekommen. Unter den Toten sind ein Polizist und der mutmaßliche Täter. Das bestätigte die Polizei auf der Plattform X. Zuvor hatten die Behörden in einem jüdisch geprägten Quartier vor einem bewaffneten und gefährlichen Verdächtigen gewarnt. Die Hintergründe der Tat sind bislang unklar. Und noch zur Fußball-Weltmeisterschaft. Argentinien hat gegen Österreich mit 2:0 gewonnen. Die Argentinier ziehen damit in die K.O.-Phase ein. Der argentinische Stürmer Lionel Messi schoss gegen Österreich 2 Tore. Es waren seine WM-Treffer 17 und 18. Damit überholt er den Deutschen Miroslav Klose und ist nun alleiniger Rekordtorschütze bei Fußball-Weltmeisterschaften. Und das Wetter, es ist heute wieder meist sonnig und heiß. Am Nachmittag gibt es 32 bis 36 Grad. Das war Nachrichten von Radio SRF, verantwortlich Juliette Schild. SRF Verkehrsinfo von 2.03 Uhr auf der A2 Luzern-Basel zwischen dem Belchentunnel und dem Oberburgtunnel in beiden Richtungen Gefahr wegen Tieren auf der Fahrbahn.

Roger Norrington dirigierte das Zürcher Kammerorchester im Menuetto Trio aus der Sinfonie Nummer 87 in A-Dur von Joseph Haydn.

0: Das war das Allegretto Malinconico in Astur aus den Soirées de Vienne von Franz Liszt. Am Klavier war Alberto Ferro.
1: Auf dem Programm steht nun die Sinfonie in D-Moll Opus 4 Nummer 6 von François-Joseph Kosek. Simon Gaudenz leitet die Deutsche Kammerakademie Neuss.

Sie hörten von François-Joseph Gossec die Sinfonie in D-Moll, Opus 4, Nummer 6. Es spielte die Deutsche Kammerakademie Neuss unter der Leitung von Simon Gaudenz.

0: Der Tenor Rolando Villazon sang die Arie Una furtiva lagrima aus der Oper L'Elisir d'Amore von Gaetano Donizetti. Er wurde begleitet vom Münchner Rundfunkorchester unter der Leitung von Marcello Viotti.
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Wir hörten den zweiten Satz Larghetto aus der Sonatine für Violine und Klavier in G-Dur, Opus 100 von Antonín Dvořák. Es spielten Randall Goosby Violine und Zhu Wang Klavier.

Wir hörten zuletzt von Wolfgang Amadeus Mozart das Konzert für Violine und Orchester Nummer 1 in B-Dur, Köchelverzeichnis 207. Der Violinist Stephen Wartz wurde begleitet von der Camerata Schweiz. Howard Griffiths dirigierte.

Wir hörten die Ouvertüre aus der Orchestersuite Nummer 2 in H-Moll von Johann Sebastian Bach. Das Orchester I Barocchisti spielte unter der Leitung von Diego Fasolis.

Einfach kindlich. Dieses Stück aus dem Album Lyrische Blätter, Opus 15 von Johann Karl Eschmann, spielte Jeremy Filsell.

0: Von Felix Mendelssohn Bartholdy hörten Sie den zweiten Satz, Andante con moto, aus der vierten Sinfonie, Opus 90, die italienische genannt. Das Musikkollegium Winterthur stand unter der Leitung von Heinz Holliger.
1: Das Klarinettenkonzert in Es-Dur, Opus 36, das Sie gleich hören werden, stammt aus der Feder des tschechischen Komponisten Franz Krommer. Der Klarinettist Paul Meyer spielt zusammen mit dem Franz-Liszt-Kammerorchester Budapest unter der Leitung von Janosch Rolla.

Der Klarinettist Paul Meyer spielte das Klarinettenkonzert in S-Dur Opus 36 von Franz Krommer. Er wurde begleitet vom Franz Liszt Kammerorchester Budapest unter der Leitung von Janosch Roller.

Das war das Finale aus dem Karneval der Tiere von Camille Saint-Saëns. Thierry Fischer leitete das Utah Symphony Orchestra Salt Lake City.

0: Das war die Ouvertüre aus der Oper Oreste von Georg Friedrich Händel, gespielt von einem Ad-Hoc-Orchester unter der Leitung von Tobias Horn.
1: Christoph Willibald Gluck schrieb das Konzert für Flöte und Orchester in G-Dur, das Sie gleich anschließend hören. Eingespielt wurde es von Emmanuel Pahü und dem Kammerorchester Basel, Dirigent Giovanni Antonini.

Sie hörten das Konzert für Flöte und Orchester in G-Dur von Christoph Willibald Gluck. Das Kammerorchester Basel spielte unter der Leitung von Giovanni Antonini. Solist war Emmanuel Pahü.

0: Die Nachrichten von SRF um 4 mit Juliette Schild. In Rumänien ist die Regierungsbildung gescheitert. Das Parlament hat am Abend den Kandidaten für das Amt des Ministerpräsidenten abgelehnt. Adrian Vestea wäre als Regierungschef vorgesehen gewesen. Der liberale Vestea erhielt aber nur 189 Stimmen. Für eine Wahl hätte er 233 Stimmen gebraucht. Nun muss der Staatspräsident Nikuschor Dan einen neuen Kandidaten nominieren. Die vorherige proeuropäische Regierungskoalition in Rumänien war Anfang Mai zerbrochen. Damals hatten die Sozialdemokraten das Regierungsbündnis verlassen und die Regierung gemeinsam mit der extremen Rechten per Misstrauensvotum gestürzt. In den USA hat die Bundespolizei das FBI zwei Männer festgenommen. Sie sollen einen Anschlag auf einen Kampfsportanlass vor dem Weißen Haus am Geburtstag von Präsident Donald Trump geplant haben. Ihnen werde Verschwörung zum Mord vorgeworfen. Das teilte das US-Justizministerium mit. Bereits letzte Woche wurden fünf Männer angeklagt im Zusammenhang mit dem mutmaßlich geplanten Anschlag auf den Anlass in Washington. Die Verdächtigen hätten Drohnen einsetzen wollen, die mit Sprengstoff bestückt waren, um eine Evakuierung der Veranstaltung zu erzwingen. Danach hätten sie Scharfschützen einsetzen wollen. Zu weiteren Meldungen. Der Kanton Nidwalden hat eine positive Bilanz gezogen nach dem Treffen auf dem Birkenstock von Delegationen aus den USA, dem Iran und von Vermittlerstaaten. Wie der Kanton mitteilt, sei die Sicherheit während des Anlasses jederzeit gewährleistet gewesen. Die für die Bevölkerung geltenden Einschränkungen würden nun schrittweise aufgehoben. Und sexueller Missbrauch von Kindern im Internet soll in der EU künftig strenger bestraft werden. So soll es EU-weit einheitlich strafbar sein, KI-generiertes Missbrauchsmaterial zu erwerben, zu besitzen oder zu verbreiten. Die neuen Regeln sehen außerdem längere Verjährungsfristen und einen besseren Schutz der Opfer vor. Die neuen Regeln müssen noch formell bestätigt werden. Zu den Resultaten von der Fußball-Weltmeisterschaft. Drei weitere Teams haben sich für die K.O.-Phase qualifiziert. Norwegen, Frankreich und Argentinien. Norwegen gewann gegen den Senegal mit 3:2. Frankreich gewann gegen den Irak 3:0. Wegen einem Gewitter über Philadelphia war diese Partie ab der Halbzeitpause für rund 2 Stunden unterbrochen. Und Argentinien gewann gegen Österreich mit 2:0. Beide Tore für Argentinien erzielte Lionel Messi. Der Stürmer hat damit insgesamt 18 WM-Tore geschossen in seiner Karriere. Er ist nun alleiniger Rekordtorschütze bei Fußball-Weltmeisterschaften. Die Wetteraussichten. Es ist heute wieder meist sonnig und heiß. Am Nachmittag gibt es 32 bis 36 Grad. Das waren Nachrichten von Radio SRF. Verantwortlich Juliette Schild.
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Es erklang die Polonaise für Violine und Orchester in B-Dur, Deutschverzeichnis 580 von Franz Schubert. Der Solist Andreas Janke wurde begleitet vom Tonhalle Orchester Zürich. Dirigent war David Zinman.

0: Das war der dritte Satz, Andante Moderato aus der Sinfonie in A-Dur Opus 3 von Frederick Lament. Martin Brabins dirigierte das BBC Scottish Symphony Orchestra.
1: Michail Pletnyov spielt als nächstes zusammen mit der Deutschen Kammerphilharmonie Bremen das Klavierkonzert in D-Dur von Joseph Haydn.

Sie hörten das Klavierkonzert in D-Dur von Joseph Haydn in einer Aufzeichnung mit der Deutschen Kammerphilharmonie Bremen. Solist war Michail Pletnjow.

0: Sie hörten von Gabriel Fauré Berceuse für Violine und Orchester. Axel Schacher wurde begleitet von Sinfonieorchester Basel unter der Leitung von Ivor Bolton.
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0: Das Ensemble I Musici spielte von Tommaso Albinoni Concerto a Cinque in D-Moll, Opus 5, Nummer 7.
1: Von Franz Xaver Richter stammt die nun folgende Sinfonie Nummer 56 in D-Moll. Matthias Barmert dirigiert die London Mozart Players.

Sie hörten die Sinfonie Nummer 56 in D-Moll von Franz Xaver Richter. Es musizierten die London Mozart Players unter der Leitung von Matthias Bamert.

Arabella Steinbacher interpretierte den Solopart im Rondo für Violine und Orchester in C-Dur, Köchelverzeichnis 373 von Wolfgang Amadeus Mozart. Die Festival Strings Lucerne begleiteten sie dabei.

0: Magnificat von Giacomo Carissimi. Die Basler Madrigalisten und das Orchester der Schola Cantorum Basiliensis musizierten. Dirigent war Fritz Neff.
1: Als nächstes spielen der Oboist Albrecht Meyer und die Kammerakademie Potsdam die beiden Sätze Adagio und Rondo aus dem Oboenkonzert Nummer 2 in G-Moll von Ludwig August Lebrun.

Aus dem Oboenkonzert Nummer 2 in G-Moll von Ludwig August Lebrun erklangen die beiden Sätze Adagio und Rondo. Die Kammerakademie Potsdam spielte zusammen mit dem Solisten Albrecht Meyer.

0: Sie hörten die Enigma-Variationen von Edward Elgar. Howard Griffiths leitete das Brandenburgische Staatsorchester Frankfurt.
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Unter der Leitung von Neeme Järvi spielte das Bergen Philharmonic Orchestra die Bourée aus der Suite Ancienne für Orchester von Johann Halvorsen.

Aus der 5. Sinfonie in C-Moll von Ludwig van Beethoven erklang Andante con Motto. Bernhard Haitink dirigierte das Concertgebouw Orchestra Amsterdam.

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1: Die Nachrichten von SRF um 6 Uhr mit Lukas Lüthi. Die 11- bis 15-Jährigen in der Schweiz sind weniger gesund und weniger zufrieden mit ihrem Leben, das zeigt ein neuer Bericht. Der Kanton Nidwalden zeigt sich zufrieden nach dem Sicherheitseinsatz rund um das Treffen zum Iran-Krieg auf dem Bürgenstock. Und das Wetter auch heute ist es meist sonnig, dazu gibt es 32 bis 36 Grad. Wie steht es um die Gesundheit der Kinder und Jugendlichen in der Schweiz? Bisher fehlte ein Überblick, nun gibt es aber einen Bericht des Bundes und der zeigt, grundsätzlich geht es Kindern und Jugendlichen gut. Doch der Bericht bestätigt eine negative Entwicklung, insbesondere in der Altersgruppe der 11- bis 15-Jährigen. Bundeshausredaktorin Christine Wanner.
2: Dass es endlich einen Überblick gibt, das kommt bei den Kinderärztinnen und Kinderärzten gut an. Bei der Fachgesellschaft sagt Susanne Stronski:
3: In der Pädiatrie, also als Kinderarzt, sieht ja jeder sehr viele Kinder, aber man kann salopp sagen, in seiner eigenen Bubble. Aber wir wollen ja wissen, wie es auch jenseits unserer Bubble aussieht in der Gesamtbevölkerung.
2: Bisher fehlten Daten, um zu beurteilen, wie es den Kindern und Jugendlichen geht. Jetzt zeigt der Bericht des Bundesamts für Gesundheit, grundsätzlich geht es ihnen gut. Doch in der Altersgruppe der 11- bis 15-Jährigen haben sich der Gesundheitszustand und die Lebenszufriedenheit verschlechtert. Beim BAG sagt die Verantwortliche Annette Fahr:
4: Die Lebenswelten der jungen Leute sind komplexer geworden. Sie haben neue Herausforderungen zu bewältigen und erleben massive gesellschaftliche Veränderungen. Und das kann dann auch vermehrt zu Stress führen. Und zudem eröffnet auch die Nutzung digitaler Medien ein zusätzliches Forum für Mobbing und soziale Vergleiche.
2: Problematischer Konsum von sozialen Medien, Schlafstörungen, psychische Probleme, ein massiver Anstieg von neuen Tabak- und Nikotinprodukten. Junge Menschen seien verschiedenen Risiken ausgesetzt, so Annette Fahr vom Bundesamt. Es brauche Prävention und ein wachsames Auge auf die Kinder- und Jugendgesundheit.
1: Sexueller Missbrauch von Kindern findet oft auch online statt. Die EU will das künftig strenger bestrafen. Unterhändler des Europaparlaments und der Mitgliedstaaten haben sich auf neue Regeln geeinigt. Künftig soll es EU-weit einheitlich strafbar sein, KI-generiertes Missbrauchsmaterial zu erwerben, zu besitzen oder zu verbreiten. Auch europaweit strafbar sein sollen Anleitungen zu sexuellem Kindesmissbrauch und das sogenannte Grooming, also mit Kindern für sexuelle Zwecke Kontakt aufnehmen. Die neuen Regeln müssen noch formell bestätigt werden. Zu zwei kurzen Meldungen. In Rumänien ist die Regierungsbildung gescheitert. Das Parlament hat am Abend Adrian Veștea, den liberalen Kandidaten für das Amt des Ministerpräsidenten, abgelehnt. Nun muss der Staatspräsident einen neuen Kandidaten nominieren. Die vorherige pro-europäische Regierungskoalition war Anfang Mai zerbrochen, nachdem die Sozialdemokraten das Regierungsbündnis verlassen hatten. Ungarn soll eine neue Verfassung erhalten, das hat der neue ungarische Regierungschef Peter Macsar angekündigt. Im September soll die Debatte dazu beginnen. Am Ende soll die neue Verfassung in einer Volksabstimmung gebilligt werden. Laut Macsar soll es unter anderem möglich werden, hohe Amtsträger zu entlassen. Der Kanton Nidwalden hat eine positive Bilanz gezogen, nachdem sich Delegationen aus den USA, dem Iran und von Vermittlerstaaten auf dem Bürgenstock getroffen haben. Die Sicherheit während des Anlasses sei jederzeit gewährleistet gewesen. Die Kantonspolizei Nidwalden leitete den Sicherheitseinsatz zusammen mit anderen Polizeikorps, Bundesbehörden und mit der Armee. Die Einschränkungen für die Bevölkerung würden nun schrittweise aufgehoben und die Gesamtkosten für den Einsatz würden derzeit ermittelt. Laut der Justiz- und Sicherheitsdirektorin Karin Kaiser-Frutschi laufen Gespräche mit dem Bund über eine Mitfinanzierung der Kosten. Zur Fußball-WM. Drei weitere Nationen haben sich für die K.O.-Phase qualifiziert, und zwar Norwegen, Frankreich und Argentinien. Norwegen besiegte Senegal mit 3:2, Frankreich gewann gegen den Irak 3:0 und Argentinien besiegte Österreich 2:0. Beide Tore für Argentinien schoss Lionel Messi, er machte sich damit zum alleinigen WM-Rekordtorschützen. Messi hat an Weltmeisterschaften nun 18 Tore geschossen und überflügelt damit den ehemaligen Rekordhalter, den Deutschen Miroslav Klose. Die Börsendaten von SIX, der Dow Jones Index in New York hat 0,3% gewonnen, der Nikkei Index in Tokio fällt um 1,5%, der Euro wird zu 92,41 gehandelt und der Dollar zu 80,86. Das waren Nachrichten von Radio SRF, verantwortlich Dominik Brand.
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5: Dazu Enora Maurer und Michael Schwendimann in der Musikredaktion. Ihr Guten-Morgen-Trio an diesem Dienstag.

Vojervi vom Estnischen Staatlichen Sinfonieorchester im Finalsatz, dem Rigaudon aus der Holberg-Suite von Edvard Grieg, die wirklich wie ein Immergrün, ein tönendes, durch die Konzertprogramme hüpft, diese Holberg-Suite, so beliebt nach wie vor, dass ich mich frage, warum hat eigentlich in Norwegen noch keiner die Idee gehabt, eine Griegiana zu schreiben? Denn Edvard Grieg erinnert ja an frühere Zeiten. Mit dieser Holberg-Suite könnte doch mal jemand auf die Idee kommen, selbiges mit ihm zu tun und aus heutiger Perspektive schreiben. Er gehört zu den meistzitierten Komponisten überhaupt der Musikgeschichte, vor allem wegen eines Themas, einer Geigenkaprice Niccolo Paganini. Das stammt, dieses Thema, aus den Capricci Opus 1. Hier haben wir eine andere als diese bekannte Nummer, und zwar die Nummer 9 daraus. Allerdings auch nicht für Solo-Violine hier diese Aufnahme, sondern auf die Harfe gewandert.

0: eigentlich für Geige solo komponiert, aber auf der Harfe bekommt das eine ganz andere Wirkung, wenn es auf der Harfe gespielt wird. Dieses Capriccio Nummer 9 in E-Dur von Niccolo Paganini mit der Harfenistin Anne-Sophie Bertrand. Viel weicher im Klang. 17:45.
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Ein so ruhig dahinfließender Carl Philipp Emanuel Bach, eigentlich gar nicht typisch für ihn, aber vielleicht erlebte er ja in Potsdam oder Hamburg, seinen langjährigen Wirkungsstätten, auch einmal einen besonders heißen Sommer, der ihn sich sagen ließ, ich glaube, ich gehe es mal etwas ruhiger an, wie hier im ersten Satz seiner Gambensonate in D-Dur. Diesen Carl Philipp Emanuel Bach, den hat nicht auf der Gambe, aber auf dem Cello gespielt Daniel Müller-Schott, begleitet von Angela Hewitt am Klavier.

An der Menuettkurbel hat er gedreht, Ignaz Pleyel für den dritten Satz, das Menuett seiner Sinfonie in D-Dur. Die London Mozart Players wurden von Howard Griffiths dirigiert in dieser Morgenmusik um 8 Minuten vor 7:30.

0: Wolfgang Amadeus Mozart gespielt vom Florestan-Trio, der erste Satz dieses Klaviertrios in C-Dur.
1: Geht's dir gut? Diese Frage stellen wir heute zuerst. Im Fokus sind die Kinder und Jugendlichen in der Schweiz. Erstmals gibt es einen umfassenden Gesundheitsbericht über sie. Und alles gut gelaufen? Sagt die Nidwaldner Polizei nach dem diplomatischen Spitzentreffen auf dem Bürgenstock. Sie war für die Sicherheit der Delegationen aus den USA und dem Iran verantwortlich und hat Bilanz gezogen. In Sachen Wetter nichts Neues, Jan von Tobel.
2: Auch heute ist es meist sonnig und es bleibt heiß mit 32 bis sogar 36 Grad.
1: Ich bin Vera de Ragis. Guten Morgen. Den Kindern und Jugendlichen in der Schweiz geht es alles in allem gut. So steht es in einem neuen Bericht des Bundes. Der liefert erstmals einen landesweiten Überblick. Der Bericht zeigt aber auch, dass sich problematische Trends abzeichnen, vor allem bei den 11- bis 15-Jährigen. Bundeshausredaktorin Christine Wanner.
3: Endlich ein Überblick, wie es den Kindern und Jugendlichen geht. Nicht nur in der eigenen Praxis, sondern in der ganzen Schweiz. So beschreibt die Kinderärztin Susanne Stronski den Nutzen des neuen Berichts.
4: In der Pädiatrie, also als Kinderarzt, sieht da jeder sehr viele Kinder, aber man kann salopp sagen, in seiner eigenen Bubble. Aber wir wollen ja wissen, wie es auch jenseits unserer Bubble aussieht in der Gesamtbevölkerung.
3: Susanne Stronski ist im Vorstand der Fachgesellschaft Pädiatrie Schweiz. Sie hat in einem früheren Bericht festgestellt, dass im Grunde zu wenig darüber bekannt ist, wie es den Kindern und Jugendlichen geht. Aufmerksamkeit fordert sie vor allem für die ersten Teenagerjahre.
4: Die Pubertät, dort haben wir auch nicht die beste Versorgung. In der Schweiz gibt es keine Jugendmediziner. Das ist das eine. Und das andere ist, in dieser Zeit der Entwicklung sind die Kinder und Jugendlichen sehr vulnerabel. Und zwar nicht nur auf der gesundheitlichen Ebene, sondern vor allem auf der sozialen Ebene.
3: Tatsächlich zeigt sich bei den 11- bis 15-Jährigen nun ein negatives Bild. Sie sind weniger zufrieden als in den vergangenen Jahren und auch der Gesundheitszustand hat sich verschlechtert. Dazu sagt Annette Fahr, die beim Bundesamt für Gesundheit für den Bericht verantwortlich ist.
5: Die Lebenswelten der jungen Leute sind komplexer geworden. Sie haben neue Herausforderungen zu bewältigen und erleben massive gesellschaftliche Veränderungen. Und das kann dann auch vermehrt zu Stress führen. Und zudem eröffnet auch die Nutzung digitaler Medien ein zusätzliches Forum für Mobbing und soziale Vergleiche.
3: Problematischer Konsum von sozialen Medien, Schlafstörungen, Stress und andere psychische Probleme. Daneben gibt es auch positive Erkenntnisse. Jugendliche bewegen sich mehr, der Konsum von Alkohol und Cannabis ist gesunken. Doch eine besondere Herausforderung sind neue Tabak- und Nikotinprodukte, wie etwa E-Zigaretten, so Annette Fahr vom Bundesamt.
5: Außerdem werden sie angelockt durch die fruchtigen Aromen, die bunten Designs und die gute Vermarktung. Aber es ist grundsätzlich wichtig, den Jugendschutz konsequent durchzusetzen.
3: Auch mit dem neuen Bericht brauche es weitere präventive Schritte und ein wachsames Auge auf die Kinder- und Jugendgesundheit.
1: Sexueller Missbrauch von Kindern findet oft auch online statt. Die EU will das künftig strenger bestrafen. Auf was hat man sich da geeinigt, Jan von Tobel?
2: Es geht einerseits um Missbrauchsmaterial, das von künstlicher Intelligenz erstellt wurde. In der ganzen EU soll es einheitlich strafbar werden, solches Material zu erwerben, zu besitzen oder zu verbreiten. Auch die Kontaktaufnahme zu Kindern für sexuelle Zwecke, sogenanntes Grooming, soll in der ganzen EU strafbar werden. Genau gleich wie das Bezahlen für den Zugriff auf Livestreams von sexuellem Kindsmissbrauch. Andererseits sehen die neuen Regeln längere Verjährungsfristen vor und auch der Schutz der Opfer soll verbessert werden. Die Unterhändler des Europaparlaments und der EU-Mitgliedstaaten haben sich auf die schärferen Regeln verständigt. Bevor sie in Kraft treten, müssen sie formell noch bestätigt werden.
1: Nach Rumänien. Dort gibt es noch keine neue Regierung. Das Parlament hat am Abend den Kandidaten für das Amt des Regierungschefs abgelehnt.
2: Der liberale Kandidat Adrian Veștea hat die Wahl verpasst. Nun muss der rumänische Staatspräsident einen neuen Kandidaten oder eine neue Kandidatin nominieren. Die vorherige proeuropäische Regierungskoalition war Anfang Mai zerbrochen. Die Sozialdemokraten hatten das Regierungsbündnis verlassen und die Regierung gemeinsam mit der extremen Rechten per Misstrauensvotum gestürzt. Ungarn soll eine neue Verfassung bekommen. Das hat der neue Regierungschef Peter Mocsó angekündigt. Sie soll es ermöglichen, dass hohe Amtsträger entlassen werden können, die von Viktor Orbán eingesetzt wurden. Etwa der Staatspräsident oder die Präsidenten des Obersten Gerichts und des Verfassungsgerichts. Die neue Verfassung werde nun ausgearbeitet. Das Volk soll dann später darüber abstimmen können. Außerdem will Mocsó eine neue Behörde schaffen. Sie soll Korruption bekämpfen.
1: Wir wechseln in die Schweiz zum Treffen auf dem Birkenstock im Kanton Nidwalden. Da haben sich Delegationen aus den USA, dem Iran und von Vermittlerstaaten getroffen. Und das sei sicherheitstechnisch gut abgelaufen, sagt der Kanton.
2: Die Sicherheit beim Treffen sei jederzeit gewährleistet gewesen. Die Kantonspolizei Nidwalden hat den Einsatz geleitet, zusammen mit anderen Polizeikorps, Bundesbehörden und mit der Armee. Wie viel das gekostet hat, das ist noch nicht klar. Nidwalden schreibt, man ermittle die Gesamtkosten noch.
1: Es gab ja auch Kritik aus der Bevölkerung wegen der Sicherheitsmaßnahmen, die zu Einschränkungen geführt haben.
2: Die Sicherheitsmaßnahmen werden nun schrittweise aufgehoben, sagt die Nidwaldner Regierung. Sie verstehe, dass der Anlass nicht nur auf Begeisterung gestoßen sei. Aber es sei darum gegangen, das Treffen zu schützen und auch die lokale Bevölkerung.
1: Und jetzt noch zur Fußball-WM, wo sich 3 weitere Nationen für die K.O.-Phase qualifiziert haben.
2: Und zwar Norwegen, Frankreich und Argentinien. Norwegen besiegte Senegal 3-2, Frankreich gewann gegen den Irak 3-0 und Argentinien besiegte Österreich 2-0. Beide Tore für Argentinien schoss Lionel Messi. Er machte sich damit zum alleinigen WM-Rekordtorschützen. Messi hat nun an Weltmeisterschaften 18 Tore geschossen und überflügelt damit den ehemaligen Rekordhalter, den Deutschen Miroslav Klose. Zu den Börsendaten von SIX. Der Dow Jones Index in New York hat 0,3% gewonnen. Der Nikkei Index in Tokio fällt um 1,6%. Der Euro wird zu 92,42 Rappen gehandelt und der Dollar zu 80,90 Rappen. Das Wetter. Auch heute ist es meist sonnig und heiß, mit Höchstwerten zwischen 32 und 36 Grad. Im Tessin gibt es noch lokale Gewitter, die lassen am Morgen aber nach. Am Nachmittag bilden sich über den Bergen erneut Quellwolken. Am Nordrand der Schweiz und in den Alpen sind lokale Platzregen möglich.
1: Die Sendung heute Morgen, verantwortlich ist Nicolas Malzacher. Die Zeit, es ist gleich 6.38 Uhr.
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0: Guten Morgen wünsche ich Ihnen.

zwischen den Königshöfen von München und Paris zu pendeln. Das hieß im frühen 18. Jahrhundert, dass man es als Musiker absolut geschafft hatte. Und das galt für ihn, den Belgier Jacques Leuillier, den wir hier gehört haben im zweiten Satz einer Sonate für zwei Blockflöten. Und Basso Continuo, das Ensemble La Caccia, hat das gespielt. Ihn zog es von Neapel aus an den spanischen Königshof, weil auch er es geschafft hat, in der Hierarchie aufzusteigen, in der musikalischen seinerzeit, Domenico Scarlatti.

Jan Rettier, das ist ein finnischer Akkordeonist, übrigens einer der ersten, der überhaupt je eine Professur hatte für Akkordeon. Die hat er noch immer an der Sibelius-Akademie in Helsinki. Und hier hat er Domenico Scarlatti gespielt, und zwar die Nummer 1 tatsächlich von Domenico Scarlatti, die Nummer 1 im Kirkpatrick-Verzeichnis, und zwar diese Sonate in D-Moll. Wir wandeln die Tonart, und das sind Welten, von D-Moll nach D-Dur. Luigi Boccherini hat sich dafür entschieden, und zwar für dieses Cellokonzert. Und das Allegro, den dritten Satz daraus, hören wir mit Ophélie Gaillard und ihrem Pulcinella Orchestra.

0: Na, das nenne ich aber mal eine Kadenz, einen Fandango, den Cellistin Ophélie Gaillard damit hineinschmuggelt in die Kadenz des Finalsatzes dieses Cellokonzerts in D-Dur von Luigi Boccherini, begleitet hat das Pulcinella Orchestra.
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0: Und durch die preschen heute die Reiter der Apokalypse, zum Glück nur im übertragenen Sinne. Aber es geht tatsächlich um nichts weniger als das Ende der Welt. Und zwar im Dies Irae. Das ist ein Schlüsseltext aus der christlichen Liturgie, der auch in der Musikgeschichte tiefe Furchen gezogen hat. Oliver Ruetz über 8 Töne, die in absteigender Linie direkt ins Verderben zu führen scheinen und die sogar Social-Media-Karriere gemacht haben.
2: Tag der Rache, Tag der Sünden, wird das Weltall es sich entzünden. So lauten die ersten 2 Zeilen des Dies Irae. Ein mittelalterlicher Text, der das jüngste Gericht beschreibt. Also die Vorstellung vom Ende der Welt. Der Text ist Teil der Totenmesse, die man immer dann im Gottesdienst liest, wenn es irgendwie um den Tod geht. Zum ersten Mal in Musik umgesetzt haben diese dramatischen Zeilen Mönche im 13. Jahrhundert. Seither hat sich diese Melodie etabliert. Die Tonfolge zu Tod und Weltuntergang ist ein Evergreen der westlichen Musikgeschichte. Viele Komponistinnen und Komponisten griffen zurück auf die Dies Irae Melodie. Von Joseph Haydn über Hector Berlioz bis hin zur Anfangsszene des Filmklassikers The Shining von Stanley Kubrick. Wenn man ein musikalisches Anzeichen für Tod und Verderben braucht, dann bedient man sich bei der Gregorianik-Melodie. Wieder andere Komponistinnen und Komponisten verwenden nicht die Tonfolge, sie vertonen aber den Text des Dies Irae mit ihrer eigenen Vorstellung von diesem Tag der Rache und des Zorns. Hier besonders dramatisch das Dies Irae von Giuseppe Verdi aus seiner Messa da Requiem. Dieses Dies Irae von Giuseppe Verdi ist heute sehr präsent in den sozialen Medien. Dort hat er sich aber losgelöst von seiner ursprünglichen Bedeutung. Statt um Tod und jüngstes Gericht geht es mit dem Dies Irae heute darum, seine eigene Wut auszudrücken.

0: Die britische Komponistin Susan Spain-Dunk hier auf SRF 2 Kultur. Zwei Sätze aus ihrer Orchestersuite in H-Moll, Interlude und Finale, und Douglas Bostock, der hier das Südwestdeutsche Kammerorchester Pforzheim dirigierte.
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0: Um jetzt kurz nach 7 Uhr und von Enora Maurer gebracht. Enora, das Bachfest Leipzig, das hat dieses Jahr bis hierher in die Schweiz ausgestrahlt, denn die Bach-Medaille, die renommierte, die wurde an die Johann Sebastian Bach Stiftung St. Gallen vergeben. Jetzt ist es vorbei und schließt in Leipzig mit einem Besucherrekord.
2: Ja, knapp 96.000 Besuchende hat das Bachfest verzeichnet dieses Jahr. Das sind rund 20.000 mehr als letztes Jahr.
0: Sehr erfreulich, aber leider gab es auch Unerfreuliches, Stichwort Fehlverhalten.
2: Ja, der Dirigent John Elliott Gardiner hat offenbar versucht, auf offener Bühne einer Mitarbeiterin des Classic Festivals eine Schriftrolle in den Ausschnitt zu stecken. Die Mitarbeiterin wollte diese Schriftrolle dem Dirigenten wohl direkt nach dem Konzert übergeben, als Dankeschön. Dem MDR liegt ein Video vor, das den mutmaßlichen Übergriff zeigt. Gardner, so schreibt der MDR, soll sein Fehlverhalten eingeräumt und um Entschuldigung gebeten haben. Die betroffene Mitarbeiterin des Classic Festivals habe Anzeige erstattet.
0: Und das ist ja leider nicht die erste Geschichte dieser Art rund um den Dirigenten John Elliott Gardiner.
2: 2023 soll Gardner nach einer Opernaufführung einen jungen Sänger ins Gesicht geschlagen haben, weil dieser bei der Applausordnung auf der falschen Seite abgegangen sei. Damals ist Gardner als Leiter des Monteverdi-Chors und Orchesters zurückgetreten. Er wolle sich professionelle Hilfe suchen. Als Dirigent blieb er aber weiterhin tätig und wurde zu Festivals eingeladen.
0: Sehr unschön. Dann zu diesem Komponisten. Béla Bartók, die rumänischen Volkstänze. Von Béla Bartók ist in Ungarn allerdings ein anderes und bisher unbekanntes Manuskript aufgetaucht.
2: Ja, das kurze Stück ist eine Art musikalischer Liebesbrief aus dem Jahr 1907 an die Geigerin Steffi Geier. Sie hatte Bartók eine Melodie geschickt und gefragt, wie es harmonisieren würde. Bartók hat die Melodie nicht nur bearbeitet, sondern auch mit einem Vermerk versehen, sehr ausdrucksvoll, liebevoll. Ein ungarischer Musikhändler hat das Dokument dieses Jahr bei einer Auktion in Spanien erworben. Die Echtheit des Manuskripts ist laut dem Bartók-Archiv in Budapest bereits bestätigt. Das berichtet das ungarische Magazin Papageno.
0: Von Béla Bartók in die Schweiz, wo er ja auch einige Zeit lang sich aufgehalten hat. Allerdings zieht es uns zum Theater Basel. Das nämlich hat in der letzten Spielzeit deutlich mehr Publikum angezogen.
2: Insgesamt sind rund 174.000 Besucherinnen und Besucher gekommen. Das sind 15.000 mehr als in der Saison davor. Zum Erfolg beigetragen habe auch das Ballett unter dem neuen Ballettdirektor Marco Göke. Er habe seine erste Spielzeit in Basel mit eigenen Choreografien geprägt, wie etwa der Nussknacker. Beliebt war auch das Foyer Public, also der öffentlich zugängliche Bereich des Theaters.
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0: Aus unserem Foyer Public kommen jetzt luftig französische Töne von Louise Adolphe Le Beau. Das Scherzo aus ihrem Klaviertrio. Und damit wünschen guten Morgen Enora Maurer und Patricia Moreno.
2: Guten Morgen.

0: Luise Adolfa Lübbo, das Scherzo aus ihrem Klaviertrio in D-Moll. Mit diesen Solisten Bartek Nigio, Violine, Denis Severin, Cello und Tatjana Korsunskaya am Klavier. Eine helvetische Besetzung. Unter den zahlreichen Basler Museen ist es ein Publikumsmagnet, vor allem bei Kindern, das Naturhistorische Museum im Herzen der Basler Altstadt. Und bis anhin sind ganze Schulklassen immer wieder ins klassizistische Gebäude gepilgert, das markant und groß gelb gestrichen über dem Rhein thront. Bald aber schon bezieht das Naturhistorische Museum seinen neuen Standort im Norden der Stadt. Und dafür muss das gesamte Museum natürlich gezügelt werden. Welche Herausforderungen das mit sich bringt, weiß Martina Inglin.
1: Die Zahl ist eindrücklich. 12 Millionen Objekte müssen gezügelt werden. Mineralien, Skelette, Käfer, ausgestopfte Tiere, Schmetterlinge. Die Liste wäre sehr lang. Oder wie es der Leiter des Präparatoriums Alwin Probst sagt:
2: Es ist eine unfassbare große Menge.
1: Dementsprechend früh haben er und sein Team mit den Vorbereitungen begonnen.
2: Da haben wir jetzt die letzten 9 Jahre quasi dran gearbeitet, sind durch die Sammlung komplett durchgegangen und haben die Objekte dementsprechend vorbereitet.
1: Will heißen, in den letzten 9 Jahren wurden die Objekte allesamt begutachtet, auf Vordermann gebracht und dann wurde überlegt, wie könnte man sie am besten transportieren. Bei einigen Gegenständen sei besondere Vorsicht gefragt, bei der fragilen Vogeleiersammlung zum Beispiel.
2: Die sind jetzt alle in geschützte Schächte verpackt. Jedes Ei ist einzeln geschützt. Das heißt, jetzt kann man die ganze Schublade eigentlich so transportieren. Und wenn da ein Schächtele abgekehrt wird, wird vermutlich den Eier gar nicht passieren.
1: Heikel sei auch der Transport der vielen mit Ethanol gefüllten Gläser oder die Skelette, von denen man die meisten am Stück transportiert. Jedes Skelett zuerst in die Einzelteile zu zerlegen, sei schlicht zu aufwendig und auch nicht gut für die Knochen. Eine besondere Herausforderung sei auch das Zügeln der großen, ausgestopften Giraffe, die im Treppenhaus des Museums steht, sagt der Präparator.
2: Ich muss die erstmal legen, ich muss die erstmal kippen, dann muss ich Fenster alle ausmontieren, ausbauen lassen an der Gebäudeöffnung. Dann wird die vermutlich auf irgendeine Plattform außerhalb vom Gebäude buxiert und dann mit dem Kran oder je nachdem, wenn das Geld da ist, mit dem Helikopter oder wenn das einfacher geht, transportiert.
1: Für den Transport zuständig ist die Zügelfirma Weltifura, die auf Kunst- und Spezialtransporte spezialisiert ist. Das Zügeln des Museums sei vergleichbar mit dem Zügeln von insgesamt 400 Privathaushalten, sagt Geschäftsführer Markus Maushart. Anders als beim Zügeln eines Privathaushalts stehe hier nicht im Vordergrund, dass es möglichst schnell gehen muss, sondern
3: da ist einfach Unversehrtheit der Objekt alleroberste Priorität. Und es geht nicht darum, einen Beweis abzuliefern, dass wir das irgendwie in 100 Tagen schaffen, sondern der Beweis muss sein, wir schaffen es ohne Schaden.
1: Da frage man bei gewissen Objekten lieber zweimal nach, wie man sie anfassen und anheben soll. Eine Herausforderung stellt dabei auch das Gebäude dar. Das alte Basler Naturhistorische Museum wurde vor rund 170 Jahren gebaut. Es hat viele Treppen und Zwischengeschosse, aber nur einen einzigen Lift, der auch von den Besucherinnen benutzt wird. Darum finden die meisten Zügelarbeiten früh morgens statt, um den Besuchern nicht in die Quere zu kommen. Das Museum bleibt nämlich trotz Zügelarbeiten geöffnet. Er sei froh, dass es nun endlich losgeht, sagt Präparator Alwin Probst.
2: Wir fühlen uns total vorbereitet. Ich freue mich. Also vor 9 Jahren hat es noch anders ausgesehen. Da war das für mich ein riesen, kaum überwindbarer Berg.
1: Ein Berg, dessen Spitze bald erreicht ist. Im März nächstes Jahr fahren die ersten Lastwagen vor und im Sommer 2029 feiert das Museum am neuen Standort seine Wiedereröffnung.
0: Ja, ein Berg, dessen Spitze zwar bald erreicht ist, aber dessen Spitze sich aber auch noch im Bau befindet. Ziemlich markant, das neue Gebäude. Das werden Sie dann im Basler Quartier St. Johann direkt beim Bahnhof St. Johann finden. Den neuen Standort des Naturhistorischen Museums in Basel.
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0: Tja, was ist mir denn da hineingerutscht? Aber das ist natürlich die Information, die Sie brauchen, den Sender, den Sie hören. Und jetzt mit Musik von Felix Mendelssohn.

wie von Energieblitzen durchzogen, das Tonhalle-Orchester Zürich, geleitet von Paavo Järvi, im zweiten Satz der schottischen Sinfonie, der Sinfonie Nummer 3 in A-Moll von Felix Mendelssohn. Im Alter die Kürze für sich entdecken, für Ludwig van Beethoven gilt das. Er war sogar radikal in seiner aphoristischen Tätigkeit, wie seine Bagatellen Opus 19 und 119 zeigen. Das ist ein Zyklus von äußerst kurzen Klavierstücken. Zu kurz für die Verleger seiner Zeit. Erst später hat ein Verleger in London erkannt, wie viel Größe in diesen Kleinigkeiten steckt. Und Piet Kölken, den Pianisten, den hören wir jetzt mit der ersten dieser Bagatellen, Opus 119 von Beethoven, eben in der Kürze, in der auch die Würze liegt.

Geistesblitze kondensiert und komprimiert, die Ludwig van Beethoven am Ende seines Lebens zusammenstellte und in denen er sozusagen noch einmal ein Resümee zog seines Komponistenlebens. All das, was er klanglich und ja so kompositionstechnisch erreicht hatte, findet sich in den Bagatellen Opus 119 und hier haben wir die erste gehört, ein Allegretto, gespielt von Piet Koeken. Ein Komponist, dem auch manchmal Unrecht getan wird, weil so ein bisschen der leichten Muse zugeschoben, Operettenstar Franz von Suppé, Dichter und Bauer und wie all seine Erfolgswerke heißen. Dabei hat er sich auch in der ernsten Sinfonik versucht und das beweist jetzt neu auf einer Aufnahme das Brandenburgische Staatsorchester Frankfurt an der Oder mit Einspielungen von Franz von Suppé-Werken, die man nicht alle Tage hört, wie dieser Fantasia Sinfonica und darin findet sich dieses Andante con moto.

Franz von Suppe wiederentdeckt als Meister jenseits der Operette in dieser Fantasia Sinfonica. Im zweiten Satz daraus haben wir das Brandenburgische Staatsorchester Frankfurt an der Oder gehört, in dieser Neuaufnahme erschienen bei CPO.

0: Bläser und Streicher des Thunhalle-Orchesters Zürich im Finale dieses Nocturnus Nummer 6 von Franz Anton Hoffmeister.
1: Wir sprechen heute über die Gesundheit von Kindern und Jugendlichen in der Schweiz. Dazu gibt es nämlich zum ersten Mal einen landesweiten Bericht und der zeigt, soziale Medien und neue Nikotinprodukte können zu einem Problem werden. Und dann geht es bei uns auch um Lionel Messi. Der argentinische Fußballer hat an der WM im Spiel gegen Österreich ein weiteres Mal Geschichte geschrieben. Das Wetter heute braucht nicht viele Worte, Jan von Tobel.
2: Genau, 9 Worte sind es, meist sonnig und heiß mit 32 bis 36 Grad.
1: Ich bin Vera Deragisch, guten Morgen. Wie steht es um die Gesundheit der Kinder und Jugendlichen in der Schweiz? Bisher hat dazu ein schweizweiter Überblick gefehlt, nun aber gibt es einen. Und der zeigt, Kindern und Jugendlichen geht es grundsätzlich gut, vor allem die 11- bis 15-Jährigen aber haben mit wachsenden Belastungen zu kämpfen. Bundeshausredaktorin Christine Wanner.
3: Endlich ein Überblick, wie es den Kindern und Jugendlichen geht. Nicht nur in der eigenen Praxis, sondern in der ganzen Schweiz. So beschreibt die Kinderärztin Susanne Stronski den Nutzen des neuen Berichts.
4: In der Pädiatrie, also als Kinderarzt, sieht da jeder sehr viele Kinder, aber man kann salopp sagen, in seiner eigenen Bubble. Aber wir wollen ja wissen, wie es auch jenseits unserer Bubble aussieht in der Gesamtbevölkerung.
3: Susanne Stronski ist im Vorstand der Fachgesellschaft Pädiatrie Schweiz. Sie hat in einem früheren Bericht festgestellt, dass im Grunde zu wenig darüber bekannt ist, wie es den Kindern und Jugendlichen geht. Aufmerksamkeit fordert sie vor allem für die ersten Teenagerjahre.
4: Die Pubertät, dort haben wir auch nicht die beste Versorgung. In der Schweiz gibt es keine Jugendmediziner. Das ist das eine. Und das andere ist, in dieser Zeit der Entwicklung sind die Kinder und Jugendlichen sehr vulnerabel. Und zwar nicht nur auf der gesundheitlichen Ebene, sondern vor allem auf der sozialen Ebene.
3: Tatsächlich zeigt sich bei den 11- bis 15-Jährigen nun ein negatives Bild. Sie sind weniger zufrieden als in den vergangenen Jahren und auch der Gesundheitszustand hat sich verschlechtert. Dazu sagt Annette Fahr, die beim Bundesamt für Gesundheit für den Bericht verantwortlich ist.
5: Die Lebenswelten der jungen Leute sind komplexer geworden. Sie haben neue Herausforderungen zu bewältigen und erleben massive gesellschaftliche Veränderungen. Und das kann dann auch vermehrt zu Stress führen. Und zudem eröffnet auch die Nutzung digitaler Medien ein zusätzliches Forum für Mobbing und soziale Vergleiche.
3: Problematischer Konsum von sozialen Medien, Schlafstörungen, Stress und andere psychische Probleme. Daneben gibt es auch positive Erkenntnisse. Jugendliche bewegen sich mehr, der Konsum von Alkohol und Cannabis ist gesunken. Doch eine besondere Herausforderung sind neue Tabak- und Nikotinprodukte, wie etwa E-Zigaretten, so Annette Fahr vom Bundesamt.
5: Außerdem werden sie angelockt durch die fruchtigen Aromen, die bunten Designs und die gute Vermarktung. Aber es ist grundsätzlich wichtig, den Jugendschutz konsequent durchzusetzen.
3: Auch mit dem neuen Bericht brauche es weitere präventive Schritte und ein wachsames Auge auf die Kinder- und Jugendgesundheit.
1: Der Bericht von Bundeshausredaktorin Christine Wanner. Sexueller Missbrauch von Kindern findet oft auch online statt. Die EU will das künftig strenger bestrafen. Auf was hat man sich da geeinigt, Jan von Tobel?
2: Es geht einerseits um Missbrauchsmaterial, das von künstlicher Intelligenz erstellt wurde. In der ganzen EU soll es einheitlich strafbar werden, solches Material zu erwerben, zu besitzen oder zu verbreiten. Auch die Kontaktaufnahme zu Kindern für sexuelle Zwecke, sogenanntes Grooming, soll in der ganzen EU strafbar werden. Genau gleich wie das Bezahlen für den Zugriff auf Livestreams von sexuellem Kindsmissbrauch. Andererseits sehen die neuen Regeln längere Verjährungsfristen vor und der Schutz der Opfer soll verbessert werden. Die Unterhändler des Europaparlaments und der EU-Mitgliedstaaten haben sich auf die schärferen Regeln verständigt. Bevor sie in Kraft treten, müssen sie formell noch bestätigt werden.
1: Nach Rumänien. Dort gibt es noch keine neue Regierung. Das Parlament hat am Abend den Kandidaten für das Amt des Regierungschefs abgelehnt.
2: Der liberale Kandidat Adrian Veștea hat die Wahl verpasst. Nun muss der rumänische Staatspräsident einen neuen Kandidaten oder eine neue Kandidatin nominieren. Die vorherige proeuropäische Regierungskoalition war Anfang Mai zerbrochen. Die Sozialdemokraten hatten das Regierungsbündnis verlassen und die Regierung gemeinsam mit der extremen Rechten per Misstrauensvotum gestürzt. Ungarn soll eine neue Verfassung bekommen. Das hat der neue Regierungschef Peter Mocsor angekündigt. Sie soll es ermöglichen, dass hohe Amtsträger entlassen werden können, die von Viktor Orban eingesetzt wurden. Etwa der Staatspräsident oder die Präsidenten des Obersten Gerichts und des Verfassungsgerichts. Die neue Verfassung werde nun ausgearbeitet. Das Volk soll dann später darüber abstimmen können. Außerdem will Mocsor eine neue Behörde schaffen. Sie soll Korruption bekämpfen.
1: In die Schweiz. Zum Treffen auf dem Bürgenstock im Kanton Nidwalden haben sich Delegationen aus den USA, dem Iran und von Vermittlerstaaten getroffen. Und das sei sicherheitstechnisch gut abgelaufen, sagt der Kanton.
2: Die Sicherheit beim Treffen sei jederzeit gewährleistet gewesen. Im Einsatz standen die Kantonspolizei Nidwalden, weitere Polizeikorps, Bundesbehörden und die Armee. Die lokale Bevölkerung hat die Sicherheitsmaßnahmen gespürt, etwa Kontrollen auf der Zufahrtsstraße zum Bürgenstock. Die Maßnahmen würden nun schrittweise aufgehoben, sagt der Kanton.
1: Und der ganze Einsatz hat hohe Kosten verursacht. Ist schon klar, wer das bezahlt?
2: Nein, das ist noch nicht bekannt. Das Treffen kam ja kurzfristig zustande, zu kurzfristig, um vorher festzulegen, wer wie viel bezahlt. Das soll nun nachgeholt werden. Der Kanton Nidwalden hofft, dass man eine Lösung findet und dass der Bund und die Staaten, die zum Treffen geladen haben, etwas bezahlen. Und auch wie viel die Sicherheit gekostet hat, ist noch nicht bekannt. Der Kanton Nidwalden schreibt, man ermittle die Gesamtkosten noch.
1: Was war das wieder für eine Messi-Show gestern an der Fußball-Weltmeisterschaft? Lionel Messi hat für Argentinien beide Tore geschossen beim 2:0-Sieg gegen Österreich und schreibt damit Geschichte. Er ist jetzt alleiniger WM-Rekord-Torschütze. Tanja Spichtig.
6: Zwei Tage vor seinem 39. Geburtstag hat sich Lionel Messi selbst beschenkt. Der argentinische Offensivstar erzielte mit dem Tor zum 1:0 gegen Österreich seinen 17. WM-Treffer und überholte damit den deutschen Weltmeister von 2014, Miroslav Klose. Später gelang ihm noch Tor Nummer 18. Nun ist Lionel Messi der beste WM-Torschütze aller Zeiten.
7: Ich erinnere mich gar nicht an alle meine Tore. Ich bin gerade platt und habe keine Kraft mehr. Ich genieße jetzt den Moment mit meinen Teamkollegen.
6: Dass er sich nicht mehr an alle Tore erinnern kann, ist 20 Jahre nach seinem ersten WM-Treffer verständlich. 2006 erzielte der damals 18-Jährige das erste Tor. Seither traf er bei allen 5 weiteren Weltmeisterschaften. Und er scheint noch nicht genug zu haben. Alle 5 Tore, die Argentinien an dieser WM erzielte, gehen auf Messis Konto. Trotz seiner bestechenden Form ist jedoch fraglich, wie lange er WM-Rekordtorschütze bleiben wird. Der Franzose Kylian Mbappé ist dem Argentinier bereits dicht auf den Fersen. Er weist aktuell 16 WM-Tore vor und ist noch 10 Jahre jünger als Lionel Messi.
1: Tanja Spichtig. Diese beiden Messi-Tore von gestern gibt's zum Genießen auf der SRF-Sport-App. Mit diesem 2:0-Sieg gegen Österreich steht Argentinien bereits fix in der K.O.-Phase. Das haben auch 2 weitere Nationen geschafft.
2: Und zwar Norwegen und Frankreich. Norwegen besiegte Senegal 3:2, Frankreich gewann gegen den Irak 3:0. Und vor wenigen Minuten endete die Partie Jordanien gegen Algerien. Algerien gewinnt 2:1. Die Börsendaten von SIX. Der Dow Jones Index in New York hat 0,3% gewonnen. Der Nikkei Index in Tokio fällt um 2,4%. Der Euro wird zu 92,41 gehandelt und der Dollar zu 80,86. Das Wetter. Auch heute ist es meist sonnig und heiß mit Höchstwerten zwischen 32 und 36 Grad. Im Tessin gibt es noch lokale Gewitter, die lassen am Morgen aber nach. Am Nachmittag bilden sich über den Bergen erneut Quellwolken. Am Nordrand der Schweiz und in den Alpen sind lokale Platzregen möglich.
1: Die Informationen von heute Morgen. Verantwortlich ist Nicolas Malzacher. Die Zeit, es ist 7.39 Uhr.
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0: Guten Morgen wünsche ich Ihnen.

Unter den südspanischen Gitanos wird das manchmal immer noch praktiziert, der rituelle Feuertanz. Auch im Hochsommer, da werden die Feuer gezündet und die Herren springen über die Flammen in der Hoffnung, sich nicht die Sohlen zu verbrennen. Manuel de Falla, der das in Granada miterlebt und in seine Partitur mit hineingebracht hat, die Partitur seines Balletts El Amor Brujo, der Liebeszauber, diese Danza Ritual del Fuego. Das St. Paul Chamber Orchestra wurde von Hugh Wolf dirigiert. Und eine etwas ungefährlichere Praxis in Spanien, die sich eigentlich jeden Tag, jeden Abend zeigt, wenn sich ganze Familien aufmachen und einfach nur so durch die Stadt promenieren, bis in die späten Abendstunden hinein, weil es die Hitze am Tage nicht zulässt. Und dann sind auch die Kinder unterwegs und mit von der Partie. Und hier zwei ineinander und untereinander untergehakte kleine Schwesterchen, Las dos hermanitas, ein Walzer für Gitarre von Francisco Tárrega.

zwei kleine Schwestern untergehakt und vergnügt in den Gassen unterwegs. Las dos hermanitas. Die Walzer für Gitarre von Francisco Tárrega, gespielt vom Gitarristen Michael Winkler. Und so viel Feingefühl auf den Gitarrenseiten hier gefragt ist, beim Tárrega so viel Hitze, entwickelt sich auf und unter den Saiten bei diesem Pablo de Sarasate. Ebenfalls Spanisches hier auf SRF 2 Kultur.

0: Fürs schöne Klappern braucht es in Spanien nicht nur die Kastagnetten, da reichen schon die Schuhsohlen, wie in diesem Holzschuhtanz, dem Zapateado, aus den spanischen Tänzen für Geige und Klavier von Pablo de Sarasate. Damit gehört haben wir Sarah Chung und Charles Abramovich. Heute Morgen, sehr, sehr früh, auf der Bettkante sitzend bei einem Café und die Nachrichtenlage studierend, da entfuhr mir ein kleines Oh nein. Denn manchmal ist das ja so, da steht man auf und ist konfrontiert mit traurigen Meldungen, wie der, dass Katja Rost, Soziologin an der Universität Zürich, am Samstag im Alter von nur 50 Jahren an Krebs gestorben ist. Ich hatte vor so 5-6 Jahren mal mit ihr gesprochen hier am Radio. Da hat sie mir erzählt, wie sie ihre Kindheit in der DDR geprägt hat.
1: Also ich stehe insgesamt Ideologien sehr kritisch gegenüber, wie insgesamt auch, ich sag mal, einer gewissen Parteizugehörigkeit. Also das ist wahrscheinlich geht es vielen DDR-Bürgern ähnlich, dass wir uns da jetzt nicht sozusagen gerne in so einen Kasten reinpressen lassen wollen, weil wir da sehr negative Erfahrungen damit gesammelt haben.
0: Katja Rost, die Schweizer Soziologin, die sie auch die Soziologie überhaupt hier in der Schweiz maßgeblich mitgeprägt hat. Ihre Forschungsergebnisse haben teils für hitzige Diskussionen gesorgt. Eine starke, mutige Forscherin, so titelt heute die NZZ ihren Nachruf auf Katja Rost. Enora Maurer, du hast das gelesen oder du hast diesen Artikel vielmehr gelesen, diesen Nachruf.
2: Ja, Katja Rost habe sich mit den lebensnahen Fragen beschäftigt, wie das im Artikel heißt. Besonders hervorgehoben wird ihr unerschrockener Ansatz, die Welt so zu zeigen, wie sie ist und nicht, wie sie zu sein hat.
0: Ja, wie die Welt ist. Und das ist eben nicht immer schön, nicht immer positiv. Und ich weiß noch, wie Katja Rost mir erzählt hat, dass sie da einiges an Gegenwind verspürt hatte.
2: Ja, der Artikel erwähnt, dass sie sich nicht scheute, mit ihren Befunden auch einmal anzuecken. Ein Beispiel dafür ist ihr Buch Boomerang Frauenquote. Das ist Anfang Juni erschienen. Geschrieben hat sie es zusammen mit der emeritierten Ökonomieprofessorin Margit Osterloh. Und basierend auf ihren Untersuchungen von den großen börsenkotierten Schweizer Unternehmen kommen sie zum Ergebnis, dass die Frauenquote ihren Dienst erfüllt hat. Aber jetzt, so ein Fazit der beiden Wissenschaftlerinnen, schade die Quote den Frauen.
0: Wie haben Sie dieses Fazit begründet?
2: Ja, laut ihren Untersuchungen ist die Zahl der Frauen in Geschäftsleitungen bei 22% stagniert. Und der Artikel zitiert Rost und Osterloh mit der Aussage, dass die Nachfrage viel höher sei als der Pool an karrierewilligen Frauen. Und das führe dazu, dass diese weniger lang auf einer Stelle blieben, was dann wiederum auf sie zurückfalle. Sie sind sich aber einig, dass man Frauen nicht vorschreiben könne, was sie wollen sollten.
0: Was ja eine sehr pragmatische Sichtweise ist. Aber es gab noch eine andere Studie vom Duo Rost-Osterloh, die für besonders viel Aufsehen gesorgt und ihnen viel Kritik eingebracht hat.
2: Ja, die NZZ erwähnt explizit ihre Studie zur sogenannten Leaky Pipeline an Universitäten. Dabei ging es um die Frage, weshalb an der Universität der Frauenanteil bei den Studierenden noch sehr hoch ist, aber je weiter oben in der Hierarchiestufe man sich befindet, stetig sinkt. Und das überraschende Resultat zu der Artikel: nicht etwa die Diskriminierung sei dafür verantwortlich, sondern dass die Frauen andere Interessen und Lebensentwürfe hätten als die Männer.
0: Und ich kann mich noch erinnern, wie sehr das für Entrüstung gesorgt hat, diese Aussage.
2: Ja. Ja, im Artikel steht auch, dass es sogar Unterschriftensammlungen gab und eine Podiumsdiskussion, die eher einem Tribunal glich. Die NZZ hält aber fest, die Kritikerinnen lagen falsch. 2 Jahre nach der ganzen Debatte bestand die Studie eine umfassende Peer-Review-Prozess und wurde in der European Management Review veröffentlicht, einem respektierten Wissenschaftsjournal, das nur 10% der eingereichten Arbeiten annimmt. Und Katja Rost in die frauenfeindliche Ecke zu stellen, sei ohnehin deplatziert, so die NZZ. Sie habe sich für familienfreundlichere Universitäten eingesetzt und Gleichstellungsfragen seien für sie auch in der Forschung immer wichtig gewesen.
0: Katja Rost, die Soziologin, die jetzt im Alter von nur 50 Jahren gestorben ist und die auch mal zu Gast war in der SRF-Sendung Fokus und besonders jungen Menschen da Folgendes riet.
1: Wir sind in einer tollen Gesellschaft, leben wir. Und sie sollen das nutzen, sich für das zu entscheiden, was sie glücklich macht. Und sie sollen sich nicht sozusagen, ich denke, das ist das, was unglücklich macht, an irgendwelche gesellschaftlichen Forderungen oder Normen lehnen. Also die sollen einfach das machen, was sie machen wollen. Und das machen sie auch.
0: Die Soziologin Katja Rost und der Nachruf der NZZ auf sie, der titelt heute eine starke, mutige Forscherin.

0: Ramon Jaffe, begleitet von der Jenaer Philharmonie in dieser Romanze Nummer 2 für Cello und Orchester von Johann Strauss, der eben nicht nur Walzer konnte. Kurz nach 8 jetzt.
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0: Und wir kommen zu einem großen Namen der Musik, der vor allem auch durch seine Entdeckungen von sich reden machte. Whitney Houston wurde von ihm entdeckt, dem Musikproduzenten Clive Davis. Und vielleicht haben Sie schon in den Nachrichten gehört, dass der US-Musikproduzent jetzt im Alter von 94 Jahren gestorben ist in Oramaura.
2: Davis hat die Musikgeschichte der letzten Jahrzehnte entscheidend mitgeprägt. Er hat zahlreiche Weltstars entdeckt und gefördert. Dazu gehören eben Whitney Houston, Bruce Springsteen, Billy Joel, Pink Floyd und Patti Smith.
0: Also wirklich riesige Namen. Wie ist Clive Davis denn zur Produzentenlegende geworden, die er war?
2: Geboren wurde der Produzent 1932 im New Yorker Stadtteil Brooklyn in einer jüdischen Familie. Seine Eltern sind kurz nacheinander gestorben, als Davis gerade ins College kam, und er musste sich laut eigenen Angaben das Jurastudium selbst finanzieren. Das habe ihm aber eine gute Arbeitsmoral beigebracht, weil er seinen Notendurchschnitt hochhalten musste, um Stipendien zu erhalten. Nach dem Abschluss arbeitete Davis als Anwalt und kam schließlich zur Musikfirma Columbia, bevor er mehrere eigene Labels gründete. Clive Davis hat mehrere Grammys erhalten und seit dem Jahr 2000 ist er auch Mitglied der Rock'n'Roll Hall of Fame. Clive Davis sei friedlich im Kreise seiner Familie und Liebsten an einer altersbedingten Krankheit gestorben, zitiert das Musikmagazin Rolling Stone seine langjährige Agentin.
0: Dann hatten wir es eben von der Soziologin Katja Rost, die ja hier in der Schweiz viel getan hat für die hiesige Soziologie, aber in der DDR groß geworden ist. Und das hätte sie wahrscheinlich auch interessiert, die Frage, wie verliefen oder vielmehr wie klangen Spionageprozesse in der DDR. Das macht jetzt nämlich eine neue Online-Audioausgabe greifbar des Stasi-Unterlagenarchivs in
2: Man erhält nicht nur einen Eindruck davon, was der Inhalt dieser Prozesse war, sondern dadurch, dass historische Tonaufnahmen digitalisiert wurden, kann man es hören. Also in welcher Sprache, mit welchem Tonfall wurden die Prozesse gemacht, welche Dynamiken spielten im Gerichtssaal. Das soll neue Perspektiven öffnen, darauf, wie Gerichtsprozesse inszeniert wurden, wie Druck ausgeübt wurde, welche Machtverhältnisse in der DDR spielten. Das Stasi-Unterlagenarchiv sammelt Unterlagen des ehemaligen DDR-Geheimdienstes und es ist Teil des Deutschen Bundesarchivs.
0: Und das ist wirklich beklemmendes Material, das auch Sie sich online anhören können. Auffindbar ist dieses Tonarchiv unter dem Stichwort Töne der Repression. Noch nach Chur, das Bündner Kunstmuseum hat seine Besucherzahlen verdoppeln können, Inora.
2: Ja, möglich gemacht hat das der Erweiterungsbau, der vor gut 10 Jahren eröffnet worden ist. Mehr als 400.000 Menschen haben das Museum seither besucht. Für das Publikum bedeutet die Vergrößerung, dass sie oft mehrere Ausstellungen gleichzeitig besuchen können, so der Leiter des Museums. Und dank moderner Ausstattung könne das Museum zudem wertvolle Leihgaben aus anderen großen Sammlungen zeigen. Großen Erfolg hatte zum Beispiel eine Ausstellung über den Bündner Künstler Alberto Giacometti vor 3 Jahren.
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0: Und um einen der größten Geschichtenerzähler unserer Zeit dreht sich unser Programm in wenigen Minuten. Rafik Shami zum 80. Geburtstag. Wir gratulieren. Wünschen aber erstmal noch einen guten Morgen. Inora Maurer und Patricia Moreno.
2: Guten Morgen.

0: Pole Dark, eine BBC-Serie, zu der Anne Dudley die Musik geschrieben hat. Und Lang Lang hat das dann später aufgegriffen und eingespielt, dieses Pole Dark Prelude. Ein Leben ohne Geschichten, das wäre für ihn ein sinnloses Leben, so sagt seine Autorengröße unserer Gegenwart, Rafik Shami. Und er hat auch die Worte fürs Warum.
1: Weil sie uns unterhalten, weil sie uns auch nehmen aus diesem Alltag, der manchmal auch belastend sein kann, weil sie uns in eine Gegenwelt nehmen, in eine spannende Welt, nicht unbedingt jetzt heile Welt, das wäre Kitsch, also, aber deshalb sind sie sehr wichtig. Der Mensch hat das erfunden, um sich ein bisschen zu erheben von dieser Erde. In dem elendsten Lagerfeuer saßen die da und erzählten einander, halb verhungert erzählten sie von Milchflüssen und von Honigflüssen. Das ist der Mensch.
0: So schön, Rafik Shami, der große syrisch-deutsche Geschichtenerzähler, der heute 80 Jahre alt wird und auf unzähligen Lesereisen sein Publikum kunstvoll unterhalten hat, wie ein arabischer Kaffeehauserzähler. Jetzt verabschiedet sich Shami zwar von der Lesebühne, weil er beschlossen hat, im Alter nicht mehr auf Reisen zu gehen, aber er macht seinem Publikum noch einmal ein Geschenk, und zwar mit einem neuen Roman, das Mosaik der Frauen, über den ich jetzt mit Literaturredaktorin Annette König spreche. Annette, aber erstmal, wenn wir Rafik Shami würdigen, was macht ihn als Schriftsteller für dich so einzigartig?
2: Also seine große Leistung ist, dass er in seinen Büchern den Nahen Osten und Europa erzählerisch miteinander verbindet. Seine Texte entstehen aus der Erfahrung des Exils. Er hat 1971 Syrien verlassen, als die Assad-Diktatur begann. Aber die Erinnerungen an seine Heimat, an Damaskus, an diese Altstadt und das Leben der Leute dort prägen sein Schreiben bis heute.
0: Wie äußert sich das, also gerade für Leute, die sein Werk vielleicht nicht so kennen?
2: Er macht sichtbar, wie Menschen in einer Diktatur leben, unter Beobachtung, mit Angst vor Verhaftung oder Folter, aber eben auch mit Humor, Lebensklugheit und Kampfgeist. Dabei schreibt Rafik Shami nie anklagend, er wird nie heftig brutal, sondern bleibt erzählend und menschlich. Man fühlt sich in Shamis Texten ja zu Hause, und gerade dadurch erreicht er ein großes Publikum und macht die Geschehnisse in Syrien für uns hier überhaupt erst verstehbar.
0: Und er hat unzählige Bücher darüber geschrieben, aber verwunderlich schon, dass er eigentlich nie einen der ganz großen Literaturpreise erhalten hat, bis jetzt nicht. Aber dabei leistet Rafik Shami ja einiges mit seinen Büchern, wenn man dich so hört.
2: Ja, er schreibt gegen Krieg, Zerstörung und auch männliches Machtgehabe an. Er plädiert in seinen Büchern für Mitgefühl und Menschlichkeit. Gerade die Liebe ist ein zentrales Motiv in Shamis Büchern. Sie ermutigt Menschen, gegen Unrecht zu kämpfen. Sie gibt Hoffnung und spendet Trost, hilft Leid, Verlust oder eben auch das Exil zu ertragen. Und dann hat Shami mit seinen Büchern, auch ganz wichtig, die Tradition des mündlichen Erzählens wiederbelebt.
0: Also man muss ja sagen, die mündliche Erzähltradition in geschriebener Form.
2: Genau, er hat als junger Autor mit Fabeln und Märchen begonnen, hat dann später daraus seine großen Romane entwickelt, ganz im Vorbild von «Tausend und einer Nacht». Mhm. Auch sein neuer Roman «Das Mosaik der Frauen» ist dieser arabischen Erzähltradition verpflichtet. Da ist die Scheherazade keine Frau, sondern ein Mann, ein Syrier, der in Deutschland lebt und einem anderen syrischen Exilanten an 10 aufeinanderfolgenden Tagen seine Lebensgeschichte erzählt.
0: Auch wieder schön, dass Rafik Shamis Figuren ja selbst dann zu Erzählerinnen und Erzählern werden.
2: Ja, das erzeugt in seinen Texten diese mündliche Lebendigkeit. Und zugleich ist sein Stil spielerisch und subversiv. Die scheinbar einfachen Geschichten hinterfragen Macht und Autorität, oft eben mit Humor oder Ironie. Und auch interessant, in vielen seiner Werke stehen starke Frauenfiguren im Zentrum. Sie sind oftmals die eigentlichen Heldinnen.
0: Und das ist ja auch in seinem neuen Roman so, das Mosaik der Frauen, so der Titel. Annette, wie würdest du dieses Buch einordnen innerhalb von Rafik Shamis Schaffen?
2: Es ist so etwas wie eine Art Summe von Shamis Schaffen. Es geht um einen Mann, der im Sterben liegt und sein Leben als Mosaik aus 10 Begegnungen mit Frauen erzählt. Beispielsweise die erste Erzählung ist der Mutter gewidmet. Sie hat ihn gelehrt, Frauen zu achten. Die zweite Geschichte erzählt von Samira, seiner großen Liebe. Sie wurde von ihrem Cousin erschossen, weil sie diesen nicht heiraten wollte. Schami Mishtia, Fiktion mit persönlichem und auch aktuellem Zeitgeschehen. Das Buch liest sich wie ein Abschiedswerk, das das Leben eben in seiner Heimat Syrien noch einmal in all seinen widersprüchlichen Facetten aufscheinen lässt.
0: Und ist hoffentlich nicht sein Abschiedswerk, sondern er wird noch weiterschreiben. Rafik Shami, der heute 80 Jahre alt wird. Und dieser neue Roman, der ist im Hansa Verlag erschienen und der heißt «Das Mosaik der Frauen».

eigentlich eine barocke Canzone, Tarquinio, Merulas, La Lusignola, die Nachtigall. Aber was die Lautenkompanie damit veranstaltet, dieses Berliner Ensemble, das wie so viele andere auch einfach als historisch informiert aufspielendes Ensemble begonnen hat. Und dann muss irgendwann mal irgendwie was passiert sein, wie bei Obelix, als der in den Zaubertrank gefallen ist. Vielleicht ist die Lautenkompanie in einen Bottich gefallen, gefüllt mit der Flüssigkeit der Fantasie. So scheint es jedenfalls bei diesem Ensemble, das von Wolfgang Katschner mitgegründet wurde und bis heute geleitet wird.

Das Münchner Rundfunkorchester von Ivan Repušić geleitet im ersten Satz dieser Sinfonie in A-Moll von Johann Baptist Wanyal. Antonio Vivaldi, Superstar. Und das liegt auch an Anton Meck, Geiger und Komponist, der Vivaldi-Stil kopierte in seinen eigenen Werken und dafür sorgte, dass dessen Werke in Nordeuropa, sogar bis nach Norwegen hin, bekannt wurden. Josef Meck.

0: Vivaldiana komponiert dieses Violinkonzertfinale von Joseph Meck mit dem norwegischen Geiger Sigurd Imsen.
1: Soziale Medien und E-Zigaretten sind ein Gesundheitsproblem für Schweizer Jugendliche. Das zeigt eine neue Studie des Bundes und die schauen wir uns als erstes an. Dann reden wir über den argentinischen Fußballer Lionel Messi. Der ist neuer WM-Rekordtorschütze. Die Frage ist nur, für wie lange? Mit mir im Studio ist Jan von Doppel und von ihm gibt's die Wetteraussichten.
2: Es ist auch heute meist sonnig und heiß mit 32 bis 36 Grad.
1: Ich bin Vera Deragisch. Den Kindern und Jugendlichen in der Schweiz geht es alles in allem gut. So steht es in einem neuen Bericht des Bundes. Er liefert erstmals einen landesweiten Überblick. Der Bericht zeigt aber auch, dass sich problematische Trends abzeichnen, vor allem bei den 11- bis 15-Jährigen. Bundeshausredaktorin Christine Wanner.
3: Dass es endlich einen Überblick gibt, das kommt bei den Kinderärztinnen und Kinderärzten gut an. Bei der Fachgesellschaft sagt Susanne Stronski.
4: In der Pädiatrie, also als Kinderarzt, sieht ja jeder sehr viele Kinder, aber man kann salopp sagen, in seiner eigenen Bubble. Aber wir wollen ja wissen, wie es auch jenseits unserer Bubble aussieht in der Gesamtbevölkerung.
3: Bisher fehlten Daten, um zu beurteilen, wie es den Kindern und Jugendlichen geht. Jetzt zeigt der Bericht des Bundesamts für Gesundheit, grundsätzlich geht es ihnen gut. Doch in der Altersgruppe der 11- bis 15-Jährigen haben sich der Gesundheitszustand und die Lebenszufriedenheit verschlechtert. Beim BAG sagt die Verantwortliche Annette Fahr,
5: die Lebenswelten der jungen Leute sind komplexer geworden. Sie haben neue Herausforderungen zu bewältigen und erleben massive gesellschaftliche Veränderungen. Und das kann dann auch vermehrt zu Stress führen. Und zudem eröffnet auch die Nutzung digitaler Medien ein zusätzliches Forum für Mobbing und soziale Vergleiche.
3: Problematischer Konsum von sozialen Medien, Schlafstörungen, psychische Probleme, ein massiver Anstieg von neuen Tabak- und Nikotinprodukten. Junge Menschen seien verschiedenen Risiken ausgesetzt, so Annette Fahr vom Bundesamt. Es brauche Prävention und ein wachsames Auge auf die Kinder- und Jugendgesundheit.
1: Bundeshausredaktorin Christine Wanner. Den Link zu diesem BAG-Bericht finden Sie im Artikel auf der SRF-News-App. Heute ist es genau 10 Jahre her, seit Großbritannien Ja gesagt hat zum Brexit, zum Austritt aus der EU also. Und just zu diesem Jahrestag erlebt das Land eine nächste Regierungskrise. Nach Monaten unter öffentlichem Druck ist Premier Keir Starmer zurückgetreten. Jetzt soll es wahrscheinlich Andy Burnham richten, auch er ein Vertreter der Labour-Partei. Wie prägt dieser Brexit-Jahrestag die aktuelle politische Krise? Das habe ich Peter Stoiber gefragt. Er ist freier Journalist in London.
6: Ja, es ist tatsächlich ein Jahrestag, der nicht rundherum ausgelassen gefeiert wird. Der Brexit hat in den vergangenen Jahren zu vielen Turbulenzen geführt, zu wirtschaftlichen Schäden, zu gesellschaftlichen Spannungen. Eine Mehrheit hält ihn mittlerweile für einen Fehlentscheid. Und dass der Rücktritt Starmers nach nur 2 Jahren an der Regierung genau 10 Jahre nach dem Referendum kommt, ist wohl auch eine Erinnerung daran, dass diese chaotische Phase in der Politik Großbritanniens eigentlich mit dem Brexit-Referendum angefangen hat. Der Brexit ist nicht schuld an Starmers Rücktritt, aber er hat viele Probleme verstärkt, die die Arbeit der Regierung schwieriger machen. Dazu zählt zum Beispiel eine gewisse Wankelmütigkeit der Wähler, die Aufweichung der Parteiloyalitäten und natürlich auch ein aufstrebender Rechtsradikalismus, der die Politik in London stärker beeinflusst als je zuvor in der Geschichte des Landes. Also es gibt viele Probleme, die auf die eine oder andere Art mit dem Brexit zusammenhängen.
1: Dennoch die Frage, wie hoch schätzen Sie denn die Chancen, dass Großbritannien jetzt mit Andy Burnham längerfristig zur Ruhe kommen würde?
6: Ja, man würde sich in dieser Zeit es nicht unbedingt mit einer langfristigen Prognose zur britischen Politik aus dem Fenster lehnen wollen. Aber es sieht so aus, als könnte Burnham zunächst einmal die Gemüter beruhigen. Er ist ein ganz anderer Politiker als Starmer, hat einen sehr deutlichen Sieg in der Nachwahl von Makerfield letzte Woche hinter sich. Und er könnte der Labour-Partei tatsächlich landesweit zu einem Aufschwung verhelfen. Das zeigen auch Erhebungen. Eine neuere Umfrage zum Beispiel hat ergeben, dass Labour mit Burnham an der Spitze die Reformpartei von Nigel Farage knapp überholen könnte. Und das wäre eine ziemliche Leistung, wenn man bedenkt, dass Reform in Meinungsumfragen seit über einem Jahr mit Abstand die stärkste Partei ist. Also man kann Burnham durchaus zutrauen, dass er Labour wieder auf einen grünen Zweig bringt. Aber wie gesagt, let's see.
1: Peter Stoiber war das, ist freier Journalist in London. Zwei Tage lang haben die USA und der Iran auf dem Bürgenstock im Kanton Nidwalden verhandelt. Nun meldet der Iran, die technischen Gespräche seien abgeschlossen, Jan von Tobel.
2: Nun stehe der nächste Schritt an. Es würden Arbeitsgruppen gebildet, die sich mit konkreten Themen beschäftigen. Mit der Atomfrage zum Beispiel, also mit der Frage, wie der Iran Atomkraft nutzen kann und wie verhindert werden kann, dass er eine Atombombe baut. Auch zu den US-Sanktionen soll es eine Arbeitsgruppe geben und natürlich ist auch die Straße von Hormuz Thema.
1: Das Treffen auf dem Bürgenstock hat also Fortschritte gebracht, aber es hat auch gekostet.
2: Wie viel genau, das sei noch nicht bekannt, sagt der Kanton Nidwalden. Er hofft, dass sich der Bund beteiligt und auch die Staaten, die eingeladen hatten. Im Einsatz standen die Kantonspolizei Nidwalden, weitere Polizeikorps, Bundesbehörden und die Armee. Die Sicherheit beim Treffen sei jederzeit gewährleistet gewesen, sagt der Kanton Nidwalden.
1: Nach Rumänien. Dort gibt es noch keine neue Regierung. Das Parlament hat am Abend den Kandidaten für das Amt des Regierungschefs abgelehnt.
2: Der liberale Kandidat Adrian Veștea hat die Wahl im Parlament nicht geschafft. Nun muss der rumänische Staatspräsident einen neuen Kandidaten oder eine neue Kandidatin nominieren. Die vorherige proeuropäische Regierungskoalition war Anfang Mai zerbrochen. Die Sozialdemokraten hatten das Regierungsbündnis verlassen und die Regierung gemeinsam mit der extremen Rechten per Misstrauensvotum gestürzt. Die Schweizer Soziologin und Professorin Katja Rost ist gestorben im Alter von 50 Jahren. Sie war schwer krank. Katja Rost hatte ein multiples Myelom, eine bösartige Krebserkrankung des Knochenmarks. Sie war Professorin für Soziologie an der Universität Zürich und beschäftigte sich mit gesellschaftlichen und wirtschaftlichen Themen. Erst vor wenigen Wochen hatte Katja Rost ein neues Buch veröffentlicht, zusammen mit Margret Osterloh. In Boomerang Frauenquote vertrat sie die These, dass Quotenregelungen Frauen langfristig eher schaden als nützen.
1: Es waren die WM-Tore Nummer 17 und 18 gestern für den Argentinier Lionel Messi. 2:0 hat sein Team gegen Österreich gewonnen. Und diese zwei Tore haben es in sich. Sie machen Messi zum alleinigen Rekordtorschützen bei Weltmeisterschaften. Daniel Spichtig.
7: Zwei Tage vor seinem 39. Geburtstag hat sich Lionel Messi selbst beschenkt. Der argentinische Offensivstar erzielte mit dem Tor zum 1:0 gegen Österreich seinen 17. WM-Treffer und überholte damit den deutschen Weltmeister von 2014, Miroslav Klose. Später gelang ihm noch Tor Nummer 18. Nun ist Lionel Messi der beste WM-Torschütze aller Zeiten.
8: Ich erinnere mich gar nicht an alle meine Tore. Ich bin gerade platt und habe keine Kraft mehr. Ich genieße jetzt den Moment mit meinen Teamkollegen.
7: Dass er sich nicht mehr an alle Tore erinnern kann, ist 20 Jahre nach seinem ersten WM-Treffer verständlich. 2006 erzielte der damals 18-Jährige das erste Tor. Seither traf er bei allen 5 weiteren Weltmeisterschaften. Und er scheint noch nicht genug zu haben. Alle 5 Tore, die Argentinien an dieser WM erzielte, gehen auf Messis Konto. Trotz seiner bestechenden Form ist jedoch fraglich, wie lange er WM-Rekordtorschütze bleiben wird. Der Franzose Kylian Mbappé ist dem Argentinier bereits dicht auf den Fersen. Er weist aktuell 16 WM-Tore vor und ist noch 10 Jahre jünger als Lionel Messi.
1: Sportredaktorin Tanja Spichtig. Mit dem Sieg durch die beiden Messi-Tore steht Argentinien bereits fix in der K.O.-Phase. Und das haben auch 2 weitere Nationen geschafft.
2: Und zwar Norwegen und Frankreich. Norwegen besiegte Senegal 3:2, Frankreich gewann gegen den Irak 3:0. Und die letzte Partie der Nacht gewann Algerien gegen Jordanien mit 2:1. Jetzt gibt's noch mehr Zahlen, nämlich die Börsendaten von SIX. Der Dow Jones Index in New York hat 0,3% gewonnen. Der Nikkei Index in Tokio fällt um 3,4%. Der Euro wird zu 92,41 gehandelt und der Dollar zu 80,87. Das Wetter? Auch heute ist es meist sonnig und heiß, mit Höchstwerten zwischen 32 und 36 Grad. Im Tessin gibt es noch lokale Gewitter, die lassen am Morgen aber nach. Am Nachmittag bilden sich über den Bergen erneut Quellwolken. Am Nordrand der Schweiz und in den Alpen sind lokale Platzregen möglich.
1: 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Die Zeit, es ist 20 vor 9.
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0: Wie ein Windstoß aus dem Norden kommt es daher. Dieses Stück von Antonín Dvořák, das vom Nordischen Kammerorchester gespielt wird. Die Legende Nummer 6 in Cis-Moll. Guten Morgen damit.

das Nordische Kammerorchester, eine der jüngeren Orchestergründungen Skandinaviens. Und zu Hause ist dieses Orchester in Nordschweden, in Sundsvall, und wurde einige Jahre lang von Christian Lindberg, dem schwedischen Protagonisten, chefdirigiert. So auch in dieser Aufnahme der Legenden von Antonín Dvořák. Die Legende Nummer 6 in Cis-Moll haben wir gehört. Gespielt vom Nordischen Kammerorchester. Und man vergisst ja oft, wie groß Skandinavien, vielmehr wie weit nach Norden das da alles geht im Norden. Und sagt man, dass diese Stadt Sundsvall schon in Nordschweden liegt und schaut auf der Karte, dann sieht man, oh Gott, das geht ja noch viele, viele hundert Kilometer weiter. Dorthin, wo immer noch so ein bisschen der ewige Tag zu herrschen scheint. Etwas weiter

0: Skandinavien zurzeit im Lichte der Mitternachtssonne, aber eben nicht nur. Das hier klingt eher nach den langen, nicht enden wollenden dunklen Wintertagen, was der Däne Peter Heise da komponiert hat. Im Largo seines Streichquartetts Nummer 2, gespielt vom Nordic String Quartet hier auf SRF 2 Kultur. Und ich mache mal ein Geräusch nach, das hier eben durchs Studio halte. Naja, so laut klang es vielleicht doch nicht. Aber das war der Bücherstapel, den Felix Münger hier mit ins Studio gebracht hat. 4 Bücher, die du dabei hast, Felix, und lauter und mir, also zumindest mir unbekannte Autoren. Taras Schewtschenko, Lechia Ukrainka, was lese ich da noch? Michail Semenko, erzähl uns, was sind das für Autoren?
1: Also diese 4 Bücher, die ich da mitgebracht habe, das sind die ersten 4 Bände der sogenannten ukrainischen Bibliothek, die derzeit am Erscheinen ist. Die ist auf 8 Bände angelegt, soll nächstes Jahr dann fertig sein. Und da geht es darum, dass ukrainische Klassiker, Klassikerinnen auf den Markt gebracht
0: werden. Also keine heutigen Autoren.
1: Keine heutigen aus der Ukraine, also die älteren Autorinnen und Autoren aus der Ukraine, die eben im deutschsprachigen Raum kaum bekannt sind.
0: Und bös gefragt, aber warum sollen wir die lesen?
1: Ja, sie geben Einblick in ein Stück kulturelles Erbe, das eben gerade heute zur Zeit des Krieges auch in der Ukraine selbst neu entdeckt wird. Und man erfährt da eben, dass die Ukraine schon früh, auch zur Zeit noch der sowjetischen Besetzung und auch vorher, eine eigenständige ukrainische Literatur, eine Nationalliteratur ausgeprägt hat. Und das wiederum war natürlich für die Ausbildung des Nationsbewusstseins und später dann für all die Versuche, die man unternommen hat, einen eigenständigen Staat zu bilden, ausschlaggebend.
0: Und wie ich dich kenne, Felix, hast du dir ein entsprechendes Gesprächsgegenüber gesucht, um uns in diese Welt hineinzuführen im Kulturplatz-Talk.
1: Genau, die ukrainische Autorin Tanja Maljarchuk ist mein Gast. Also sie lebt schon lange in Wien, sie ist uns dazugeschaltet und sie ist eine der beiden Herausgeberinnen dieser ukrainischen Bibliothek. Und mich nimmt Wunder, was sie findet, was die Bedeutung dieser Klassiker in der heutigen Zeit für sie, für die Ukraine, für den Westen ist und was wir eben auch im Westen aus diesen Büchern mitnehmen können.
0: Darüber werdet ihr reden im Kulturplatz-Talk, gleich nach den Nachrichten um 9.

0: würde ein Spinnrad ein wildes Eigenleben entwickelt haben, dieses Scherzo, Opus 52 Nummer 2 von Robert Radeke und Kaspar Zehnder, der das Sinfonieorchester Biel Solothurn damit dirigierte. In diesem Musikprogramm von Michael Schwendimann.
1: Die Nachrichten von SRF um 9 Uhr mit Lukas Lüthi. Die Gesundheit von jungen Menschen in der Schweiz hat sich verschlechtert, zeigt ein Bericht des Bundes. Und die Iran-Verhandlungen gehen nun in eine neue Phase über. Das Wetter, auch heute ist es meist sonnig, dazu gibt es 32 bis 36 Grad. Kindern und Jugendlichen in der Schweiz geht es grundsätzlich gut. Das zeigt ein neuer Bericht des Bundesamtes für Gesundheit, BAG. Aber es gibt auch negative Entwicklungen, insbesondere bei den 11- bis 15-Jährigen. Sie seien weniger zufrieden mit ihrem Leben und ihr Gesundheitszustand habe sich verschlechtert. Dazu sagt Annette Fahr vom BAG.
2: Die Lebenswelten der jungen Leute sind komplexer geworden. Sie haben neue Herausforderungen zu bewältigen und erleben massive gesellschaftliche Veränderungen. Und das kann dann auch vermehrt zu Stress führen. Und zudem eröffnet auch die Nutzung digitaler Medien ein zusätzliches Forum für Mobbing und soziale Vergleiche.
1: Die Jungen seien verschiedenen Risiken ausgesetzt. Dazu gehörten eben soziale Medien, aber auch psychische Probleme oder neue Tabak- und Nikotinprodukte, schreibt das BAG. Zwei Tage lang haben die USA und der Iran auf dem Bürgenstock im Kanton Nidwalden verhandelt. Nun sagt der Iran, die technischen Gespräche seien abgeschlossen. Nun würden Arbeitsgruppen gebildet, die sich mit konkreten Themen beschäftigen. Mit der Atomfrage zum Beispiel, also mit der Frage, wie der Iran Atomkraft nutzen kann und wie es verhindert werden kann, dass er eine Atombombe baut. Und auch zu den US-Sanktionen soll es eine Arbeitsgruppe geben. Und auch die Straße von Hormuz ist Thema. Nun nach Großbritannien. Es wird der sechste Wechsel an der Regierungsspitze in den letzten 10 Jahren. Premierminister Keir Starmer hat gestern seinen Rücktritt angekündigt, nach Wochen unter öffentlichem Druck. Peter Stoiber ist freier Journalist in Großbritannien. Ihr sagt, einen Tag nach dem Rücktritt sei ein großer Teil der Bevölkerung doch etwas zuversichtlich.
3: Starmer war ein sehr unbeliebter Premierminister. Er ist zuletzt auch immer unbeliebter geworden. Eine Mehrheit der Briten sagte schon vor Monaten, dass Starmer zurücktreten sollte. Und darum trauen ihm jetzt auch wenige nach. Sein Rücktritt war keine Überraschung mehr. Und Andy Burnham, der sehr wahrscheinliche Nachfolger, hat als Politiker Qualitäten, die Starmer eben fehlten. Nicht zuletzt kommt Burnham authentischer rüber. Und das lässt viele Briten jetzt hoffen, dass es vielleicht mit einem neuen Premierminister besser klappen wird als mit Starmer.
1: Sagt der freie Journalist Peter Stoiber. An der Fußball-WM hat der Argentinier Lionel Messi Geschichte geschrieben. Beim 2:0-Sieg gegen Österreich hat er sich zum alleinigen WM-Rekordtorschützen gemacht. Sportredaktorin Danja Spichtig.
4: 2 Tage vor seinem 39. Geburtstag hat sich Lionel Messi selbst beschenkt. Der argentinische Offensivstar erzielte mit dem Tor zum 1:0 gegen Österreich seinen 17. WM-Treffer und überholte damit den deutschen Weltmeister von 2014, Miroslav Klose. Später gelang ihm noch Tor Nummer 18. Nun ist Lionel Messi der beste WM-Torschütze aller Zeiten.
5: Ich erinnere mich gar nicht an alle meine Tore. Ich bin gerade platt und habe keine Kraft mehr. Ich genieße jetzt den Moment mit meinen Teamkollegen.
4: Dass er sich nicht mehr an alle Tore erinnern kann, ist 20 Jahre nach seinem ersten WM-Treffer verständlich. 2006 erzielte der damals 18-Jährige das erste Tor. Seither traf er bei allen 5 weiteren Weltmeisterschaften. Und er scheint noch nicht genug zu haben. Alle 5 Tore, die Argentinien an dieser WM erzielte, gehen auf Messis Konto. Trotz seiner bestechenden Form ist jedoch fraglich, wie lange er WM-Rekordtorschütze bleiben wird. Der Franzose Kylian Mbappé ist dem Argentinier bereits dicht auf den Fersen. Er weist aktuell 16 WM-Tore vor und ist noch 10 Jahre jünger als Lionel Messi.
1: Danja Spichtig. Mit dem Sieg dank den Messi-Toren steht Argentinien bereits fix in der K.O.-Phase. Das haben auch zwei weitere Nationen geschafft, und zwar Norwegen und Frankreich. Norwegen besiegte Senegal 3:2, Frankreich gewann gegen den Irak 3:0. Und dann spielte auch noch Jordanien gegen Algerien, Algerien gewann 2:1. Die Börsendaten von SIX, da geht es um Devisenkurse. Der Euro wird zu 92,41 Rappen gehandelt und der Dollar 8:80,85 Rappen. Und das Wetter? Heute ist es meist sonnig und heiß mit Höchstwerten zwischen 32 und 36 Grad. Am Nachmittag bilden sich über den Bergen einige Quellwolken. Am Nordrand der Schweiz und in den Alpen sind lokale Platzregen möglich. Das waren Nachrichten von Radio SRF. Verantwortlich heute Morgen Dominik Brand.
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7: Jedes Land hat seine Literaturklassiker. In der Schweiz sind das Namen wie Gottfried Keller, Jeremias Gotthelf oder Johanna Spyri. Frankreich denkt vielleicht an Leute wie Simone de Beauvoir oder Gustave Flaubert. Und die Ukraine? Auch dort gibt es große Klassiker, bedeutende literarische Stimmen aus früheren Zeiten. Nur im deutschsprachigen Raum kennt sie kaum jemand. Oder haben Sie schon einmal Taras Schewtschenko gelesen oder Lesya Ukrainka? Das sind beides Schlüsselfiguren der älteren ukrainischen Literatur. Tanja Maliarchuk, was entgeht uns, wenn wir diese klassischen Schriftstellerinnen und Schriftsteller aus der Ukraine nicht kennen?
8: Es kommt darauf an, was Sie unter uns verstehen. Die Schweiz oder Europa? Ich gehe immer von Europa aus und die ukrainische klassische Literatur ist Teil der europäischen Literaturgeschichte. Wenn wir sie nicht kennen, verstehen wir einander und uns selbst nur zum Teil, oder?
7: Ja, da haben Sie sicher einen Punkt, den wir vertiefen. Das ist Tanja Maliarchuk, Schriftstellerin. Sie ist 43, stammt aus der Ukraine und lebt seit 15 Jahren in Wien. Von dort ist sie uns zugeschaltet. Und Tanja Maliarchuk ist Mitinitiantin der sogenannten ukrainischen Bibliothek, einer Reihe von Neuübersetzungen ukrainischer Klassiker ins Deutsche. Was erzählt die ältere Literatur über das Land, das heute vom Krieg gezeichnet ist? Und was sagt diese Edition über das nationale Selbstbewusstsein der Ukraine heute? Tanja Maliarchuk, ich freue mich sehr, dass Sie bei uns sind. Ganz herzlich willkommen.
8: Guten Morgen und freue mich auch für die Einladung und fürs Gespräch.
7: Tanja Maliarchuk, im deutschsprachigen Raum ist die Literatur aus der Ukraine mäßig bekannt. Viele kennen vielleicht Gegenwartsautorinnen und Autoren wie Andrei Kurkow, Katja Petrovskaja, Juri Andruchowitsch oder auch Sie selbst, Tanja Maliarchuk. Sie zählen ebenfalls zu den bekanntesten literarischen Stimmen aus der Ukraine. 2018 haben Sie den Ingeborg-Bachmann-Preis gewonnen. Aber jetzt die älteren Werke, die aus dem 19., 20. Jahrhundert, die sind bei uns, sage ich jetzt nochmals, also im Westen, in Westeuropa, weitgehend terra incognita. Frustriert Sie das?
8: Es hat mich frustriert. Ich glaube, 2022, nach dem russischen Angriff auf die Ukraine, dachte ich oft daran, dass egal wie viel und wie lange ich über die ukrainische Kultur und Literatur erzähle, verstehen mich die Menschen nicht, weil sie vorher darüber nie gehört haben und die Texte, vor allem die Texte, nie gelesen haben. Die ukrainische klassische Literatur war nie ein, wie sagt man, Faktum der deutschsprachigen Literaturgeschichte oder Betriebes, also Literaturbetriebs. Es war noch nie ein ukrainischer Klassiker oder Klassikerin in einem mehr oder weniger guten Verlag veröffentlicht und übersetzt und veröffentlicht. Und ich war frustriert und deshalb eben habe ich dann mitinitiiert, dieses Projekt, dieses große Projekt, das mir die letzte Kraft raubt, aber mit der Erscheinung jedes weiteren Buches denke ich mir, es hat sich wirklich gelohnt. Mittlerweile gibt es schon 4 davon. Gestern sind die, also das 4. Buch ist gekommen per Post und ich habe das geöffnet und ich war wirklich glücklich. Ja, es bleibt. Also diese Bücher bleiben jetzt, sie sind da, sie liegen in allen Buchhandlungen, in der Bibliotheken. Ich habe sogar, also ich war vor kurzem jetzt in der Schweiz einige Monate und auch in der Bibliothek in der Schweiz habe ich dann Taras Schewtschenko und Lesya Ukrainka gesehen und dann Neuigkeiten. Ich war so glücklich und stolz.
7: Ja, und die ukrainische Bibliothek, die soll ja dann nächstes Jahr fertig sein. Also alle 8 Bände sollen draußen sein. Jetzt sind 4 sind jetzt da. Sie sind zusammen mit der deutschen Literaturvermittlerin und Übersetzerin Claudia Date, die Mitherausgeberin. Und das Versprechen dieser Ausgabe ist gemäß Verlag groß. Also es ist der Wallstein Verlag in Göttingen. Also die schreiben, die Reihe soll dem deutschsprachigen Publikum, Zitat, die berühmtesten Klassiker des ukrainischen literarischen Erbes des 19. und 20. Jahrhunderts näherbringen. Es sind also ukrainische Klassiker, die fast ausschließlich zum ersten Mal auf Deutsch herauskommen. Was ist jetzt für Sie als Herausgeberin das wichtigste Ziel, was Sie eben jetzt auch so mit Freude erfüllt, wenn diese Bücher langsam, aber sicher eines um das andere vorliegt?
8: Ich weiß nicht, also so groß denke ich nicht, obwohl ich es sein, eigentlich sollte groß denken, aber für mich ist es nur wichtig, dass die Bücher Qualität haben, dass die Übersetzungen stimmen, dass sie gut sind, dass die Bücher also und auch diese Autoren irgendwie kontextualisiert veröffentlicht werden, dass die Menschen, die diese Bücher öffnen, verstehen auch mehr über die Persönlichkeiten, mehr über die Lage der Ukraine im 19. Jahrhundert. Also alle Bücher haben Vorworte und Nachworte von der Übersetzerin und von der Herausgeber, weil jedes Buch hat einen eigenen Herausgeber oder Herausgeberinnen. Und die sind meistens also wichtige, renommierte ukrainische Gegenwartsautoren und Autorinnen, wie Yuri Andruchowitsch, der jetzt Taras Schewtschenko herausgegeben hat. Und Lesya Ukrainka habe ich, das war mein Geschenk, also Geschenk an mich, weil ich selbst Lesya Ukrainka sehr verehre. Und dann Katja Petrovskaya, jetzt hat eine Anthologie herausgegeben mit wunderbaren Meistererzählungen Ende 19. Jahrhundert, Anfang 20. Jahrhundert. Und so war Serhi Jalan und Claudia Date haben jetzt den Futuristen Dichter aus Kharkiv Michail Semenko herausgegeben und so wird das weiter bleiben. Also es ist so, dass die Gegenwartsautoren und Autorinnen quasi nehmen als Paten diese ihren Vorahnen und auch sprechen darüber auch mit der Öffentlichkeit mit Journalisten und das ist eben es hat sich sehr gelohnt. Weil, also wenn man mit dieser Herausgabe arbeitet, man ist noch näher zu diesen Autoren und man will darüber sprechen, man hat diesen emotionalen Bezug dazu. Und ich glaube, dass nur diese Menschen, die diesen emotionalen Bezug haben, können wirklich diese klassische Literatur überhaupt in einem neuen Raum, also wo es noch nie darüber gehört wurde, also bringen und mit Gefühl sozusagen, ja.
7: Es ist ja so, eben, Sie haben es erwähnt, das Konzept ist, dass immer jemand der Götti oder die Gotte, also die Patentante, Patenonkel eines dieser Klassiker ist. Gleichzeitig ist es so, dass ja bekannt ist die russische Literatur aus dem 19. Jahrhundert. Wie sehr geht es denn Ihnen? Sie haben gesagt, ja, Sie denken da nicht so groß, aber dennoch, wie sehr geht es auch darum, jetzt ein Zeichen zu setzen, gerade in Zeiten des Krieges, um sich via Literatur abzugrenzen vom russischen Aggressor?
8: Ja, also ich muss gestehen, für mich ist es, das Wichtigste ist die Literatur und die Qualität der Literatur, dass sie allgegenwärtig ist, für alle Menschen verständlich ist, nicht nur für die Ukraine. Aber natürlich ist das Projekt auch sehr politisch, ohne dass wir das wollten, ohne dass das eine Absicht war, denn wir wissen ja, was im deutschsprachigen Raum Slawistik bedeutete. Immer noch zum Teil bedeutet, das ist Russistik. Und also außerhalb der Russistik kannte man tatsächlich keine anderen Literaturen. Und ukrainische Literatur gehört natürlich dazu. Sie war marginalisiert, sie war wegradiert, sie war so dargestellt, als wäre das nicht interessant, bäuerlich, nationalistisch, alles Mögliche. Und dabei ist die ukrainische Literatur sehr alt und sehr reich. Und das das ist wirklich schade, sie nicht zu kennen. Allein Lesya Ukrainka zum Beispiel. Wie können wir uns gönnen, so eine wunderbare Schriftstellerin Ende 19. Jahrhundert nicht kennen? Also wenn wir Bücher über Feminismus schreiben oder Quellen der Feminismus, Ursprünge des Feminismus, wie können wir über Lesya Ukrainka nicht erzählen? Das ist schlicht unmöglich. Sie selbst hat mehrere Artikel zum Thema Frau in der Gegenwartsliteratur geschrieben. Und in diesen Artikeln hat sie mehr als 40 Autoren jener Zeit besprochen. 40 Autoren, die sie auch in Originalsprache gelesen hat. Sie kannte selbst 9 Sprachen und hat ihre Literatur, also die Literatur ihrer Zeit im Original gelesen. Also es ist einfach schade, das nicht zu machen, nicht zu kennen. Und für mich war das selbst eine große Überraschung, wie aktuell diese Autoren und Lesya Ukrainka insbesondere klingen, wie modern. Mhm. Wie literarisch hochwertig. Und genau das, darum geht es mir, zu zeigen, dass die ukrainische Literatur ist nicht marginal. Sie wurde marginalisiert, das ist was anderes. Und dieses Projekt hat natürlich das Ziel, also generell Osteuropa, also Denken über das Osteuropa zu dekolonisieren. Es war nicht nur Russland. Russland ist ein Imperium gewesen und Imperium macht das immer so, also ausradiert alles andere, alle anderen Stimmen. Und es bleibt nur diese eine große Stimme, in der so viele oder so manche immer noch verliebt sind. Aber wenn man diese Nationalliteraturen liest, jetzt andere Literaturen, und ich meine hier nicht nur die ukrainische, sondern auch belarussische, auch georgische, armenische, was wissen wir von diesen Literaturen? Fast nichts.
7: Also aber da wenn gibt wir sie es lesen, sehr viel zu entdecken. Da sind Schätze da und beispielsweise auch die slowenische Literatur ist natürlich auf den Radar geraten, als Slowenien Gastland war an der Frankfurter Buchmesse. Unser Gast hier im Kulturplatz Talk auf SRF 2 Kultur ist die ukrainische Schriftstellerin Tanja Maljarczuk. Sie ist Mitherausgeberin der sogenannten ukrainischen Bibliothek mit Klassikern der ukrainischen Literatur. Diese Buchreihe ist am Entstehen. 8 Bände sind geplant, 4 sind aktuell draußen. Bis kommendes Jahr soll die Edition abgeschlossen sein. Tanja Maljarczuk, Sie haben jetzt von Lesya Ukrainka haben Sie geschwärmt. Also dieser Band, der schon draußen ist, aus dieser Bibliothek der ukrainischen Klassiker. Und es ist eine Sammlung von Erzählungen von Lesya Ukrainka, die zwischen 1871 und 1913 gelebt hat. Sie schrieb auf Ukrainisch Prosa, Dramen und übersetzte unter anderem, Sie haben das angetönt, Werke von Heine oder Shakespeare ins Ukrainische. Hören wir doch kurz einmal in einen dieser Texte hinein. Es ist der Anfang der Titelerzählung am Meer, gelesen von der Schauspielerin Isabel Paris.
9: Oft, wenn ich direkt am Meer lag, unter einem überhängenden Fels und die wogenden Wellen und den hellen Horizont beobachtete, schien es mir, als wäre ich in ein Land geraten, in dem es nie Menschen gab oder keine mehr gibt. Ich muss zugeben, dass mir dieser Traum lieb war. Misanthropie liegt nicht in meiner Natur, aber manchmal kommt es vor, dass ich für einige Zeit vor den Menschen flüchten will, eben damit ich sie nicht zu hassen beginne. Irgendwann habe ich gehört, dass die Natur allein, die Landschaft ohne Menschen, einem Rahmen ohne Bild gleiche. Aber gelegentlich denke ich, sie gleiche einem Bild ohne Flecken.
7: Die Erzählerin muss ab und zu vor den Menschen fliehen. Tanja Maljarczuk, das geht mir persönlich ehrlich gesagt manchmal auch so. Und Ihnen?
8: Mir auch. Ich liebe dieses Zitat und diese Erzählung natürlich. Und immer wieder, wenn ich das höre, denke ich mir, das ist doch Moderne. Das ist kein 19. Jahrhundert. Wie Lesya Ukrainka geschrieben hat, es gehört zu Moderne, aber sie war zu früh am Bahnsteig der Moderne.
7: Schönes Bild, zu früh am Bahnsteig der Moderne. Es ist Ukrainka. Lesya Ukrainka ist ein Pseudonym, habe ich gelesen. Eigentlich hieß die Autorin Larissa Kosach. Wenn man sich Ukrainka nennt, wäre es so, wie wenn ich mich jetzt plötzlich Felix Schweizer nennen würde. Also das macht man ja nicht einfach so. Was war der Beweggrund, sich zu nennen für diese bisher unbekannte Autorin?
8: Ja, dieses Pseudonym ist nicht besonders gelungen. Das hat mir auch nie wirklich gefallen. Aber wenn wir diese Zeiten besser verstehen, dann verstehen wir, warum sie auch diesen Pseudonym, also dieses Pseudonym wurde von ihrer Mutter ihr gegeben. Sie hat mit 9 angefangen, Gedichte zu schreiben. Und die erste Veröffentlichung waren unter Pseudonym Lesya Ukrainka. Ihre Mutter Olena Pchilka war auch eine Schriftstellerin. Und sie gehörte zu einer adeligen Familie und von denen gab es nur 5 in der ganzen Ukraine, die wirklich das Ukrainische gepflegt haben und Ukrainisch auch zu Hause gesprochen haben. Alle anderen damals waren einfach nur Bauer, unausgebildete Bauer, die eben nicht wirklich gelesen haben. Und Lesya Ukrainka wahrscheinlich, also sie hat diesen Pseudonym behalten, ich glaube deshalb, um zu zeigen, dass ich gehöre zu euch, ich bin eine von euch. Und sie hat auch immer nur also sehr viel Wert daran gelegt, um ukrainische Literatur zu europäischen zu bringen, zu erheben und auch ihr quasi so unausgebildetes Volk zu erziehen, ja, mit einer guten Literatur. Das hat ihr wahrscheinlich wenig gelungen, aber dieses Ziel von ihr war immer da. Und ich glaube, das andere Message von diesem Ukrainerin war an Moskau, an Imperium, dass sie nicht eine Autorin von diesem Imperium werden, weil mit diesem Pseudonym war das nicht möglich. Es gab andere Autoren in dieser Zeit, die Russisch gewählt haben und dann wurden zu russischen Autoren bei Lesya Ukrainka war das von Anfang an sehr deutlich, dass sie nur auf Ukrainisch geschrieben hat. In dieser Sprache war noch verboten in dieser Zeit. Also es war kriminalisiert. Man konnte dafür verbannt werden, ins Gefängnis gesteckt werden und so weiter. Also das war schon riskant. Die hat das trotzdem gemacht, wie auch ihre Kolleginnen und Kollegen. Nicht so viel, aber trotzdem.
7: Also ein prominentes Beispiel eines ukrainischen Autoren, der dann eigentlich als russischer Autor gilt, wäre Nikolai Gogol, der dann eben im Russisch geschrieben hat und deshalb eigentlich auch als russischer Autor gilt, obwohl er aus der Ukraine kommt. Sie haben die Modernität dieser Lesya Ukrainka betont, Tanja Maljarczuk. Das zeigt sich einerseits in der Aufnahme dieser nationalen Fragestellung, jetzt aktuell in der Konfrontation mit Russland. Sie haben aber auch den Feminismus angesprochen. Können Sie das noch konkretisieren in 2, 3 Sätzen? Wie zeigt sich eben die Modernität von Lesya Ukrainka auf diesem Gebiet?
8: In 2, 3 Sätzen, das ist schwierig, aber ich glaube, Sie haben ja gehört diesen Auszug aus der Erzählung und das ist von Ich-Perspektive geschrieben, was selten in dieser Zeit war, von einer Perspektive einer Frau, die reflektiert. Die Themen, die sie auswählt, sind sehr neu für diese Zeit. Überwiegend über Frauen schreibt sie, einige Erzählungen über eine Frau, die mit 40 ein Kind bekommen möchte und Angst hat, eigentlich während des Geburtes, also dabei zu sterben. Dann gab es auch eine Erzählung über eine Frau aus ägyptischen Harem, die ihren Mann nicht liebt und versucht, ein Anti-Zaubermittel zu bekommen, damit der Mann zu ihr nicht mehr kommt in der Nacht. Also Frauenfiguren sind immer so kämpferische, also sie wollen etwas anderes. Sie verstehen, dass die Lage, in der sie leben, nicht normal ist, aber die Welt hört sie nicht. Also sie sind am Ende doch, sie verlieren am Ende, aber sie sind nicht mehr sie schweigen nicht mehr. Mhm. Und deshalb, das ist für mich ein Feminismus. Sie selbst war auch eine freie Frau. Sie hat selbst verdient dann mit ihren Schriften. Sie war in der Ukraine sehr bekannt, auch wenn wenig gelesen, aber sie hat einen Status in der Ukraine. Bis heute gilt sie als einer von 3 wichtigsten Autoren, ja, Taras Schewtschenko, Ivan Franko und Lesya Ukrainka. Jeder in der Ukraine kennt ihren Namen, jeder kennt die Texte von ihr und sie sind also Dramen auch sehr philosophisch, sehr interessant, um nachzudenken und für sie war eigentlich Feminismus nur ein Teil von der Emanzipation in einem größeren Sinn. Also von der Emanzipation.
10: Die nationale Emanzipation. Ja.
8: Genau. Und alle Menschen, einfach Menschen am Ende. Ja.
10: Also diese Emanzipationsaspekte, die würde ich gerne vertiefen. Also das ist ja leider, muss man sagen, hochaktuell. Seit über 4 Jahren steht die Ukraine in einem Abwehrkampf gegen den Aggressor Russland. Ein Ende des Kriegs scheint nicht in Sicht. Jetzt haben Sie gesagt, Dani Maljarczuk, alle kennen diese klassischen Autorinnen und Autoren. Wie ist denn heute, wenn Sie leben in Wien, aber Sie haben Kontakte in die Ukraine. Wie ist denn heute die Bedeutung der Literatur, des Lesens in diesen Kriegszeiten?
8: Das Lesen und die Literatur ist in der Ukraine extrem wichtig, extrem. Also es war noch nie so wichtig wahrscheinlich. Also ich erinnere mich nicht, dass die Lesungen, dass die Bücher so eine Rolle gespielt haben.
10: Wie zeigt sich das?
8: Also neue Buchhandlungen werden eröffnet, immer noch. Also die größte Buchhandlung in der Ukraine jetzt liegt direkt auf Chreschtschatek-Straße mit 4 Stöcke, glaube ich. Und es ist unmöglich, sich sowas vorzustellen, genau in Kiew, in der Hauptstadt. Mhm. Ich dachte, Chreschtschatek, jeder kennt das Wort, aber ja, gut, danke für die Präzisierung. Man könnte sich sowas früher nie vorstellen. Es waren nur Boutique auf dieser Straße früher. Ja? Und jeden Tag, fast jeden Tag, finden dort Veranstaltungen statt. In einem Jahr, glaube ich, 23, also wurden mehr als 11 neuen Buchhandlungen in Kiew eröffnet. Und sie sind voll mit neuen Büchern, neue Verlagen, neue Bücher, neue Übersetzungen. Man kauft die Bücher. Das hat mich auch immer fasziniert. Also die Menschen wissen nicht, was morgen kommt, und trotzdem kaufen sie Bücher. Und das ist ja etwas, was man nicht mitnimmt, wenn man flüchten muss.
10: Also da habe ich gleich die Assoziation, aber wie machen die das? Da sind ja dauernd Drohnenangriffe, dauernd Bombenalarme und so weiter. Wie kann man da einen Literaturbetrieb am Leben halten? Offenbar funktioniert das recht gut, wie Sie das jetzt erläutern.
8: Das funktioniert.
10: Ja, wie geht das?
8: Ja. Also bei Alarm immer, also sie gehen dann in die Keller und weiter machen. Also die Veranstaltung wird fortgesetzt oder unterbrochen, dann geht weiter. Oder je nachdem, was für Alarm das ist, verstehen Sie, es ist auch unterschiedlich in der Ukraine. Die Ukraine lebt unter diesen Umständen schon 5 Jahre. Und sie wissen schon, welche Raketen da wo abgefeuert werden. Sie wissen, wie viele Minuten haben sie. Ob es sich noch lohnt, überhaupt sich zu bewegen. Wenn es um eine ballistische Rakete geht, dann ist es nur 3 Minuten und entweder bist du tot oder nicht. So ist es. Das Leben in der Ukraine im Moment ist hart, aber wie meine Freundin einmal gesagt hat, eine Literaturbloggerin in Kiew, keiner hat uns gelernt, wie man in einer solchen Realität leben muss. In der Früh begraben wir unsere Freunde und am Abend gehen wir zu einer Buchvorstellung. Und das passiert gleichzeitig alles. Ja.
10: Ja, das ist erschütternd, aber wir haben gehört, Bücher, die sind enorm wichtig heute. Sie stärken das Gemeinschaftsgefühl.
8: Es gibt auch sehr viele Festivals, Buchmessen, zum Beispiel Arsenal. Da stehen Schlangen kilometerweise jedes Jahr, wenn die Buchmesse stattfindet. Wahrscheinlich suchen die Menschen dort eine Antworten auf die Frage, existenzielle Frage, warum? Warum ist es ihnen passiert? Mhm. Und wahrscheinlich in der Geschichte und in der Literatur, in der Weltliteratur auch, finden sie diese Antworten. Man will ja nicht dumm sterben, wissen Sie.
10: Ja. Also, wenn wir auf die Geschichte schauen, also die Ukraine wurde bekanntlich erst mit dem Zusammenbruch der Sowjetunion 1991 zu einem souveränen Nationalstaat. Jetzt aber unterstand die Ukraine vorher fast immer fremden Großmächten, zuerst dem Königreich Polen, Litauen, später dann dem russischen Zarenreich, dann die Sowjetunion. Aber ab dem 17. Jahrhundert begann sich eben trotzdem ein ukrainisches Nationalgefühl zu entwickeln in der Bevölkerung. Zum Beispiel mit der Entwicklung der ukrainischen Schriftsprache, die dann, wie Sie gesagt haben, lange auch verboten war. Welche Rolle spielte die Literatur in diesem langen Prozess, wo die Ukraine eben sich als Nation zu begreifen begann?
8: Das Wort Nation ist natürlich im deutschsprachigen Raum ziemlich, wie sagt man, berüchtigt. Ich würde eher sagen, politisch zu sein. Also da, wenn das Ukrainentum politisch angefangen hat zu sein, war die ukrainische Literatur dann die ukrainische Literatur natürlich eine wichtige Rolle gespielt. Denn Staatlichkeit gab es nicht. Und nur die durch Literatur, durch die Sprache, durch das Lesen und Reflektieren konnte man überhaupt das Ukrainische noch erhalten. Und es war wirklich wahrscheinlich die einzige Möglichkeit. Und natürlich noch die Folklore, also Lieder und so weiter. Aber das Politische fing in der Literatur natürlich statt. Deshalb ist Taras Schewtschenko der Gründer quasi der ukrainischen Nationalidee. Ich würde es wahrscheinlich auch nicht so sagen, aber er war natürlich derjenige, der das in Gedichte, in der Gedichtform formuliert und somit gilt er als Gründer der ukrainischen Nationalidee, als Sklave geboren, was auch ziemlich erschütternd für mich immer wieder ist, wenn ich daran denke. Als Leibeigene mitten im 19. Jahrhundert ist er zu einem nationalen Dichter geworden. Kaum in der Weltgeschichte kenne ich solche Persönlichkeiten wie Taras Schewtschenko. Die ukrainischen Literaten, Schriftsteller wurden auch deswegen immer wieder eliminiert von Russland, sagen wir das jetzt so. Egal in welchen Formen, Russischer Reich oder Sowjetunion oder heutige. Immer wieder ist die Kultur, die ukrainische Kultur, ein Ziel der Vernichtung. Wir haben eine sehr, sehr lange Liste der getöteten ukrainischen Schriftsteller und Schriftstellerinnen. Allein im 20. Jahrhundert sind das wirklich. Ich kann nicht einmal sagen, welcher Autor ist natürliches Todes gestorben. Und meistens waren sie jünger als ich jetzt am Tag ihres Todes. Das auch erschüttert mich immer wieder. Lesya Ukrainka ist mit 42 gestorben, aber natürlich also von der Tuberkulose. Sie war das ganze Leben lang krank. Alle anderen, viele anderen, wurden irgendwo erschossen in Sibirien, im Weißen Meer. Wie Valerian Pidmuhelny, wie auch Michail Semenko, der jetzt erschienen ist.
10: Das ist der
8: diese Geschichte jetzt. Ist traurig, aber nicht das ist, wo ich wirklich den Akzent setzen wollte, sondern eben an der Qualität der Literatur, dass das auch interessant ist, auch außerhalb der Ukraine. Und es lohnt sich tatsächlich, das zu lesen und sich damit zu beschäftigen. Und ich gebe mein Wort, dort ist wirklich alles stimmt, meine ich. Übersetzung, ja. Keine Fehler, also war mir wirklich wichtig. Ja.
10: Ich meine, was Sie geschildert haben, ist eine Seite, die Literatur steht natürlich für sich selbst und kann uns verzaubern, das ist schon klar, aber es gehört natürlich auch zu dieser Literatur, diese traurige Geschichte und die Identitätssuche, die Identitätsstiftung dieser Literatur scheint wichtig zu sein. Das ist auch bei Ihnen so, in Ihrem Roman Blauwal der Erinnerung von 2009, der enorm erfolgreich gewesen ist, der ist in viele Sprachen übersetzt worden. Da geht es auch um die Suche nach der ukrainischen Identität. Tanja Maliarchuk, wir sind schon fast am Schluss. Vielleicht, um nochmals auf den Punkt zu kommen. Diese Bibliothek, die in 8 Bänden nächstes Jahr vorliegt, bringt dem deutschsprachigen Publikum die ältere ukrainische Literatur nahe. Sie sind Mitherausgeberin. Jetzt haben wir wirklich nur noch 3-4 Sätze. Was wünschen Sie sich für dieses Projekt?
8: Ich will nur, dass die Bücher da sind, dass sie liegen in den Buchhandlungen, in den Bibliotheken. Das ist eine Chance. Ich gebe die Chance den anderen, das für sich zu entdecken. Und was sie damit machen, das ist ihre Wahl.
10: Wunderschöner Schluss. Danke für das Gespräch, Tanja Maliarchuk.
8: Ich danke fürs Zuhören und für die Interesse.
10: Mein Gast im Kulturplatz-Talk war Tanja Maljarczuk, Autorin und Mitherausgeberin der auf 8 Bände angelegten sogenannten ukrainischen Bibliothek mit aktuellen deutschen Übersetzungen von Klassikern der ukrainischen Literatur. 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Dort finden Sie auch die genauen Angaben zu den 4 Bänden der ukrainischen Bibliothek, die bereits erschienen sind im Wallstein Verlag. 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

Lautenistin Evangelina Mascardi in diesem Allegro aus Präludium, Fuge und Allegro Es-Dur, Werkverzeichnis 998 von Johann Sebastian Bach. Jede Note, die ihren Platz hat, eine Harmonie, die man sich auch für das eigene Leben wünscht. Aber da gibt es immer diese Tintentropfen, die einem das Leben ins Wasserglas schießt. Und wer wüsste das besser als John Dowland, Großmeister der musikalischen Melancholie. Now, oh now, I needs must part. Eines seiner lauten Lieder, das hier von Michael Slattery gesungen wird, begleitet vom kanadischen Ensemble La Nef.

Vor Melancholie tropfend geradezu der Tenor Michael Slattery, Now Oh Now, I Needs Must Part. Das orchestrierte Lautenlied von John Dowland begleitet wurde Michael Slattery vom Ensemble La Nef.

0: Das Bournemouth Symphony Orchestra mit diesem Plädoyer für die englische Spätromantik, dem Allegretto Grazioso aus der 5. Sinfonie von Charles Villiers Stanford.
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Lass die Violine doch für einmal im Geigenkasten, wenn François Lully sich stibitzt, was Mozart eigentlich für Geige und Orchester komponiert hat. Stibitzt für sein eigenes Instrument die Oboe François Lully, begleitet von der Kammerata Salzburg in Mozarts Rondo in C-Dur, Köchverzeichnis 373. Emilie Meyer, die Komponistin der Mendelssohn-Zeit, die uns noch bis 10 Uhr begleitet, in einem Satz ihres Klaviertrios in G-Dur. Das Mariani-Klavierquartett spielt das Scherzo daraus. Und ich, Patricia Moreno, wünsche damit einen sommerlich lüpfigen Tag.

0: Die Nachrichten von SRF um 10 mit Silvia Staub. 2 Tage lang haben die USA und der Iran auf dem Bürgenstock im Kanton Nidwalden verhandelt. Nun, sagt der Iran, die technischen Gespräche seien abgeschlossen. Als nächstes würden nun Arbeitsgruppen gebildet, die sich mit konkreten Themen beschäftigten, zum Beispiel mit der Atomfrage, also wie der Iran Atomkraft nutzen soll und gleichzeitig aber verhindert wird, dass das Land eine Atombombe baut. Auch zu den US-Sanktionen soll es eine Arbeitsgruppe geben und zur Straße von Hormuz. In Zukunft wolle der Iran die Handelsroute verwalten, in Einklang mit dem Völkerrecht, sagt der Iran gemäß Nachrichtenagenturen. Vor 2 Jahren hat ein verheerendes Unwetter im Bündnertal Misox große Schäden angerichtet. Moorgänge und Wassermassen rissen einen Teil der Autobahn A13 weg und zerstörten mehrere Häuser. 2 Personen sind ums Leben gekommen. Jetzt zeigt ein Bericht des Amtes für Wald- und Naturgefahren des Kantons Graubünden, trotz der Schäden war das Unwetter weder extrem noch außergewöhnlich. Es hätten aber mehrere ungünstige Faktoren zusammengespielt: ein nasser Frühling, die späte Schneeschmelze und die lokal starken Gewitter. Der Kanton Graubünden passt aktuell die Gefahrenkarten für die Region an und will die gewonnenen Erkenntnisse ebenfalls einfließen lassen. Parallel dazu sollen Schutzbauten erstellt werden, etwa für den besonders betroffenen Weiler Sorte. Neue Zahlen zum Einkaufsverhalten in der Schweiz zeigen, der Schweizer Detailhandel ist letztes Jahr um 1% gewachsen. Die Untersuchung kommt vom Marktforschungsunternehmen Nielsen IQ und zeigt, gewachsen ist nur der Lebensmittelbereich, wo auch neue Filialen entstanden sind. Der Non-Food-Sektor ist hingegen um 2,7% gesunken. Es gebe einen intensiven Preiswettbewerb bei Discountern und Supermärkten in der Schweiz, sagt Nielsen IQ, auch wegen internationaler Ketten, die in die Schweiz gekommen sind, zum Beispiel Rossmann oder Action. Der Internethandel hat weiter zugelegt letztes Jahr. Insbesondere im Non-Food-Bereich sorgen auch chinesische Internetshops wie Temu und Shein für Preisdruck. Die Börsendaten von SIX. Der Swiss Market Index liegt im Moment bei 13.836 Punkten. Das ist ein Minus von 0,1%. Der Euro wird zu 92,35 Rappen gehandelt und der Dollar zu 80,93 Rappen. Und es bleiben noch die Wetteraussichten. Es bleibt weiter sonnig und heiß bei 32 bis 36 Grad. Das waren Nachrichten von Radio SRF, verantwortlich Dominik Brandt.
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2: Mit Hannes Dickelmann am Mikrofon jetzt um 9:03. Ich wünsche Ihnen einen guten Dienstag. Schön, dass wir uns treffen. Und als erstes habe ich hier jetzt Musik parat, die auch ein Soundtrack sein könnte, vielleicht eines Western oder eines Musicalfilms, The Merrymakers, unbeschwerte Sommermusik von Eric Coates.

Jawohl, British Light Music nennt man dieses Genre der klassischen Musik. Kurze, fröhliche und meisterhaft instrumentierte Stücke britischer Komponisten aus der Mitte des 20. Jahrhunderts. Und das hier war so ein Stück, die Konzertouvertüre mit dem Titel «The Merrymakers» vom Engländer Eric Coates. British Light Music at its best mit dem BBC Philharmonic Orchestra. Jetzt schrauben wir das Endorphin-Level aber doch wieder etwas zurück. Hier ist nun ausgesprochen ruhige Kammermusik als nächstes für Klarinette und Klavier. Kammermusik von Felix Mendelssohn. Und dieses Andante beginnt mit einer langen Solomelodie der Klarinette in Moll.

Ein Schweizer Duo hier auf SRF 2 Kultur zu hören mit diesem Mendelssohn, der Klarinettist Eduard Brunner und der Pianist Adrian Oetiker mit dem Andante aus Felix Mendelssohns Klarinettensonate in S-Dur. Stellen Sie sich mal vor, Sie besuchen ein klassisches Konzert in einem großen Konzertsaal. Das Konzert ist zu Ende, der Applaus gerade erst verklungen und das Publikum ist dabei, den Saal zu verlassen. Da löst sich der riesige Kronleuchter in der Mitte des Saales von der Decke und kracht mit ohrenbetäubendem Lärm zu Boden. Gekreische und Entsetzen ringsherum. Aber bald darauf dann die Gewissheit, dass gerade da, wo jetzt dieser riesige Leuchter in Scherben liegt, kein Mensch mehr stand oder saß. Was für ein Riesenglück im Unglück, würden Sie da vielleicht ausrufen. Oder vielleicht auch ein Wunder. Und weil genau dieses Beschriebene tatsächlich passiert ist in einem Konzert von Joseph Haydn in London im Jahr 1791, genau deshalb trägt diese Haydn-Sinfonie seither den Übernamen «The Miracle».

0: Die Wundersinfonie von Joseph Haydn, seine Sinfonie Nummer 96 in D-Dur, genannt The Miracle. Den ersten Satz aus dieser Sinfonie hat hier das Orchestra of the 18th Century gespielt, unter der Leitung von Franz Brüggen. Sie hören SRF 2 Kultur um 21 Minuten nach 10 und jetzt schlagen wir hier wieder unser kleines tägliches Lexikon auf.
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0: Um nichts Geringeres als das Ende der Welt geht es im Dies Irae, diesem Text aus der christlichen Liturgie. Dies Irae, diese Vision des Weltuntergangs, hat auch tiefe Spuren in der Musikgeschichte hinterlassen. Oliver Rutz zeichnet sie für uns nach.
2: Tag der Rache, Tag der Sünden, wird das Weltall es sich entzünden. So lauten die ersten zwei Zeilen des Dies Irae, ein mittelalterlicher Text, der das jüngste Gericht beschreibt. Also die Vorstellung vom Ende der Welt. Der Text ist Teil der Totenmesse, die man immer dann im Gottesdienst liest, wenn es irgendwie um den Tod geht. Zum ersten Mal in Musik umgesetzt haben diese dramatischen Zeilen Mönche im 13. Jahrhundert. Seither hat sich diese Melodie etabliert. Die Tonfolge zu Tod und Weltuntergang ist ein Evergreen der westlichen Musikgeschichte. Viele Komponistinnen und Komponisten griffen zurück auf die Dies Irae-Melodie. Von Joseph Haydn über Hector Berlioz bis hin zur Anfangsszene des Filmklassikers The Shining von Stanley Kubrick. Wenn man ein musikalisches Anzeichen für Tod und Verderben braucht, dann bedient man sich bei der Gregorianik-Melodie. Wieder andere Komponistinnen und Komponisten verwenden nicht die Tonfolge, sie vertonen aber den Text des Dies Irae mit ihrer eigenen Vorstellung von diesem Tag der Rache und des Zorns. Hier besonders dramatisch das Dies Irae von Giuseppe Verdi aus seiner Messa da Requiem. Dieses Dies Irae von Giuseppe Verdi ist heute sehr präsent in den sozialen Medien. Dort hat er sich aber losgelöst von seiner ursprünglichen Bedeutung. Statt um Tod und jüngstes Gericht geht es mit dem Dies Irae heute darum, seine eigene Wut auszudrücken.
0: Ja, das Kirchenlatein, das es bis auf TikTok geschafft hat. Was für eine Karriere!

Beethoven, der Heißsporn mit den zerzausten Haaren, wie er auf die Klaviertasten hämmert, so kann man ihn sich vorstellen bei dieser stürmischen Klaviermusik. Beethovens Rondo a Capriccio in G-Dur, genannt die Wut über den verlorenen Groschen. Ja, und anstelle von Beethoven selbst saß hier die Russin Olga Scheps am Klavier. Eine komplett andere Klangwelt jetzt. Hier ist als nächstes das großartige Danish String Quartet mit einer traditionellen dänischen Melodie aus dem 18. Jahrhundert. Ein Menuett aus der Sammlung von Rasmus Storm.

Ein musikalisches Doppelpäckchen haben wir da geschnürt. Zuerst spielte das Danish String Quartet sein Menuett Nummer 60 aus der Sammlung von Rasmus Storm. Und direkt daran angeschlossen haben hier dann die Geigerinnen Lisa Batyashvili und Yannick Nézet-Séguin am Klavier mit der 5. der 6 Romanzen Opus 6 von Peter Tschaikowski. SRF 2 Kultur an diesem einmal mehr hochsommerlichen Dienstag. Schön, dass wir Sie auch heute begleiten dürfen. Und hier streicht uns jetzt gleich eine frische, kühle Meeresbrise durch die Haare im Harfenkonzert von Nino Rota.

Wenn das Soloinstrument vorne vor dem Orchester eine Harfe ist, dann hält sich eben dieses Orchester über weite Strecken mit seinen Kräften zurück und kreiert nicht Lautstärke, sondern flimmernde und glänzende Klangteppiche. Das Harfenkonzert von Nino Rota ist hier erklungen, oder besser gesagt der erste Satz daraus. Annelien Lennartz, die Solistin an der Harfe, und subtil, kunstvoll begleitet haben eben die Brüsseler Philharmoniker unter Adrien Berruchon. Kennen Sie den Jazz-Trompeter Tom Harrell? Ich kenne ihn nicht, aber heute Abend gibt es hier auf SRF 2 Kultur die Gelegenheit für Sie und für mich, ihn kennenzulernen. Und hier sind jetzt schon mal 3 Minuten Musik zu diesem Namen, Tom Harrell.

The Question. 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

Ein barockes Konzert des Italieners Diogenio Bigallia, sein Oboenkonzert in B-Dur mit Alfredo Bernardini als Solist hier und mit seinen Begleitern des Ensembles Zefiro. Wenige Minuten sind es jetzt nur noch bis 11 Uhr und dann ist Zeit für die Nachrichten, aber vorher jetzt noch dieses Stück für Geige und zwei Gitarren von Astor Piazzolla, Revirado.

0: Der Geiger Gidon Kremer und die beiden Gitarristen Sergiu und Odair Assad mit diesem Piazzolla-Stück Revirado. SRF 2 Kultur.
1: Die Nachrichten von SRF um 11 mit Silvia Staub. In Deutschland gibt es immer mehr Rentnerinnen und Rentner, weil die geburtenstarken Jahrgänge nach und nach pensioniert werden. Wie die Renten in Zukunft trotzdem gesichert werden können, damit beschäftigt sich nun eine Kommission, die die Regierung in Berlin eingesetzt hat. Auf dem Tisch liegen 33 Vorschläge. Die Kommission empfiehlt zum Beispiel eine gesetzliche Kapitalrente nach schwedischem Vorbild, als Ergänzung zur bisherigen Rente. Das heißt, Arbeitgeber und Arbeitnehmer in Deutschland sollen zusätzlich bis zu 2% des Bruttolohns in einen staatlichen Fonds einzahlen, der das Geld anlegt. Die Kommission schlägt unter anderem auch vor, dass das Rentenalter in Zukunft an die Lebenserwartung gekoppelt wird. Bereits entschieden ist, dass das Rentenalter in Deutschland bis 2031 auf 67 Jahre steigt. Zwei kurze Meldungen aus der Schweiz. In der Kantonsverwaltung von Basel-Stadt gibt es Probleme. Im Bau- und Gastgewerbeinspektorat harrte es bei der Kommunikation und der Koordination, kritisiert die Geschäftsprüfungskommission des Kantonsparlaments. Die aktuell schwierige Situation erschwere pragmatische Lösungen. So würden im kritisierten Inspektorat zum Beispiel zu viele und unnötige Zwischenberichte verlangt, was Bauprojekte verzögere. Außerdem sei das herrschende Arbeits- und Führungsklima schwierig. Im Kanton St. Gallen darf ab sofort kein Wasser mehr aus kleineren Seen oder Flüssen entnommen werden, außer man hat eine Bewilligung. Begründet wird dies mit der momentanen Trockenheit. Die Hälfte aller Bäche und Flüsse führten Niedrigwasser und auch die Seepegelstände seien zu tief. Vom Wasserentnahmeverbot ausgenommen sind große Seen wie der Bodensee, der Walensee und der Zürichsee sowie die Flüsse Alpenrhein und Lind. Vor zwei Jahren hat ein verheerendes Unwetter im Bündnertal Misox grosse Schäden angerichtet. Murgänge und Wassermassen rissen einen Teil der Autobahn A13 weg und zerstörten mehrere Häuser. Zwei Personen kamen ums Leben. Jetzt zeigt ein Bericht des Amtes für Wald- und Naturgefahren des Kantons Graubünden, trotz der Schäden war das Unwetter weder extrem noch außergewöhnlich. Es hätten aber mehrere ungünstige Faktoren zusammengespielt, etwa ein nasser Frühling, die späte Schneeschmelze und die lokal starken Gewitter. Der Kanton Graubünden passt aktuell die Gefahrenkarten für die Region an. Dort sollen diese gewonnenen Erkenntnisse einfließen. Daneben sollen auch neue Schutzbauten gebaut werden, etwa für den besonders betroffenen Weiler Sorte. Uns bleiben noch die Wetteraussichten. Es bleibt auch weiter sonnig und heiß bei 32 bis 36 Grad. Das waren Nachrichten von Radio SRF, verantwortlich Thomas Fuchs.
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0: Um kurz nach 11 mit Hannes Dickelmann am Mikrofon und hier jetzt gleich mit der Musik eines 15-Jährigen, der zeigen will, wie viel Ernst schon in ihm steckt. Der 15-jährige Mozart ist es mit dieser Ouvertüre zu La Petulia Liberata.

Auf seiner ersten Italienreise hat der junge Mozart den Auftrag bekommen zu dieser Komposition und er hat dann auch gleich von unterwegs aus geliefert ein Oratorium mit dem Titel La Betulia Liberata. Hier die Ouvertüre dazu, gespielt vom Concerto Köln. Ja, nennen Sie einen Komponistennamen mit M, da käme der Name Mozart sicher bei vielen wie aus der Pistole geschossen. Ein anderer Komponist mit M, der wohl selten bis nie genannt würde, was schade ist, Emil Muinarski. Seine Musik, die klingt zum Beispiel so.

Emil Młynarski, ein polnischer Komponist des späten 19. und frühen 20. Jahrhunderts. Er selbst, Młynarski, war auch Geiger und hat als solcher natürlich aus dem Vollen schöpfen können hier in seinem Violinkonzert Nummer 1 in D-Moll. Den Finalsatz daraus haben wir hier gehört mit dem Geiger Piotr Puwner und mit der Arthur Rubinstein Philharmonie unter der Leitung von Paweł Pszczytocki.

0: Iglog, ein Stück von Franz Liszt aus seiner Première Année de Pèlerinage. Und an den Tasten saß hier der Schweizer Pianist Francesco Piemontesi. Ja, jeden Abend ein neuer Konzertsaal, jeden Abend einen anderen Flügel unter den Fingern. Als vielgefragter Konzertpianist weiß Francesco Piemontesi ganz genau, was das heißt. Mit einem fremden, noch nie gespielten Instrument muss er jedes Mal quasi auf Zeit Freundschaft schließen, um daraus möglichst schnell, möglichst rasch seine optimale Klangvorstellung herauszukitzeln. Wie macht er das eigentlich, der Tastenkünstler aus dem Tessin?
1: Ja, ich versuche erstmal herauszukriegen, was meine Vorstellung mir sagt. Und dann ist es oft diese Distanz zwischen Vorstellung und was da rauskommt, das ich fühlen muss. Ja, also in die ersten Momenten sind immer so, dass man ein bisschen verzweifelt. Man sagt sich immer, um Gottes Willen, warum klang das eben so gut zu Hause und warum klingt das hier einfach noch nicht so, wie ich mir das einfach vorstelle. Ja, und dann muss man eben versuchen, bei jeder Probe, so bei jeder Minute, die man zur Verfügung hat, einfach diesen Klang dann wiederzufinden. Und oft sind das so kleine Veränderungen, sowohl am Instrumenten, also der Techniker ist dann immer vor Ort und dann heißt es, das Kante ist einfach zu wenig, der Bass ist zu viel oder umgekehrt. Und dann muss man selber natürlich auch mit seinem Körper spielen, so dass es eben am Ende anders klingt. Manchmal genügt es, dass man ein bisschen höher, ein bisschen tiefer sitzt und so weiter. Und irgendwann findet man schon den Klang.
0: Ja, und das hat er bis anhin noch immer den richtigen Klang gefunden, Pianist Francesco Piemontesi. Gerade steckt er wieder mittendrin in so einem Anfreundungsprozess. Morgen Abend wird Piemontesi nämlich zu Gast sein bei der 50. Ausgabe, der Jubiläumsausgabe der Schubertiade in Schwarzenberg. Und er wird dorthin in den Vorarlberg auch Schweizer Impressionen mitbringen. Eben das vorhin angespielte erste Pilgerjahr von Franz Liszt, das der Schweiz gewidmet ist. Dazu gibt es eine späte Klaviersonate von Franz Schubert, eben dem Namensgeber dieser ältesten aller modernen Schubertiaden. Francesco Piemontesi morgen Abend um 20 Uhr zu erleben im Angelika-Kaufmann-Saal in Schwarzenberg. Und bereits am Nachmittag findet morgen dort im gleichen Saal und mit dem gleichen Flügel auch noch ein Liedrezital statt. Es singt der Bariton André Chouin und der singt sich hier bei uns jetzt auch schon mal warm, eben mit Schubert. Also auf und über die Grenze an die 50. Schubertiade Schwarzenberg.

Die Taubenpost, das Lied von Franz Schubert aus seinem Liederzyklus Schwanengesang. Der Bariton André Schuen ist hier begleitet worden vom Pianisten Daniel Heide. SRF 2 Kultur an diesem Dienstag. Es ist jetzt 11:04 und hier erhalten wir als nächstes Gesellschaft von einer Gruppe solistischer Bläser. Ein Scherzo aus der Bläserserenade von Salomon Jadasson.

Der Komponist, der zugleich auch noch Mediziner und Professor für Chemie war, Alexander Borodin. Ja, wenn er die beiden anderen Disziplinen auch so gut beherrschte wie die Musik, dann Chapeau. Alexander Borodin, der Russe aus seiner Sinfonie Nummer 1 in S-Dur, ist hier das Scherzo erklungen in der Aufnahme des Seattle Symphony Orchestra unter der Leitung von Gerard Schwartz. Und hier jetzt wieder einer, der in seinem Leben alles auf die Karte Musik gesetzt hat. Da gab's keine Nebenstandbeine. Die waren auch nicht nötig bei Claude Debussy.

0: Andere setzen auf das große Sonore. Er pflegt eher den schlanken Klang, der englische Cellist Stephen Isserlis. Zu hören war das auch hier in diesem Scherzo von Claude Debussy. Stephen Isserlis begleitet von der Tapiola Sinfonietta. Sagt Ihnen der Name Michel Mouton etwas? Wenn ja, dann interessieren Sie sich vermutlich für Motorrennsport oder für Frauen in Pionierrollen oder beides.
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0: Die Französin Michel Mouton, sie gilt nämlich als Legende des Motorsports. Sie ist wohl die erfolgreichste Frau in der Geschichte der Rallye-Weltmeisterschaft. Schnell Auto zu fahren ist für sie keine Frage des Geschlechts, sondern einzig der Ausdauer. Heute, vor 75 Jahren, am 23. Juni 1951, wurde Michel Mouton geboren. Eine Geburtstagstageschronik von Fabienne Wüttrich und Lara Christen.
2: Michel Mouton ist bereits in jungen Jahren fasziniert von Autos. Im Alter von 14 steigt sie zu Hause in Grasse in Frankreich in das Auto ihres Vaters. Obwohl sie keine Ahnung hat, wie es gefahren wird, will sie es unbedingt bewegen. Und das gelingt ihr schließlich auch. Ihr Vater habe gedacht, sein Auto werde gestohlen, sagt sie rückblickend. Dass seine Tochter versuchte, das Auto zu fahren, habe er nicht glauben können. Denn sie habe ihn nie gefragt, ob er ihr das Autofahren beibringe.
3: I think this is a character. I want to do it myself. I want to try and to succeed. I cannot explain that.
2: Sie wolle es selbst machen, versuchen und Erfolg haben. Das sei eine Eigenschaft von ihr. Obwohl ihre ersten Fahrversuche früh sind, kommt sie zufällig zum Rallye-Sport. Sie wird von einem Freund gebeten, bei der Tour de Corse als Beifahrerin dabei zu sein. Ein Jahr später sitzt sie wieder neben besagtem Freund. Dieses Mal bei der Rallye Monte Carlo. Mouton kommt auf den Geschmack. Ihr Vater ist der Meinung, dass sie selbst hinter dem Steuer sitzen soll. Er kauft ihr ein Rallye-Auto und gibt ihr ein Jahr Zeit, um sich zu beweisen. In der französischen Rallye-Meisterschaft der Frauen startet Mouton erfolgreich. Später tritt sie bei den Männern an. Im italienischen Sanremo gewinnt sie 1981 als erste Frau einen Rallye-Weltmeisterschaftslauf. Danach siegt sie in Griechenland, Portugal und Brasilien. Gegen den deutschen Rallye-Fahrer Walter Röhrl kämpft sie um den Weltmeistertitel. Mouton wird schließlich Zweite. Für sie ist es keine Frage des Geschlechts, bei Rallyes an den Start zu gehen. Dafür müsse man sich bewusst entscheiden, sonst sei es schwierig weiterzumachen. Denn es sei ein harter Sport und schwer durchzuhalten.
3: The only problem is to like to drive. Because if you are not used and if you really don't have it in yourself, I think it's difficult to go on because it's very hard sport and very difficult to go on.
2: An Ausdauer fehlt es der Französin nicht. Sie stellt 1985 beim Pikes Peak Bergrennen in den USA sogar einen neuen Streckenrekord auf. Und sie holt sich den Gesamtsieg. Es sei das erste Mal, dass sie stolz darauf gewesen sei, gewonnen zu haben, sagt Mutter rückblickend. Sie habe ihre Karriere darauf aufgebaut, nicht über das Geschlecht nachzudenken. Doch bei diesem Rennen sei es anders gewesen.
3: I never drove as a woman, showing that a woman could do something. But at Pikes Peak, yes, I did it. And I was really happy to show that even a woman could do that.
2: Sie sei nie als Frau gefahren, um zu zeigen, dass eine Frau so etwas könne. Dass sie aber das Pikes Peak Bergrennen gewonnen habe, habe sie als Frau sehr glücklich gemacht. Mutter wollte nie eine Vorreiterin sein. Und doch ist sie es für viele Menschen. Rallye-Fahrerin zu werden, sei kein Ziel von ihr gewesen. Dennoch habe sie es geschafft. Sie verstehe da nicht, warum es nicht noch andere Frauen gäbe, die das auch können würden.
3: I never wanted to be a rally driver and I managed to succeed. So in a way for me in my mind it's I don't understand why we don't have other women who could do that.
2: Ihre letzte Rallye hinter dem Steuer fährt sie 1986. Danach ist Schluss. Dem Motorsport bleibt sie aber treu. Unter anderem organisiert sie mit ihrem ehemaligen Partner das Race of Champions. Auch arbeitet Mouton für den Automobilweltverband FIA. Sie präsidierte einige Jahre die Kommission für Frauen im Motorsport. Bis Ende 2024 ist sie Sicherheitsbeauftragte für Rallyes. Danach geht sie in Pension.

Jordi Savall und sein Ensemble Hesperion 21 mit Musik aus Peru. Cachua heißt dieses Stück oder diese Improvisation über ein Thema, das ein spanischer Geistlicher in Peru gehört und aufgeschrieben hat im 18. Jahrhundert. SRF 2 Kultur um 10 Minuten vor 12 und von Südamerika geht es jetzt nochmals zurück nach Europa. Muzio Clementi, ein Italiener, ist hier bei uns der nächste im Programm.

Das Mozarteum Orchester Salzburg, dirigiert von Ivor Bolton, zu hören hier in diesem Menuett aus Muzio Clementis Sinfonie Nummer 4, D-Dur. 3:58 ist es jetzt und den Abschluss vor den Nachrichten macht hier noch diese ruhige und etwas verträumte Klaviermusik von Ottorino Respighi.

0: Konstantin Scherbakow mit diesem Minuetto aus Ottorino Respighis, 6 Stücken für Klavier. Und jetzt ist es also Nachrichtenzeit. Guten Mittag mit SRF 2 Kultur.
1: Die Nachrichten von SRF um 12 mit Silvia Staub. Der deutsche Bundeskanzler Friedrich Merz will das Rentensystem in Deutschland umbauen und die vorgeschlagenen Maßnahmen einer Kommission vollständig und zeitnah umsetzen. Insgesamt machte die Kommission in einem Bericht 33 Vorschläge. Sie empfiehlt zum Beispiel, das Rentenalter an die Lebenserwartung zu koppeln oder eine zusätzliche Kapitalrente einzuführen. Das bedeutet, Angestellte und Arbeitgeber zahlen 2% des Bruttolohns in einen Fonds ein, der das Geld anlegt. Es sei wichtig, dass alle vorgeschlagenen Maßnahmen umgesetzt würden, sagt Bundeskanzler Merz. Nur so bleibe die Rente sicher. Zudem würden die Lasten über alle gesellschaftlichen Gruppen verteilt. Bereits entschieden ist in Deutschland, dass das Rentenalter bis 2031 auf 67 Jahre ansteigt. Der Mieterinnen- und Mieterverband hat in Bern bei der Bundeskanzlei die Unterschriften eingereicht zu seiner Mietpreisinitiative. Laut dem Verband haben mehr als 140.000 Personen das Volksbegehren unterschrieben. Die Mietpreisinitiative verlangt, dass Wohnungsmieten automatisch und regelmäßig überprüft werden und dass eine Miete gesenkt werden muss, wenn sie missbräuchlich oder zu hoch ist. Weil die Zinsen lange gesunken seien, hätten auch die Wohnungsmieten sinken müssen, sagt der Mieterinnen- und Mieterverband. Passiert sei aber das Gegenteil. Während den letzten 2 Tagen haben die USA und der Iran auf dem Birkenstock verhandelt. Nun hat auch die Schweizer Armee ihren Sicherheitseinsatz vor Ort beendet. Das Fazit der Armee: Während der Konferenz gab es insgesamt 5 Luftraumverletzungen. 2 Flugzeuge haben die Luftwaffe aus der gesperrten Sicherheitszone hinaus eskortiert, das meldet die Armee. Neben der Sicherung des Luftraums unterstützte die Armee auch den Auf- und Abbau der Konferenz. Sie übernahm Aufgaben in der Überwachung und im Cyberschutz. Der Bundesrat hatte für die Konferenz zwischen den USA und dem Iran auf dem Birkenstock den Einsatz von maximal 2000 Armeeangehörigen bewilligt. Die Börsendaten von SIX. Der Swiss Market Index liegt im Moment bei 13.859 Punkten. Das ist ein Plus von 0,1%. Der Euro wird zu 92,42 Rappen gehandelt und der Dollar zu 80,98 Rappen. Und noch die Wetteraussichten. Es bleibt weiterhin sonnig bei 33 bis 36 Grad. Morgen weht im Norden eine schwache Brise. Im Süden kann es lokale Hitzegewitter geben. Das waren Nachrichten von Radio SRF, verantwortlich Thomas Fuchs.
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3: Heute wird der syrisch-deutsche Geschichtenerzähler Rafik Shami 80 Jahre alt. Und er hat ein neues Buch geschrieben, Das Mosaik der Frauen, eine Art Summe von Shamis Schaffen. Der US-Vizepräsident J.D. Vance hat ebenfalls ein neues Buch geschrieben. Darin will er erklären, wie das Christentum die USA besser macht. Die Antwort bleibt er jedoch schuldig. Und dann geht's um den Debütroman Affenliebe. Wie 5 Jahre mit Primaten ein Buch geschaffen haben. Das sind unter anderem die Themen heute. Mein Name Enora Maurer. Ein Leben ohne Geschichten, das wäre für ihn ein sinnloses Leben, so der syrisch-deutsche Geschichtenerzähler Rafik Shami. Und er hat auch die Worte fürs Warum.
4: Weil sie uns unterhalten, weil sie uns auch nehmen aus diesem Alltag, der manchmal auch belastend sein kann. Weil sie uns in eine Gegenwelt nehmen, in eine spannende Welt, nicht unbedingt jetzt heile Welt, das wäre Kitsch. Also, aber deshalb sind sie sehr wichtig. Der Mensch hat das erfunden, um sich ein bisschen zu erheben von dieser Erde.
3: So Rafik Shami, der große syrisch-deutsche Geschichtenerzähler, wird heute 80 Jahre alt. Auf unzähligen Lesereisen hat er sein Publikum kunstvoll unterhalten. Seine Auftritte erinnerten an die eines arabischen Kaffeehauserzählers. Nun verabschiedet sich Shami von der Lesebühne. Er hat beschlossen, im Alter nicht mehr auf Reisen zu gehen. Doch ganz verstummt seine Stimme nicht. Mit seinem neuen Roman »Das Mosaik der Frauen« macht er seinem Publikum nochmal ein Geschenk. Literaturredaktorin Annette König hat es gelesen und mit Patricia Moreno darüber gesprochen.
5: Erstmal, wenn wir Rafik Shami würdigen, was macht ihn als Schriftsteller für dich so einzigartig?
6: Also seine große Leistung ist, dass er in seinen Büchern den Nahen Osten und Europa erzählerisch miteinander verbindet. Seine Texte entstehen aus der Erfahrung des Exils. Er hat 1971 Syrien verlassen, als die Assad-Diktatur begann. Aber die Erinnerungen an seine Heimat, an Damaskus, an diese Altstadt und das Leben der Leute dort prägen sein Schreiben bis heute.
5: Wie äußert sich das, also gerade für Leute, die sein Werk vielleicht nicht so kennen?
6: Er macht sichtbar, wie Menschen in einer Diktatur leben, unter Beobachtung, mit Angst vor Verhaftung oder Folter, aber eben auch mit Humor, Lebensklugheit und Kampfgeist. Dabei schreibt Rafik Shami nie anklagend, er wird nie heftig brutal, sondern bleibt erzählend und menschlich. Man fühlt sich in Shamis Texten ja zu Hause und gerade dadurch erreicht er ein großes Publikum und macht die Geschehnisse in Syrien für uns hier überhaupt erst verstehbar.
5: Und er hat unzählige Bücher darüber geschrieben, aber verwunderlich schon, dass er eigentlich nie einen der ganz großen Literaturpreise erhalten hat, bis jetzt nicht. Aber dabei leistet Rafik Shami ja einiges mit seinen Büchern, wenn man dich so hört.
6: Ja, er schreibt gegen Krieg, Zerstörung und auch männliches Machtgehabe an. Er plädiert in seinen Büchern für Mitgefühl und Menschlichkeit. Gerade die Liebe ist ein zentrales Motiv in Shamis Büchern. Sie ermutigt Menschen, gegen Unrecht zu kämpfen. Sie gibt Hoffnung und spendet Trost, hilft Leid, Verlust oder eben auch das Exil zu ertragen. Und dann hat Shami mit seinen Büchern, auch ganz wichtig, die Tradition des mündlichen Erzählens wiederbelebt.
5: Also man muss ja sagen, die mündliche Erzähltradition in geschriebener Form.
6: Genau, er hat als junger Autor mit Fabeln und Märchen begonnen, hat dann später daraus seine großen Romane entwickelt, ganz im Vorbild von «Tausend und einer Nacht». Mhm. Auch sein neuer Roman «Das Mosaik der Frauen» ist dieser arabischen Erzähltradition verpflichtet. Da ist die Scheherazade keine Frau, sondern ein Mann, ein Syrer, der in Deutschland lebt und einem anderen syrischen Exilanten an 10 aufeinanderfolgenden Tagen seine Lebensgeschichte erzählt.
5: Auch wieder schön, dass Rafik Shamis Figuren ja selbst dann zu Erzählerinnen und Erzählern werden.
6: Ja, das erzeugt in seinen Texten diese mündliche Lebendigkeit. Und zugleich ist sein Stil spielerisch und subversiv. Die scheinbar einfachen Geschichten hinterfragen Macht und Autorität, oft eben mit Humor oder Ironie. Und auch interessant, in vielen seiner Werke stehen starke Frauenfiguren im Zentrum. Sie sind oftmals die eigentlichen Heldinnen.
5: Und das ist ja auch in seinem neuen Roman so, das Mosaik der Frauen, so der Titel. Annette, wie würdest du dieses Buch einordnen innerhalb von Rafik Shamis Schaffen?
6: Es ist so etwas wie eine Art Summe von Shamis Schaffen. Es geht um einen Mann, der im Sterben liegt und sein Leben als Mosaik aus 10 Begegnungen mit Frauen erzählt. Beispielsweise die erste Erzählung ist der Mutter gewidmet. Sie hat ihn gelehrt, Frauen zu achten. Die zweite Geschichte erzählt von Samira, seiner großen Liebe. Sie wurde von ihrem Cousin erschossen, weil sie diesen nicht heiraten wollte. Shami mischt hier Fiktion mit persönlichem und auch aktuellem Zeitgeschehen. Das Buch liest sich wie ein Abschiedswerk, das das Leben eben in seiner Heimat Syrien noch einmal in all seinen widersprüchlichen Facetten aufscheinen lässt.
3: Rafik Shami ist heute 80 Jahre alt geworden. Sein neuer Roman heißt «Das Mosaik der Frauen», erschienen im Hansa Verlag. Nun zu 2 Meldungen aus der Kultur. Der Musikproduzent Clive Davis ist im Alter von 94 Jahren verstorben. Davis hat die Musikgeschichte der letzten Jahrzehnte entscheidend mitgeprägt. Er hat zahlreiche Weltstars entdeckt und gefördert. Dazu gehören Whitney Houston, Bruce Springsteen, Billy Joel, Pink Floyd und Patti Smith. Geboren wurde der Produzent 1932 im New Yorker Stadtteil Brooklyn. Davis musste sich laut eigenen Angaben das Jurastudium selbst finanzieren. Das habe ihm aber eine gute Arbeitsmoral beigebracht, weil er seinen Notendurchschnitt hochhalten musste, um Stipendien zu erhalten. Nach dem Abschluss arbeitete Clive Davis als Anwalt und kam schließlich zur Musikfirma Columbia, bevor er mehrere eigene Labels gründete. Davis hat mehrere Grammys erhalten und seit dem Jahr 2000 ist er auch Mitglied der Rock'n'Roll Hall of Fame. Opus Classic, das sind wichtige deutsche Musikpreise für klassische Musik. Vergeben werden sie in rund 40 Kategorien. In einer Kategorie geht der Opus Classic dieses Jahr in die Schweiz. Und zwar in der Kategorie Komponist des Jahres. Als dieser wird Dieter Ammann ausgezeichnet. Dieter Ammann hat zurzeit den Creative Chair beim Tonhalle Orchester inne. Zu Ammanns Werken zählt Glut. Das Werk hat das Tonhalle Orchester 2016 uraufgeführt. Und für dieses Werk wird Dieter Ammann nun mit dem Opus Classic als Komponist des Jahres 2026 ausgezeichnet.
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3: US-Vizepräsident J.D. Vance hat ein neues Buch geschrieben. Im Zentrum steht sein Weg zurück zu Gott. Wie er vom evangelischen Christen zum Atheisten und dann zum Katholiken wurde. Diese spirituelle Reise zurück zu Gott propagiert J.D. Vance auch für die USA. Was also steht genau drin und was bezweckt der US-Vize? Religionsredaktorin Nicole Freudiger hat das Buch gelesen und war gestern Barbara Peter zugeschaltet.
7: Hat es denn deine Erwartungen erfüllt?
8: Nein, ehrlich gesagt nicht. Ich habe mehr christlichen Nationalismus erwartet, auch klarere politische Aussagen, vielleicht auch streitbare Aussagen, aber die fehlen größtenteils. Es ist so eine Mischung aus Autobiografie und moralisch aufgeladener Gesellschaftsanalyse, würde ich mal sagen.
7: Und was ist denn die Hauptaussage des Buchs?
8: Ja, dass die USA ein besseres Land wären, wenn sie christlicher wären, so wie eben J.D. Vance ein besserer Mensch sei, seit er wieder christlich ist oder den Christ zurückgefunden hat zum christlichen Glauben. J.D. Vance stellt die christlichen Werte auch als Allerweltsheilmittel dar gegen allerlei Probleme der USA, zum Beispiel die Opioidkrise, die Deindustrialisierung, auch die zerrütteten Familienverhältnisse im Rostgürtel, wo er ja herkommt.
7: Ist ja auch fast alles genau dasselbe. Wie soll denn das konkret gehen?
8: Ja, das ist es eben. So richtig konkret ist da nicht viel in dem Buch. Vance schreibt viel über den Wert der Familie. Er stellt sich selbst auch als guten Vater dar, der gern mal Windeln wechselt. Und er kritisiert, dass Amerikanerinnen und Amerikaner zu viel arbeiteten, zu viel dem Geld und dem Erfolg nachrennen würden. Aber ganz konkrete politische Maßnahmen, um diese Probleme zu lösen, die er beschreibt, die sucht man in dem Buch eben größtenteils vergebens.
7: Aber was bezweckt denn J.D. Vance als Autor oder vielleicht doch mehr noch als Politiker mit diesen Ansätzen?
8: Ja, als Politiker, man muss sich bewusst sein, oder? Da schreibt ein potenzieller Präsidentschaftskandidat, der bringt sich in Stellung und das könnte auch erklären, warum vieles so unkonkret ist oder vielleicht sogar etwas weich gewaschen. Er hält sich da viele Optionen offen und will da niemanden auf die Füße treten im eigenen Lager, aber bis weit hinein in die Mitte. Und dann ist dann noch dieses, die USA wieder christlicher machen, das ist auch Programm der Trump-Administration, das hat sich kürzlich gerade auch wieder gezeigt an einer riesigen Veranstaltung auf dem Mall in Washington. Da ging es darum, die USA, ich zitiere, wieder Gott zu weihen, also rededicate to God.
7: Und funktioniert das?
8: Ich denke, bei vielen evangelikalen Wählerinnen und Wählern schon. Jetzt ist Vance aber Katholik und das ist interessant. 20% der Amerikanerinnen und Amerikaner sind Katholiken und die sympathisieren zu 44% mit den Demokraten, also der Gegenpartei. Da gibt es also schon noch was zu holen und neueste Entwicklungen deuten auch darauf hin, dass gerade bei Jungen der Katholizismus wieder in sein könnte. Diese These, die ist dann aber auch umstritten.
7: Junge für das Christentum begeistern, da denke ich natürlich unweigerlich an Charlie Kirk, also den religiösen Aktivisten, der letzten Herbst erschossen wurde. Kommt der denn auch vor im Buch?
8: Ja, J.D. Vance beschreibt Kirk als seinen besten Freund. Er schreibt schon fast verherrlichend über ihn im letzten Kapitel. Und das ist interessant, weil Kirk steht ja für ein sehr konservatives, rechtspopulistisches Christentum. Und das steht eben im Kontrast zu diesen sehr moderaten Thesen, die Vance hier präsentiert. Da scheint, glaube ich, was auf, das er im Buch verschweigt. Und ähnlich ist es auch bei Tech-Milliardär Peter Thiel. Der taucht im Buch auf als Inspiration für christliches Gedankengut, aber eben nicht als Mentor, Geldgeber und Strippenzieher, der er eben für Vance auch ist.
7: Interessanter Punkt. Was ist also dein Fazit?
8: Ja, ich glaube, die persönliche Geschichte, die macht Vance nahbar. Politisch aber geht vieles nicht auf oder ist eben wenig konkret. Und wie genau das Christentum die USA besser machen würde, darauf bleibt Vance die Antwort schuldig.
9: Sagt SRF-Religionsredaktorin Nicole Freudiger. Das Buch, das wir besprochen haben, J.D. Vance Communion, Finding My Way Back to Faith, erschienen bei HarperCollins. Eine deutsche Übersetzung ist bis jetzt nicht angekündigt. Sie hat die Schweizer Soziologie maßgeblich geprägt und ihre Forschungsergebnisse haben teils für hitzige Diskussionen gesorgt. Katja Rost, Soziologin an der Universität Zürich. Sie ist am Samstag im Alter von nur 50 Jahren an Krebs gestorben. Vor einigen Jahren war sie bei SRF 2 Kultur zu Gast. Da hat sie erzählt, wie sie ihre Kindheit in der DDR geprägt hat.
10: Wahrscheinlich geht es vielen DDR-Bürgern ähnlich, dass wir uns da jetzt nicht sozusagen gerne in so einen Kasten reinpressen lassen wollen, weil wir da sehr negative Erfahrungen damit gesammelt haben.
9: Das sagte Katja Rost. Die Soziologin ist am Wochenende verstorben. Ich habe heute Morgen einen Nachruf von ihr gelesen und mit Patricia Moreno darüber gesprochen.
11: Eine starke, mutige Forscherin, so titelt heute die NZZ ihren Nachruf auf Katja Rost. Enora Maurer, du hast das gelesen oder du hast diesen Artikel vielmehr gelesen, diesen Nachruf.
9: Ja, Katja Rost habe sich mit den lebensnahen Fragen beschäftigt, wie das im Artikel heißt. Besonders hervorgehoben wird ihr unerschrockener Ansatz, die Welt so zu zeigen, wie sie ist und nicht, wie sie zu sein hat.
11: Ja, wie die Welt ist. Und das ist eben nicht immer schön, nicht immer positiv. Und ich weiß noch, wie Katja Rost mir erzählt hat, dass sie da einiges an Gegenwind verspürt hatte.
9: Ja, der Artikel erwähnt, dass sie sich nicht scheute, mit ihren Befunden auch einmal anzuecken. Ein Beispiel dafür ist ihr Buch Boomerang Frauenquote. Das ist Anfang Juni erschienen. Geschrieben hat sie es zusammen mit der emeritierten Ökonomieprofessorin Margit Osterloh. Und basierend auf ihren Untersuchungen von den großen börsenkotierten Schweizer Unternehmen kommen sie zum Ergebnis, dass die Frauenquote ihren Dienst erfüllt hat. Aber jetzt, so ein Fazit der beiden Wissenschaftlerinnen, schadet die Quote den Frauen.
11: Wie haben Sie dieses Fazit begründet?
9: Ja, laut ihren Untersuchungen ist die Zahl der Frauen in Geschäftsleitungen bei 22% stagniert. Und der Artikel zitiert Rost und Osterloh mit der Aussage, dass die Nachfrage viel höher sei als der Pool an karrierewilligen Frauen. Und das führe dazu, dass diese weniger lang auf einer Stelle blieben, was dann wiederum auf sie zurückfalle. Sie sind sich aber einig, dass man Frauen nicht vorschreiben könne, was sie wollen sollten.
11: Was ja eine sehr pragmatische Sichtweise ist. Aber es gab noch eine andere Studie vom Duo Rost-Osterloh, die für besonders viel Aufsehen gesorgt und ihnen viel Kritik eingebracht hat.
9: Ja, die NZZ erwähnt explizit ihre Studie zur sogenannten Leaky Pipeline an Universitäten. Dabei ging es um die Frage, weshalb an der Universität der Frauenanteil bei den Studierenden noch sehr hoch ist, aber je weiter oben in der Hierarchiestufe man sich befindet, stetig sinkt. Und das überraschende Resultat zu der Artikel: nicht etwa die Diskriminierung sei dafür verantwortlich, sondern dass die Frauen andere Interessen und Lebensentwürfe hätten als die Männer.
11: Und ich kann mich noch erinnern, wie sehr das für Entrüstung gesorgt hat, diese Aussage.
9: Ja, im Artikel steht auch, dass es sogar Unterschriftensammlungen gab und eine Podiumsdiskussion, die eher einem Tribunal glich. Die NZZ hält aber fest, die Kritikerinnen lagen falsch. 2 Jahre nach der ganzen Debatte bestand die Studie eine umfassende Peer Review und wurde in der European Management Review veröffentlicht, einem respektierten Wissenschaftsjournal, das nur 10% der eingereichten Arbeiten annimmt. Und Katja Rost in die frauenfeindliche Ecke zu stellen, sei ohnehin deplatziert, so die NZZ. Sie habe sich für familienfreundlichere Universitäten eingesetzt und Gleichstellungsfragen seien für sie auch in der Forschung immer wichtig gewesen.
11: Katja Rost, die Soziologin, die jetzt im Alter von nur 50 Jahren gestorben ist und die auch mal zu Gast war in der SRF-Sendung Fokus und besonders jungen Menschen da Folgendes riet.
10: Wir sind in einer tollen Gesellschaft, leben wir. Und sie sollen das nutzen, sich für das zu entscheiden, was sie glücklich macht. Und sie sollen sich nicht sozusagen, ich denke, das ist das, was unglücklich macht, an irgendwelche gesellschaftlichen Forderungen oder Normen lehnen. Also die sollen einfach das machen, was sie machen wollen. Und das machen sie auch.
9: So Katja Rost in der SRF-Sendung Fokus. Die Sendung können Sie nachhören auf srf.ch/audio. Und der Artikel, über den wir gesprochen haben, heißt «Eine starke, mutige Forscherin» und ist heute in der NZZ erschienen.
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9: Das Wort Affenliebe bezeichnet eine übertriebene, unvernünftige Liebe, entgrenzt und irrational. Für die Dichterin Lara Rüther ist es aber auch tatsächlich, wörtlich, eine Liebe zu Affen. 5 Jahre lang hat sie im Primatenforschungsinstitut Leipzig gearbeitet, ein Nebenjob, der ihr als Lyrikerin half, über die Runden zu kommen. Als klar war, dass der Vertrag nicht verlängert werden kann, fing sie mit dem Schreiben ihres ersten Buches an. Mittlerweile ist es erschienen. Es heißt Affenliebe. Andrea Schwitzer hat es gelesen und mit der Autorin gesprochen.
12: Das Pongoland im Leipziger Zoo. Hier arbeitet die Ich-Erzählerin, eine Dichterin mit Schimpansen, Orang-Utans, Bonobos und Gorillas.
13: Ich sitze in der warmen Luft, eingepackt in den Duft süßlicher Fäkalien, frisch, jauchig und modrig. Ich schließe die Augen und versuche, alles aufzuzählen, was ich wahrnehme. Die Luftfeuchte, das einlullende Rauschen der Befeuchter, die Paradiesvögel, ihr Flattern und Zwitschern, Besucherstimmen, den Geruch von Erde und Schimmel.
12: Sie testet das Verhalten der Tiere. Wie erfüllen sie bestimmte Aufgaben? Wie interagieren sie mit den Artgenossen? Eine dicke Scheibe trennt sie von ihren Affen.
13: Ich will meine Hand tief in dein Fell stecken, heftig Furchen hineinziehen, will deine Haut streicheln, kratzen, durchstoßen und in dich hineinschlüpfen. Ich will all deine Organe umschließen und mich zwischen die Knochen zwängen, will in dich hineinsehen und aus dir heraus. Dich zu berühren heißt, alles zu sehen, alles gleichzeitig, alle Wärme.
12: Doch das Berühren der wilden Tiere ist hier strikt untersagt. Die Sehnsucht danach bleibt und schafft einen Grenzbereich, den Lara Rüther versucht zu ergründen, schreibend. Ein offener Reflexionsraum für die eigenen Gefühle.
14: Das Gerüst an sich, das ist schon mein persönliches Erleben von bestimmten Themen, die sich verschränkt haben mit der Arbeit mit den Affen, mit dem Leben der Affen, mit dem, was dort passiert ist im Affenhaus und auch mit diesen sehr widersprüchlichen oder für mich auch überraschenden Gefühlen, die man da in dem Affenhaus entwickelt.
12: Etwa wenn es um den Tod eines geliebten Menschen, aber auch eines geliebten Affen geht. Als ein Orangbaby stirbt, wird es im Gehege gelassen. Die Tiere schleifen es umher, fressen es am Ende auf. Die Dichterin ist geschockt und irritiert.
13: Eine Seite fragt sich, ob Menschen ihre Toten besser lieben, weil sie sie vergraben und loslassen. Eine andere, ob sie sie nicht genug lieben, weil sie ihnen voller Berührungsängste begegnen.
12: Um das klarzustellen, Lara Rüther geht es nicht um Vergleiche.
14: Ich habe ganz schnell gemerkt, dass ich mit Vergleichen nicht weit komme. Also zu sagen, wir sind anders als die Affen oder wir sind den Affen super ähnlich, hat mich nirgendwo hingebracht.
12: Vielmehr sind die Affen Spiegel zur eigenen Seele.
13: Als wäre alles, was mir wichtig ist, erst in ihnen sichtbar, in meinen Affen. Als lebte ich in meiner Projektion in ihnen, intensiver als zuvor.
12: Die imposante Begegnung mit dem Silberrücken, dem Chef der Gorillas, lässt Lara Rüther über ihr Aufwachsen mit dem Kuckucksvater nachdenken. Die Hormonbehandlungen bei weiblichen Affen über die eigene Abtreibung. Angereichert werden ihre Gedanken mit wissenschaftlichen Studien, kunst- und kulturhistorischen Exkursen, mit Songtexten und Gedichten anderer Lyrikerinnen. Allen voran Emily Dickinson. Diese Querverweise erfordern beim Lesen Aufmerksamkeit, ermöglichen aber eine vielschichtige Sichtweise. So gelingt es Lara Rüther in diesem Buch, existenzielle, schambehaftete Themen zu verhandeln, für die sie bisher keine Sprache gefunden hat. Den Affen sei Dank.
13: Die Unmöglichkeit, ihre Seite der Geschichte zu erzählen, ist die Bedingung dafür, meine zu erzählen.
12: So heißt es an einer Stelle im Buch. Und das ist die große Kunst dieses hybriden Textes. Er eröffnet auch der Leserin diesen Freiraum, in dem den eigenen Gefühlen nachgespürt werden kann. Ein ganz besonderes Debüt.
9: Affenliebe von Lara Rüther ist bei Hansa erschienen. Damit nun zum Naturhistorischen Museum Basel. Vor allem bei den Kindern ist das Museum im Herzen der Altstadt sehr beliebt. Schon bald aber bezieht das Museum einen neuen Standort im Norden der Stadt. Dafür muss das gesamte Museum umziehen. Eine Aufgabe, die einige Herausforderungen mit sich bringt. Welche, weiß Martina Inglin.
15: Die Zahl ist eindrücklich. 12 Millionen Objekte müssen gezügelt werden. Mineralien, Skelette, Käfer, ausgestopfte Tiere, Schmetterlinge. Die Liste wäre sehr lang. Oder wie es der Leiter des Präparatoriums Alwin Probst sagt.
16: Es ist eine unfassbare große Menge.
15: Dementsprechend früh haben er und sein Team mit den Vorbereitungen begonnen.
16: Da haben wir jetzt die letzten 9 Jahre quasi dran gearbeitet, sind durch die Sammlung komplett durchgegangen und haben die Objekte dementsprechend vorbereitet.
15: Will heißen, in den letzten 9 Jahren wurden die Objekte allesamt begutachtet, auf Vordermann gebracht und dann wurde überlegt, wie könnte man sie am besten transportieren. Bei einigen Gegenständen sei besondere Vorsicht gefragt, bei der fragilen Vogeleiersammlung zum Beispiel.
16: Die sind jetzt alle in geschützte Schächte verpackt. Jedes Ei ist einzeln geschützt. Das heißt, jetzt kann man die ganze Schublade eigentlich so transportieren. Und wenn da ein Schächtele abgekehrt wird, wird vermutlich den Eier gar nicht passieren.
15: Heikel sei auch der Transport der vielen mit Ethanol gefüllten Gläser oder die Skelette, von denen man die meisten am Stück transportiert. Jedes Skelett zuerst in die Einzelteile zu zerlegen, sei schlicht zu aufwendig und auch nicht gut für die Knochen. Eine besondere Herausforderung sei auch das Zügeln der großen, ausgestopften Giraffe, die im Treppenhaus des Museums steht, sagt der Präparator.
16: Ich muss die erstmal legen, ich muss die erstmal kippen, dann muss ich Fenster alle ausmontieren, ausbauen lassen an der Gebäudeöffnung. Dann wird die vermutlich auf irgendeine Plattform außerhalb vom Gebäude buxiert und dann mit dem Kran oder je nachdem, wenn das Geld da ist, mit dem Helikopter oder wenn das einfacher geht, transportiert.
15: Für den Transport zuständig ist die Zügelfirma Weltifura, die auf Kunst- und Spezialtransporte spezialisiert ist. Das Zügeln des Museums sei vergleichbar mit dem Zügeln von insgesamt 400 Privathaushalten, sagt Geschäftsführer Markus Maushardt. Anders als beim Zügeln eines Privathaushalts stehe hier nicht im Vordergrund, dass es möglichst schnell gehen muss, sondern
17: da ist einfach Unversehrtheit der Objekt alleroberste Priorität. Und es geht nicht darum, einen Beweis abzuliefern, dass wir das irgendwie in 100 Tagen schaffen, sondern der Beweis muss sein, wir schaffen es ohne Schaden.
15: Da frage man bei gewissen Objekten lieber zweimal nach, wie man sie anfassen und anheben soll. Eine Herausforderung stellt dabei auch das Gebäude dar. Das alte Basler Naturhistorische Museum wurde vor rund 170 Jahren gebaut. Es hat viele Treppen und Zwischengeschosse, aber nur einen einzigen Lift, der auch von den Besucherinnen benutzt wird. Darum finden die meisten Zügelarbeiten früh morgens statt, um den Besuchern nicht in die Quere zu kommen. Das Museum bleibt nämlich trotz Zügelarbeiten geöffnet. Er sei froh, dass es nun endlich losgeht, sagt Präparator Alwin Probst.
16: Wir fühlen uns total vorbereitet. Ich freue mich. Also vor 9 Jahren hat es noch anders ausgesehen. Da war das für mich ein riesen, kaum überwindbarer Berg.
15: Ein Berg, dessen Spitze bald erreicht ist. Im März nächstes Jahr fahren die ersten Lastwagen vor und im Sommer 2029 feiert das Museum am neuen Standort seine Wiedereröffnung.
9: Und das war's für den Moment aus Kultur und Gesellschaft. Mein Name Inora Maurer.

0: 12.30 Uhr, Rendezvous, die Mittagsinformationen von Radio SRF. Streit wegen der Hitze. Einzelne Westschweizer Schulen verordnen hitzefrei, zum Ärger des Nationalen Lehrerinnen- und Lehrerverbands. Die Macht der ukrainischen Drohnen, wie die Krim isoliert und der Nachschub zur Front blockiert werden soll. Das Rendezvous-Interview zur neuen Strategie und deren Folgen. Ernüchterung nach dem Alleingang. In Großbritannien wünschen sich 80% der Jungen, sie werden Teil der EU. Und das 10 Jahre nach dem Brexit. Der Brexit ist auch das Thema im Tagesgespräch mit unserem Fernsehkorrespondenten Michael Gaber um 1. Rendezvous, eine Sendung von Jonas Liniger. Ich bin Ivana Pribakovic. Wer in diesen Tagen keine Klimaanlage hat, schwitzt bei der Arbeit oder in der Schule. Die Konzentrationsspanne ist kürzer als sonst. Im Kanton Genf und in der Stadt Lausanne gibt es an einzelnen Schulen hitzefrei. Was in der Romandie gerade Schule macht, sorgt für Kritik des Schweizerischen Lehrerinnen- und Lehrerverbands. Philipp Reichen.
1: In Genf zählt eine Schulleiterin am Montagmorgen, wie viele Schülerinnen und Schüler anwesend sind.
2: On en est à 205 présents, 88 absents pour l'instant.
1: Ihr Fazit: 250 sind da, 88 nicht. Und das aus gutem Grund. Der Kanton Genf hat letzte Woche Hitzeferien, einen Congé de Chaleur, ausgerufen. Für sämtliche Kinder der ersten und zweiten Klasse wurde das Schulobligatorium aufgehoben. Die Schulen bieten noch einen Hütedienst, aber keinen Klassenunterricht mehr an. Für die Genfer Seeregion gilt aktuell die höchste Hitzegefahrenstufe. Das Bild heute Morgen am Lausanner Bahnhof. Viele Lehrerinnen und Lehrer sind mit ihren Klassen auf Schulreisen oder Exkursionen. Doch auch in der Watt werden Primar- und Oberstufenschulhäuser ihren Betrieb nun einstellen, vor dem offiziellen Sommerferienbeginn am Freitag. Das sei alles rechtens, sagt Cédric Blanc, Schulverantwortlicher der Waadtländer Verwaltung. Wenn die Durchschnittstemperatur während 10 Tagen über 25 Grad betrage, auch während der Nacht, dürften Waadtländer Schulleiterinnen und Schulleiter Hitzeferien beschließen.
3: Dans une température moyenne entre 25, enfin plus de 25 ou à 27 degrés au moins pendant 10 jours, hein, notamment aussi pendant des fortes chaleurs pendant la nuit.
1: Natürlich sähe es Blanc lieber, dass sein Lehrpersonal Alternativen fände. Aber in manchen Schulhäusern sei das schlicht unmöglich. David Reh, Präsident der Westschweizer Lehrerinnen- und Lehrergewerkschaft und Oberstufenlehrer im Wallis, ist trotzdem irritiert.
4: C'est un petit peu étonnant ou bizarre qu'à certains endroits on octroie un congé chaleur et puis alors qu'à d'autres endroits on continue d'aller dans les classes normalement.
1: Es sei bizarr, dass in der Romandie in den einen Schulhäusern unterrichtet werde und andere Hitzeferien ausrufen würden. Natürlich sei die Situation von Schulhaus zu Schulhaus unterschiedlich, aber es brauche gleiche Regeln für alle.
4: Chaque endroit est différent, mais c'est vrai que nous, on préférerait d'avoir des mesures uniformes dans ce genre de situation.
1: Statt Hitzeferien auszurufen, plädiert dafür, dass Lehrpersonen den Behörden mitteilen, welche Hitzeschutzmaßnahmen sie brauchen. Im Wallis setze aktuell auf Unterricht im Freien, verlege Lektionen auch mal in kühle Räume im Untergrund und stelle Getränke zur Verfügung. Den Unterricht aufgeben will nicht. Unterstützung bekommt er von Dagmar Rösler, der Präsidentin des Verbands Lehrerinnen und Lehrer Schweiz. Hitzeferien brauche es nicht, sagt sie, aber
5: in unseren Augen braucht es tatsächlich einen Masterplan, also auch eine nationale Steuerung. Was sind dann die Grenzwerte in den Schulen in Bezug auf Hitze?
1: Dieser Masterplan sei nötig.
5: Damit alle Schulen wissen, bei welchen Temperaturen, wir sprechen von Innentemperaturen, müssen wir oder sollen wir welche Massnahmen ergreifen?
1: Das sei heute nicht der Fall. Aber das wäre dringend nötig, denn
5: es gab Messungen, da wurde in einem Schulzimmer am Nachmittag 42 Grad gemessen.
1: Als erstes sollten die Gemeinden und Kantone sämtliche Schulhäuser so sanieren oder ausrüsten, dass darin trotz Hitze unterrichtet werden kann. Denn
5: für Bürogebäude oder andere Arbeitsplätze gibt es ja Schutzmaßnahmen. Wir fragen uns, warum das in der Schule noch nicht so ist.
1: Dafür müsste wohl der Bund einschreiten und vom Genfer bis zum Bodensee für kühle Verhältnisse sorgen.
0: Philipp Reichen im Rendezvous. Damit zu den Nachrichten des Mittags mit Silvia Staub.
6: Der deutsche Bundeskanzler Friedrich Merz will das Rentensystem in Deutschland umbauen. Die vorgeschlagenen Maßnahmen einer Kommission will er vollständig und zeitnah umsetzen. Insgesamt 33 Vorschläge hat die Kommission ausgearbeitet. Sie empfiehlt zum Beispiel, das Rentenalter an die Lebenserwartung zu koppeln oder eine zusätzliche Kapitalrente einzuführen. Angestellte und Arbeitgeber sollen dabei 2% des Bruttolohns in einen Fonds einzahlen, der das Geld anlegt. Mit den vorgeschlagenen Maßnahmen würden die Lasten über alle gesellschaftlichen Gruppen verteilt, so Merz. Und nur wenn alle Maßnahmen umgesetzt würden, bleibe die Rente sicher, sagte der Bundeskanzler. Bereits entschieden ist, dass das Rentenalter in Deutschland bis 2031 auf 67 Jahre ansteigt. Der Mieterinnen- und Mieterverband in der Schweiz hat in Bern bei der Bundeskanzlei die Unterschriften eingereicht zu seiner Mietpreisinitiative. Laut dem Verband haben mehr als 140.000 Menschen das Volksbegehren unterschrieben. Die Mietpreisinitiative verlangt, dass Wohnungsmieten automatisch und regelmäßig überprüft werden und dass eine Miete gesenkt werden muss, wenn sie missbräuchlich oder zu hoch ist. Weil die Zinsen lange gesunken seien, hätten auch die Wohnungsmieten sinken müssen, sagt der Mieterinnen- und Mieterverband. Doch das Gegenteil sei passiert. Während der letzten zwei Tage haben die USA und der Iran auf dem Bürgerstock verhandelt. Nach Ende der Konferenz hat nun auch die Schweizer Armee ihren Sicherheitseinsatz vor Ort beendet. Ihr Fazit: Während der Konferenz gab es insgesamt 5 Luftraumverletzungen. 2 Flugzeuge habe die Luftwaffe aus der gesperrten Sicherheitszone hinaus eskortiert, das meldet die Armee. Neben der Sicherung des Luftraums unterstützte die Armee auch den Auf- und Abbau der Konferenz. Sie übernahm Aufgaben in der Überwachung und im Cyberschutz. Der Bundesrat hatte für die Konferenz zwischen den USA und dem Iran auf dem Bürgerstock den Einsatz von maximal 2'000 Armeeangehörigen bewilligt. In der Kantonsverwaltung von Basel-Stadt gibt es Probleme. Im Bau- und Gastgewerbeinspektorat harze es bei der Kommunikation, der Koordination und der Kontrolle. Das sagt die Geschäftsprüfungskommission des Kantonsparlaments. Die momentane Situation mache pragmatische Lösungen schwierig. So sei etwa berichtet worden, dass das Bau- und Gastgewerbeinspektorat zu viele unnötige Zwischenberichte verlange und damit Bauprojekte verzögere. Zudem herrsche ein schwieriges Arbeits- und Führungsklima, so die Kommission. Vor 2 Jahren hat ein verheerendes Unwetter im Bündnertal Misox große Schäden angerichtet. Murgänge und Wassermassen rissen einen Teil der Autobahn A13 weg und zerstörten mehrere Häuser. 2 Personen kamen ums Leben. Jetzt zeigt ein Bericht des Kantons Graubünden, dass das Unwetter weder extrem noch außergewöhnlich war. Es hätten aber mehrere ungünstige Faktoren zusammengespielt, etwa ein nasser Frühling, die späte Schneeschmelze und die lokal starken Gewitter. Der Kanton Graubünden passt aktuell die Gefahrenkarten für die Region an. Die gewonnenen Erkenntnisse sollen dabei einfließen. Außerdem sollen neue Schutzbauten gebaut werden, etwa für den besonders betroffenen Weiler Sorte. Und im Kanton St. Gallen darf ab sofort kein Wasser mehr aus kleineren Seen oder Flüssen entnommen werden, außer man hat eine Bewilligung. Der Kanton begründet dies mit der momentanen Trockenheit. Die Hälfte aller Bäche und Flüsse führten Niedrigwasser und auch die Seepegelstände seien zu tief. Vom Wasserentnahmeverbot ausgenommen sind große Seen wie der Bodensee, der Walensee und der Zürichsee sowie die Flüsse Rhein und Lint. Und wir haben noch die Wetteraussichten. Es bleibt weiterhin sonnig bei 33 bis 36 Grad. Am Nachmittag bilden sich über den Bergen einige Quellwolken und es kann lokale Platzregen geben. Morgen bläst dann im Norden eine schwache Brise und im Süden sind am Abend Hitzegewitter möglich.
0: Der Krieg zwischen Russland und der Ukraine dauert an, doch in letzter Zeit sucht die Ukraine andere Wege, um Russland an den Verhandlungstisch zu zwingen. Eine Strategie konzentriert sich auf die Halbinsel Krim am Schwarzen Meer. Da versucht die Ukraine, die Krim zu isolieren. Ukraine-Korrespondentin Judith Huber, wie genau macht das die Ukraine?
7: Seit dem Frühling unterbricht die ukrainische Armee Schritt für Schritt die Logistikrouten auf die Halbinsel Krim. Sie nennt dies einen logistischen Lockdown. Zuerst nahmen ukrainische Drohnen systematisch Tanklastwagen auf der Hauptverbindung durch die besetzte Südukraine ins Visier. Dann hat die Ukraine drei wichtige Brücken getroffen, die den Norden der Krim mit dem ukrainischen Festland verbinden. Und als Russland dann versuchte, mit Fähren Treibstoff auf die Krim zu bringen, wurden auch diese zum Ziel. Und jetzt bleibt noch die Kertschbrücke und die Ukraine treffen Vorbereitungen, diese zu beschädigen oder zu zerstören.
0: Russland-Korrespondent Callum McKenzie, das scheint ziemlich gut zu gelingen, der Versuch, die Krim zu isolieren. Offenbar dürfen normale Bürger kein Benzin mehr beziehen, damit es genügend hat fürs Militär und für Rettungsdienste. Wie reagieren denn die Menschen auf der Krim auf diese Entwicklung?
8: Genau, vorgestern kündigte der von Russland eingesetzte Gouverneur der Krim an, Benzin werde an Privatpersonen und an Unternehmen bis auf Weiteres einfach nicht mehr verkauft. Es gibt auch weitere Einschränkungen von Strom und Wasser zum Beispiel. Also es sind teils chaotische Szenen und viele Menschen, vor allem die vielen Touristen aus Russland, die im Sommer auf der Krim Ferien machen, reagieren damit, indem sie die Halbinsel in Scharen verlassen. Es gibt Bilder von langen Staus, weil die Leute nicht wissen, wie lange es noch möglich sein wird, da wegzufahren.
0: Judith Huber, wieso gelingt es der Ukraine jetzt plötzlich, die Krim dermaßen zu treffen, quasi Schritt um Schritt?
7: Die Ukraine ist jetzt in der Lage, verschiedenste Drohnen in hoher Zahl herzustellen. Sie setzt mehrere hundert Drohnen pro Angriff ein in Wellen. Und so wird zuerst die russische Flugabwehr ausgeschaltet und dann die Ziele. Und die Ukraine setzt erfolgreich KI ein und sie hat keine Vorgaben aus dem Ausland mehr, was sie angreifen darf und was nicht. Denn die Drohnen, die sind zumeist Eigenproduktion.
0: Die ukrainischen Drohnen treffen dann denn auch Ziele weit weg von der Front, Ölanlagen, Halbleiterfabriken, die Teile für Raketen herstellen. Sind das jetzt mehr als nur Nadelstiche, Callum McKenzie?
8: Ja, die ukrainische Regierung nennt diese Angriffe oft Langstreckensanktionen. Und dieser Begriff ist treffend, finde ich, weil ähnlich wie die wirtschaftlichen Sanktionen gegen Russland haben die Angriffe oft nicht eine sofortige oder unmittelbare Wirkung. Russland kann trotzdem weiterkämpfen. An der Front merkt man einen einzelnen Angriff auf eine Fabrik nicht. Aber die Attacken sollen die russische Kriegsführung nach und nach teurer machen und die russische Wirtschaft fortschreitend unter Druck setzen. Und wenn man die missliche Lage sieht, in der sich der russische Staatshaushalt oder die Volkswirtschaft in diesem Jahr befinden, kann man nicht bestreiten, dass dieser Druck stetig zunimmt.
0: Offenbar gehen auch einzelne kleinere Tankstellenketten bereits Konkurs in Russland. Jetzt neben den militärischen Aspekten, wie sehr beschädigen diese Angriffe das Vertrauen des Volkes in die Regierung bzw. die Moral?
8: In meiner Wahrnehmung ist die Stimmung in Russland schon seit knapp einem Jahr ziemlich düster. Und das hat nicht nur mit diesen Angriffen zu tun. Die Russinnen und Russen haben mit vielen Schwierigkeiten umzugehen. Der Abschwung in der Wirtschaft ist praktisch überall zu spüren und die Einschränkungen des Internets machen allen das Leben schwerer. Also ich höre in Russland eigentlich von allen Seiten, dass dieser Krieg endlich vorbei sein sollte. Es gehen bloß die Meinungen auseinander, wie das geschehen soll, ob mit einer sofortigen Waffenruhe oder mit noch heftigen Angriffen auf die Ukraine, weil bei gewissen Menschen herrscht immer noch die Annahme, dass der Sieg nur eine Frage der Zeit sei. Aber auch diese Leute werden zunehmend frustriert.
0: Judith Huber, worauf hofft denn die ukrainische Führung im Moment?
7: Also sie hofft einerseits darauf, dass die Angriffe auf die Militärlogistik langfristig die russischen Truppen an der Front schwächen. Dann ist da die Zerstörung von Fabriken, die Raketen und Drohnen herstellen. Da soll Russlands Fähigkeit vermindert werden, die Ukraine aus der Luft anzugreifen, denn der Winter, der rückt näher und da wird Russland erneut versuchen, die Ukraine in Kälte und Dunkelheit zu bombardieren. Und schließlich geht es darum, die russische Führung so stark unter Druck zu setzen, dass sie vielleicht dann doch in Verhandlungen einwilligt. Und zu allerletzt natürlich bleibt das Ziel, die Krim zu befreien, sowie auch die anderen besetzten ukrainischen Gebiete.
0: Ukraine-Korrespondentin Judith Huber, Russland-Korrespondent Callum McKenzie, besten Dank für diese Einschätzungen. Und so geht es im Rendezvous weiter. Bloß raus da, sagte eine Mehrheit in Großbritannien. 10 Jahre Brexit und die Meinung hat komplett gedreht. Die Rendezvous-Reportage. Spermien oder Eizellen einfrieren. Bei Krankheit bezahlen das die Krankenkassen und bei Geschlechtsumwandlungen? Korsika, die französische Insel, will mehr Autonomie. Am Nachmittag könnte die erste Parlamentskammer diese Büchse der Pandora öffnen, mit weitreichenden Folgen. Es war bis dahin undenkbar. Ein EU-Gründungsland verlässt die Europäische Union. Doch Großbritannien machte genau das und beschloss heute vor 10 Jahren den Austritt aus der EU. 52% stimmten für den Brexit. Der damalige Premierminister David Cameron verkündete:
9: The British people have voted to leave the European Union and their will must be respected. It was not a decision that was taken lightly, so there can be no doubt about the result.
0: Das britische Volk habe den Austritt aus der Union beschlossen und dieser Entscheid müsse respektiert werden. Die Zustimmung ist inzwischen geschmolzen. Nur noch ein Drittel der Britinnen und Briten findet, der Brexit war eine gute Entscheidung. Bei den Jungen ist es noch deutlicher. Mehr als 80% der unter 25-Jährigen wollen den Wiedereintritt in die EU. ARD-Korrespondentin Mareike Aden aus London.
10: Soundcheck in einem Club in Manchester. Auf der Bühne die junge Punkband Witch Fever. An diesem Abend wollen die 4 Bandmitglieder das Finale ihrer Großbritannien-Tour feiern. Danach geht es weiter durch mehrere EU-Länder. Das erste Mal als Headliner. Sonst waren sie immer Vorband. Seit einigen Jahren stehen sie bei einem großen Label unter Vertrag und wollen nun in anderen europäischen Ländern bekannter werden. Aber die Tour ist ein finanzielles Risiko, sagt Bassistin Alex Thompson, vor allem wegen des Brexit.
11: Vor dem Brexit konntest du einfach so in den Van springen und auf Tour gehen. Man musste sich eigentlich um nichts kümmern. Du hast einfach Merch wie T-Shirts mitgenommen und los. Damit verdienen Bands ja das meiste Geld. Du bist gefühlt eine glorifizierte T-Shirt-Firma. Aber seit dem Brexit kannst du keine Ware mitnehmen, ohne Abgaben zu bezahlen. Auf dem Hinweg und zurück.
10: Die Bassistin Alex Thompson und 2 weitere Bandmitglieder waren 2016 beim Referendum gerade alt genug, um abzustimmen. Und sie stimmten für den EU-Verbleib. Gitarristin Elisha Yawood war erst 17 und durfte nicht abstimmen. Ihre Stimme, scherzt sie, hätte vielleicht den Unterschied gemacht.
12: I was 17, but if I could have voted, I know what I was voting for. Maybe I would have made the difference.
10: 52% für den Brexit, 48% dagegen, so lautete das knappe Ergebnis. Und Alicia und die anderen Bandmitglieder ahnten ziemlich schnell, dass auch die Musikszene leiden würde. Denn neben dem Problem mit dem Merchandise-Verkauf ist seit dem EU-Austritt auch ein sogenanntes Carnet erforderlich. Das seitenlange Zolldokument führt alle Instrumente und technischen Gegenstände auf, die sie ein- und ausführen. Ihr Tourmanager James Simpson, der früher selbst in einer Band war, unterstützt Witch Fever bei der Bürokratie.
13: You could just play shows in Europe, same as you're playing shows in the UK, and vice versa. I think, as far as I'm aware, it's the same the other way.
14: Wir konnten früher einfach Konzerte in Europa spielen und umgekehrt. Man musste nicht diesen ganzen Verwaltungskram erledigen und noch dazu viel Geld für diese Bürokratie bezahlen. Außerdem dauert das Überqueren der Grenze länger, was bedeutet, dass man genügend Zeit für die Grenzübertritte einplanen muss und all sowas.

0: Zu 8%, so eine Studie der US-Universität Stanford. Und die Folgen treffen besonders Menschen mit geringem Einkommen und darum auch viele junge Briten. Der Londoner Dylan Law war 10 beim Referendum. Der heute 20-Jährige wuchs in eher armen Verhältnissen im Londoner Stadtteil Hackney auf.
1: Durch den Brexit hat unser Land so viel Geld verloren. Das Geld hätte in unsere Gemeinden gehen können. Und dann heißt es oft, wir können das nicht ändern. Aber das war damals einfach eine schlechte Entscheidung. Jetzt reden viele über ein zweites Referendum. Ja, ich möchte ein zweites Referendum.
0: Umfragen zeigen, mehr als 80% der unter 25-Jährigen wollen wie er zurück in die EU. Dylan Law ist Mitglied der Green Party, die derzeit bei Briten in dieser Altersklasse die beliebteste Partei ist. Dem Rechtsruck im Land, vor allem bei älteren Wählern, will die Green Party Linkspopulismus entgegensetzen. Auch Parteichef Zach Polanski, der bei seinen Anhängern eine Art Polit-Popstar ist, will zurück in die EU.
2: Der Brexit war ein absolutes Desaster. Ich denke, eine bessere Zukunft läge für Großbritannien in der EU, wenn die Konditionen stimmen. Aber will Europa uns zurück? Ich bin mir nicht sicher. Großbritannien jedenfalls würde es in der EU besser gehen.
0: Und auch innerhalb der sozialdemokratischen Labour-Partei, die seit Sommer 2024 die Regierung stellt, sprechen sich prominente Stimmen nun offen für einen Wiedereintritt aus. Zum Beispiel der Londoner Bürgermeister Sadiq Khan oder der bisherige Gesundheitsminister Wes Streeting. Der Exit vom Brexit, er ist raus aus der Tabuzone. Auch wenn der Weg zum Wiedereintritt ein Weg mit Streit, Hindernissen und vielen offenen Fragen wäre.
3: Die Brexit-Erben, wie junge Britinnen und Briten über die Brexit-Entscheidung denken, die Dokumentation dazu finden Sie im Weltspiegel vom 17. Juni bei der ARD. Das Leben läuft nicht immer nach Plan, etwa dann, wenn der Kinderwunsch von einer Chemotherapie durchkreuzt wird. In diesem Fall übernehmen die Krankenkassen die Kosten, wenn Spermien oder Eizellen eingefroren werden, damit der Wunsch später doch noch erfüllt werden kann. Etwas anders sieht es aus, wenn eine Transperson ihre Spermien einfriert, bevor sie Hormone zur Geschlechtsangleichung nimmt. In diesem Fall zahlen die Krankenkassen nicht. Zu Recht? Diese Frage beantwortet morgen das Bundesgericht. Gerichtskorrespondentin Sibylla Bondolfi.
4: Eine 22-jährige Transperson wollte Hormone nehmen, um ihr Geschlecht anzugleichen. Doch diese Hormone machen unfruchtbar. Deshalb ließ sie ihre Spermien einfrieren. Die Rechnung von rund 360 Franken schickte sie der Krankenkasse. Doch diese will nicht zahlen. Mit der Begründung, laut Gesetz gäbe es für die Kasse in diesem Fall keine Leistungspflicht. Dagegen wehrte sich die Transperson. Und das Genfer Kantonsgericht gab ihr Recht. Das Gesetz enthalte eine Lücke. Die Krankenkasse Symphony müsse zahlen. Diese sieht das anders. Diese Lücke sei gewollt, schreibt die Symphony auf Anfrage. Der Gesetzgeber wolle eben nicht, dass die obligatorische Versicherung bezahle, wenn Spermien wegen geschlechtsangleichenden Behandlungen eingefroren werden.
5: Um in dieser Sache Rechtssicherheit zu gewinnen, lassen wir diese Frage nun höchstrichterlich klären.
4: So die Krankenkasse. Sie hat den Fall ans Bundesgericht gezogen. Dieses entscheidet an einer öffentlichen Beratung am Mittwoch in Luzern, ob das Einfrieren von Spermien, die Kryokonservierung, wegen einer Geschlechtsangleichung kassenpflichtig ist oder nicht. Besonders gespannt auf diesen Entscheid ist das Transgender Network Switzerland, dessen Rechtsexpertin Elektra Zacharias.
6: Die Einfrierung von Spermien in diesem Fall sind in der Folge einer medizinischen Behandlung, die darauf abzielt, einen Leidensdruck mit Krankheitswert zu reduzieren. Und daher ist es aus unserer Sicht so, dass es wie bei Krebsbehandlung, dass eine medizinisch notwendige Kryokonservierung ist und daher die gesetzliche Krankenversicherung die Kosten dafür gleichermaßen übernehmen muss.
4: Zwar gelte Transidentität nicht mehr als Krankheit, die Symptome erreichten aber Krankheitswert, weshalb Behandlungen medizinisch angezeigt seien. Daraus folge, dass ein Einfrieren von Spermien aus medizinischen Gründen erfolge und nicht aus persönlichen Gründen wie beim sogenannten Social Freezing. Social Freezing, das ist, wenn junge Frauen ihre Eizellen einfrieren, um später Mutter werden zu können. Oder wenn Männer, die sich unterbinden lassen, zur Sicherheit doch noch ihre Spermien einfrieren. Laut Zacharias ist das nicht mit der Situation von Transpersonen vergleichbar.
6: Die Kryokonservierung von Samen vor einer Geschlechtsangleichung

0: medizinischen Behandlung bei Transpersonen sollte nicht als Social Freezing betrachtet werden.
1: Weil?
0: Während Social Freezing typischerweise eine freiwillige Verschiebung der Familienplanung aus persönlichen oder beruflichen Gründen bezeichnet, erfolgt die Kryokonservierung bei Transpersonen häufig als direkte Folge einer medizinisch indizierten Behandlung, die potenziell zu dauerhaftem Fertilitätsverlust führt.
1: So die Rechtsexpertin vom Transgender Network Switzerland. Anderer Ansicht ist das Bundesamt für Gesundheit, BAG, das im Gerichtsverfahren eine Stellungnahme einreichen musste. Es schreibt auf Anfrage, die Krankenversicherung bezahle generell nur bei Krankheit, Mutterschaft und Prävention von Krankheiten.
2: Ein vorsorgliches Einfrieren von Spermien oder Eizellen aus nichtmedizinischen Gründen, sogenanntes Social Freezing, kann keiner dieser Kategorien zugeordnet werden. Somit kann die Krankenversicherung diese Kosten nicht übernehmen.
1: Das Innendepartement habe überprüft, bei welchen Therapien das Einfrieren von Spermien wirksam, zweckmäßig und wirtschaftlich sei. Transidentität sei nicht aufgeführt. Die Kosten könnten deshalb nicht zulasten der Grundversicherung gehen. Sollte auch das Bundesgericht zu diesem Schluss kommen, wird das Transgender Network Switzerland politisch Druck machen, damit das Einfrieren von Spermien bei Geschlechtsangleichung gesetzlich als kassenpflichtig erklärt wird.

0: Liberté, Egalité, Fraternité. Freiheit, Gleichheit, Brüderlichkeit. Auf diesen Werten fußt Frankreich. Und dabei ist auch die Einheit der Republik wichtig. Genau diese Einheit könnte aber am Nachmittag aufgebrochen werden. Denn um 15 Uhr stimmt die Nationalversammlung über die Verfassungsreform ab für ein autonomes Korsika. Bei einem Ja würde zum ersten Mal ein französisches Gebiet den Autonomiestatus bekommen. Die Befürworter und die Gegnerinnen sind bereit. Frankreich-Korrespondentin Zoe Geisler.
1: Bei der Verfassungsreform um die Frage des Autonomiestatus von Korsika geht es um einiges. Falls die Reform den gesetzlichen Hürdenlauf übersteht, könnte Korsika bestimmte Gesetze an inselspezifische Gegebenheiten anpassen. Zudem sieht der Reformentwurf vor, dass Korsika in bestimmten Bereichen eigene Vorschriften erlassen könnte. Das dürfte bei Themen wie Tourismus oder Raumplanung der Fall sein. Wo ganz konkret, muss noch präzisiert werden. Es ist eine Reform, die viele Hoffnungen weckt, aber auch Befürchtungen. Zu den schärfsten Kritikern gehört der Verfassungsrechtler Benjamin Morel. Er sieht ein grundlegendes Problem. Der Text widerspreche dem Gleichheitsprinzip aller, weil Korsika Sonderrechte erhalten würde. Es geht um die Frage, wie man die französische Republik definiert. Sie gründet auf universalistischen Werten. Das heißt, alle französischen Staatsbürgerinnen und Staatsbürger sind rechtlich einander gleichgestellt, unabhängig von der Hautfarbe, Religion oder der Sprache. Und nun soll etwas eingeführt werden, das dem grundlegend widerspricht. Und das mit einer beispiellosen Leichtigkeit, obwohl es um eine tiefgreifende Veränderung geht in der Art, wie unser Rechtssystem funktioniert.
2: Une transformation profonde du fonctionnement de notre droit.
1: Morel gibt ein Beispiel für die rechtlichen Auswirkungen. Nehmen wir mal an, es gibt ein nationales Gesetz, das besagt, dass Züge sonntags fahren. Und gleichzeitig haben sie ein lokales Gesetz, das besagt, dass Züge am Sonntag nicht fahren dürfen. Als Lokführer sind sie in der Illegalität, egal was passiert. Das ist die rechtliche Folge dieses Textes. Darüber hinaus könnte es einen Schneeballeffekt auslösen. Andere Regionen mit starker Identität, etwa das Baskenland, das Elsass oder die Bretagne, könnten ähnliche Forderungen stellen und es könnte ein Wettstreit zwischen den Regionen entstehen, merkt Morel an. Auch auf der Insel ist die Reform nicht unumstritten. Die korsischen Separatisten, die seit 11 Jahren eine Mehrheit haben, haben sie zwar zum Aushängeschild gemacht, doch die drängendsten Probleme der Insel liegen eher anderswo, bei der wirtschaftlichen Entwicklung und im Kampf gegen den Einfluss der Mafia. Anti-Mafia-Gruppen befürchten, dass mehr Autonomie das organisierte Verbrechen begünstigen könnte. Jene, die den Autonomiestatus für Korsika befürworten, sehen das anders. Für sie ist es eher eine Chance, das Verhältnis zwischen Paris und Korsika zu befrieden. So erklärte die Verfassungsrechtlerin Wanda Mastor von der Universität Korsika der französischen Zeitung Le Monde, dass Korsika eine Vorreiterrolle für versöhnlichere Beziehungen zwischen Paris und den Regionen einnehmen könnte. Darüber hinaus würde die Reform die Besonderheit Korsikas aufgrund seiner Geografie, Geschichte und Sprache anerkennen. Dies sei ein großer Wunsch der Korsen und Korsinnen. Auch das Gleichheitsprinzip bleibe, findet sie, bestehen. Sollte die Verfassungsreform heute von der Nationalversammlung angenommen werden, ihre Zukunft ist alles andere als gewiss. Nach der Sommerpause wird sich ein kritischerer Senat damit befassen, der den Text in identischem Wortlaut verabschieden müsste. Bis zu einem autonomeren Korsika ist es also noch ein langer Weg voller Hindernisse.
0: Frankreich-Korrespondentin Zoe Geisler im Rendezvous. Viele Junge in Großbritannien sind unglücklich, dass sie nicht mehr Teil der EU sind. Und doch gibt es Perspektiven fürs Land. Eine davon, Großbritannien könnte ein Verhältnis zur EU entwickeln, das dem der Schweiz ähnelt. Mehr dazu mit dem Großbritannien-Korrespondenten Michael Gerber im Tagesgespräch nach den Schlagzeilen mit Silvia Staub.
3: Einzelne Schulen in den Kantonen Genf und Lausanne haben wegen der Hitze das Schulobligatorium aufgehoben. Manche Kinder haben nun hitzefrei. Dass es keine einheitliche Schweizer Regelung gibt, sorgt für Diskussionen und auch Kritik, zum Beispiel vom Schweizerischen Lehrerinnen- und Lehrerverband. Der Mieterinnen- und Mieterverband hat die Unterschriften eingereicht zu seiner Mietpreisinitiative. Laut Verband haben über 140.000 Menschen das Volksbegehren unterschrieben. Die Mietpreisinitiative verlangt, dass Wohnungsmieten regelmäßig überprüft werden und gesenkt, wenn sie missbräuchlich hoch sind. Der deutsche Bundeskanzler Friedrich Merz will das Rentensystem in Deutschland umbauen. Insgesamt 33 Vorschläge einer Kommission sollen umgesetzt werden. Zum Beispiel das Rentenalter an die Lebenserwartung zu koppeln oder eine zusätzliche Kapitalrente.
4: Es ist eine Minute nach eins. 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Und die Hitze, die ist eine Konstante momentan, aber die noch viel größere Konstante ist das Klassiktelefon. Diese Sendung gibt es seit bald 30 Jahren und auch heute Dienstag haben Sie uns wieder ein schönes Musikprogramm zusammengestellt. Herzlichen Dank dafür schon im Voraus und ein herzliches Willkommen natürlich zur Sendung. Am Mikrofon ist heute Hannes Dickelmann. Und unsere erste Anruferin heute, die teilt mit uns jetzt gleich ihre Freude über kleine, pelzig summende Besucher in ihrem Garten.
5: Das ist Maja Müller aus Zürich. Zu meiner Freude sind Erdhummeli mit dem weissen Hinterteil und Steinhummeln mit dem orangen Hinterteil wieder fleissig am Pollen suchen in unserem Garten. Darum wünschte ich gern vom Rimsky-Korsakow der Hummelflug. Vielen Dank.
4: Na dann, Frau Müller und alle anderen, anschnallen.

0: Waghalsige Flugmanöver von Blütenkelch zu Blütenkelch. Der Hummelflug aus Nikolai Rimski-Korsakows Oper «Das Märchen vom Zaren Saltan». Maja Müller und die Hummeln in ihrem Garten haben sich diese Musik gewünscht und gespielt hat sie hier das Scottish National Orchestra unter der Leitung von Neeme Järvi. Nicht gerade kalt ist es aktuell auch im Berner Seeland. Von dort aus meldet sich jetzt unser nächster Anrufer, Herr Hählen.
1: Da ist Hans-Jürgen Hählen von Biel. Es ist heiss und wir leiden. Die einen mehr, die anderen weniger. Und mir kommt dem Shakespeare sein berühmtes Sonett Nummer 18 «Shall I compare thee to a summer's day?» in Sinn, wo der Dichter sich fragt, ob er sein Liebste soll mit einem Sommertag vergleichen und er findet, nein, sie sind doch viel schöner und viel ausgeglichener. Oder Sommer sind einen Weg zu kurz, manchmal zu stürmisch, manchmal zu trüb und eben manchmal auch zu heiss. Wenn ihr das Sonett in der Fassung für Chor a Cappella von Nils Lindberg könnte bringen, würde mich das sehr freuen. Ich grüße damit meine liebe Frau Monika im Pflegeheim Schlössli z'Mett. Danke vielmals und habt's gut.

0: Shall I compare thee to a summer's day? Ein Text von William Shakespeare, den der Schwede Nils Lindberg vertont hat und gesetzt für gemischten Chor. Eine Aufnahme mit dem Phoenix Bach Choir hier im Klassiktelefon für Hans Reis und Monika Hellen. Ja, welche Musik kommt Ihnen in den Sinn in diesen heißen Sommertagen oder vielleicht auch in den noch angenehm kühlen Morgenstunden oder am Abend nach Sonnenuntergang? Wenn es ein Stück gibt, das Sie gerne teilen möchten, diese Woche mit den anderen Hörerinnen und Hörern des Klassiktelefons, dann sagen Sie uns doch gerne, welches das ist. Es dauert nicht lang und tut auch überhaupt gar nicht weh. Ein Anruf auf die Nummer 0848 365 364 oder alternativ ein E-Mail an klassiktelefon@srf.ch. Wir sind gespannt, mit welcher Musik Sie uns überraschen, auch völlig Hitze- und Wetterunabhängig, versteht sich. So, und jetzt ist hier unser nächster Wunsch für heute, der kommt von Esther Alder aus Ringwil.
1: Letzte Woche haben in Wetzikon die Frühkonzerte stattgefunden. Jeden Morgen wirklich ein wunderbarer Ohrenschmaus. Ich möchte herzlich danken am ganzen Team vom Musikforum, allen Musikerinnen und Musikern, die auftreten sind. Speziell hat mich ein Morgen sehr berührt von Komponistinnen und Musikerinnen aus verschiedenen Epochen. Und gern wünsche ich mir ein Stück von der Maria Theresia Paradis, eine blinde Pianistin und Komponistin, die unglaublich begabt ist anscheinend. Herzlich grüße ich auch alle, die gerne Musik haben. Schönen Tag.

0: Maria Theresia von Paradis, eine Komponistin, die Ihnen, Esther Alder, mit ihrer Musik und mit ihrer Biografie Eindruck gemacht hat. Und deshalb ist hier nun nochmals Musik von dieser bemerkenswerten Komponistin erklungen. Maria Theresia Paradis, die Ouvertüre zu ihrem Singspiel «Der Schulkandidat». Rüdiger Lotter hat die Hofkapelle München geleitet. Katharina Marti aus Visp erzählt uns jetzt von einem Abschied. Kein Abschied von einem Menschen, sondern von einem Gegenstand. Und doch ist das ein Übergang.
1: Meine Schwester ist nach über 40 Jahren die Wohnung gekündigt worden. Wie das leider vielen wegen Renovationen passiert. Sie hat eine schöne Wohnung gefunden, möchte aber ihren Flügel nicht zügeln, weil sie nicht mehr Klavier spielt und hat das Instrument zur grossen Freude der Musikschulalter geschenkt. Diese Woche wird der Flügel jetzt abgeholt, was sicher auch nach all diesen Jahren eine grosse Wehmut auslöst. Annelies Trösten tut mein Wunsch für die alle nicht. Aber es ist halt so ein schönes Lied übers Klavier. So wünsche ich an mein Klavier vom Schubert, gesungen natürlich von Benjamin Appel mit der Begleitung von James Bayeux. Danke vielmals.

0: An mein Klavier. Das passende Schubert-Lied, das Katharina Marti heute ihrer Schwester Annelies schenkt, die sich von ihrem Flügel trennen will, aber irgendwie auch trennen muss. Viele junge Hände werden ihn in der Musikschule weiterspielen und ihr dankbar sein. Das Schubert-Lied, hier gesungen von Benjamin Appel, und die Tasten des lieben Klaviers, die spielte James Bailey-Yu. So, und jetzt lade ich Sie hier im Klassiktelefon ein, für einen Moment mit ganz besonders gespitzten Ohren hinzuhören. Bei diesem nächsten Anruf, ein Anruf von Herrn Burch, da spielt im Hintergrund nämlich Musik.
1: Guten Tag, Klassiktelefon-Team. Im Moment habe ich am Morgen Musik aus einer schönen Holzschatulle. Auf dem Deckel Noten, Überschrift Menuett und Signatur I. Paderewski. Gern möchte ich die Musik mit Orchester hören. Ich danke Alois Burch in Seengäbe.

Die Vorlage für die Musikdose, die Musikschatulle von Alois Burch, die Nummer 1 aus den 6 Konzerthumoresken von Ignazi Jan Paderewski. Roland Bader hat in dieser Aufnahme die Krakauer Staatsphilharmonie geleitet. Ja, welche musikalische Schatztruhen dürfen wir für Sie öffnen? Oder andersherum, welche musikalischen Schätze möchten Sie uns schenken und der ganzen Klassiktelefonfamilie? Ihre Musikwünsche und auch Ihre Grüße, wenn Sie mögen, jederzeit auf die Nummer 0848 365 364 oder mit einem E-Mail an klassiktelefon@srf.ch. Ueli Lichti aus Herzogenbuchsee hat dem Klassiktelefon geschrieben und Sie schreiben da, Herr Lichti, in Ihrem E-Mail: Gestern am 22. Juni, da durfte Ida Lichti-Winkler ihren 91. Geburtstag feiern. Wir möchten mit dem Abendlied von Josef Gabriel Rheinberger das schöne Zusammensein im Altersheim Landblick in Grosshöchstetten noch etwas nachklingen lassen. In Dankbarkeit, deine Familie.

Der große Chor-Hit von Josef Gabriel Rheinberger, völlig zu Recht, das Abendlied aus den geistlichen Gesängen Opus 69, hier erklungen mit dem Kammerchor Stuttgart unter der Leitung von Frieda Bernius. Ein klingender Gruß voller Dankbarkeit an Ida Liechti-Winkler von ihrer Familie. Erika Daum aus Zollikofen stellt in ihrem E-Mail ans Klassiktelefon einen interessanten Vergleich an. Sie schreiben da, Frau Daum, wenn ich ein Glas fallen lasse, ist das eine Bagatelle, falls es nicht gerade ein Erbstück ist. Also nicht der Rede wert. Bagatellen in der Musik jedoch sind kleine Kostbarkeiten fürs Ohr. Ich wünsche mir für Priska Baumer und für alle Zuhörerinnen und Zuhörer des Klassiktelefons Ludwig van Beethovens Bagatelle Nummer 6.

0: Erika Daum grüßt Priska Baumer mit diesem kleinen Klavierjuwel, die Nummer 6 aus den Bagatellen Opus 33 von Ludwig van Beethoven. Christian Boudou war der Pianist in dieser Aufnahme. Als nächstes geht es jetzt ins Wallis. Und weil Sie, liebe Frau Salzgeber, uns gestern angerufen haben, ist der besagte Geburtstag, den Sie feiern, natürlich heute.
1: Ich bin Salzgeber, ist Fisch. Morgen hat meine liebe Schwester Marta Geburtstag. Und da sie ein absoluter Cecilia Bartoli-Fan ist, werde ich ihr gerne zum Geburtstag ein Klassik-Telefon freit machen. Es wäre schön, wenn ihr Ave Maria von der Cecilia Bartoli ihr würdet und mir spielen. Lieben Dank und einen schönen Tag.

0: Cecilia Bartoli mit Charles Gounods Ave Maria, eine Meditation über das C-Dur-Präludium von Johann Sebastian Bach. Frau Salzgeber aus Visp gratuliert damit ihrer lieben Schwester Martha zum heutigen Geburtstag. Ja, Glückwünsche zum Geburtstag gibt's jetzt dann auch gleich nochmals. Vorher aber nochmal die herzliche Einladung. Machen auch Sie mit. Schicken Sie uns gerne Ihren Musikwunsch für eine der kommenden Sendungen. 0848 365 364 oder ein E-Mail an klassiktelefon@srf.ch. Und jetzt also die nächste Gratulation.
1: Mein lieber Freund und ehemaliger Mitschüler Xavi Stalter in Stäfa wünsche ich am Dienstag, am 23. Juni, zu seinem 89. Geburtstag, Seinsiedler Salve Regina. Liebe, liebe Grüße und alles Gute. Der Toni Bieri von Zofingen.

0: Das Einsiedler, Salve Regina, gesungen von der Choralskola des Klosters Einsiedeln und dem Stiftschor Einsiedeln unter der Leitung von Roman Banwart. Geburtstagsmusik für Xavi Stalder. So, und jetzt sind wir angelangt beim 10. und letzten Wunsch für heute.
1: Da ist Monika Baumberger in Zürich. Ich wünsche für Martha Eller-Tros in Abtwil vom Eduard Krieg, Lyrische Suite, Opus 54, Zug der Zwerge, mit Orchester. Danke vielmals und auf Wiederhören.

0: Edward Griegs Zwerge marschieren von dannen und das Klassiktelefon, das verabschiedet sich ebenfalls. Aber natürlich nur bis morgen. Morgen Mittwoch um 1 Uhr mittags geht's hier weiter mit Ihren Wünschen. Und zur Erinnerung gleich nochmals die Telefonnummer 0848 365 364.
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0: Ein Lehrer kann das Leben seiner Schülerinnen und Schüler prägen und manchmal sogar die Musikgeschichte. Der Ausgangspunkt in der heutigen Concerto-Sendung, das ist eine neue Aufnahme eines jungen italienischen Gitarristen. Und diese Aufnahme, die führt uns zu einem Komponisten, der eben nicht nur bedeutende Gitarrenwerke geschaffen hat, sondern auch als Lehrer Spuren hinterlassen hat. Mario

Ja, haben Sie sie erkannt, die Filmmusik zu E.T., der Außerirdische, das sogenannte Flying Theme aus diesem Film. Die Berliner Philharmoniker haben es hier gespielt und der Komponist heißt natürlich John Williams. John Williams, er steht heute wie kaum ein anderer für die große sinfonische Filmmusik und hinter seinem unverwechselbaren Stil stehen eben auch Einflüsse von Mario Castelnuovo Tedesco. Der italienische Komponist, er unterrichtete John Williams in den 1950er Jahren in Los Angeles und vermittelte ihm unter anderem die handwerklichen Grundlagen des Komponierens und Orchestrierens. Mario Castelnuovo Tedesco war aber weit mehr als nur der Lehrer berühmter Filmkomponisten. Besonders die Gitarre lag ihm am Herzen. Für Andres Segovia schrieb er zahlreiche Werke und erweiterte damit das Repertoire des Instruments entscheidend. Der junge italienische Gitarrist Davide Giovanni Tomasi hat nun auf seinem kürzlich erschienenen Album eines dieser Gitarrenstücke eingespielt. Es heißt Escaraman. Der Titel verweist

auf eine Figur aus dem spanischen Theater. Ein gut 20-minütiges musikalisches Abenteuer voller Witz, Energie und Virtuosität. Davide Giovanni Tomasi spielt hier nun also diese Gitarrenmusik von John Williams Lehrer Mario Castelnuovo Tedesco.

Iskaraman, ein großes Werk für Gitarre von Mario Castelnuovo Tedesco. Der junge Italiener Davide Giovanni Tomasi hat es neu eingespielt und wir haben diese Neueinspielung gehört hier im Concerto auf SRF 2 Kultur. Mario Castelnuovo Tedesco und John Williams, Lehrer und Schüler, diese beiden stehen sich heute gegenüber. Der eine kam aus der europäischen Konzerttradition, der andere wurde zum weltweit bekanntesten Filmkomponisten unserer Zeit. Unter anderem auch mit der folgenden Musik zur Filmreihe Star Wars. John Williams hat für Star Wars Klangwelten, ganze Welten erschaffen, mit vielen Einflüssen von Wagner bis Holst. Und mit einem soliden kompositorischen Fundament, das er eben von Lehrern wie zum Beispiel Castelnuovo Tedesco vermittelt bekommen hat. Wir hören jetzt 4 Szenen aus Star Wars, gespielt vom City Light Symphony Orchestra unter der Leitung von Kevin Griffiths. Los geht's mit dem kämpferischen March of the Resistance aus dem Film Das Erwachen der Macht.

das Thema der ganzen Star Wars Reihe hier am Ende auch nochmal ganz leise in der Celesta versteckt. 4 Szenen waren das aus dem Film Star Wars, das Erwachen der Macht. John Williams, der Komponist, und gespielt hat hier das City Light Symphony Orchestra unter der Leitung von Kevin Griffiths. Von den Weiten des Universums kehren wir hier im Concerto jetzt auf die Erde zurück und zurück zu John Williams' einstigem Lehrer Mario Castelnuovo Tedesco. Wie vielseitig das Schaffen dieses Italieners war, zeigt die Musik, die nun folgt. Neben seinen Gitarrenwerken und seiner Tätigkeit in Hollywood schrieb Castelnuovo Tedesco auch Kammermusik von ganz großer Ausdruckskraft. Wir hören hier die Klarinettensonate Opus 128, ein Werk voller mediterraner Lyrik und Eleganz. Und es spielen zwei Musiker aus der Schweiz, zwei Brüder, der Klarinettist Dimitri Ashkenazi und der Pianist Wolfgang Ashkenazi.

0: Mario Castelnuovo Tedescos Klarinettensonate Opus 128, gespielt hier von den Brüdern Dmitri und Wofka Ashkenazi. Der Schlusspunkt im heutigen Concerto, Redaktion Michael Schwendimann.
1: Die Nachrichten von SRF um 3 mit Simon Richle. Es ist heiß im Moment und nicht nur die Schweiz hat aktuell mit der Hitzewelle zu kämpfen, auch in unseren Nachbarländern ist es heiß. In Frankreich etwa gibt es teilweise deutlich über 40 Grad. Im Zusammenhang mit der Hitze hat es in Frankreich auch viele Todesfälle gegeben. Über 40 Personen seien in den letzten 5 Tagen ertrunken, sagt der Premierminister Sébastien Lecornu.
2: Un triste fléau sur les noyades, puisque le dernier chiffre qui vient de nous être remonté est de 40 morts depuis le 18 juin, essentiellement des jeunes.
1: Unter den Todesopfern seien vor allem junge Menschen, so Le Cornu. Die französische Regierung warnt deshalb davor, bei der Suche nach Abkühlung in ungesicherten oder gefährlichen Gewässern zu schwimmen, zum Beispiel in Kanälen und Flüssen. Für über 50 Departements haben die Behörden die höchste Hitzewarnstufe rot ausgerufen. Und auch in anderen Ländern warnen die Behörden vor der gefährlichen Hitze, zum Beispiel in Italien oder in Spanien. Und nun in die Schweiz zu mehreren Meldungen in der Übersicht. Die Schweizer Armee bereitet sich auf eine große Militärübung im Ausland vor. Im nächsten Jahr sollen rund 1000 Armeeangehörige in Deutschland trainieren, zusammen mit deutschen und österreichischen Verbänden. Geübt werden solle dabei der Kampf im überbauten Gelände, schreibt die Armee. Bereits im vergangenen Jahr machte die Armee an einer großen Übung im Ausland mit, in Österreich. Im Kanton Uri haben die Behörden einen Wolf zum Abschuss freigegeben. Das Tier habe auf einer Alp in der Gemeinde Sillenen in den letzten Tagen 6 Schafe gerissen, schreiben die Behörden. Damit sei die gesetzliche Schadensschwelle für den Abschuss erreicht. Bereits vor etwas mehr als einer Woche hat die Urner Wildhut im Maiental einen Wolf erlegt. Und im Kanton Aargau haben die Behörden Dutzende Tiere beschlagnahmt, 75 Hühner, einige Ziervögel, Katzen und einen Hund. Sie seien in einem Schopf gefunden worden, in vernachlässigtem Zustand, schreiben die Behörden. Diverse Hühner und Vögel seien bei der Kontrolle bereits tot gewesen, 59 Hühner mussten eingeschläfert werden. Die Behörden werden gegen den Halter der Tiere ein Tierhalteverbot verfügen und Strafanzeige erstatten. Und nun zum Blick aufs Wetter. Es bleibt heute und morgen meist sonnig und heiß mit 33 bis 36 Grad. Im Norden weht morgen dazu eine schwache Brise und im Süden gibt es lokale Gewitter. Das waren Nachrichten von Radio SRF. Verantwortlich war Sandro Peter.
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0: Manchmal hilft nur noch Humor. Zum Beispiel vielleicht bei großer Hitze? Versuchen wir es mal. Hier ist ein Klavierstück von Robert Schumann mit dem Titel «Grillen mit Humor». Und so oder so sage ich herzlich willkommen und wünsche einen guten Nachmittag. Am Mikrofon ist Hannes Dickelmann.

Eine Schrulle, eine Laune, ein schräger Einfall. Das meinte Robert Schumann mit dem Wort Grille. Und darüber hat er dieses launige Klavierstück geschrieben, eben Grillen mit Humor. Eines der Fantasiestücke Opus 12 von Robert Schumann, und gespielt hat es hier der Pianist Eric Lesage. Ja, der eine lacht über seinen schrulligen Einfall, der andere faltet die Hände zum Gebet. Dieser andere ist der französische Dichter Jean Racine, dessen Gebetstext Gabriel Fauré in ein Werk verpackt hat für Chor und Orchester. Hier hören wir Gabriel Faurés Cantique de Jean Racine.

Ein Werk, das Gabriel Fauré als 20-jähriger Student geschrieben hat und damit einen Kompositionswettbewerb gewann, damals Cantique de Jean Racine, Gabriel Faurés Opus 11. Simon Halsey leitete in dieser Aufnahme den Berliner Rundfunkchor und das Deutsche Kammerorchester Berlin. Vom Student jetzt weiter zum Lehrer, also nicht Gabriel Faurés Lehrer, sondern ein anderer, der Engländer Gustav Holst. Der hat Musik unterrichtet an einer Schule in London, der Londoner St. Paul's Mädchenschule. Und für das dortige Schulorchester hat Holst die folgenden 12 Minuten Streichermusik komponiert. Hier ist Gustav Holsts St. Paul's Suite.

0: SRF 2 Kultur mit englischer Musik für Streicher oder besser gesagt eher für Streicherinnen. Denn Gustav Holst hat diese Musik für das Orchester der Londoner Mädchenschule St. Paul's geschrieben. Gustav Holsts St. Paul's Suite, hier gespielt von der Camerata Wales unter der Leitung von Owain Arwell Hughes.
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Allegro affettuoso, der zweite Satz aus François Duviens Flötenquartett in H-Moll, Opus 16, Nummer 3. Gespielt haben hier der Flötist Barthold Keuken, der Geiger Rio Terracado, die Bratschistin Sarah Keuken und der Cellist Wieland Keuken. SRF 2 Kultur an diesem heißen Dienstagnachmittag und jetzt gleich mit einem kleinen Quiz. Welches ist eigentlich das älteste professionelle Sinfonieorchester der Schweiz? Nein, es ist nicht dasjenige in Zürich, auch nicht das Orchester in Bern oder in Genf. Nein, das älteste ist das Luzerner Sinfonieorchester, gegründet vor 220 Jahren im Jahr 1805. Gründungsmitglieder sind heute meines Wissens keine mehr im Orchester mit dabei. Kleiner Scherz, Verzeihung, aber ja, hier ist jetzt dieses Luzerner Sinfonieorchester mit dem Finale der zweiten Sinfonie von Johannes Brahms.

0: Mit strahlendem Blech am Ende das Finale der zweiten Sinfonie von Johannes Brahms. Das Luzerner Sinfonieorchester wurde geleitet von Michael Sanderling. Wie ist das eigentlich für Profi-Pianistinnen und Pianisten, wenn sie sich als gefragte Gäste in den Konzertsälen der Welt quasi alle paar Tage auf ein neues Instrument einlassen und einstellen müssen? Ein Flügel, den man noch nie zuvor selbst gespielt hat und dem man jetzt seine ganz eigenen Klangvorstellungen entlocken sollte. Der Schweizer Pianist Francesco Piemontesi beschreibt das so.
1: Ja, ich versuche erstmal herauszukriegen, was meine Vorstellung mir sagt. Und dann ist es oft diese Distanz zwischen Vorstellung und was da rauskommt, das ich fühlen muss. Ja, also die ersten Momenten sind immer so, dass man ein bisschen verzweifelt. Man sagt sich immer, um Gottes Willen, warum klang das eben so gut zu Hause und warum klingt das hier einfach noch nicht so, wie ich mir das einfach vorstelle. Ja, und dann muss man eben versuchen, bei jeder Probe, so bei jeder Minute, die man zur Verfügung hat, einfach diesen Klang dann wiederzufinden. Und oft sind das so kleine Veränderungen, sowohl am Instrumenten, also der Techniker ist dann immer vor Ort und dann heißt es, das Kante ist einfach zu wenig, der Bass ist zu viel oder umgekehrt. Und dann muss man selber natürlich auch mit seinem Körper spielen, so dass es eben am Ende anders klingt. Manchmal genügt es, dass man ein bisschen höher, ein bisschen tiefer sitzt und so weiter. Und irgendwann findet man schon den Klang.
0: Die Pianistinnen und Pianisten, die sich auf immer neue Instrumente einstellen und einspielen müssen. Hier ist jetzt auch so ein Tastenkünstler, allerdings sicher mit einem ihm sehr vertrauten Instrument für eine Aufnahmesituation. Jan Liszewski heißt er und er spielt hier Chopin.

Lange lässt er das Pedal liegen bei diesem Schlussakkord, der kanadische Pianist Jan Liszewski. Er hat uns hier Musik von Frédéric Chopin gespielt, die erste der beiden Nocturnen, Opus 62. 4:09 ist es jetzt. Sie hören SRF 2 Kultur und zur Abkühlung, also neben dem Glace, versteht sich, und neben dem kalten Fußbad, hier jetzt eine frisch aufspielende Klarinette.

Eine Canzonetta für Klarinette des Franzosen Gabriel Pierney. Die Version mit Orchesterbegleitung hier mit der Solistin Anneline van Wouwe und mit dem Orchestre National de Lille. Vielleicht sind Sie ja noch unterwegs oder bei der Arbeit oder sonst irgendwo am Schwitzen, aber der Feierabend naht. Hoffentlich. Der Geiger Joshua Bell jedenfalls, der macht sich hier schon mal auf den Heimweg und er hat nicht weit. A Short Trip Home heißt dieses Stück.

0: Und dann ist er zu Hause angekommen, der US-amerikanische Geiger Joshua Bell, der hier ein paar Bluegrass-erprobte Freunde um sich geschart hat für dieses Stück von Edgar Meyer, A Short Trip Home. Hier im Studio übernimmt gleich Jodo Kess und einen guten Nachmittag weiterhin wünscht Hannes Dickelmann.
1: Die Nachrichten von SRF von 4 mit Simon Richle, das sind die Themen. Seit März gibt es in der Schweiz einen freiwilligen Verhaltenskodex für Organisationen, die Unterschriften sammeln. Viel Wirkung hat das aber allem Anschein nach nicht. Und die Hitze sorgt für warme Gewässer. Nun muss ein Schweizer Atomkraftwerk die Leistung drosseln. Das Wetter, es bleibt meist sonnig und heiß. Im Süden gibt es lokale Gewitter. Vor anderthalb Jahren ist in der Schweiz ein Unterschriftenskandal aufgeflogen. Professionelle Sammelfirmen sollen teils in großem Stil Unterschriften für Volksinitiativen oder Referenden gefälscht haben. Der Bund hat in der Folge freiwillige Verhaltensregeln lanciert. Die Zahl der Organisationen, die sich daran halten, ist überschaubar. Bundeshausredaktorin Christine Wanner.
2: Blenden wir zurück. Nach mutmaßlichen Unterschriftenfälschungen bei Volksinitiativen oder Referenden sowie unlauteren Methoden beim Unterschriftensammeln im Herbst 2024 hat die Bundeskanzlei die Kontrollen verschärft. Sie rief den Gemeinden die Vorgaben für gültige Unterschriften in Erinnerung und sie berief einen runden Tisch mit 30 Organisationen und Parteien ein, mit dem Ziel, einen freiwilligen Verhaltenskodex zu formulieren. Die Idee: Der Verhaltenskodex könnte wie ein Gütesiegel wirken, Vertrauen schaffen und das Risiko von Missbräuchen senken. Rechts kritisierte, das sei unnötig, links hielt es für zahnlos. Seit Frühling können Interessierte dem Kodex beitreten. Doch die Liste der Bundeskanzlei zeigt nun, es sind lediglich 18 Organisationen, die das bisher getan haben. Die Parteien Mitte, Grüne, GLP und einige Jungparteien, verschiedene Verbände, zwei Initiativkomitees und drei Organisationen, die Unterschriften sammeln, beglaubigen oder Kampagnen führen. So wird der Kodex kaum die erhoffte Wirkung erreichen.
1: Der Beitrag von Christine Wanner. Die ehemalige St. Galler SP-Nationalrätin Hildegard Fessler ist gestorben. Das geht aus der Todesanzeige hervor, die SP-Co-Präsident Cedric Wermuth in den sozialen Medien veröffentlicht hat. Fessler sei vor einer knappen Woche nach langer Krankheit gestorben, kurz vor ihrem 75. Geburtstag. Fessler war 16 Jahre für die St. Galler SP im Nationalrat. Unter anderem war sie auch Fraktionspräsidentin. Mit der Hitze wird in der Schweiz das Flusswasser wärmer. Aus diesem Grund das Flusswasser wärmer. Aus diesem Grund drosselt das Kernkraftwerk Betznau ab heute für 2 Tage seine Leistung. Denn sonst würde sich das Wasser der Aare, das als Kühlwasser gebraucht wird, zu stark erwärmen und so Fische und andere Tiere im Fluss gefährden. Auch französische Atomkraftwerke drosseln wegen der Hitze ihre Stromproduktion. Hat das zur Folge, dass der Strom in der Schweiz knapp wird? Wirtschaftsredaktorin Isabel Pfaff.
3: Im Sommer importiert die Schweiz unterm Strich keinen Strom, denn sie produziert selbst mehr, als sie verbraucht, vor allem dank ihrer Solaranlagen. An einem Mittag im Juni macht Solarstrom mehr als die Hälfte des insgesamt erzeugten Stroms in der Schweiz aus, Kernenergie nur knapp 20%. Wenn also nun die Atomreaktoren Betznau 1 und 2 ihre Leistung halbieren müssen wegen der Hitze, ist das für die Stromversorgung im Land zunächst kein Problem. Zumal das Kraftwerk Betznau mit seinen 2 Reaktoren das älteste der Schweiz ist und vergleichsweise wenig Strom liefert. Die beiden anderen, leistungsstärkeren AKW in Gösgen und Leibstadt nutzen zur Kühlung kein Flusswasser. Sie müssen ihre Produktion also nicht drosseln bei hohen Wassertemperaturen.
1: Nicht nur die Schweiz hat mit der Hitzewelle zu kämpfen, sondern eben auch Frankreich zum Beispiel. Dort werden diese Woche Temperaturen von bis zu 43 Grad erwartet. Für über 50 Departements haben die Behörden die höchste Hitzewarnstufe rot ausgerufen. Außerdem melden die französischen Behörden, auf der Suche nach Abkühlung seien in den letzten 5 Tagen über 40 Menschen bei Badeunfällen gestorben. Auch andere europäische Länder bereiten sich auf die Hitze vor. In Italien gilt für 15 Städte die höchste Hitzewarnstufe und in Spanien warnt der Wetterdienst vor gefährlicher Hitze bei bis zu 44 Grad. Nun zu den Börsendaten von SIX. Der Swiss Market Index liegt im Moment bei 13.882 Punkten, ein Plus von 0,2%. Der Dow Jones Index in New York fällt um 0,2%. Der Euro wird zu 92,13 Rappen gehandelt und der Dollar kostet 80,86 Rappen. Soweit die Meldungen. Und der Blick aufs Wetter. Es bleibt meist sonnig und heiß. Heute und morgen gibt es zwischen 33 und 36 Grad. Vor allem über den Bergen hat es am Nachmittag auch einige Wolken und lokale Platzregen. Dazu bläst morgen im Norden eine schwache Brise. Im Süden sind am Abend lokale Gewitter möglich. Das waren Nachrichten von Radio SRF. Verantwortlich war Sandro Peter.
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5: Mit Jodokes am Mikrofon. Das Thermometer ist so ungefähr auf dem Peak von heute. Wir haben es in den Nachrichten nachgehört. Es ist, sind wir ehrlich, ziemlich heiß. Wir gehen es also besser gemächlich an. In dieser 4-Uhr-Stunde. Hank Jones macht es vor mit der richtigen Portion Gelassenheit. 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

auf das Wesentliche reduziert. Charlie Hayden am Bass als Begleiter von Pianist Hank Jones. Keine überflüssigen Töne, keine überflüssigen Bewegungen. Das ist ja auch das beste Rezept, um durch die Hitzetage zu kommen. Und was auch geht, Musik hören von Orten, wo man sich die Hitze gewohnt ist. Kuba zum Beispiel, von dort kommt die Sängerin Rita Donte und sie singt von ihrer Heimat in Havanna.

Eine Band um den Gitarristen Kenny Burrell hier mit den Tres Palabras auf SRF 2 Kultur. Und jetzt gibt's hier eine Perle aus dem Jahr 2015. Beziehungsweise zu wachsen begonnen hat diese Perle sogar schon vor über 100 Jahren. Damals war Elizabeth Cotton ein Teenager in North Carolina. Und zwar ein komponierender Teenager, um genau zu sein. Und weil bei ihr in der Nähe regelmäßig Züge vorbeifuhren, hat sie sich zum Stück Freight Train, also Güterzug, inspiriert gefühlt. Und dann, rund 100 Jahre später, hat die Sängerin Lucia Gadotsch den Song auch aufgenommen, zusammen mit der Schweizer Band Yellow Bird. Und hier hört man den Zug besonders schön in diesen heißen Nachmittag hineinfahren. Yellow Bird mit Freight Train.

0: Der neueste Streich von Bassist Patrick Sommer, sein Quintett hier mit der Nummer Eukalypso. Zu finden ist diese Musik auf dem Album Momentum. Und mit dem Neuesten aus der Kultur ist jetzt Simon Buri zu mir ins Studio gekommen. Es ist eine Minute vor 4:30.
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0: 4 Werke aus Zug gehen auf Reisen, Simon, und zwar ins Leopoldmuseum nach Wien.
2: Ja, dort sind sie noch bis Anfang Oktober in der Ausstellung Wien 1900 zu sehen. Mit dabei Gustav Klimt, Egon Schiele und auch Richard Gerstl.
0: Welche Arbeiten sind denn ausgeliehen worden?
2: Ja, da sind 2 Landschaftsbilder dabei von Klimt und Gerstls Gruppenbild mit Schönberg, so der Titel, und auch ein frühes Schiele-Porträt. Ja, die Leihgeberin ist die Zuger Sammlung KAM. Sie gilt als größte Sammlung zur Wiener Moderne außerhalb von Österreich.
0: Und Wien profitiert jetzt offenbar direkt von der Zuger Sammlung.
2: Ja, dank der Leihgaben kann das Leopoldmuseum aktuell rund 22 bedeutende Klimt-Gemälde zeigen. Das ist eine der größten Klimt-Präsentationen und das weltweit.
0: Und dann hast du Musik mitgebracht, Simon, die sonst eher bei unseren Kollegen auf SRF 3 läuft. Die US-Musikerin Olivia Rodrigo hier mit ihrem Song Vampire. Nein, das ist nicht Vampire, das ist Drop Dead natürlich. Genau, und nun hat Rodrigo bekannt gegeben, dass sie in diesem Sommer ein Festival plant mit rein weiblicher Besetzung.
2: Ja, die 23-Jährige ist derzeit eine der erfolgreichsten Popmusikerinnen und das weltweit. Und sie will mit dem Festival nun ein Zeichen setzen, wie sie selbst sagt. Ja, in sozialen Medien teilt sie mit, Freude, Gemeinschaft und Musik könnten wichtige Impulse für bedeutende Veränderungen in dieser Welt geben.
0: Und wann soll dieses Festival stattfinden?
2: Ja, geplant ist es Ende August in Kalifornien. Mit dabei sind 14 Bands, Sängerinnen wie Chappelle Roan oder Stevie Nicks, aber auch Rodrigo selbst, sie soll auch ein Konzert geben. Und der Erlös des Festivals, der soll Organisationen zugutekommen, die sich für Frauen und für Mädchen einsetzen.
0: Und zum Schluss noch dies, die japanische Regierung will Manga, Comics international stärker vermarkten und besser gegen illegale Piraterie vorgehen.
2: Dafür hat die Kulturbehörde Japans zusammen mit Verlagen, Übersetzern und Vertriebsfirmen ein Konsortium gegründet. Ziel dieses Konsortiums ist es, Mangas schneller und in besserer Übersetzungsqualität zu veröffentlichen und das weltweit.
0: Warum ist das so dringend?
2: Ja, der Schaden durch illegale Mangas im Ausland, der ist eben riesig, laut Bericht umgerechnet rund 14 Milliarden Schweizer Franken jährlich, gehen dadurch die Lappen, und der eigentliche, der legale Umsatz, der liegt dagegen gerade mal bei rund 3,5 Milliarden.
0: Und Manga, das ist ja unterdessen viel mehr als nur Comicshefte.
2: Ja, das ist ein riesiger Markt weltweit. Mangas gibt's als Filme, Serien, Videospiele etc. Japan will das Potenzial jetzt eben nutzen und diesen Markt gezielt stärken.
0: Simon Buri und ich, oder Kess, am Mikrofon für Sie an diesem Dienstagnachmittag. Und weiter geht's in diesem Nachmittag mit der anschmiegsamen Stimme von den Kapverden, Mayra Andrade. Schönen Nachmittag.

Ja, was für ein Volltreffer, diese Melodie, eine der bekanntesten Melodien auf der ganzen Welt. Das Pink Panther Theme, gespielt hier vom Saxophonisten Tony Coe. Und apropos schöne Melodien, elegante Melodielinien sind auch das Markenzeichen des Trompeters Tom Harrell. Der hat vor kurzem seinen 80. feiern können und wir feiern ihn heute Abend in der Jazz Collection. Da können Sie sich freuen, auch wenn Sie ihn gerade nicht präsent haben, diesen Namen Tom Harrell. Das ist wirklich schöne Musik und hier gibt es gleich schon auch ein Stück Musik von ihm, das ihn auch sehr gut zeigt mit diesem gleichzeitig butterweichen und doch festen Sound und diesen wie in Stein gehauenen Linien. Sunday heißt die Nummer, die Jazz Collection heute Abend dann ab 20 Uhr hier auf SRF 2 Kultur.

Life Happens, ja, für die SRF2-Kultur mit der israelischen Sängerin Esther Rada. Was auch gut irgendwie zu ihrem Leben passt. Zunächst aufgewachsen ist Esther Rada in einem streng religiösen Umfeld in Israel, in Kiryat Arba. Und dann haben sich ihre Eltern scheiden lassen und sie zog mit 11 in eine andere Stadt, die viel weltoffener war, was für sie eine große Befreiung war und auch bedeutete, dass sie dann endlich den Kontakt zur Musik fand.

0: greifende Grooves hier in dieser Band um den Hammond-Organisten Caesar Frazier. Der war 75 bei dieser Aufnahme und hat junge Musiker um sich geschart für den Jive Samba-Eben, unter anderem den Tenorsaxophonisten Jonas Kullhammer. Und jetzt ist es Zeit für das Neueste vom Tag auf SRF 2 Kultur.
1: Die Nachrichten von SRF um 17 Uhr mit Lara Kresten. Nach dem Unterschriftenskandal in der Schweiz sollte ein freiwilliger Verhaltenskodex helfen, aber nicht viele Organisationen wollen mitmachen. Und das Kernkraftwerk Betznau reagiert auf die Hitzewelle und fährt seine Leistung runter. So sollen Fische geschützt werden. Das Wetter, morgen ist es wieder meist sonnig bei 33 bis 36 Grad. Vor anderthalb Jahren ist in der Schweiz ein Unterschriftenskandal aufgeflogen. Professionelle Sammelfirmen sollen teils im großen Stil Unterschriften für Volksinitiativen oder Referenden gefälscht haben. Der Bund hat in der Folge freiwillige Verhaltensregeln lanciert. Die Zahl der Organisationen, die sich daran halten will, ist überschaubar. Bundeshausredaktorin Christine Wanner.
2: Blenden wir zurück. Nach mutmaßlichen Unterschriftenfälschungen bei Volksinitiativen oder Referenden sowie unlauteren Methoden beim Unterschriftensammeln im Herbst 2024 hat die Bundeskanzlei die Kontrollen verschärft. Sie rief den Gemeinden die Vorgaben für gültige Unterschriften in Erinnerung und sie berief einen runden Tisch mit 30 Organisationen und Parteien ein, mit dem Ziel, einen freiwilligen Verhaltenskodex zu formulieren. Die Idee: Der Verhaltenskodex könnte wie ein Gütesiegel wirken, Vertrauen schaffen und das Risiko von Missbräuchen senken. Rechts kritisierte, das sei unnötig, links hielt es für zahnlos. Seit Frühling können Interessierte dem Kodex beitreten. Doch die Liste der Bundeskanzlei zeigt nun, es sind lediglich 18 Organisationen, die das bisher getan haben. Die Parteien Mitte, Grüne, GLP und einige Jungparteien, verschiedene Verbände, zwei Initiativkomitees und drei Organisationen, die Unterschriften sammeln, beglaubigen oder Kampagnen führen. So wird der Kodex kaum die erhoffte Wirkung erreichen.
1: Weitere Meldungen aus der Schweiz in der Übersicht. Im Kanton Bern ist ein Waldbrand ausgebrochen, und zwar oberhalb von Unterseen bei Interlaken. Das bestätigt die Kantonspolizei Bern gegenüber SRF. Ein Löschhelikopter stehe im Einsatz. Das Ausmaß des Waldbrandes könne noch nicht abgeschätzt werden, weil das Gelände dort schlecht zugänglich sei, so die Polizei. Die ehemalige St. Galler SP-Nationalrätin Hildegard Fessler ist gestorben. Das geht aus der Todesanzeige hervor, die SP-Co-Präsident Cedric Wermuth in den sozialen Medien veröffentlicht hat. Fessler sei vor einer knappen Woche nach langer Krankheit gestorben, kurz vor ihrem 75. Geburtstag. Sie war 16 Jahre für die St. Galler SP im Nationalrat, unter anderem war sie auch Fraktionspräsidentin. Mit der Hitze wird in der Schweiz das Flusswasser wärmer. Aus diesem Grund drosselt das Kernkraftwerk Betznau ab heute für zwei Tage seine Leistung. Denn sonst würde sich das Wasser der Aare, das als Kühlwasser gebraucht wird, zu stark erwärmen und so Fische und andere Tiere im Fluss gefährden. Auch französische Atomkraftwerke drosseln wegen der Hitze ihre Stromproduktion. Hat das zur Folge, dass der Strom in der Schweiz knapp wird? Wirtschaftsredaktorin Isabel Pfaff.
3: Im Sommer importiert die Schweiz unterm Strich keinen Strom, denn sie produziert selbst mehr, als sie verbraucht, vor allem dank ihrer Solaranlagen. An einem Mittag im Juni macht Solarstrom mehr als die Hälfte des insgesamt erzeugten Stroms in der Schweiz aus, Kernenergie nur knapp 20%. Wenn also nun die Atomreaktoren Betznau 1 und 2 ihre Leistung halbieren müssen wegen der Hitze, ist das für die Stromversorgung im Land zunächst kein Problem. Zumal das Kraftwerk Betznau mit seinen zwei Reaktoren das älteste der Schweiz ist und vergleichsweise wenig Strom liefert. Die beiden anderen, leistungsstärkeren AKW in Gösgen und Leibstadt nutzen zur Kühlung kein Flusswasser, sie müssen ihre Produktion also nicht drosseln bei hohen Wassertemperaturen.
1: Die Autoimporteure haben die CO2-Vorgaben im letzten Jahr deutlich verfehlt. Das schreibt das Bundesamt für Energie. Die CO2-Zielwerte legen fest, wie viel CO2 neue Autos in der Schweiz im Durchschnitt ausstoßen dürfen innerhalb eines Jahres. Zwar sind diese CO2-Emissionen im letzten Jahr gesunken, die Vorgaben wurden dennoch verfehlt. Das heißt für die Autoimporteure, sie müssen Sanktionen in Millionenhöhe zahlen. Die Importeure von Personenwagen mussten insgesamt fast 100 Millionen Franken zahlen. Bei den Lieferwagen stiegen die Sanktionen auf fast 26 Millionen Franken. Die Börsendaten von SIX, der Swiss Market Index, liegt im Moment bei 13.904 Punkten plus 0,4%. Der Dow Jones Index in New York ist im Vergleich zum Vortag unverändert. Der Euro wird zu 92,12 Rappen gehandelt und der Dollar zu 80,95 Rappen. Und das Wetter? Am Abend wird die Sonne teils von hohen Wolkenfeldern verdeckt. In der Nacht sinken die Temperaturen auf 20 bis 17 Grad. Morgen ist es dann wieder überwiegend sonnig bei 33 bis 36 Grad. Vor allem im Westen bläst schwache Brise. Im Süden gibt es am Nachmittag und Abend lokale Hitzegewitter. Das waren Nachrichten von Radio SRF. Verantwortlich Sandro Peter.
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0: Am 15. Juni ist ein Karikaturist mit scharfem Stift ermordet worden. Semjon Skrepetsky, und zwar in Ostpolen. Ein weiterer politischer Mord, der auf das Konto des russischen Regimes geht. Was das auslöst bei russlandkritischen Künstlern, die im Ausland leben, darüber reden wir gleich in ein paar Minuten hier auf SRF 2 Kultur.

0: School Break, so nennt die Band um Sandro Fetsch hier um den Gitarristen diesen Titel. Nach dem Mord an dem baschkirischen Künstler Semyon Skripetsky in Ostpolen vom 15. Juni ist Ende letzter Woche ein russischsprachiger Mann in der Nähe von Warschau verhaftet worden. Er sitzt nun in Untersuchungshaft. Die Erschießung von Semyon Skripetsky, die reiht sich ein in eine Reihe von politisch motivierten Morden, die auf das Konto des russischen Regimes gehen. 1998 traf es die Reformpolitikerin Galina Starovoitova, 2006 die Journalistin Anna Politkovskaya, 2009 die Menschenrechtsaktivistin Natalia Estimirova und so weiter und so weiter. Dass Kunstschaffende aber auch so im Ausland beseitigt werden, das ist neu. Christine Hammel hat mit zwei Mitstreitern von Semyon Skripetsky gesprochen und über den ermordeten Karikaturisten und darüber, was dieser Mord bei ihnen auslöst.
1: Mit seinen derben Karikaturen übte Semyon Skripetsky mächtig Kritik, vor allem am russischen Präsidenten Wladimir Putin und dem tschetschenischen Machthaber Ramsan Kadyrov. Er zeichnete sie als Schweine und kniefällige Lakaien, Putin winselnd auf dem Schoß von Stalin. Er verspottete die russischen Soldaten, die sich durch den Fleischwolf drehen lassen. Skripetsky teilte in alle Richtungen aus. Für Katja Margolis, die mit Semyon Skripetsky im Mai auf der Biennale in Venedig ausgestellt hatte, ist dies nicht überraschend.
2: Er war ein sehr unabhängiger Mensch und hat sich niemandem angedient. Er hat nichts und niemanden unterstützt. Er war im Kern ein Anarchist. Semyon ist ein Punk. Es fällt mir schwer, über ihn in der Vergangenheit zu sprechen. Ein Selfmade-Künstler, der sich alles selbst beigebracht hat.
1: Spiel mit dem Feuer heißt ein Bild von Dezember 2025. Es zeigt den Künstler, der den kleinen, nackten Kadyrov in der linken Hand hält und ihm mit einem Feuerzeug Feuer unter dem Hintern macht. Der kleine Putin steht hinternbrennend daneben. In einem seiner letzten Videos, es wurde 130.000 Mal angeklickt, erklärt Semyon Skripetsky gelassen, dass er einen Anruf erhalten habe. Ihm sei sehr deutlich gemacht worden, dass sein Verhalten nicht richtig gewesen sei. Ich möchte mich aufrichtig bei Ramsan Kadyrov entschuldigen, sagt Semyon Skripetsky und spitzt dabei seine Bleistifte an, in einer grellrosa nackten Kadyrov-Figur aus Pappmaché, in Mund und Hintern. Wie ein Brathähnchen dreht sich da Putins Mann fürs Extragrobe. Er werde sich nie wieder solche Bemerkungen erlauben, beteuert der Künstler mit ernster Miene. Im Hintergrund läuft tschetschenische Musik. Semyon Skripetsky mit bürgerlichem Namen Robert Kusuvkov macht im Video klar, mich macht ihr nicht mundtot. Für so viel Freiheit musste er sterben, meint der Karikaturist Aljoscha Stupin.
3: Dieser Mord ist ein Zeichen für Gesetzlosigkeit. Sie ermorden nicht nur Politiker, sondern Menschen, die sich lustig über sie machen. Sie demonstrieren, dass sie jeden bestrafen, der sich die Freiheit herausnimmt, sie der Lächerlichkeit preiszugeben. Ihr lacht über uns? Wir töten euch dafür. Das ist die Nachricht und das Signal für Künstler.
1: Aljoscha Stupin hat Russland schon nach der Annexion der Krim 2014 verlassen. Er lebt heute in den USA. Eines seiner Werke zeigt Putin als schmallippige Gottesmutter. Sie hält ein geschundenes Kind im Arm, das Arme und Beine zu einem Hakenkreuz verrenkt. Bilder, für die auch Stupin Drohungen bekommt.
3: Der Mord an Semyon Skripetsky hat die Leute, die auch mir ständig drohen, angespornt. Seit einer Woche bekomme ich noch mehr Drohungen. Du bist der Nächste, schreiben sie mir.
1: Das Klima der Einschüchterung und Gewalt betrifft nun auch Künstler im Westen, die sich gegen Putins Regime stellen.
3: Diese Leute leben nach den Gesetzen der Verbrecherwelt. Wenn du jemanden beleidigst, bezahlst du dafür mit deinem Leben.
1: Aljoscha Stupin wird dennoch weitermalen und zeichnen.

0: Eine schön tiefenentspannte Nummer von Go-Go Penguin, 800 Moons. Klarinette, Schweizer Orgel, Klavier und Kontrabass und fertig ist die typische Ländler-Formation. Was aber nicht heisst, dass Volksmusik zwingend besonders traditionell sein müsste. Sie kann musikalisch auch durchaus komplexer daherkommen. Und diese neue Schweizer Volksmusik, die klingt dann zum Beispiel so. Jetzt harmonisch ziemlich durch die Lande. Volksmusik in ihrer ganzen Bandbreite kann man dieses Wochenende hören. Und zwar am Volkskulturfest Obwald. Jedes Jahr treffen hier Schweizer Volksmusikerinnen und Volksmusiker auf Gäste aus dem Ausland. Orchige Jodlervereine, innovative Virtuosen und Klänge aus verschiedenen Kulturen. Herr Hagmann verschafft uns einen Überblick.
1: Die Bühne ist schon fast fertig. Auch der Backstage-Bereich steht. Seit 20 Jahren entsteht hier jeden Sommer auf einer Waldlichtung bei Giswil ein gemütlicher Festplatz. Ein Ort für Volksmusik aus dem In- und Ausland. Roman Britschki hat die künstlerische Leitung seit 4 Jahren. Das Konzept seines Vorgängers hat er grundsätzlich übernommen.
2: Wir haben im neuen Team, wo wir das zusammengestellt haben, nicht von einer Revolution geredet damals, sondern von einer Evolution. Aber ich denke, ich habe einen anderen Zugang im Bereich der Musikalität. Ich selber bin Musiker. Wir arbeiten auch mit der Bühne. Dann auch die Gesamtheit zu schaffen, dass man auch die Ambiente erweitert. Es ist ein bisschen weniger Chauvinismus. Vielleicht mehr ein bisschen tiefer graben und ein bisschen auf Qualität geschaut als auf schnelle Reize.
1: Am Volkskulturfest Obwald treffen ganz unterschiedliche Welten aus der Volksmusik zusammen. Das sind zum einen urchige Ländlerkapellen mit Schweizer Örgeli, Klarinetten und Kontrabass. Oder lokale Jodelchöre. Aber auch Volksmusikerinnen aus der innovativen Szene. Und dann die Gäste aus dem Ausland. Dieses Jahr ist das Gastland Armenien.

0: All diese unterschiedlichen Musikerinnen und Musiker zusammenzubringen, das sei zum Teil nicht ganz einfach, erklärt Roman Britschki. Dazu brauche es eine Choreografie. Und die findet nicht nur auf der Bühne statt.
1: Volksmusiker aus dem urchigen Eck bewegen sich lieber nicht auf grossen Bühnen. Und da haben wir im Eingangsbereich habe ich angefangen, eine Willkommensmusik zu machen. Und ich habe das Gefühl, es ist ihnen fast wohler, wenn getanzt wird, wenn sie nicht im Zentrum sind. Weil die Musik da eine Dienstleistung hat, als Unterhaltung und nicht als eine künstlerische Selbstverwirklichung.
0: Volksmusik ist also weit mehr als ein Musikstil. Sie hat auch eine soziale Funktion, als Stimmungsmacherin im Hintergrund oder als Tanzmusik. Und diesem Aspekt bietet das Volkskulturfest Obwald einen ebenso passenden Rahmen wie den Hauptacts auf der Waldbühne. Auf die Volksmusik des diesjährigen Gastlands Armenien freut sich Roman Britschki ganz besonders.
1: Ich finde, Musik aus Armenien hat etwas sehr dicht Verwobenes und sehr filigranes. Es ist keine grosse aufmerksames Hascherei, sondern es hat etwas sehr Poetisches und sehr Einfaches. Ich finde, es hat sehr viel Verwandtschaft mit diesem Verständnis von Musik aus der katholischen Innerschweiz. Darum, glaube ich, gibt es viele spannende Begegnungen.
0: Und auf diese musikalischen Begegnungen zwischen Armenien und der Schweiz dürfen traditionelle und innovative Volksmusikfans gespannt sein.
2: Volksmusik in all ihren Facetten. Aus Armenien und aus der Schweiz können Sie am Volkskulturfest Obwald hören. Es startet diesen Donnerstag und dauert bis und mit Sonntag.

0: Die französische Sängerin Masha Garibian mit ihrer Version von diesem Paul Simon Klassiker. 50 Ways to Leave Your Lover. Und jetzt ist es 5:30.
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0: Mit Simon Buri. Eine Videoinstallation in der National Portrait Gallery in London sorgt für Wirbel. Die Künstlerin hat ihr Werk jetzt selbst zurückgezogen.
2: Ja, The Persistence, so heißt diese Installation. Sie ist von Turner-Preisträgerin Helen Cammack. Ja, und sie war monatelang zu sehen in London. In dieser Installation unterstellt eben die Künstlerin dem ehemaligen britischen Premierminister Winston Churchill, er habe Anfang der 40er Jahre die Bevölkerung in Britisch-Indien damals gezielt aushungern lassen.
0: Ein happiger Vorwurf, was ist daran?
2: Ja, eine Hungersnot gab es damals tatsächlich. Wie groß Churchills Verantwortung war, das ist aber bis heute umstritten. In einem offenen Brief haben rund 50 Unterzeichnende jetzt diesen Vorwurf des absichtlichen Aushungers eben klar zurückgewiesen.
0: Und dann wurde der Druck auf die Künstlerin groß.
2: Ja, Helen Cammack spricht von einem unglaublichen Druck und hat die Installation jetzt selbst zurückgezogen. Und gleichzeitig betont sie, sie findet es eben notwendig für eine gesunde Gesellschaft, dass Erzählungen hinterfragt werden und dass Kunst sei ein Mittel eben dazu.
0: Und dann noch diesen Klagenfurt ist zum Auftakt der Ingeborg-Bachmann-Woche eine neue Skulptur enthüllt worden.
2: Ja, Anlass ist der 100. Geburtstag der Schriftstellerin. Der Maler und Bildhauer Anselm Kiefer hat diese Skulptur geschaffen. Sie trägt den Titel «Die Orden der Nacht» und sie steht im Garten des Bachmann-Hauses.
0: Und wie sieht sie aus, diese Skulptur?
2: Sie ist gut 2 Meter hoch, massiv, also unter anderem aus Bronze und Stahl gebaut. Der Kopf der Figur, der fehlt. Zuoberst ist eine Art Planetensystem auf der Figur obendrauf.
0: Und wie geht die Bachmann-Woche weiter?
2: Ja, ab Donnerstag lesen dann 14 Autorinnen und Autoren um die Wette für diesen Bachmann-Preis. Mit dabei auch die Schweizer Krimi-Autorin Seraina Kobler.
0: Ja, und wenn Sie interessiert sind, wir werden am Donnerstag ausführlich berichten zum 100 Jahre Ingeborg-Bachmann-Jubiläum. Kurz nach 9 hier auf SRF 2 Kultur, dann im Kulturplatz-Tag. Simon Buri und ich, Jodo Kess, an diesem Dienstagnachmittag für Sie auf SRF 2 Kultur. Kommen Sie gut in den Abend und vor allem vergessen Sie nicht zu trinken. Hier bei uns wagt sich Jasmin Tabat dabei, jetzt in die Sommerhitze mit einer Tucholsky-Vertonung. Anna Luise.

Cool sind ja die Band um David Klein mit dieser Komposition zum Kurt Tucholsky-Text Anna Luise. Hier auf SRF 2 Kultur.

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Sylvain Jaurès heißt der Gitarrist hier mit seinem Trio und Looking Up. Ja, was tun, wenn es am Morgen schon 30 Grad heiß ist und auch der Schatten nicht mehr viel hilft? Musik kann helfen, das sag ich nicht zum ersten Mal heute Nachmittag, aber das finde eben nicht nur ich. Das findet zum Beispiel auch die Musikredaktorin, die Musik für heute Nachmittag programmiert hat, Aline Stadler. Sie hat genau unter dieser Affiche «Hilft, wenn es so heiß ist draußen» mir neue Musik ins Programm gestellt von der Band Momo. Musik, die am Freitag erschienen ist. Der Rhythmus ist unaufgeregt. Es gibt brasilianische Elemente und auch portugiesische Texte. Dann aber auch folkige Überraschungen. Und schon im Albumtitel, das schreibt die Band selbst, geht es offenbar auch um eine gewisse Gelassenheit und Widerstandskraft. Tum, tum, tum, so heißt das Album. Ja, wenn ich es weiß, kann ich mir das schon vorstellen. So, tum, tum, tum, jetzt ist es heiß, aber tum, tum, tum, das geht dann auch wieder vorbei. Tum, tum, tum. Ja, ich würde sagen, wir versuchen es, oder? Gute Abkühlung auf jeden Fall hier mit der Nummer Vado, mit der Band Momo.

Snow Poet, Schneedichte, so heißt diese Band. Ja, was wünscht man sich mehr bei 35 Grad im Schatten? Snow Poet, das ist eine Band aus London, rund um die Sängerin Lauren Kinsella und den Tastenmann Keyboarder Chris Heisen. Heartstrings, so heißt das Album, von dem die Musik von gerade eben stammt. Das finden Sie zum Beispiel auf Bandcamp. Und bis zu den Nachrichten bringt uns jetzt noch etwas Musik aus dem Senegal. Ben Aylon mit Café Touba.

0: Ben Aylon war das hier auf der traditionellen westafrikanischen Laute, auf der Chalam, hier auf SRF 2 Kultur.
1: Die Nachrichten von SRF um 6 mit Simon Richle und mit diesen Schwerpunkten. Wenn Schweizerinnen und Schweizer im Ausland in einer Notsituation sind, leistet der Bund Unterstützung. Die Zahl dieser Fälle ist im letzten Jahr gestiegen. Und später, der UNO-Chef fordert mehr Transparenz bei KI, weil die Rechenzentren viel Land, Wasser und Energie brauchen. Das Wetter, es bleibt sonnig und heiß mit lokalen Gewittern im Süden. Ein gestohlener Pass oder ein schwerer Unfall im Ausland. In solchen Notsituationen erhalten Schweizer Reisende jeweils Hilfe vom Außendepartement EDA. Im letzten Jahr haben solche konsularischen Schutzfälle zugenommen und das aus mehreren Gründen. Michel Scherer berichtet.
2: In 1238 Fällen hat der konsularische Dienst des EDA im letzten Jahr Schweizer Reisenden im Ausland geholfen. Das ist eine Zunahme um 14% gegenüber dem Vorjahr. Das habe einerseits mit der gestiegenen Reiselust von Schweizerinnen und Schweizern zu tun, sagt Yvonne Rohner, Chefin der Abteilung Schutz und Nothilfe des EDA. Im letzten Jahr gab es rund 12 Millionen Auslandaufenthalte, die länger als einen Tag dauerten.
3: Und sie gehen sicher auch tendenziell in Länder, wo es vielleicht eher schwierig ist. Wir haben immer mehr Krisensituationen und entsprechend sind auch Personen in einer Notsituation, die sich dann an uns wenden, wenn sie sich nicht mehr selbst helfen können.
2: Zudem verreisen vermehrt auch ältere Personen und diese erleiden häufiger medizinische Notfälle im Ausland als jüngere. Zu den häufigsten Fällen, in denen das EDA im vergangenen Jahr Unterstützung leistete, gehörten Todesfälle und Krankheit.
1: Und jetzt zu zwei kürzeren Meldungen aus der Schweiz. Im Kanton Bern ist ein Waldbrand ausgebrochen, und zwar oberhalb von Unterseen bei Interlaken. Das bestätigt die Kantonspolizei Bern gegenüber SRF. Ein Löschhelikopter stehe im Einsatz. Das Ausmaß des Waldbrandes könne noch nicht abgeschätzt werden, weil das Gelände dort schlecht zugänglich sei, so die Polizei. Und die ehemalige St. Galler SP-Nationalrätin Hildegard Fessler ist gestorben. Das geht aus der Todesanzeige hervor, die SP-Co-Präsident Cedric Wermuth in den sozialen Medien veröffentlicht hat. Fessler sei vor einer knappen Woche nach langer Krankheit gestorben, kurz vor ihrem 75. Geburtstag. Sie war 16 Jahre für die St. Galler SP im Nationalrat. Unter anderem war sie auch Fraktionspräsidentin. Die Autoimporteure haben die CO2-Vorgaben im letzten Jahr deutlich verfehlt. Das schreibt das Bundesamt für Energie. Die CO2-Zielwerte legen fest, wie viel CO2 neue Autos in der Schweiz im Durchschnitt ausstoßen dürfen innerhalb eines Jahres. Zwar sind diese CO2-Emissionen im letzten Jahr gesunken, die Vorgaben wurden aber dennoch verfehlt. Das heißt für die Autoimporteure, sie müssen Sanktionen in Millionenhöhe zahlen. Die Importeure von Personenwagen mussten insgesamt fast 100 Millionen Franken zahlen und bei den Lieferwagen stiegen die Sanktionen auf fast 26 Millionen Franken. Weil die neuen F-35-Kampfjets lauter sind als ihre Vorgänger, muss der Bund zusätzliche Schutzmaßnahmen treffen an den drei Militärflugplätzen Bayern, Meiringen und Emmen. Nun haben sich über 1700 Privatpersonen und Gemeinden zur Lärmbelastung geäußert. Darunter seien Einsprachen und Forderungen nach Entschädigungen, aber auch Unterstützungszusagen, teilt das Verteidigungsdepartement VBS mit. Die Eingaben sollen nun geprüft werden. Dann werde über die nächsten Schritte entschieden. Die F-35-Kampfjets werden ab Mitte 2028 in Bayern erwartet. In Meiringen und in Emmen kommen sie später. Es brauche mehr Transparenz beim Ressourcenverbrauch von künstlicher Intelligenz. Das fordert UNO-Generalsekretär Antonio Guterres. Künstliche Intelligenz habe viel Potenzial, um bei Problemen der Menschheit zu helfen. Das müsse man nutzen, sagte Guterres an einem Anlass in London. KI brauche aber auch viel Land, Wasser und Energie.
4: But AI is also hungry for land, water and power. And despite these obvious concerns, communities are often left in the dark about the environmental impact of the infrastructure rising around them.
1: Über die folgende KI wisse die Gesellschaft häufig nicht Bescheid, so Guterres. Er kündigte deshalb den Start einer Initiative an. Große KI-Unternehmen sollen damit aufgefordert werden, ihre Auswirkungen auf die Umwelt offenzulegen, und sie sollen sich dazu verpflichten, ihre Rechenzentren bis 2030 mit erneuerbarer Energie zu betreiben. Die UNO schätzt, dass Rechenzentren im letzten Jahr knapp 450 Terawattstunden Strom verbraucht haben. Wären sie ein Land, würden sie damit weltweit auf Platz 11 liegen beim Stromverbrauch. Die Börsendaten von SIX jetzt. Der Swiss Market Index schließt bei 13.911 Punkten, ein Plus von 0,4%. Der Dow Jones Index in New York ist im Vergleich zum Vortag unverändert. Der Euro wird zu 92,19 gehandelt und der Dollar kostet 80,96. Soweit die Meldungen. Und noch der Blick aufs Wetter. Am Abend kommen teils Wolkenfelder auf und in der Nacht sinken dann die Temperaturen auf immerhin 17 bis 20 Grad. Morgen gibt es wieder viel Sonne und 33 bis 36 Grad. Vor allem im Westen geht eine schwache Brise und im Süden gibt es ab dem Nachmittag lokale Gewitter. Das waren Nachrichten von Radio SRF. Verantwortlich war Manuela Burgermeister.
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0: Mit Theodor Kess am Mikrofon. Der Dienstagabend kommt langsam heran. In den nächsten 6 Stunden wird es 10 Grad kühler werden. All das, oder? Ein paar musikalische Eiswürfel jetzt hier bei uns auf SRF 2 Kultur.

0: Michel Legrand mit diesem Klassiker Alcatraz gehört zu den Chansons, die fest zur französischen Kultur dazugehören. Nicht gesehen zu werden oder sogar verleugnet zu werden als Kultur, das tut weh und ist frustrierend. Die ukrainische Schriftstellerin Tanja Maljarchuk hat es aber auch ins Handeln gebracht.
1: 2022, nach dem russischen Angriff auf die Ukraine, dachte ich oft daran, dass egal wie viel und wie lange ich über die ukrainische Kultur und Literatur erzähle, verstehen mich die Menschen nicht, weil sie vorher darüber nie gehört haben. Und ich war frustriert und deshalb habe ich dann mitinitiiert, dieses Projekt, dieses große Projekt, das mir die letzte Kraft raubt. Aber mit der Erscheinung jedes weiteren Buches denke ich mir, es hat sich wirklich gelohnt.
0: Ukrainische Bibliothek, so heißt es, das Projekt, das Tanja Maljarchuk die letzte Kraft raubt und das sich aber eben trotzdem unbedingt lohnt, weil es die Klassiker der ukrainischen Literatur zugänglich macht. Tanja Maljarchuk ist zu Gast, jetzt am gleichen Kulturplatz-Tag, ab 6:30 hier bei uns auf SRF 2 Kultur.

Sie hat eine Art spirituelle Kraft fast schon, diese Musik von Chewbacca Hutchings, der hier die Flöten gespielt hat, gesungen hat Esperanza Spalding. Die Musik zusammengestellt für die letzten 2,5 Stunden hat Alin Stadler. Bis zum Kulturplatztag um 6:30 gibt's jetzt da noch einen Titel von Gretchen Parlato. Eine Art musikalische Selbsthypnose oder auch ein kleines Gebet, je nachdem, wie Sie sich gerade fühlen. Wonderful!

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1: Jedes Land hat seine Literaturklassiker. In der Schweiz sind das Namen wie Gottfried Keller, Jeremias Gotthelf oder Johanna Spyri. Frankreich denkt vielleicht an Leute wie Simone de Beauvoir oder Gustave Flaubert. Und die Ukraine? Auch dort gibt es große Klassiker, bedeutende literarische Stimmen aus früheren Zeiten. Nur im deutschsprachigen Raum kennt sie kaum jemand. Oder haben Sie schon einmal Taras Schewtschenko gelesen? Oder Lesya Ukrainka? Das sind beides Schlüsselfiguren der älteren ukrainischen Literatur. Tanja Maljarchuk, was entgeht uns, wenn wir diese klassischen Schriftstellerinnen und Schriftsteller aus der Ukraine nicht kennen?
2: Es kommt darauf an, was Sie unter uns verstehen, die Schweiz oder Europa. Ich gehe immer von Europa aus und die ukrainische klassische Literatur ist Teil der europäischen Literaturgeschichte. Wenn wir sie nicht kennen, verstehen wir einander und uns selbst nur zum Teil, oder?
1: Ja, da haben Sie sicher einen Punkt, den wir vertiefen. Das ist Tanja Maljarchuk, Schriftstellerin. Sie ist 43, stammt aus der Ukraine und lebt seit 15 Jahren in Wien. Von dort ist sie uns zugeschaltet. Und Tanja Maljarchuk ist Mitinitiantin der sogenannten ukrainischen Bibliothek, einer Reihe von Neuübersetzungen ukrainischer Klassiker ins Deutsche. Was erzählt die ältere Literatur über das Land, das heute vom Krieg gezeichnet ist? Und was sagt diese Edition über das nationale Selbstbewusstsein der Ukraine heute? Tanja Maljarchuk, ich freue mich sehr, dass Sie bei uns sind. Ganz herzlich willkommen.
2: Guten Morgen und freue mich auch für die Einladung und fürs Gespräch.
1: Tanja Maljarchuk, im deutschsprachigen Raum ist die Literatur aus der Ukraine mäßig bekannt. Viele kennen vielleicht Gegenwartsautorinnen und Autoren wie Andrei Kurkow, Katja Petrovskaja, Juri Andruchowitsch oder auch Sie selbst, Tanja Maljarchuk. Sie zählen ebenfalls zu den bekanntesten literarischen Stimmen aus der Ukraine. 2018 haben Sie den Ingeborg-Bachmann-Preis gewonnen. Aber jetzt die älteren Werke, die aus dem 19., 20. Jahrhundert, die sind bei uns, sage ich jetzt nochmals, also im Westen, in Westeuropa, weitgehend terra incognita. Frustriert Sie das?
2: Es hat mich frustriert. Ich glaube, 2022 nach dem russischen Angriff auf die Ukraine dachte ich oft daran, dass egal wie viel und wie lange ich über die ukrainische Kultur und Literatur erzähle, verstehen mich die Menschen nicht, weil sie vorher darüber nie gehört haben und die Texte, vor allem die Texte, nie gelesen haben. Die ukrainische klassische Literatur war nie ein, wie sagt man, Faktum der deutschsprachigen Literaturgeschichte oder Betriebes, also Literaturbetriebs. Es war noch nie ein ukrainischer Klassiker oder Klassikerin in einem mehr oder weniger guten Verlag veröffentlicht und übersetzt und veröffentlicht. Und ich war frustriert und deshalb eben habe ich dann mitinitiiert, dieses Projekt, dieses große Projekt, das mir die letzte Kraft raubt, aber mit der Erscheinung jedes weiteren Buches denke ich mir, es hat sich wirklich gelohnt. Mittlerweile gibt es schon 4 davon. Gestern sind das 4. Buch ist gekommen per Post und ich habe das geöffnet und ich war wirklich glücklich. Ja, es bleibt. Also diese Bücher bleiben jetzt, sie sind da, sie liegen in allen Buchhandlungen, in der Bibliotheken. Ich war vor kurzem jetzt in der Schweiz einige Monate und auch in der Bibliothek in der Schweiz habe ich dann Taras Schewtschenko und Lesya Ukrainka gesehen und dann Neuigkeiten. Ich war so glücklich und stolz.
1: Ja, und die ukrainische Bibliothek, die soll ja dann nächstes Jahr fertig sein. Also alle 8 Bände sollen draußen sein. Jetzt sind 4 sind jetzt da. Sie sind zusammen mit der deutschen Literaturvermittlerin und Übersetzerin Claudia Date, die Mitherausgeberin. Und das Versprechen dieser Ausgabe ist gemäß Verlag groß. Also es ist der Wallstein Verlag in Göttingen. Also die schreiben, die Reihe soll dem deutschsprachigen Publikum, Zitat, die berühmtesten Klassiker des ukrainischen literarischen Erbes des 19. und 20. Jahrhunderts näherbringen. Es sind also ukrainische Klassiker, die fast ausschließlich zum ersten Mal auf Deutsch Deutsch herauskommen. Was ist jetzt für Sie als Herausgeberin das wichtigste Ziel, was Sie eben jetzt auch so mit Freude erfüllt, wenn diese Bücher langsam, aber sicher eines um das andere vorliegt?
2: Ich weiß nicht, also so groß denke ich nicht, obwohl ich es eigentlich sollte groß denken, aber für mich ist es nur wichtig, dass die Bücher Qualität haben, dass die Übersetzungen stimmen, dass sie gut sind, dass die Bücher also und auch diese Autoren irgendwie kontextualisiert veröffentlicht werden, dass die Menschen, die diese Bücher öffnen, verstehen auch mehr über die Persönlichkeiten, mehr über die Lage der Ukraine im 19. Jahrhundert. Also alle Bücher haben Vorworte und Nachworte von der Übersetzerin und von der Herausgeber, weil jedes Buch hat einen eigenen Herausgeber oder Herausgeberinnen. Und die sind meistens also wichtige, renommierte ukrainische Gegenwartsautoren und Autorinnen, wie Yuri Andruchowitsch, der jetzt Raschelchenko herausgegeben hat, und Lesya Ukrainka habe ich, das war mein Geschenk, also Geschenk an mich, weil ich selbst Lesya Ukrainka sehr verehre. Und dann Katja Petrovskaya, jetzt hat eine Anthologie herausgegeben mit wunderbaren Meistererzählungen Ende 19. Jahrhundert, Anfang 20. Jahrhundert. Und so war Serhii Zhadan und Claudia Date haben jetzt den Futuristen, Dichter aus Kharkiv, Michail Semenko, herausgegeben. Und so wird das weiter bleiben. Also es ist so, dass die Gegenwartsautoren und Autorinnen quasi nehmen als Paten diese ihren Vorahnen und auch sprechen darüber, auch mit der Öffentlichkeit, mit Journalisten. Und das ist eben, es hat sich sehr gelohnt. Weil, also wenn man mit dieser Herausgabe arbeitet, man ist noch näher zu diesen Autoren und man will darüber sprechen, man hat diesen emotionalen Bezug dazu. Und ich glaube, dass nur diese Menschen, die diesen emotionalen Bezug haben, können wirklich diese klassische Literatur überhaupt in einem neuen Raum, also wo es noch nie darüber gehört wurde, also bringen und mit Gefühl sozusagen, ja.
1: Es ist ja so, eben, Sie haben es erwähnt, das Konzept ist, dass immer jemand der Götti oder die Gotte, also die Patentante, Patenonkel eines dieser Klassiker ist. Gleichzeitig ist es so, dass ja bekannt ist die russische Literatur aus dem 19. Jahrhundert. Wie sehr geht es denn Ihnen? Sie haben gesagt, ja, Sie denken da nicht so groß, aber dennoch, wie sehr geht es auch darum, jetzt ein Zeichen zu setzen, gerade in Zeiten des Krieges, um sich via Literatur abzugrenzen vom russischen Aggressor?
2: Ja, also ich muss gestehen, für mich ist es, das Wichtigste ist die Literatur und die Qualität der Literatur, dass sie allgegenwärtig ist, für alle Menschen verständlich ist, nicht nur für die Ukraine. Aber natürlich ist das Projekt auch sehr politisch, ohne dass wir das wollten, ohne dass das eine Absicht war, denn wir wissen ja, was im deutschsprachigen Raum Slawistik bedeutete, immer noch zum Teil bedeutet, das ist Russistik. Und also außerhalb der Russistik kannte man tatsächlich keine anderen Literaturen. Und ukrainische Literatur gehört natürlich dazu. Sie war marginalisiert, sie war wegradiert, sie war so dargestellt, als wäre das nicht interessant, bäuerlich, nationalistisch, alles Mögliche. Und dabei ist die ukrainische Literatur sehr alt und sehr reich. Und das ist wirklich schade, sie nicht zu kennen. Allein Lesya Ukrainka zum Beispiel. Wie können wir uns gönnen, so eine wunderbare Schriftstellerin Ende 19. Jahrhundert nicht kennen? Also wenn wir Bücher über Feminismus schreiben oder Quellen der Feminismus, Ursprünge des Feminismus, wie können wir über Lesya Ukrainka nicht erzählen? Das ist schlicht unmöglich. Sie selbst hat mehrere Artikel zum Thema Frau in der Gegenwartsliteratur geschrieben. Und in diesen Artikeln hat sie mehr als 40 Autoren jener Zeit besprochen. 40 Autoren, die sie auch immer in Originalsprache gelesen hat. Sie kannte selbst 9 Sprachen und hat die Literatur ihrer Zeit im Original gelesen. Also es ist einfach schade, das nicht zu kennen. Und für mich war das selbst eine große Überraschung, wie aktuell diese Autoren und Lesya Ukrainka insbesondere klingen, wie modern. Mhm. Literarisch hochwertig. Und genau das, darum geht es mir, zu zeigen, dass die ukrainische Literatur ist nicht marginal. Sie wurde marginalisiert, das ist was anderes. Und dieses Projekt hat natürlich das Ziel, also generell Osteuropa, also Denken über das Osteuropa zu dekolonisieren. Es war nicht nur Russland. Russland ist ein Imperium gewesen und Imperium macht das immer so, also ausradiert alles andere, alle anderen Stimmen. Und es bleibt nur diese eine große Stimme, in der so viele oder so manche immer noch verliebt sind. Aber wenn man diese Nationalliteraturen liest, jetzt andere Literaturen, und ich meine hier nicht nur die ukrainische, sondern auch belarussische, auch georgische, armenische, was wissen wir von diesen Literaturen? Fast nichts.
1: Also aber da wenn gibt wir sie es lesen, sehr viel zu entdecken. Da sind Schätze da und beispielsweise auch die slowenische Literatur ist natürlich auf den Radar geraten, als Slowenien Gastland war an der Frankfurter Buchmesse. Unser Gast hier im Kulturplatz-Talk auf SRF 2 Kultur ist die ukrainische Schriftstellerin Tanja Maljarchuk. Sie ist Mitherausgeberin der sogenannten ukrainischen Bibliothek mit Klassikern der ukrainischen Literatur. Diese Buchreihe ist am Entstehen. 8 Bände sind geplant, 4 sind aktuell draußen. Bis kommendes Jahr soll die Edition abgeschlossen sein. Tanja Maljarchuk, Sie haben jetzt von Lesya Ukrainka haben Sie geschwärmt. Also dieser Band, der schon draußen ist, aus dieser Bibliothek der ukrainischen Klassiker. Und es ist eine Sammlung von Erzählungen von Lesya Ukrainka, die zwischen 1871 und 1913 gelebt hat. Sie schrieb auf Ukrainisch Prosa, Dramen und übersetzte unter anderem, Sie haben das angetönt, Werke von Heine oder Shakespeare ins Ukrainische. Hören wir doch kurz einmal in einen dieser Texte hinein. Es ist der Anfang der Titelerzählung am Meer, gelesen von der Schauspielerin Isabel Paris.
3: Oft, wenn ich direkt am Meer lag, unter einem überhängenden Fels und die wogenden Wellen und den hellen Horizont beobachtete, schien es mir, als wäre ich in ein Land geraten, in dem es nie Menschen gab oder keine mehr gibt. Ich muss zugeben, dass mir dieser Traum lieb war. Misanthropie liegt nicht in meiner Natur, aber manchmal kommt es vor, dass ich für einige Zeit vor den Menschen flüchten will, eben damit ich sie nicht zu hassen beginne. Irgendwann habe ich gehört, dass die Natur allein, die Landschaft ohne Menschen, einem Rahmen ohne Bild gleiche. Aber gelegentlich denke ich, sie gleiche einem Bild ohne Flecken.
1: Die Erzählerin muss ab und zu vor den Menschen fliehen. Tanja Maljarchuk, das geht mir persönlich ehrlich gesagt manchmal auch so. Und Ihnen?
2: Mir auch. Ich liebe dieses Zitat und diese Erzählung natürlich. Und immer wieder, wenn ich das höre, denke ich mir, das ist doch moderne. Das ist kein 19. Jahrhundert. Wie Lesya Ukrainka geschrieben hat, es gehört zu moderne, aber sie war zu früh am Bahnsteig der Moderne.
1: Schönes Bild, zu früh am Bahnsteig der Moderne. Jetzt ist Ukrainka, Lesya Ukrainka ist ein Pseudonym, habe ich gelesen. Eigentlich hieß die Autorin Larissa Kosach. Wenn man sich Ukrainka nennt, wäre so, wie wenn ich mich jetzt plötzlich Felix Schweizer nennen würde. Also das macht man ja nicht einfach so. Was war der Beweggrund, sich zu nennen für diese bisher unbekannte Autorin?
2: Ja, dieses Pseudonym ist nicht besonders gelungen. Das hat mir auch nie wirklich gefallen. Aber wenn wir diese Zeiten besser verstehen, dann verstehen wir, warum sie auch diesen Pseudonym, also dieser Pseudonym wurde von ihrer Mutter ihr gegeben. Sie hat mit 9 angefangen, Gedichte zu schreiben. Und die erste Veröffentlichung waren unter Pseudonym Lesya Ukrainka. Ihre Mutter Olena Pchilka war auch eine Schriftstellerin. Und sie gehörte zu einer adeligen Familie und von denen gab es nur 5 in der ganzen Ukraine, die wirklich das Ukrainische gepflegt haben und Ukrainisch auch zu Hause gesprochen haben. Alle anderen damals waren einfach nur Bauer, unausgebildete Bauer, die eben nicht wirklich gelesen haben. Und Lesya Ukrainka wahrscheinlich, also sie hat diesen Pseudonym behalten, ich glaube deshalb, um zu zeigen, dass ich gehöre zu euch, ich bin eine von euch. Und sie hat auch immer nur, also sehr viel Wert daran gelegt, um ukrainische Literatur zu europäischen zu bringen, zu erheben und auch ihr quasi so unausgebildetes Volk zu erziehen, ja, mit einer guten Literatur. Das hat ihr wahrscheinlich wenig gelungen, aber dieses Ziel von ihr war immer da. Und ich glaube, das andere Message von diesem Ukrainerin war an Moskau, an Imperium, dass sie nicht eine Autorin von diesem Imperium werden, weil mit diesem Pseudonym war das nicht möglich. Mhm. Es gab andere Autoren in dieser Zeit, die Russisch gewählt haben und dann wurden zu russischen Autoren bei Lesya Ukrainka war das von Anfang an sehr deutlich, dass sie nur auf Ukrainisch geschrieben hat. In dieser Sprache war noch verboten in dieser Zeit. Also es war kriminalisiert. Man konnte dafür verbannt werden, ins Gefängnis gesteckt werden und so weiter. Also das war schon riskant. Die hat das trotzdem gemacht, wie auch ihre Kolleginnen und Kollegen. Nicht so viel, aber trotzdem.
1: Also ein prominentes Beispiel eines ukrainischen Autoren, der dann eigentlich als russischer Autor gilt, wäre Nikolai Gogol, der dann eben im Russisch geschrieben hat und deshalb eigentlich auch als russischer Autor gilt, obwohl er aus der Ukraine kommt. Sie haben die Modernität dieser Lesya Ukrainka betont, Tanja Maljarczuk. Das zeigt sich einerseits in der Aufnahme dieser nationalen Fragestellung, jetzt aktuell in der Konfrontation mit Russland. Sie haben aber auch den Feminismus angesprochen. Können Sie das noch konkretisieren? In 2-3 Sätzen. Wie zeigt sich eben die Modernität von Lesya Ukrainka auf diesem Gebiet?
2: In 2-3 Sätzen, das ist schwierig, aber ich glaube, Sie haben ja gehört diesen Auszug aus der Erzählung und das ist von Ich-Perspektive geschrieben, was selten in dieser Zeit war, von einer Perspektive einer Frau, die reflektiert. Die Themen, die sie auswählt, sind sehr neu für diese Zeit. Überwiegend über Frauen schreibt sie, zum Beispiel einige Erzählungen über eine Frau, die mit 40 ein Kind bekommen möchte und Angst hat, eigentlich während des Geburts, also dabei zu sterben. Dann gab es auch eine Erzählung über eine Frau aus ägyptischen Harem, die ihren Mann nicht liebt und versucht, ein Anti-Zaubermittel zu bekommen, damit der Mann zu ihr nicht mehr kommt in der Nacht. Also Frauenfiguren sind immer so kämpferische, also sie wollen etwas anderes. Sie verstehen, dass die Lage, in der sie leben, nicht normal ist, aber die Welt hört sie nicht. Also sie sind am Ende doch, sie verlieren am Ende, aber sie sind nicht mehr sie schweigen nicht mehr. Mhm. Und das ist für mich ein Feminismus. Sie selbst war auch eine freie Frau. Sie hat selbst verdient dann mit ihren Schriften. Sie war in der Ukraine sehr bekannt, auch wenn wenig gelesen, aber sie hat einen Status in der Ukraine. Bis heute gilt sie als einer von 3 wichtigsten Autoren, ja, Taras Schewtschenko, Ivan Franko und Lesya Ukrainka. Mhm. Jeder in der Ukraine kennt ihren Namen, jeder kennt die Texte von ihr. Und sie sind also Dramen auch sehr philosophisch, sehr interessant, um nachzudenken. Und für sie war eigentlich Feminismus muss nur ein Teil von der Emanzipation in einem größeren Sinn. Also von der Emanzipation.
1: Die nationale Emanzipation.
2: Genau. Und alle Menschen, einfach Menschen am Ende. Ja.
1: Also diese Emanzipationsaspekte, die würde ich gerne vertiefen. Also das ist ja leider, muss man sagen, hochaktuell. Seit über 4 Jahren steht die Ukraine in einem Abwehrkampf gegen den Aggressor Russland. Ein Ende des Kriegs scheint nicht in Sicht. Jetzt haben Sie gesagt, Dani Maljarczuk, alle kennen diese klassischen Autorinnen und Autoren. Wie ist denn heute, wenn Sie leben in Wien, aber Sie haben Kontakte in die Ukraine. Wie ist denn heute die Bedeutung der Literatur, des Lesens in diesen Kriegszeiten?
2: Das Lesen und die Literatur ist in der Ukraine extrem wichtig, extrem. Also es war noch nie so wichtig wahrscheinlich, also ich erinnere mich nicht, dass die Lesungen, dass die Bücher so eine Rolle gespielt haben.
1: Wie zeigt sich das?
2: Also neue Buchhandlungen werden eröffnet, immer noch. Also die größte Buchhandlung in der Ukraine jetzt liegt direkt auf Chreschtschatek-Straße mit 4 Stöcke, glaube ich. Und es ist unmöglich, sich sowas vorzustellen, genau in Kiew, in der Hauptstadt. Mhm. Ich dachte, Chreschtschatek, jeder kennt das Wort, aber ja, gut, danke für die Präzisierung. Man könnte sich sowas früher nie vorstellen. Es waren nur Boutique auf dieser Straße früher. Ja? Und jeden Tag, fast jeden Tag, finden dort Veranstaltungen statt. In einem Jahr, glaube ich, 23, also wurden mehr als 11 neue Buchhandlungen in Kiew eröffnet. Und sie sind voll mit neuen Büchern, neue Verlagen, neue Bücher, neue Übersetzungen. Man kauft die Bücher. Das hat mich auch immer fasziniert. Also die Menschen wissen nicht, was morgen kommt, und trotzdem kaufen sie Bücher. Und das ist ja etwas, was man nicht mitnimmt, wenn man flüchten muss.
1: Also da habe ich gleich die Assoziation, aber wie machen die das? Da sind ja dauernd Drohnenangriffe, dauernd Bombenalarme und so weiter. Wie kann man da einen Literaturbetrieb am Leben halten? Offenbar funktioniert das recht gut, wie Sie das jetzt erläutert.
2: Das funktioniert.
1: Ja, wie geht das?
2: Ja. Also bei Alarm immer, also sie gehen dann in die Keller und weiter machen. Also die Veranstaltung wird fortgesetzt oder unterbrochen, dann geht weiter. Oder je nachdem, was für Alarm das ist, verstehen Sie, es ist auch unterschiedlich in der Ukraine. Die Ukraine lebt unter diesen Umständen schon 5 Jahre. Und sie wissen schon, welche Raketen da wo abgefeuert werden. Sie wissen, wie viele Minuten haben sie. Ob es sich noch lohnt, überhaupt sich zu bewegen. Wenn es um eine ballistische Rakete geht, dann es ist nur 3 Minuten und entweder bist du tot oder nicht. So ist es. Das Leben in der Ukraine im Moment ist hart, aber

0: wirklich, wahrscheinlich suchen die Menschen dort eine Antworten auf die Frage, existenzielle Frage, warum? Warum ist es ihnen passiert? Und wahrscheinlich in der Geschichte und in der Literatur, in der Weltliteratur auch, finden sie diese Antworten. Man will ja nicht dumm sterben, wissen Sie.
1: Also, wenn wir auf die Geschichte schauen, also die Ukraine wurde bekanntlich erst mit dem Zusammenbruch der Sowjetunion 1991 zu einem souveränen Nationalstaat. Jetzt aber unterstand die Ukraine vorher fast immer fremden Großmächten, zuerst dem Königreich Polen, Litauen, später dann dem russischen Zarenreich, dann die Sowjetunion. Aber ab dem 17. Jahrhundert begann sich eben trotzdem ein ukrainisches Nationalgefühl zu entwickeln in der Bevölkerung. Zum Beispiel mit der Entwicklung der ukrainischen Schriftsprache, die dann, wie Sie gesagt haben, lange auch verboten war. Welche Rolle spielte die Literatur in diesem langen Prozess, wo die Ukraine eben sich als Nation zu begreifen begann?
0: Das Wort Nation ist natürlich im deutschsprachigen Raum ziemlich, wie sagt man, berüchtigt. Ich würde eher sagen, politisch zu sein. Also da, wenn das Ukrainentum politisch angefangen hat zu sein, war die ukrainische Literatur dann die ukrainische Literatur natürlich eine wichtige Rolle gespielt. Denn Staatlichkeit gab es nicht. Und nur die durch Literatur, durch die Sprache, durch das Lesen und Reflektieren konnte man überhaupt das Ukrainische noch erhalten. Und es war wirklich wahrscheinlich die einzige Möglichkeit. Und natürlich noch die Folklore, also Lieder und so weiter. Aber das Politische fing in der Literatur natürlich statt. Deshalb ist Taras Schewtschenko der Gründer quasi der ukrainischen Nationalidee. Ich würde es wahrscheinlich auch nicht so sagen, aber er war natürlich derjenige, der das in die Gedichte, in der Gedichtform formuliert und somit gilt er als Gründer der ukrainischen Nationalidee, als Sklave geboren, was auch ziemlich erschütternd für mich immer wieder ist, wenn ich daran denke, als Leibeigene im mitten 19. Jahrhundert, ist er zu einem nationalen Dichter geworden. Kaum in der Weltgeschichte kenne ich solche Persönlichkeiten wie Taras Schewtschenko. Die ukrainischen Literaten, Schriftsteller wurden auch deswegen immer wieder eliminiert von Russland, sagen wir das jetzt so. Egal in welchen Formen, Russischer Reich oder Sowjetunion oder heutige. Immer wieder ist die Kultur, die ukrainische Kultur, ein Ziel der Vernichtung. Wir haben eine sehr, sehr lange Liste der getöteten ukrainischen Schriftsteller und Schriftstellerinnen. Allein im 20. Jahrhundert sind das wirklich. Ich kann nicht einmal sagen, welcher Autor ist natürliches Todes gestorben. Und meistens waren sie jünger als ich jetzt am Tag ihres Todes. Das auch erschüttert mich immer wieder. Lesya Ukrainka ist mit 42 gestorben, aber natürlich also von der Tuberkulose. Sie war das ganze Leben lang krank. Alle anderen, viele anderen, wurden irgendwo erschossen in Sibirien, im Weißen Meer, wie Valerian Pidmuhelny, wie auch Michail Semenko, der jetzt erschienen ist.
1: Das ist der Band 4
0: diese Geschichte jetzt. Ist traurig, aber nicht das ist, wo ich wirklich den Akzent setzen wollte, sondern eben an der Qualität der Literatur, dass das auch interessant ist, auch außerhalb der Ukraine. Und es lohnt sich tatsächlich, das zu lesen und sich damit zu beschäftigen. Und ich gebe mein Wort, dort ist wirklich alles stimmt, meine ich. Übersetzung, keine Fehler. Also war mir wirklich wichtig. Ja.
1: Ich meine, was Sie geschildert haben, ist eine Seite. Die Literatur steht natürlich für sich selbst und kann uns verzaubern. Das ist schon klar. Aber es gehört natürlich auch zu dieser Literatur, diese traurige Geschichte. Und die Identitätssuche, die Identitätsstiftung dieser Literatur scheint wichtig zu sein. Das ist auch bei Ihnen so in Ihrem Roman Blauwal der Erinnerung von 2009. Der enorm erfolgreich gewesen ist, der ist in viele Sprachen übersetzt worden. Da geht es auch um die Suche nach der ukrainischen Identität. Tanja Maliarchuk, wir sind schon fast am Schluss. Vielleicht, um nochmals auf den Punkt zu kommen. Diese Bibliothek, die in 8 Bänden nächstes Jahr

0: vorliegt, bringt dem deutschsprachigen Publikum die ältere ukrainische Literatur nahe. Sie sind Mitherausgeberin. Jetzt haben wir wirklich nur noch 3-4 Sätze. Was wünschen Sie sich für dieses Projekt?
1: Ich will nur, dass die Bücher da sind, dass sie liegen in den Buchhandlungen, in den Bibliotheken. Das ist eine Chance. Ich gebe die Chance den anderen, das für sich zu entdecken. Und was sie damit machen, das ist ihre Wahl.
0: Wunderschöner Schluss. Danke für das Gespräch, Tanja Maljarczuk.
1: Ich danke fürs Zuhören und für die Interesse.
0: Mein Gast im Kulturplatz-Talk war Tanja Maljarczuk, Autorin und Mitherausgeberin der auf 8 Bände angelegten sogenannten ukrainischen Bibliothek mit aktuellen deutschen Übersetzungen von Klassikern der ukrainischen Literatur. 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Dort finden Sie auch die genauen Angaben zu den 4 Bänden der ukrainischen Bibliothek, die bereits erschienen sind im Wallstein Verlag. 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

0: Radio SRF Echo der Zeit mit Ivan Lieberherr. Dienstag, der 23. Juni, das sind unsere Themen. Die stagnierende britische Wirtschaft. Keir Starmer ist als Premierminister auch gescheitert, weil er es nicht geschafft hat, die Konjunktur zu beleben.
1: Seit vielen Jahren tut sich die britische Wirtschaft schwer, sich dynamisch zu entwickeln. Im Grunde genommen ist es einfach ein Staatsapparat, der immer noch nicht im digitalen Zeitalter angekommen ist,
0: sagt Wirtschaftsprofessor Timo Fetzer. Die neuen Machtverhältnisse in Nahost. Israel scheint die Unterstützung durch die USA zu verlieren.
2: Israel versucht, hier wieder Trumps Ohr zu gewinnen. Man versucht, über Alliierte zu gehen, die ihm nahestehen. Aber ich glaube, es stellt sich langsam das Gefühl auch ein, man ist einfach vielleicht auch nicht mehr so wichtig im Großen und Ganzen und ist vielleicht wirklich auf sich alleine gestellt in Zukunft.
0: Sagt Nahost-Experte Simon Wolfgang Fuchs von der Hebräischen Universität Jerusalem. Schließlich queere Kultur in China. Sie hat einen zunehmend schweren Stand, weil sie nicht ins konservative Gesellschaftsbild der Regierung passt. Das hat eine Drag Queen aus Zürich erfahren bei der Suche nach Auftrittslokalen.
3: Die Tournee hat angefangen in Shanghai. Dort wurde allerdings die Performance abgesagt, eine Woche vorher von der Galerie, mit der Begründung, dass die Künstlerinnen für die nächste Ausstellung bereits die Räume brauchen an dem Tag. Und das klingt natürlich sehr stark nach einer Ausrede.
0: Sagt Daniel Hellmann, alias Drag Queen Soja the Cow, in unserer Reportage. Zuerst die wichtigsten Nachrichten des Tages mit Lara Christen. Mit der Hitze wird in der Schweiz das Flusswasser wärmer und das hat Folgen für die Stromproduktion.
4: Das Kernkraftwerk Betznau drosselt seine Leistung und zwar ab heute für 2 Tage. Denn sonst würde sich das Wasser der Aare, das als Kühlwasser gebraucht wird, zu stark erwärmen und so Fische und andere Tiere im Fluss gefährden. Auch französische Atomkraftwerke drosseln wegen der Hitze ihre Stromproduktion. Vor 1,5 Jahren ist der sogenannte Unterschriftenskandal aufgeflogen. Professionelle Sammelfirmen sollen teils in großem Stil Unterschriften für Volksinitiativen oder Referenden gefälscht haben. Der Bund hat in der Folge freiwillige Verhaltensregeln lanciert. Bisher haben sich aber nur 18 Organisationen zu diesen Regeln bekannt. Das zeigen Zahlen des Bundes. Unter den Organisationen sind verschiedene Parteien, 2 Initiativkomitees und 3 Organisationen, die Unterschriften sammeln. Unsere Bundeshausredaktion sagt, so hätten die Regeln wohl kaum die erhoffte Wirkung. Weil die neuen F-35-Kampfjets lauter sind als ihre Vorgänger, muss der Bund zusätzliche Schutzmaßnahmen treffen an den 3 Militärflugplätzen Bayern, Meiringen und Emmen. Nun haben sich über 1700 Privatpersonen und Gemeinden zur Lärmbelastung geäußert. Darunter seien Einsprachen und Forderungen nach Entschädigungen, aber auch Unterstützungszusagen, teilt das Verteidigungsdepartement VBS mit. Die Eingaben sollen nun geprüft werden, dann werde über die nächsten Schritte entschieden.
0: 16 Jahre lang war sie für die St. Galler SP im Nationalrat, Hildegard Fessler. Nun ist sie gestorben.
4: Fessler sei vor einer knappen Woche im Alter von 74 Jahren nach langer Krankheit verstorben, teilt die SP mit. Fessler war auch Fraktionspräsidentin. Sie sei eine beliebte Politikerin gewesen, sagt Wegbegleiter Paul Rechtsteiner, der selbst lange im Parlament war.
5: Sie war jemand, der sich getraut hat, eine kreative Art hatte und aber auch populär war. Sie hatte keinen Dünkel, war keine abgehobene Politikerin, darum auch populär weit über ihren Rücktritt raus, wie ich selber auch feststellen konnte.
4: Sagt Paul Rechtsteiner zum Tod von Hildegard Fessler. Ein gestohlener Pass oder ein schwerer Unfall im Ausland. In solchen Notsituationen hilft das Außendepartement EDA Schweizer Reisenden. Im letzten Jahr haben solche konsularischen Schutzfälle zugenommen, und zwar um 14% im Vergleich zum Jahr davor. Das habe mehrere Gründe, heißt es vom EDA. So würden immer mehr Schweizerinnen und Schweizer ins Ausland reisen. Weiter gäbe es häufiger psychische Notfälle auf Auslandreisen und mehr Menschen im Pensionsalter seien auf solchen Reisen erkrankt. Auch ein Grund, mehr Personen reisten alleine. Oft fehle es dabei an der nötigen Vorbereitung. Die Autoimporteure haben die CO2-Vorgaben im letzten Jahr verfehlt, das schreibt das Bundesamt für Energie. Die CO2-Zielwerte legen fest, wie viel CO2 neue Autos in der Schweiz im Durchschnitt ausstoßen dürfen innerhalb eines Jahres. Zwar sind diese CO2-Emissionen im letzten Jahr gesunken, die Vorgaben wurden dennoch verfehlt. Die Importeure von Personenwagen mussten deshalb insgesamt fast 100 Millionen Franken zahlen. Bei den Lieferwagen stiegen die Sanktionen auf fast 26 Millionen Franken. Die Börsendaten von 18.05 Uhr, geliefert von SIX. Der Swiss Market Index schließt bei 13.911 Punkten plus 0,4%. Der Dow Jones Index in New York ist im Vergleich zum Vortag unverändert. Der Euro wird zu 92,18 gehandelt und der Dollar zu 80,96. Und das Wetter? Am Abend wird die Sonne teils von hohen Wolkenfeldern verdeckt. In der Nacht sinken die Temperaturen auf 20 bis 17 Grad. Morgen ist es dann wieder überwiegend sonnig bei 33 bis 36 Grad. Vor allem im Westen bläst eine schwache Brise. Im Süden gibt es am Nachmittag und Abend lokale Hitzegewitter.
0: Keir Starmer, der britische Premierminister, ist gescheitert. Er hat seinen Rücktritt angekündigt, nachdem der Druck auf ihn zu groß wurde. Starmer hatte nach seinem fulminanten Wahlsieg 2024 große Veränderungen versprochen. Wandel zum Besseren, Change. Aber trotz seiner satten Mehrheit im Unterhaus des Parlaments hat er es nicht geschafft, Veränderungen auf den Weg zu bringen. Vor allem die stagnierende Wirtschaft anzuschieben. Weshalb nicht? Das habe ich Wirtschaftsprofessor Timo Fetzer gefragt von der Universität von Warwick. Das ist in der Nähe von Birmingham.
1: Ja, die wirtschaftlichen Probleme hat Starmer eigentlich geerbt. Seit vielen Jahren tut sich die britische Wirtschaft schwer, sich dynamisch zu entwickeln. Da hängt natürlich der Brexit mit dazu, die Spätfolgen der Pandemie. Und im Grunde genommen ist es einfach ein Staatsapparat, der immer noch nicht im digitalen Zeitalter angekommen ist. Und dazu kommen eben noch die geopolitischen Verwerfungen, die Großbritannien auch stark betreffen. Klimawandel, die Dekarbonisierung der Wirtschaft, das sind alles Mammutaufgaben. Und leider wird quasi immer alle paar Jahre in eine Richtung gezogen und gezerrt. Und daraus entsteht dann kaum langfristige Wirtschaftspolitik, die zu Investitionen dann Anreize gibt.
0: Welche Rolle spielt dabei die leere Staatskasse?
1: Na, die Staatskasse ist vor allem deshalb leer, weil der Staat in vergangenen Krisen nicht agil und effizient agieren konnte. Also das beste Beispiel, das war die vorherige Regierung dann unter Liz Truss, die da zu Leide kam mit kurzen Premiership. Infolge der Ukraine-Krise sind die Energiepreise stark gestiegen und dann musste ganz tief in die Kasse gelangt werden, um die Energiepreise zu stabilisieren, was natürlich einen ganz dramatischen Effekt dann hat auf die notwendige Anpassungsinvestition, die damit unterwandert wurden. Aber mehr oder minder ist das auch ein eingeerbtes Problem sozusagen von der vorherigen Regierung. Grundsätzlich fehlt es einfach an der Agilität des Staates, flexibel und zielscharf auf Krisen zu reagieren, weil der Staat auch bewusst die Instrumente dazu nicht hat oder dem Staat bewusst die Instrumente nicht gegeben werden.
0: Von welchen Instrumenten reden Sie da?
1: Also zum Beispiel während der Gaspreiskrise, was sinnvoll gewesen wäre, wäre zielgenau den Haushalten eine Subvention zu geben, die aber nicht zu großzügig war. Was aber gemacht wurde, ist, dass grundsätzlich der Gesamtpreis einfach subventioniert wurde. Das heißt, der Preis wurde für alle Konsumenten quasi um 50% reduziert, was natürlich deutlich teurer ist, als den Preis gezielt zu reduzieren auf einen Teil der Nachfrage, die eventuell anpassungsfähig ist. Also damit wurden locker 50 bis 60 Milliarden Pfund quasi durch das Fenster geblasen. Und das wirft einen langen Schatten, wenn jetzt jedes Pfund zwei- oder dreimal umgedreht werden muss.
0: Ist vielleicht der Finanzsektor in England im Süden zu dominant? Oder anders gefragt, welches Potenzial haben andere Landesteile, Schottland oder Wales?
1: Ja, Großbritannien hat einen Strukturwandel erlebt, also weg vom verarbeitenden Gewerbe hin zu Dienstleistungen. Mit dem Brexit wollten die Briten alles auf die Dienstleistungskarte setzen. Auch wir exportieren unsere Dienstleistungen. Man wollte ein Singapore on Thames, London deregulieren und damit quasi den Dienstleistungsmarkt in anderen Weltteilen zugänglich machen. Aber es ist genau dieser Dienstleistungssektor, der eben auch im Land dann relativ problematische Beziehung erzeugt. Also weil der Süden extrahiert mehr oder minder dann Wertschöpfung, die anderswo in England erzeugt wird, ohne dass Kapitalflüsse in die Region zurückgehen. Wir haben in der Regel ein Problem, dass junge Leute dann nach London gehen und eben nicht mehr zurück in den Norden ziehen. Und damit hat man dort eine demografische Abwanderung, die, sagen wir mal so, eine Selektion erzeugt, wo diese Regionen dann einfach schlicht abgehängt sind. Wenn man dort im Norden dann etwas machen wollte, etwas umsetzen wollte, fehlt dann oft schlicht das Humankapital. Und diese Pflaster werden dann gefüllt mit Einwanderung, was dann natürlich politisch toxisch ist oder einfach eben politisiert werden kann von den Populisten. Also es ist eigentlich eine ungesunde Beziehung zwischen dem Finanzdienstleistungssektor im Süden und dem Rest des Landes.
6: Wo müsste Starmers Nachfolger, wahrscheinlich Andy Burnham, wo müsste er zuallererst ansetzen, um die Wirtschaft anzukurbeln?
1: Ich möchte da kein Pessimist sein, aber ich denke mal, Andy Burnham wird dann eingelesen, eingebrieft in den nächsten 2-3 Wochen und wird sehen, wie wenig Spielraum er hat. Das ist die Tragik von dem Ganzen. Es wird sich wahrscheinlich leider sehr, sehr wenig ändern. Außer vielleicht die breiter getragene Optimismus jetzt in der Bevölkerung, weil, wie gesagt, Keir Starmer hat jetzt nicht unbedingt den glücklichsten Eindruck gemacht und natürlich er hat die Londoner Elite als Rechtsanwalt und sonst was doch eher verkörpert als jetzt ein Manager einer großen Stadt in Nordengland, das eventuell verkörpert. Also ich glaube, in erster Linie wird da eher viel über die Persönlichkeit und den Optimismus, der vielleicht jetzt entsteht, ein wirtschaftlicher Effekt möglich sein. Aber jetzt vom rein fiskalischen Handlungsspielraum eventuell die Wirtschaft zu stimulieren, das sieht einfach sehr, sehr schlecht aus. Großbritannien ist hoch verschuldet. Es hat sehr, sehr viel Zweifel an der wirtschaftlichen Substanz. Die Kosten vom Brexit, die nagen weiterhin und gleichzeitig ist die Bevölkerung extrem verunsichert, gerade im Dienstleistungssektor, was die KI betrifft. Also da mischt sich Optimismus mit Verunsicherung. Und ich glaube, ja, da wird sehr schnell auch wieder eine Erkenntnis entstehen, dass, oh, es ist ja doch Personal gewechselt, mal wieder. Aber an den Problemen wird sich leider nichts schnell ändern.
6: Sagt der Ökonom Timo Fetzer, Professor für Volkswirtschaftslehre an der Universität Warwick. 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Wir berichten jetzt über staatliche Mietpreiskontrollen, wie sie eine neue Initiative verlangt. Über das Unrecht, das Jenischen und Sinti angetan wurde. Über die Stellung Israels, nun, dass sich die Machtverhältnisse im Nahen Osten verschieben. Über die SVP und die Lega im Tessin, die bei den nächsten Wahlen getrennte Wege gehen. Über die Qualität der Nachhaltigkeitsberichte von Schweizer Unternehmen und über die queere Kultur in China, die der Regierung nicht passt. Zu westlich. Der Mieterinnen- und Mieterverband hat heute die Mietpreisinitiative eingereicht, gemeinsam mit linken Parteien und Gewerkschaften.
7: Unser Ziel ist es, dass regelmäßig und automatisch die Mietzinsen kontrolliert werden, weil wir einfach heute wissen, dass das Mietrecht, das auf dem Papier nicht so schlecht wäre, überhaupt nicht durchgesetzt wird.
6: Sagt der grüne Nationalrat Michael Tönggi. Er ist auch Vizepräsident des Mieterinnen- und Mieterverbands. Was viele nicht wissen, staatliche Mietpreiskontrollen sind für die Schweiz nichts Neues. Sie waren früher gang und gäbe. Das zeigt der Blick in die Geschichtsbücher. Und er zeigt auch, gestritten wurde in Sachen Mieten schon immer über so einiges. Elian Leiser.
8: Der Kampf zwischen Mietenden und Vermietenden ist so alt, wie es die beiden Interessengruppen in der heutigen Form gibt, also etwa 150-jährig. Am Anfang sei es aber weniger ums Geld gegangen, weiss Altpolitiker und Journalist Niklaus Scher, sondern um die schiere Wohnqualität.
9: Also wie viele Menschen in wie viele Zimmern wohnen, wie viel Luft es hat, wie groß die Fenster sind, ob es eine Toilette hat oder nicht.
8: Jeder Kanton habe seine eigenen Mietzankereien gehabt, sagt Scher, der viele Jahre Geschäftsführer des Mieterverbands Zürich war und mehrere Bücher zur Schweizer Mietgeschichte verfasste. In Zürich zum Beispiel habe es zu Zeiten der Kohlekochherde den großen Streit um das sogenannte Weißeln der Küche gegeben.
9: Dann wurde nämlich gesagt, also du Mieter hast, indem du da gekocht hast, hast du die Wände geschwärzt. Oder? Also musst du das auch wieder beseitigen.
8: Und auch als der Elektroherd in die Zürcher Küchen kam, wollten die Vermieter an der Regel festhalten, zum lauten Ärger der Mieter. Der Mietpreis war damals hingegen kaum ein Thema, auch weil die Mieten im Vergleich zu anderen Ausgabeposten weniger stark einschenkten, so Scher.
9: Historisch war eigentlich der größte Ausgabenposten, zum Beispiel in einer Arbeiterfamilie, waren die Lebensmittel. Und die Miete war eher ein kleinerer Posten.
8: Dann kamen die beiden Weltkriege. Und plötzlich hätten sich neue Themen, neue Gräben zwischen Vermietenden und Mietenden aufgetan.
9: Weil Männer waren im Militär aufgeboten und hatten kein Einkommen, konnten die Mieten nicht bezahlen.
8: Und da habe der Bundesrat zum Schutz der Mieterinnen und Mieter per Notrecht Maßnahmen ergriffen. Erstens einen landesweiten Kündigungsschutz.
9: Dass man jemanden nicht sofort auf die Straße stellen konnte.
8: Und zweitens die Möglichkeit für die Kantone, staatliche Mietpreiskontrollen einzuführen. Und viele Kantone hätten das auch gemacht, zumindest in den grossen Städten, so Scher. Diese Regeln galten mit einem kurzen Unterbruch zwischen den Weltkriegen bis Anfang der 1970er Jahre, also weit über die Kriegsjahre hinaus.
9: Das Erstaunliche an dieser Phase ist eigentlich, dass der Staat sich eingeschaltet hat, ohne dass parlamentarisch Gesetze erlassen wurden. Es waren alles Notrechtserlasse des Bundesrates. Und das ist eigentlich für ein Land, in dem das Eigentum einen so hohen verfassungsrechtlichen Stellenwert hat wie in der Schweiz, ein absolut erstaunliches Phänomen.
8: Diese Phase endete mit der Einführung der sogenannten Missbrauchsgesetzgebung, also mit klaren Regeln im Mietrecht, die beschreiben, wann eine Miete missbräuchlich ist. Gleichzeitig seien Mieterinnen und Mieter seit dem Zeitpunkt auch selber dafür verantwortlich, gegen Mietmissbräuche vorzugehen.
9: Der Staat hat eben quasi gesagt, das wären die Spielregeln. Wenn du nicht einverstanden bist, kannst du versuchen, diese Mieterhöhung zu verhindern oder diese Mietzinssenkung durchzusetzen. Aber es wurde das alles in die Hände der Mieterschaft gelegt.
8: Wie viel Eigenverantwortung, wie viel Staat ist bei Mietfragen sinnvoll? Eine Frage, die in der Vergangenheit abhängig von der Situation auf dem Wohnungsmarkt jeweils anders beantwortet worden sei, sagt der Direktor des Bundesamts für Wohnungswesen, Martin Tschirren.
10: Das kann man immer wieder beobachten in Zeiten, in denen die Situation auf dem Wohnungsmarkt sehr stark angespannt war, kam es dann einerseits zu Wohnraumfördermaßnahmen, aber eben dann auch zu Einschränkungen des privatrechtlichen Rahmens.
8: Wie etwa die Überwachung und Kontrolle der Mietpreise bis in die 1970er Jahre. Heute zu sagen, was dieses staatliche Eingreifen genau gebracht oder gekostet hat, sei aber schwierig.
10: Wir haben heute keine klaren Angaben, wie aufwendig das war. Aber Mietzinskontrollen wie auch eine Mietzinsüberwachung ist immer mit einem gewissen Aufwand verbunden.
8: Am Schluss sei es eine Frage für die Politik, so Tschirren. Und jetzt ist klar, auch eine Frage für das Schweizer Stimmvolk, das über die heute eingereichte Mietpreisinitiative und neue staatliche Mietpreiskontrollen abstimmen wird.
0: Jahrzehntelang haben Schweizer Behörden Jenische und Sinti gezielt verfolgt. Familien wurden auseinandergerissen, die Kinder bei ihnen fremden Leuten platziert oder in Heimen, weil den Behörden die Kultur der Jenischen und Sinti nicht passte. Bundesrat und Nationalrat haben das Unrecht als Verbrechen gegen die Menschlichkeit anerkannt. Jetzt macht das Innendepartement von Bundesrätin Elisabeth Bomschneider einen nächsten Schritt. Es will das Unrecht an Jenischen und Sinti von einer unabhängigen Kommission untersuchen lassen. Aus dem Bundeshaus der Bericht von Ruth Wittwer.
11: Die Anerkennung als Verbrechen gegen die Menschlichkeit, die Entschuldigung des Bundesrats, das alles ist wichtig für Jenische und Sinti. Aber noch viel bedeutender ist für sie, dass ihre Geschichte, vor allem das lange, düstere Kapitel zwischen den 1920er und 70er Jahren untersucht und dokumentiert wird. Immer wieder haben sie sich dafür eingesetzt, zuletzt mit einem offenen Brief von über 100 Bürgerinnen und Bürgern. Man habe lange darum gekämpft, sagt die jenische Schriftstellerin Isabella Huser. Ihre Großeltern und deren Kinder mussten damals vor dem Zugriff der Pro Juventute flüchten und sich im Tessin verstecken.
12: wir müssen doch wissen, woher wir kommen. Also wir Schweizer und Schweizerinnen, wir müssen wissen, was unsere Geschichte ist. Und ich denke, das ist ein großer Vorteil.
11: Ein Vorteil für die ganze Schweiz, sagt Isabella Huser, weil bis jetzt keine vollständige wissenschaftliche Forschung vorhanden sei. Die Verfolgung der Jenischen liege bis heute im Dunkeln. Jetzt macht der Bund einen ersten Schritt. Vertreterinnen und Vertreter des Departements des Innern haben letzte Woche eine Gruppe Jenische und Sinti getroffen. Das Departement schreibt dazu, dass es die Einsetzung einer unabhängigen Kommission als notwendig erachtet. Diese soll das begangene Unrecht vollständig aufklären. Ansonsten ist vieles noch unklar. Nun arbeite man den rechtlichen Rahmen aus und den Auftrag dieser Kommission. Und die Finanzierung. Auch der Bundesrat sei informiert worden. Er wird das letzte Wort haben. Für Jenische und Sinti ist dieser erste Schritt wichtig, sagt Isabella Huser.
12: Wir bitten den Bundesrat jetzt, also den Gesamtbundesrat, dieses Verfahren ohne weitere Verzögerung anzustoßen.
11: Der Bund ließ die Geschehnisse vor 2 Jahren in einem Rechtsgutachten aufarbeiten und leistete auch finanzielle Hilfe an Organisationen von Sinti und Jenischen. Isabella Huser erwartet aber jetzt mehr als einen Bericht, sondern dass die Erkenntnisse auch Folgen auf zeigen, etwa Verbesserungen des Alltags von Jenischen und Sinti. Immer noch würden sie in der Schweiz diskriminiert, vor allem die reisenden Familien. Zu wenig Standplätze, ohne Strom und Wasser. Und die Aufklärung in den Schulen. Dort sei die Verfolgung von Jenischen und Sinti unbekannt.
12: Es braucht eine klare Aufarbeitung, damit die, ich möchte sagen, operative Diskriminierung aufhört.
11: Die heutigen Mängel, die Diskriminierung könnten laut Isabella Huser erst angegangen werden, wenn die Vorgänge dieser Zeit bekannt seien.
0: Die USA und der Iran versuchen, die Feindseligkeiten im Nahen Osten zu beenden. Die Gespräche vom Wochenende auf dem Bürgerstock waren gewissermaßen der Auftakt zu diesem Prozess. Stellt sich die Frage, wo bleibt Israel? Beim USA-Iran-Rahmenabkommen spielte Israel bloß eine Nebenrolle. Sogar bei der zentralen Frage des Kampfs gegen die Hisbollah-Miliz im Libanon. Der Iran will, dass Israel die Angriffe auf die Hisbollah beendet. Auch die USA machen in dieser Frage Druck. Der israelische Verteidigungsminister sagte indes deutlich, dass er nicht bereit sei, Einschränkungen zu akzeptieren beim Vorgehen seiner Armee im Südlibanon. Israel scheint auf sich allein gestellt, wenn der wichtigste Verbündete, die USA und der Erzfeind Iran, sich näher kommen. Darüber sprach ich mit dem Nahostexperten Simon Wolfgang Fuchs von der Hebräischen Universität Jerusalem. Ich habe ihn zuerst gefragt, wie der Bürgerstock-Gipfel und das USA-Iran-Abkommen in Israel diskutiert werden.
13: Ich würde sagen, hier herrscht immer noch ziemlich Entsetzen, dass man aus all diesen Aspekten eigentlich ziemlich ausgeschlossen ist. Also dass jetzt auch zum Beispiel über die Zukunft des Libanon gerade auch verhandelt werden soll, ohne dass Israel hier mit am Tisch sitzt. Da geht es dann die USA gemeinsam mit Iran und Katar und Pakistan, die hier so im Hinterstübchen sozusagen sich da zurückziehen, einen neuen Mechanismus etablieren, dass man immer in Kontakt sein will und eigentlich Israel und seine Bedürfnisse in dieser Hinsicht gar keine Rolle mehr spielen und eigentlich nur Druck auf Israel ausgeübt wird. Das ist so die Wahrnehmung hier.
0: Wie verändert das das Verhältnis Israels zu den USA?
13: Das Verhältnis ist natürlich super kompliziert, wenn wir uns nochmal zurückerinnern an die Anfangszeit auch des Krieges, als Benjamin Netanyahu, der israelische Premierminister, und Donald Trump fast jeden Abend telefoniert haben, zusammen Ziele besprochen haben, die Erfolge gefeiert haben oder auch noch im letzten Jahr, als Donald Trump hier ein goldener Pager überreicht worden ist, nochmal zur Erinnerung an diese israelische Aktion gegen die Hisbollah im Libanon und er als der größte Freund und Alliierte benannt wurde. Davon ist jetzt mittlerweile wirklich wenig übrig. Man hat sich mit jemandem eingelassen, der unberechenbar ist und das Pendel scheint jetzt gerade zurückzuschlagen und Israel versucht, wieder Trumps Ohr zu gewinnen. Man versucht, über Alliierte zu gehen, die ihm nahestehen. Aber ich glaube, es stellt sich langsam das Gefühl auch ein, man ist einfach vielleicht auch nicht mehr so wichtig im Großen und Ganzen und ist vielleicht wirklich auf sich alleine gestellt in Zukunft.
0: Dass Israel in der Hisbollah-Libanon-Frage nicht nachgeben will.
6: die Hisbollah-Miliz weiterhin militärisch angreifen will. Ist das klug?
13: Wir haben jetzt die letzten Tage tatsächlich gesehen, dass hier wohl auch hinter den Kulissen der starke amerikanische Druck dazu geführt hat, dass tatsächlich der Waffenstillstand zum ersten Mal, muss man fast sagen, gehalten hat. Heute hatten wir zwei Vorfälle, wo der wieder gebrochen wurde. Aber ich denke, diese Art und Weise, wie im Libanon vorgegangen wird, ist stark verknüpft mit dem Wahlkampf in Israel. Ich glaube, da geht es auch gar nicht unbedingt um außenpolitische Klugheit. Da geht es gar nicht darum, welche strategische Vision hat man für den weiteren Nahen Osten, sondern die politische Linie ist klar, nicht nur bei Benjamin Netanyahu, sondern auch bei der israelischen Opposition. Man kann sich auf keinen Fall hier darauf einlassen, dass man die Hisbollah gewähren lässt. Die Sorge ist groß, dass der Iran, der plötzlich jetzt wieder über Geldzuflüsse verfügt, Öl verkaufen kann seit dieser Woche, ganz massiv Tanker durch die Meerenge oder durch die Straße von Hormuz schickt, jetzt auch das nutzen wird, die Hisbollah wieder aufzubauen. Und ich glaube, es ist in dieser Hinsicht kein Zufall, dass wir gerade mehr Touren auch sehen für Journalistinnen und Journalisten, die hinter die Linie geführt werden in den Libanon hinein, um nochmal Hisbollah-Stellungen dort zu zeigen, unterirdische Drohnenfabriken, um zu sagen, wie dringlich der Kampf eigentlich weitergehen muss. Aber das scheint wirklich eigentlich so ein bisschen ein letztes Gefecht fast zu sein, weil ich kann mir kaum vorstellen, dass sich Trump in Bezug auf Libanon noch umstimmen lässt.
6: Die Hisbollah kann mit Angriffen auf Israel militärische Gegenreaktionen provozieren, was dem Verhältnis zwischen Israel und den USA weiteren Schaden zufügen würde.
13: Ich glaube, genau aus diesem Grund müssen wir auch heute die Vorkommnisse sehen. Laut israelischer Darstellung hat man ja dann auf Hisbollah-Kämpfer geschossen, die sich israelischen Truppen genähert hätten. Und ich könnte mir vorstellen, dass das auch durchaus der Realität entspricht. Eigentlich hat die Hisbollah kein Interesse daran, Israel groß zu provozieren. Man will eigentlich auch diesen Waffenstillstand, der von Iran auch garantiert wird, hier weiterführen. Aber was heute natürlich jetzt auch passiert, parallel in Washington sind neue Gespräche zwischen der libanesischen Regierung, zwischen der israelischen Regierung unter Vermittlung der USA. Und diese Gespräche hat eigentlich die Hisbollah von Anfang an als illegitim abgetan. Und in dieser Hinsicht kann ich mir schon vorstellen, dass man das eigentlich stören will. Auch sagen, die libanesische Regierung hat hier gar kein Mitspracherecht, hat auch gar keine Macht, um hier irgendwas zu garantieren. Und eigentlich ist es nur Iran. Und für mich persönlich ist das aus iranischer Perspektive eine der ganz großen Erfolge für das Land, dass man sich jetzt so wieder in diesen Libanon hineingezwängt hat und dass man eigentlich auch die USA davor sich hertreibt und klar macht, ohne Iran geht's hier auch gar nicht. Und das wollten eigentlich die libanesische Regierung unbedingt verhindern. Aber Iran ist einfach hier sehr stark wieder zurück. Das muss man, glaube ich, festhalten.
6: Wie sollte Israel reagieren auf diese neue Realität im Nahen Osten?
13: Ich glaube, Israel muss sich eigentlich vergegenwärtigen, dass viele Blockbildungen und neue Allianzen stattfinden ohne das Land. Man hat ja eigentlich gehofft, man wäre Teil dieses Ganzen, einer Neuordnung vielleicht auch. Aber jetzt sehen wir eigentlich, der Rest des Nahen Ostens schließt sich zusammen ohne Israel. Da meine ich jetzt insbesondere die Golfstaaten, die Türkei, Pakistan. Der Iran ist auch wieder groß im Geschäft mit den Golfstaaten. Und Israel steht plötzlich alleine da. Man hat noch die Vereinigten Arabischen Emirate als Bündnispartner. Israel könnte natürlich nach vorne preschen und ernst machen, auch mit einer Zwei-Staaten-Lösung, Anerkennung eines palästinensischen Staates. Dann könnte sich das ganze Blatt wenden. Aber das ist politisch im Land auch derzeit überhaupt nicht vertretbar. Und von dem her ist, glaube ich, diese Isolation wird erstmal noch weitergehen. Und man sucht sich dann andere Bündnispartner, wie zum Beispiel das sehr kleine Somaliland am Horn von Afrika und feiert jetzt, dass man hier diplomatische Beziehungen aufgebaut hat. Aber eigentlich spielt die Musik anderswo.
6: Sagt Simon Wolfgang Fuchs, der Islamwissenschaftler, lehrt an der Hebräischen Universität Jerusalem. Im Kanton Tessin haben sich die beiden Rechtsparteien SVP und Lega überworfen. Bei den kantonalen Wahlen im nächsten Jahr gehen sie getrennte Wege. Die SVP verzichtet auf eine Listenverbindung mit der grösseren Lega. Es hat sich schon länger abgezeichnet, dass SVP und Lega das Heu nicht mehr auf der gleichen Bühne haben. Der einzige Juniorpartner, die SVP, ist stärker und selbstbewusster geworden und wagt nun den Alleingang. Die Analyse von Tessin-Korrespondent Ivan Santoro.
14: Auslöser für den Bruch zwischen den beiden Tessiner Rechtsparteien ist Claudio Zali. Der Lega-Regierungsrat ist für die SVP seit längerem eine Reizfigur. Das zeigt sich auch im heutigen Kommuniqué. Die Tessiner SVP schreibt, die Spannungen mit Zali hätten bei der Entscheidung eine zentrale Rolle gespielt. Zali habe die Partei wiederholt öffentlich kritisiert. Das ist noch eine Untertreibung. In einem TV-Interview sagte Zali beispielsweise, er fühle sich politisch den Grünen näher als der SVP. Besonders tief getroffen hat die SVP ein Ausbruch Zalis während einer Kantonsratsdebatte, als er die gesamte SVP-Fraktion als Nullen bezeichnete. Den eigentlichen Bruch ausgelöst hat aber Zalis Ankündigung, erneut für den Regierungsrat zu kandidieren. Die SVP hatte bereits ihren Kantonalpräsidenten und Nationalrat Piero Marchesi aufgebaut, in der Hoffnung, erstmals einen Regierungssitz zu erobern. Zali wurde mit seiner Kandidatur zum direkten politischen Hindernis. In ihrer Medienmitteilung schreibt die SVP, dass Zali nie anerkannt habe, dass die Partei wesentlich dazu beigetragen habe, der Lega zwei Sitze im Regierungsrat zu sichern. Tatsächlich hätte die Lega mit ihrem aktuellen Wähleranteil von knapp 15% ihre beiden Sitze in der fünfköpfigen Regierung wohl kaum alleine halten können. Im Tessin wird die Exekutive im Proporz gewählt, also über Parteilisten. Listenverbindungen sind deshalb entscheidend. Aber auch sonst haben sich Lega und SVP, die einst als politische Cousins bezeichnet wurden, auseinandergelebt, seit sie 2019 erstmals Listenverbindungen eingegangen sind. Damals begann die Lega erstmals zu verlieren, während die SVP zulegte und sich als Opposition profilieren konnte. Die Lega hingegen büßte an Strahlkraft ein. Die einzige Protestbewegung wirkt heute deutlich gemäßigter, eingebunden in die Regierung. Entsprechend unterschiedlich sind die Rollen der beiden Parteien geworden und entsprechend häufig geraten sie auch öffentlich aneinander. Ob SVP und Lega auch bei den nationalen Wahlen getrennte Wege gehen, ist noch offen. Bei den letzten eidgenössischen Wahlen profitierte die SVP von der Listenverbindung mit der Lega und gewann einen zweiten Nationalratssitz. Die kantonalen Wahlen dürften nun als Testlauf dienen. Sollte der Alleingang nicht klappen, könnte die SVP immer noch auf die Lega zugehen, wenn die dann noch will. Aber für mehr als ein Zweckbündnis wird es wohl nicht mehr reichen. Die Sympathien zwischen den beiden Cousins sind endgültig verspielt.
0: Das ist das Echo der Zeit am Dienstagabend. In den nächsten Minuten geht's hier noch um die Kritik an den Nachhaltigkeitsberichten von Schweizer Unternehmen und um die Freiräume für queere Kultur in China, die enger werden. Größere Schweizer Unternehmen müssen neben den Geschäftszahlen jedes Jahr auch einen Bericht über die Nachhaltigkeit ihres Geschäfts publizieren. Diese Nachhaltigkeitsberichte seien aber ungenügend, findet die Stiftung Ethos, die über 250 Schweizer Pensionskassen vereint. Ethos macht sich dieses Jahr sogar größere Sorgen wegen der Nachhaltigkeitsberichte als wegen der Millionengehälter in den Chefetagen. Wirtschaftsredaktor Klaus Ammann berichtet.
15: Um fast ein Drittel sind die Cheflöhne bei den 20 größten börsenkotierten Unternehmen der Schweiz in den letzten 5 Jahren gestiegen auf 8,8 Millionen Franken im Durchschnitt. Das stellt Vincent Kaufmann, der Chef der Stiftung Ethos, die rund 2,3 Millionen Pensionskassenversicherte vereint, ernüchtert fest. Noch mehr Sorgen machen ihm aktuell jedoch die Nachhaltigkeitsberichte der Unternehmen. So würden zum Beispiel zu wenige Firmen Klimapläne erstellen, die im Einklang sind mit dem Ziel, die Erderwärmung auf 1,5 Grad zu begrenzen.
16: Wir haben bis jetzt nur 44 quotierte schweizerische Firmen mit solchen Zielen aus 200. So, Sie sehen, das geht zu langsam und Klima wartet nicht.
15: Klimaschutz und Nachhaltigkeit sind in den USA und zuletzt auch in der EU unter Druck gekommen. So will die EU die Pflicht zur Erstellung von Klimaplänen aufheben. Die Schweiz sollte hier auf keinen Fall mit der EU gleichziehen, warnt Vincent Kaufmann.
16: Das wäre wirklich schade, weil das ist wo. Wir verstehen auch, wo die Firmen können diese Emissionen reduzieren. Ziele sind gut, aber die Pläne sind wichtiger.
15: Je genauer Ethos die Pläne der Unternehmen kenne, desto bessere Empfehlungen könne die Stiftung den Pensionskassen, die sie berät und vertritt, machen, hält Vincent Kaufmann fest. Grundsätzlich funktioniert der Schweizer Ansatz der Selbstregulierung, also dass der Staat sich zurückhält und sich die Branche selbst Regeln gibt und diese freiwillig einhält, aus Sicht der Stiftung Ethos nicht, beziehungsweise nur ungenügend.
16: Es funktioniert für die guten Schüler, aber leider sind bei vielen Firmen die Interessen nicht groß genug. Oder wenn es gibt Business, die nicht kompatibel mit deiner Zukunft, deiner Low-Carbon-Zukunft, dann wie wollen Sie diese Firmen eine Transition zu machen bei Selbstregulierung?
15: Selbstregulierung funktioniere eben nur, wenn die Regeln im Interesse des Unternehmens seien, ist Vincent Kaufmann überzeugt. Anders sieht das Lena Dringel. Sie ist bei der Schweizerischen Bankiervereinigung Beraterin für nachhaltige Finanzen und betont, dass Selbstregulierung der Wirtschaft Flexibilität schaffe.
17: Ebenso erlaubt die Selbstregulierung schnelle Anpassungen und ist sehr innovationsfreundlich. Die Selbstregulierung wurde zum Beispiel ja auch weiterentwickelt. Das beweist, dass diese Innovationsfreundlichkeit gegeben ist. Die Selbstregulierung sorgt für Glaubwürdigkeit und die Schweiz sollte diesen Weg definitiv weiter behalten.
15: Maßnahmen wie die Erstellung von Klimaplänen bräuchten Zeit, sagt Lena Dringel.
17: Wir stehen da im Vergleich ja noch relativ am Anfang, befinden uns auch noch teilweise in den Übergangsfristen der Selbstregulierung. Das heißt, es wäre sehr verfrüht, wenn man jetzt schon über neue, stärkere, strengere Regulierung nachdenkt.
15: Derzeit plant der Bundesrat als indirekte Antwort auf die zweite sogenannte Konzernverantwortungsinitiative, die gesetzlichen Vorgaben anzupassen. Während sich die Bankiervereinigung dezidiert dagegen ausspricht, dass die Schweiz weitergeht als ihre Nachbarn, weil daraus Nachteile im Wettbewerb entstehen könnten, ist man bei Ethos überzeugt, dass genau dies langfristig ein Vorteil wäre.
0: Der Juni ist Pride-Monat mit zahlreichen Anlässen für schwule, lesbische, queere Menschen. Rund um den Globus finden Pride-Umzüge statt, letzten Samstag etwa in Zürich. Immer mit dabei Regenbogenflaggen. In China hingegen sind die Regenbogen größtenteils verschwunden. Dort gerät die queere Community zunehmend unter Druck. Das hat auch eine Schweizer Drag-Queen jüngst erlebt, als sie in China auf Tournee gehen wollte. Die Reportage von China-Korrespondent Samuel Emch in Zusammenarbeit mit RTS.
18: In einem kleinen Lokal in Kunming im Süden Chinas probt Soya the Cow ihren Auftritt. Die Zürcher Drag Queen, oder Drag Cow, wie sie sich selbst nennt, thematisiert darin den menschlichen Umgang mit Tieren und Homosexualität im Tierreich. Ob ihre Show am späteren Nachmittag stattfinden kann, ist allerdings alles andere als sicher. Soya the Cow-Darsteller Daniel Hellmann erzählt.
3: Die Tournee hat angefangen in Shanghai. Dort wurde allerdings die Performance abgesagt, eine Woche vorher von der Galerie, mit der Begründung, dass die Künstlerinnen für die nächste Ausstellung bereits die Räume brauchen an dem Tag und deswegen geht's nicht. Das klingt natürlich sehr stark nach einer Ausrede. Und seither kämpfen wir die ganze Zeit eigentlich darum, dass uns Spielorte abspringen und dann suchen wir einen Ersatzort. Also es war wirklich eigentlich wie so ein bisschen ein Hürdenlauf.
18: Ursprünglich gebuchte Lokale wollen Soya the Cow plötzlich nicht mehr auf ihren Bühnen. So auch in Kunming, der Partnerstadt Zürichs. Die Veranstalter hier begründeten die Absage mit einem Anruf der Polizei.
3: Wir haben dann einen Ersatzort finden müssen und das haben wir auch gefunden. Der ist dann aber auch wieder abgesprungen und dann war es wirklich sehr unklar, können wir überhaupt irgendwo was machen.
18: Lokale Künstler fanden schließlich ein drittes Lokal für Soya the Cow. Die Schweizer Drag Queen wird auf ihrer Reise durch China immer wieder mit Widersprüchen konfrontiert.
3: Ich musste total lachen. Nach all diesen Problemen treffen wir zum Beispiel ganz viele Künstlerinnen. Einer davon ist eine Person, 57, macht seit 30 Jahren Drag in Kunming. Und ich frage, wie machst du das? Und so, ja, meistens im Auftrag von der Regierung für HIV-Prävention.
18: Gängeln und Fördern können in China nebeneinander existieren.
3: Da gibt es irgendwie viel mehr Zwischentöne, die man von außen ganz nur schwer lesen kann.
18: Einfacher zu erkennen ist, dass die Repression zu und die Förderung der queeren Subkultur abnimmt, insbesondere in den letzten Monaten und Jahren. So sagt eine international bekannte Drag Queen aus Shanghai: Ich habe seit 6 Monaten nichts mehr in Shanghai gemacht, weil es unmöglich ist. Ich habe schon lange nicht mehr als Drag Queen in China performt. Drag Queens sind ein heikles Thema. Heikel, weil sie nicht ins konservative Gesellschaftsbild der Regierung passen und sie angeblich westliche und damit dekadente Werte repräsentieren.
19: Noch vor einigen Jahren gab es in Shanghai jede Woche irgendwo eine Dragshow. Während des Pride Months gab es zahlreiche Anlässe und die queer Community war sichtbar im öffentlichen Leben. Ich erinnere mich, dass ich 2019 Werbespots für große internationale Marken gedreht habe, die auf riesigen Bildschirmen an Shanghais bekanntester Shoppingmeile gezeigt wurden. Die Marken kamen jedes Jahr für die Pride-Monat-Kampagnen auf uns zu. Doch all das verschwand in nicht weniger Jahre, nach dem Ende der Pandemie. Die Shanghai Drag Queen tritt heute nur noch im Ausland auf. Nicht nur die Dragshows und Werbungen sind verschwunden, auch Schwulen- und Lesbenbars werden geschlossen, queere Anlässe unterbunden und Ausstellungen mit homosexuellem Bezug von den Behörden gestoppt. Dank viel Unterstützung von lokalen Szenekennern, kreativen Veranstaltern und zusätzlichen Vorsichtsmaßnahmen kann die Schweizer Drag Queen dann doch noch in Kunming auftreten. An einem späten Nachmittag in einer Bar, deren Scheiben abgedeckt wurden, um sowohl das Licht als auch neugierige Blicke fernzuhalten. Das chinesische Publikum ist entzückt. Ich mochte es sehr, es war sexy, crazy, humorvoll. Ich könnte noch viele weitere positive Dinge sagen. Eine hörbar berührte Besucherin sagt, sie habe auch Angst gehabt. Ich dachte, die Polizei taucht auf und stoppt das Ganze. Ich war so besorgt. In unserer Community können wir nichts in den sozialen Medien posten, weil sonst sofort jemand kommt und uns sagt, solche Aktivitäten seien nicht erlaubt. Deshalb bin ich so glücklich, dass dieser Auftritt stattgefunden hat. Trotz Schikanen, noch findet die queere Community in China Freiräume. Doch diese werden zusehends weniger.
20: Die Reportage von China-Korrespondent Samuel Emch. Das war das Echo der Zeit vom Dienstag, dem 23. Juni, mit Redaktionsschluss um 18.42 Uhr. Verantwortlich für die Sendung heute Damian Rast, für die Nachrichten Sandro Peter und am Mikrofon war Ivan Lieberherr.
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22: Mit oder Kess am Mikrofon. Vielleicht ächzen Sie ja auch gerade unter der Hitze. Da erträgt man nur ganz federleichte Klänge. So wie bei der Sängerin Lucia zum Beispiel. Hier ist sie mit La Llorona.

0: Er hat sein Leben der angolanischen Musikkultur verschrieben. Der Gitarrist Mario Rui Silva hier auf SRF 2 Kultur. Sein Leben der Trompete verschrieben hat Tom Harrell. Und wenn Sie ihn jetzt nicht kennen als Jazz-Trompeter, dann haben Sie vielleicht auch schon diese Melodie hier gehört von ihm. Es ist eigentlich sein Hit, kann man sagen.
1: Ein ganzes Biotop mit doch eher modernen Klängen. Lustigerweise ist es sehr bekannt, obwohl es sehr schwierig ist, das Stück auswendig zu spielen. Es gibt eine Modulation und dann geht es ganz raffiniert nach A-Dur und dann wieder zurück. Also dieser Teil, der ist richtig schwierig zum Memorieren.
0: Sail Away. Tönt einfach, ist aber schwierig. Und das ist nicht ganz selten so bei Tom Harrell. Das tönt wahnsinnig leicht. Und wenn man es dann genau untersucht, hat es ziemlich Fleisch am Knochen. Die Jazz Collection zu Tom Harrell jetzt dann gleich ab 20 Uhr. Gast von Anina Salis ist der Zürcher Trompeter Daniel Schenker.

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1: Beginnen wir mit einer Zeitreise. Musik. 1976 haben wir Hochsommer in Italien. Wir sind am Umbria Jazz Festival mit dem Quintett von Horace Silver. Es ist ein sehr heißer Juliabend und in der Band des Pianisten spielt auch unsere Hauptperson heute in der Jazz Collection, der Trompeter Tom Harrell. Hier hören wir ihn gleich solieren.

0: Adjustment heißt dieses Stück hier von Horace Silver, über das Tom Harrell hier gerade soliert. Daniel, was fällt dir auf beim Zuhören?
1: Ja, man muss sich vorstellen, Sommernacht in Italien im Juli. Ich nehme an, das ist dann schon ein bisschen heiß. Als ich auf das Video gestoßen bin, hat es mich umgehauen, mit welcher Sicherheit, Klarheit und präsent er hier in dieser Band spielt. Was er abrufen kann, auch eben bei der Sommerhitze. Und es ist auch klar, jetzt er ist im Alter von 29 Jahren, wie sollen so viele Bands dann effektiv auch gefragt haben für Mitarbeit als Sideman.
0: Herzlich willkommen, Daniel Schenker, hier in der Jazz Collection über den US-Trompeter Tom Harrell. Du sagst, er ist 29 hier in diesem Konzert, Sommer 1976 als Sideman des Pianisten Horace Silver. Und zu dieser Zeit ist er auch daran, als Solokünstler so erste eigene Projekte aufzubauen. Das ist eine lange Karriere. Und er ist nicht nur als Trompeter und Flügelhornist wichtig, er komponiert, er arrangiert auch für ganz unterschiedliche Formationen und Instrumente. Daniel, du ja auch, du spielst Trompete und Flügelhorn, bist Dozent, Bandleader in der Schweiz und verfolgst das Schaffen von Tom Harrell über Jahrzehnte hinweg bis jetzt, wo er demnächst 80 wird. Was beeindruckt dich auch noch an diesem Musiker und Menschen?
1: Es sind verschiedene Sachen. Einerseits natürlich das Trompetentechnische, dann sein Vokabular, wie er spielt, wie er groß geworden ist, was seine Vorbilder sind. Man hört häufig zu Beginn sehr viel noch Bebop, Sprache, die er aber dann eigen weiterentwickelt und zu einer eigentlich Form bringt, die, kann ich immer noch sagen, auch nach 20 Jahren seit der letzten Jazz Collection. Die Linien sind effektiv einzigartig, sehr intelligent. Man hört, dass er sich sehr viel mit der Musik auseinandersetzt und auch immer wieder versucht weiterzukommen. Dann weiter beeindruckend ist seine Karriere als Trompeter, als Bandleader. Er ist immer noch in wirklich engmaschigen Zeitabständen da mit neuen Alben.
0: Auch im hohen Alter, oder?
1: Im hohen Alter jetzt immer noch. Und auch vor allem diesbezüglich halt mit Kompositionen. Da ist er schon sehr weit. Offenbar hat er im ganzen Kasten voll fertigen Stücken, die er gar nie aufnehmen kann.
0: Na, dann freue ich mich auf diese Sendung. Wir fangen an mit einem der bekanntesten Stücke von Tom Harrell. Passt zum Sommerwetter, der Bossa Nova Sail Away.

0: Sail Away, so wie dieses Stück heißt auch das ganze Album hier aus dem Jahr 1989. Das ist Tom Harrell mit John Abercrombie unter anderem an der Gitarre. Daniel Schenker, warum ist dieses Stück eins der bekanntesten von Tom Harrell?
1: Ah, gute Frage. Wahrscheinlich hat es mit der doch eher einfachen Melodie zu tun. Gleichzeitig habe ich festgestellt, dass sehr viele Pianistinnen und Pianisten das Stück sehr gerne haben. Das muss mit den Akkorden zu tun haben. Ich glaube, es ist dieser Kontrast von der Melodie, wie er das dann auch formal weiterentwickelt und gleichzeitig als Begleitung sehr, sehr raffinierte Klänge verwendet. Ich brauche das Stück viel auch im Unterricht. Es ist ein ganzes Biotop mit doch eher modernen Klängen. Und trotzdem kann man eigentlich, sagen wir mal, einfach darüber solieren. Es ist sehr eingängig. Und lustigerweise ist es sehr bekannt, obwohl es sehr schwierig ist, das Stück auswendig zu spielen. Ich habe etwa 3 Anläufe gehabt und jetzt sind nach etwa 20 Jahren kann ich sagen, ich kann es immer.
0: Und was macht es so schwierig?
1: Der B-Teil. Ja. Es gibt eine Modulation und dann geht es ganz raffiniert nach A-Dur und dann wieder zurück. Also dieser Teil, der ist richtig schwierig zum Memorieren.
0: Also man kann eigentlich sagen, das klingt einfach und ist so warmherzig, finde ich auch. Und es leuchtet so, auch mit den Klangfarben, das Flügelhorn und die Gitarre, das haben wir auch beim Zuhören bemerkt. Und dahinter oder darunter, da passiert so einiges, so wie im Meer ein bisschen, oder? Wir segeln über dieses Meer und unten drin gibt es da die Strömungen und die Tiefen. Genau. Ihr seid ein Dreamteam, Tom Harrell und du. Vor 20 Jahren warst du schon mal Gast hier bei uns in der Jazz Collection, das hast du schon erwähnt, zu seinem 60. Und da hast du das hier gesagt über Tom Harrells Art zu solieren. Du hast gesagt, er spiele
2: eher einfach und doch mit versteckten, eher komplexen Akkorden. Sehr tolle Linien, die man wirklich ganz selten findet, muss ich sagen. Und eben diese Verbindung von Leichtigkeit und Eleganz und aber dahinter versteckt dann so dezentes Displacement und Out-Spielen. Mhm. Also das ist sehr toll.
0: Also im Gespräch mit Peter Bührli bist du da und erwähnst das dezente Displacement. Also ich finde das ja wunderschön, aber was heißt das?
1: Leichtes Outside-Spielen, also man verschiebt ganz kurz die Tonzentren, geht höher. Zum Teil hat es bei ihm auch zu tun, wenn er spezielle Obertöne in den Akkorden anspielt, die man eigentlich nicht a priori spielen würde. Dann auch, man hört bei ihm sehr klare Akkordstrukturen. Also es gibt dieses berühmte Solostück, da spielt er ganz alleine Joy Spring. Das habe ich immer wieder gespielt und versucht zu analysieren und auch im Unterricht verwendet.
0: Und Clifford Brown.
1: Und ich kann über jede Linie Akkorde drüber schreiben. Diese Klarheit ist wirklich bemerkenswert.
0: Dann bist du heute auch noch einverstanden mit deiner Einordnung von 2006.
1: Absolut, ja.
0: Genau. Diese erste Jazz Collection über Tom Harrell, die hängen wir an auf der Webseite srf.ch/kultur. Also wenn Sie mögen, quasi über die erste Schaffensphase von Tom Harrell. Und wir konzentrieren uns heute auf ja, die letzten 20 Jahre. Und die waren ja unglaublich reich. Das hast du schon erwähnt. Wie sehr hat dich dieser Output überrascht von einem 60- bis 80-jährigen Mann?
1: Gut, ich habe viel gelernt in den letzten Zeiten. Ich habe mit einem 90-jährigen Pianisten 2 Wochen im Januar gespielt. Ein anderer Pianist, Klaus König, das war vorher Joe Haider. Klaus König wird 90. Also es gibt immer mehr Leute, die bis ins hohe Alter spielen. Bei Tom ist es einfach so bemerkenswert, auch wegen seiner Krankheit. Ich habe gestaunt, dass er in den letzten 20 Jahren eben regelmäßig neue Alben noch produziert hat, im beinahe Jahresabstand. Und gleichzeitig habe ich auch festgestellt, dass er spielerisch dann wieder wie ein bisschen zugelegt hat. Technische Zeit lang war alles sehr brüchig. Eventuell hat das mit seinen Medikamenten zu tun, die er wegen seiner Schizophrenie nehmen musste, das kann gut möglich sein.
0: Können wir kurz offenlegen, er hat die Schizophrenie schon sehr lange diagnostiziert, also seit seiner Jugend. Und ich nehme an, er muss da starke Medikamente nehmen und die haben dann die einen oder anderen Nebenwirkungen. Und das erstaunt dich, sagst du, dass er so lange mit dieser Krankheit, trotz dieser Krankheit, auch auf der Bühne stehen mag. Also es ist auch sehr auffällig, wenn man Videos schaut oder ihn live erlebt, wie er sich verhält. Also Es wirkt routiniert, trotzdem ist er in Kontakt mit Leuten, aber er muss sich zurücknehmen und betrachtet eigentlich eher den Boden. Also du hast ihn ja auch live erlebt, vielleicht magst du da mal kurz erzählen.
1: Es ist so, dass man, wenn man ihn noch nie spielen gesehen hat, dann kann man sich nicht vorstellen, dass es funktioniert. Aber gleichzeitig ist halt auch die Musik oder auch das Instrument, auch wie er selber sagt, das Üben, für ihn absolut überlebensnotwendig. Und live sieht das dann so aus, sobald er sein Instrument an den Lippen hat, dann fällt alles an den Ort. Und eigentlich unvorstellbar, weil auch es gibt so ein gewisses Zittern, das er hat. Aber trotzdem funktioniert das und er spielt.
0: So wie wir ihn gehört haben, oder? Das ist wirklich unglaublich. So diese zwei verschiedenen Facetten, die er lebt und die eine profitiert von der anderen, ganz offensichtlich, ja. Als nächstes hören wir ein Stück aus dem Jahr 2009. Prana Dance hast du ausgesucht, das Album Lebenskraft heißt Prana im Hinduismus. Geht es hier einfach um den Spirit, um die Auseinandersetzung mit Heilen oder hörst du einen indischen Einschlag in dieser Musik? Also du hast auch das Stück Maharaja ausgesucht.
1: Ich habe das Stück eigentlich ausgesucht, weil es zeigt sehr schön seine Kompositionsart. Viele Stücke sind so ein bisschen Fusion inspiriert, gerade Achtel, durchaus fast tanzbar. Er meint mit Prana auch Atem, also hat er es in einem Interview gesagt, dass es eigentlich quasi dieser Atemfluss ist, was er mit Yoga verbindet und platziert eigentlich auch sein Üben mit dem Instrument in dieser Richtung. Also für ihn selber hat das eine heilende Wirkung, wie er selber sagt. Wieso das Stück Maharaja heißt, weiß ich nicht. Ich höre eigentlich keine indischen Einflüsse.
0: Geht mir auch so. Unisono, Tom Harrell an der Trompete mit Wayne Escoffrey am Saxophon im Stück Maharaja von 2009.

0: Maharaja aus dem Album Prana Dance von 2009, das ist die Jazz Collection über Tom Harrell mit meinem Gast Daniel Schenker. Und ich höre hier zwei Aspekte in diesem Stück. Ich höre Groove, vorangetrieben vom Schlagzeuger. Und dann höre ich Melodielinien, also diese Unisono-Linie von Saxophon und Trompete und eng verwoben mit dem Bass. Ist das typisch für Harrell, dass er auf diese Art komponiert?
1: Er hat viele solche, ich sag denen, Sogwirkungsstücke oder Endorphinstücke oder sogar Hits. Die sind sehr eingängig, krallen sich fest. Es funktioniert eigentlich wie Popmusik, es sind Schlaufen, es sind teilweise modale Sachen, also es bleibt in einem Modus ohne Akkordprogressionen.
0: Also Schlaufen kennt man auch,
1: Loops. Wiederholung, oder? Loops, das loopt genau. Einfach, ja. Dann gibt es Sequenzierungen von Teilen, beispielsweise sind das hier ein paar Sechzehntelnoten, die ein paar Mal wiederholt werden, dann sehr eingängig platziert werden, sodass man sich daran erinnert. Vieles hier auch ausgehend von Pentatonik bei vielen von diesen repetitiven Stücken. Hier kann man auch dazu sagen, alle verwenden Pentatonik, aber Tom Harrell hat hier noch wie ein neues Kapitel aufgeschlagen. Er macht da wirklich was Eigenes mit diesen fünf Tonreihen.
0: Und wenn ich dir so zuhöre, er hat ganz viele verschiedene so wie Schätze, die man heben kann, und dann kannst du dich als Musiker damit befassen, und wenn du eintauchst, dann wirst du selber inspiriert.
1: Genau, also man hört, wie er sich mit dem Material befasst. Man kann dann diese Elemente selber üben, oder es gibt Ideen fürs Komponieren oder fürs Üben. Ja, sehr inspirierend, ihm zuzuhören.
0: Und gleichzeitig wirkt es nicht verkopft?
1: Er ist halt sehr schnell, oder? Er ist ein Schnelldenker, und das kommt alles sehr natürlich und flüssig, aber so einfach ist es dann eben auch nicht.
0: Das ist toll. Maharaja, das ist Tom Harrell im Jahr 2009 hier an der Trompete. Und aktuell spielt er aber mehr das Flügelhorn. Und warum hat er sich fokussiert auf dieses Instrument?
1: Interessanterweise ist es bei vielen Trompeten eigentlich ein Instrument, das man von Anfang an eigentlich spielt. Das hat mit Big Bands und so weiter, mit Sections zu tun. Mhm. Und Tom hat das Flügelhorn schon immer gespielt. Das heißt, das ist ihm vertraut. Und man kann sagen, das Flügelhorn ist ein bisschen einfacher zu spielen. Also man muss weniger machen, damit man einen bestimmten Klang erhält. Unter Umständen, wenn man vielleicht mal nicht so fit ist, kann das helfen, wenn man aufs Flügelhorn wechselt.
0: Du hast als nächstes Musik aus dem Album «Colors of a Dream» mitgebracht. Und dieses Album, da experimentiert er mit einer außergewöhnlichen Besetzung.
1: Ja, genau. Das ist eben bemerkenswert in den letzten 20 Jahren, dass er immer wieder sucht, neue Formationen zu kreieren. Hier haben wir eine Besetzung ohne Klavier, ohne Harmonieinstrument, auch ohne Gitarre. Und da ist sehr viel Arrangement drin, vierstimmige Sachen mit zwei Saxophonen, Trompete und mit Esperanza Spalding, die mit der Stimme eigentlich ein Instrument imitiert. Das ist mal sehr bemerkenswert. Und man findet in den Liner Notes, dass er hier versucht oder sich inspirieren lässt von Salvatore Dalí. Also auch möchte er diese Platte widmen der Universalität der Achtelnote, wie er selber schreibt.
0: Wow!
1: Es ist eine weitere Hommage an wahrscheinlich Südamerika, an die brasilianische, generell an die Latin-Musik.
0: Und Esperanza Spalding singt nicht nur, sondern sie spielt auch Bass, und deswegen gibt es in diesem Stück zwei Bassisten.
1: Ganz genau.

0: Date heißt dieses Stück hier aus dem Jahr 2013 im Album Colors of a Dream. Ja, also die nageln das ziemlich, oder Daniel?
1: Unbedingt.
0: Und wir haben jetzt beim Zuhören auch über die Dramaturgie des Stücks gesprochen. Vielleicht können wir das nochmal aufrollen, wie Tom Harrell hier seinen Co-Solisten Wayne Escoffery am Saxophon einsetzt.
1: Genau, also die Saxophonisten generell bei Trompeten sind durchaus ein Thema, das man sich anschauen kann. Meistens spielen sie sehr viele Noten, wie auch in den Bands von Roy Hargrove. Ich habe mir auch schon überlegt, ob das vielleicht ein Konzept ist, dass nachher die Trompete in einem etwas überlegteren Kontext dann nachher erscheinen, wenn sie am Solieren sind. Aber ich denke auch, er möchte hier einfach vor allem viel Energie haben und diesen Groove unterstützen, der ja fantastisch ist mit diesen zwei Kontrabässen. Es gibt wirklich einen fantastischen Klang.
0: Vielleicht noch ein paar Worte zum Schlagzeuger Jonathan Blake. Also ihn hier haben wir auch in Maharaja gehört und werden ihn auch im nächsten Stück in Traveling hören. Was ist das für ein Schlagzeuger?
1: Genau weiß ich seine Herkunft nicht, aber er ist ein Schlagzeuger, der sehr vielseitig unterwegs ist, durchaus wahrscheinlich auch im R&B sogar Kontext. Mhm. Und auch hier seine bewusste Wahl. Ich denke, dass Tom Harrell seine Bands immer sehr, sehr genau und gut motiviert aussucht und mit ihm hat er einen perfekten Spieler für diese Art von Musik.
0: Und nach dieser Band mit zwei Bässen kommen wir jetzt zu einer Band mit zwei Trompetern. Also Tom Harrell holt sich einen zweiten Trompeter in die Band und nicht einfach irgendeinen, sondern Ambrose Akinmusery. Warum ihn?
1: Ambrose war oder ist vielleicht eben noch ein Shootingstar der letzten, sagen wir vielleicht 10, 15 Jahren.
0: Genau, jetzt das ist ein Stück aus dem Jahr 2016.
1: Er vertritt eigentlich die neue Generation von Trompetern. Ich denke, dass Tom ihn wie eingeladen hat, um ein bisschen Kontakt zu knüpfen zu den jüngeren Musikern, was er übrigens immer macht. Ich war 2002 ein halbes Jahr in New York und habe sehr viele Konzerte gesehen mit Tom Harrell. Er hat sehr viel mit Studierenden gespielt von den Schulen. Kann gut sein, dass in dieser Zeit auch schon Ambrose dabei war, weil er hat an der Manhattan School of Music studiert. Und dann gibt es ganz lustige Parallelen, dass zum Beispiel in der Zwischenzeit Ambrose quasi Studienleiter ist, also als Director of Jazz an der Universität, wo Tom Harrell Musik studiert hatte, also an der Stanford University in Kalifornien. Es gibt also sehr viele Parallelen. Und gleichzeitig ist es für uns sehr interessant zu schauen, wie die Unterschiede sind von zwei Trompetengenerationen.
0: Mhm. Kannst du uns da Tipps geben, worauf sollen wir achten, wenn wir jetzt das Stück uns anhören?
1: Klang, Luft, Bending, das sind so, wenn man die Töne so ein bisschen runterfallen lässt, das ist sehr angesagt in den letzten paar Jahren. Das hören wir bei Theo Croker zum Beispiel, Till Brönner und so weiter, das ist ein bisschen das neuere Ding. Dann gleichzeitig sind es große Intervalle, die Tom Harrell eher dann nicht spielt. Viel mehr Outside-Passagen, also dieses Shiften von Tonzentren sehr schnell, das ist auch neu. Also da gibt es doch einige, sagen wir mal, Entwicklungen in diesen 20, 30 Jahren Unterschied von den beiden Trompeten.
0: Mhm. Wen hören wir denn zuerst spielen?
1: Tom Harrell. Man hört ihn so ein bisschen in der Mitte eher links und Ambrose ist dann eher rechts. Dann. Bei Tom Harrell ist noch wichtig. Die ganze Tradition hört man bei ihm immer raus. Also man hört sehr viel Clifford Brown. Und auch ich habe sehr lange gedacht, dass das ist wirklich zentral, diese Bezüge. Und ich scheine mich jetzt noch, wenn ich darüber nachdenke, nach 30 Jahren doch in diesem Punkt zu täuschen, respektive die Entwicklung geht ein bisschen woanders hin. Also man geht weg von dieser Bebop-Sprache für die Trompeten und versucht mehr in die Klangebene zu gehen.

0: Traveling von Tom Harrell auf dem Album Something Gold, Something Blue. Wir haben hier zwei Generationen von Trompetern gehört und wir haben Tom Harrell am Flügelhorn gehört, Ambrose Akinmusery an der Trompete, also auch zwei verschiedene Instrumente eigentlich.
1: Generell individualisiert eigentlich die Trompete sehr viel mehr, also wenn man Leute hört an der Trompete, ist mehr Charakter da. Flügelhorn ist ein bisschen uniformierter dann, wenn zwei Trompeterinnen, zwei Trompeter Flügelhorn spielen, klingt das ähnlicher. Hier ist es sehr schön kontrastiert. Man hört auch von den Obertönen her, die Luft mischt sich sehr schön, so dass man manchmal sogar das Gefühl hat, da spielt noch irgendeine Querflöte mit. Also sehr windig.
0: Sehr schön. Und lasst uns doch kurz noch ein bisschen tiefer eintauchen in die Art, wie Tom Harrell komponiert. Also du hast immer wieder gesagt jetzt in der Sendung, dass er so überraschend sei. Das Spiel mit Farben, mit Besetzungen, da ist auch eine große Offenheit da gegenüber verschiedenen Stilen. Also er arrangiert und schreibt ja auch für Leute wie einen Carlos Santana oder er schreibt auch klassische Filmmusik. Vielleicht müssen wir das noch sagen, er hat in Stanford Komposition studiert. Also da gibt es eine große stilistische Offenheit und unter eigenem Namen hat Tom Harrell auch Alben mit Strings, also mit Streichern aufgenommen. Er hat Ravel und Debussy arrangiert. Da gibt es offensichtlich eine Auseinandersetzung mit klassischer Musik und scheint auch eine Rolle zu spielen in seinem Werk. Aber du hast dich jetzt für diese Sendung entschieden, anders zu gewichten. Was sind denn für dich so die komponistischen Pflöcke, die du wirklich als zentral erachtest im Werk von Tom Harrell?
1: Also einerseits ist eben diese Suche nach ständig neuen Ideen, die sich dann eben darin äußert, dass er häufig in neuen Formationen spielt, ungewöhnliche Instrumentierungen. Für mich ist es das Hauptkriterium, das Tom Harrell auszeichnet. Und in diesen Gefäßen komponiert er dann für eben beispielsweise für zwei Kontrabässe und so weiter. Sonst gibt es eine ganze Reihe von Prinzipien, die er häufig verwendet. Generell ganz wichtig ist seine Suche nach der Schönheit in der Musik, wie er selber sagt. Er will schöne Musik schreiben, er will die Leute berühren. Das ist ein ganz wichtiges Kriterium. Da gibt es fantastische Balladen, Glass Mystery beispielsweise. Also da ist sehr viel sehr tolle Musik entstanden. Dann hat er eine Komponente, die mit der Komposition zu tun hat. Er hat sehr viele Sequenzierungsstücke, also Motive, die er weiterentwickelt und das auf allen Ebenen. Motivweiterentwicklung, Permutation und so ein ganz wichtiges Prinzip. Dann hat er eine Reihe von Stücken, wo man ganz klar Einflüsse hört, zum Beispiel von Horace Silver, mit dem er zusammengearbeitet hat. Bebop ist weiterhin und nach wie vor ein wichtiger Einfluss. Charlie Parker nennt er selber auch als einen seiner Haupteinflüsse. Und dann hat er eine Art, ich sage dieser Kategorie Lost, so ein bisschen weltverlorene Stücke zu schreiben, das ist mehr eine Konsequenz. Das hat zu tun mit ganz spezieller Verwendung von Akkorden, Akkordabfolgen und Klängen.
0: Die dann diesen Eindruck entstehen lassen, ja. Ich glaube, das letzte Stück konnte in diese Kategorie gehören, das wir hören in der Jazz Collection, oder? Heliotrope. Und als nächstes hast du aber das Stück Apple House mitgebracht und da hast du mir gesagt, das ist Tom Harrell in a nutshell. Also kommt jetzt da alles, was du eben gesagt hast, vor in diesem Stück?
1: Wenn jemand 5 Sekunden des Themas hört und Tom Harrell kennt, dann sagt man Tom Harrell. Es hat zu tun, wie er dieses Motiv, wiederum eine Motivkomposition weiterführt. Die Repetition eigentlich eines, du hast gesagt, beinahe so Kindermelodie-ähnlichen Stückes, wie er das weiterzieht. Gleichzeitig gibt es plötzlich ein Gefühl, wenn man der Form folgt, da hört man plötzlich Brasilien reinkommen mit langen Formen, wie sie Antonio Carlos Jobim beispielsweise auch oder Chico Buarque in seinen Kompositionen verwendet. Also plötzlich blitzt dann auch Brasilien auf. Das wäre dieses Apple House.
0: Aus dem Album Moving Picture von 2017.

0: Tom Harrell mit dem Tenorsaxophonisten Mark Turner. Daniel Schenker, das ist ein Duo ohne Begleitung.
1: Ja, das habe ich ausgewählt, das Stück. Es zeigt sehr schön einerseits ein bisschen die Kompositionsart von Tom Harrell, dieses verschlungene Thema ist eigentlich alles ausnotiert. Dann andererseits eben die Klangzusammensetzung auch bemerkenswert, finde ich hier die Intonation, wie die zwei zusammen stimmen. Das ist nicht so einfach, Tenorflügelhorn. Sehr gut gemacht. Dann auch eben, dass Tom dann immer wieder bemüht ist, mit Leuten aus anderen Generationen zu spielen. Mark Turner ist etwa 20 Jahre jünger und diese Zusammenarbeit ist durchaus nicht einmalig. Es gibt dann auch noch weitere Platten, also quasi dann eine über 10-jährige Zusammenarbeit mit dem sehr angesagten Tenoristen.
0: Es gibt ja schon eine Jazz Collection über Tom Harrell, die ist 20 Jahre alt. Da hast du gesagt, er habe kaum Leute beeinflusst, also kaum Musikerinnen und Musiker. Hat sich das seither verändert?
1: Also trotz allem ist Tom Harrell ein Musicians Musician eigentlich geblieben. Also er ist international bekannt, auch an den Festivals durchaus, aber seine Aktivitäten zum Beispiel in New York sind eigentlich schon so, dass er

0: Trotz allem glaube ich, Tom Harrell hat einen sehr wichtigen Einfluss als Musiker, wie er komponiert, wie er arbeitet, diese Regelmäßigkeit auch auf der Szene und wie viel, dass er mit jungen Leuten zusammenarbeitet, das ist schon sehr wichtig.
1: Und du hast gesagt, vor 20 Jahren habe es online noch nicht viel gegeben über ihn. Das hat sich jetzt verändert.
0: Total verändert, ja. Interviews und so weiter. Da ist wirklich was passiert.
1: Und da scheint auch eine Auseinandersetzung stattzufinden. Also man findet viel über ihn und es gibt aber auch viele Leute, die sich das ansehen.
0: Ja, also heute findet man sehr viele interessante Sachen. Sehr bemerkenswert übrigens in diesem Zusammenhang ein Interview mit dem Pianisten Ethan Iverson mit Tom Harrell.
1: Das findet man ebenfalls im Netz. Und jetzt noch zum aktuellsten Album von Tom Harrell, zum Schluss hier in der Jazz Collection. Es heißt Alternate Summer. Also eine Art alternativer Sommer, habe ich mir das übersetzt. Das Alter als zweiter Frühling, kann man das so verstehen? Er ist jetzt 80 geworden.
0: Weiß ich nicht, in welchem Zusammenhang das vorkommt, aber auch hier haben wir wieder sehr viel Brasilien. Eine sehr lyrische und gleichzeitig nachdenkliche Platte, viel Flügelhorn. Und Klang der Gitarre ist auch sehr bemerkenswert hier. Und dann gibt's noch einen schönen Bezug des Titels, den wir hören werden. Dieses Heliotrope ist eigentlich auch super. Das passt sehr gut zu Tom. Das sind Pflanzen, die sich nach der Sonne ausrichten.
1: Oh, wunderschön. Hören wir uns an zum Schluss hier in der Jazz Collection über den Trompeter, Flügelhornisten und Komponisten Tom Harrell. Mein Name Anina Salis und vielen Dank dir, Daniel Schenker, für die Vorbereitung im Vorfeld und deine Kommentare.
0: Besten Dank für die Einladung, Anina, danke.
1: Und zum Schluss hören wir uns noch an, dieses Stück Heliotrope aus dem Album Alternate Summer im Jahr 2024 entstanden.

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1: Und hier geht es jetzt weiter mit jazz.ch. Mit einer musikalischen Liebeserklärung an Stockenburg. Und mit Musik von zwei Posaunisten. Der eine stellt sich vor eine ganze Big Band und heißt Nils Wogram. Der andere hat im Quintett neue Musik aufgenommen und heißt Andreas Job. Hier ist er mit seiner Band Skyjack und der Nummer Let the Sky Open Under Your Feet. Mein Name, Jodok Hess. Viel Vergnügen!

0: Let the sky open under your feet. Das ist die erste Single eines Albums, das das Quintett Skyjack diesen Sommer herausbringt. Skyjack, das ist eine südafrikanisch-schweizerische Band mit unter anderem dem Zürcher Posaunisten Andreas Job oder mit Kyle Shepherd als Kapstadt am Piano. Eine Band, die im besten Sinne die Tradition dieser speziellen musikalischen Verbindung zwischen Südafrika und der Schweiz weiterschreibt. Erst kürzlich ist der südafrikanische Pianist Abdullah Ibrahim verstorben. Er wurde damals Anfangs der 1960er vom großen US-Jazzmusiker Duke Ellington entdeckt, und zwar in Zürich im Jazzclub Africana. Und das ist nur das glamouröseste Beispiel von ganz vielen südafrikanischen Musikern, die auf ihrer Flucht vor dem Regime, vor der Apartheid in Südafrika, in der Schweiz vorbeikamen und zum Teil auch hier sesshaft wurden. Makaya Njoko zum Beispiel, einer der Schlagzeuger von Abdullah Ibrahim, bekannt für sein «Where is Africa» Trio, zusammen mit der Pianistin Irene Schweizer. Aber zurück zu Skyjack. Das kommende Album der Band wird das vierte sein, schon seit einer Weile, also spielen die fünf zusammen. Soeben ist eine zweite Single herausgekommen und die spiele ich dann gerne noch am Schluss heute von jazz.ch. Vom Posaunisten bei Skyjack Andreas Job jetzt aber zu einem weiteren der vielen herausragenden Posaunisten der Schweiz. Gut, streng genommen kommt er aus Braunschweig, ist aber seit vielen Jahren Waldzürcher Nils Wogram. Immer wieder kommt spannende Musik von ihm in verschiedenen Formationen. Aktuell eine Aufnahme, die schon eine Weile her ist, aber jetzt herauskommt eine Aufnahme im Elefantenformat, sprich mit einer Big Band. Und mit einer Big Band ist es ein bisschen wie mit Kunst generell. Ist schön, macht aber viel Arbeit. Bei Nils Wogram kann man noch ergänzen, der lebt nicht nur für die Musik, er hat auch eine Familie mit drei Kindern und ist da sehr engagiert. Und da hat mich schon zuerst kurz Wunder genommen, wie geht das? All die Projekte als Musiker und dann auch noch mit einem eigenen Label am Start und daneben Familie?
1: Ja, es ist anstrengend und es ist herausfordernd und man muss diese Herausforderung, finde ich, auch annehmen. Ich meine, das ist ja auch alles irgendwie sehr mit der heißen Nadel gestrickt, irgendwie Freelance-Musiker sein und viel weg sein und dann irgendwie so. Also sagen wir so, wenn man den Anspruch hat, an dem Familienleben teilzunehmen, dann muss man da auch so ein bisschen, manchmal ein bisschen über seinen Schatten springen.
0: Und über den Schatten springen, das ist ein gutes Stichwort auch beim Projekt von Nils Wogram mit der HR Big Band, um das es jetzt dann gleich geht. Ob das funktionieren würde, war nämlich alles andere als klar. Ging es doch darum, ein legendäres Trio-Album von einem großen Vorbild von Nils Wogram, von Albert Mangelsdorf, in eben einem Big-Band-Format umzusetzen. Nils Wogram ist dazu eingeladen worden und ist über seinen Schatten und ins Abenteuer gesprungen. Darüber reden wir gleich. Er kommt vorbei hier bei mir. Nach ein paar Takten Musik hier von Trilogue Plus 15, dem Album von Nils Wogram zusammen mit der Big-Band des Hessischen Rundfunks.

0: Das ist neue Musik von dir, Nils, mit einer ganzen Big Band im Rücken. Und wenn ich da das erste Stück antippe, dann fällt mir sofort auf, oh, Mehrstimmigkeit auf der Posaune ist eben möglich. Wann hast du eigentlich realisiert, dass das möglich ist, auf der Posaune mehr als einen Ton gleichzeitig zu spielen?
1: Das habe ich realisiert, als ich Albert Mangelsdorf zum ersten Mal gehört habe.
0: Also ein typisches Albert Mangelsdorf-Feature.
1: Auf jeden Fall. Also er hat ja immer betont, dass er das nicht erfunden hat und es gab es anscheinend sogar schon im 18. Jahrhundert in irgendeiner irgendwie Symphonie, so, aber so richtig kultiviert und irgendwie in den Jazz eingebracht und so weiter hat er das schon.

0: Albert Mangelsdorf, um ihn geht es eigentlich, kann man sagen, fast im Zentrum auf dieser Aufnahme. Und wenn jetzt jemand diesen deutschen Überposaunisten eigentlich nicht kennt, in einem Satz sagen kann man das. Wer ist Albert Mangelsdorf?
1: Albert Mangelsdorf ist die Identifikationsfigur des deutschen Jazz.
0: Und ein herausragender Posaunist, der sich auch wirklich von ganz altem Jazz bis zu Free Jazz eigentlich entwickelt hat. Und dann gibt es in dieser Entwicklung ein Album, das ganz besonders Jazzgeschichte geschrieben hat. Ein von außen gesehen zusammengewürfeltes Trio. Vielleicht nicht nur von außen gesehen, sondern wirklich ein zusammengewürfeltes Trio. Jaco Pastorius am Bass, damals mit Weather Report, eigentlich auf einer großartigen Welle am Surfen, oder? Am Schlagzeug ein Jazz-Fusion-Drummer, Alphonse Mouzon, auch der war mal mit Weather Report unterwegs, und eben an der Posaune dieser Albert Mangelsdorf. Und auf dieses Konzert bezieht sich ja diese Big Band-Produktion, die HR Big Band mit dir als Solist. Ein Trio-Konzert. Was ist dann bei diesem Trio-Konzert so Besonderes passiert? Warum ist das ein Album, das man in einer Big Band-Fassung noch einmal machen möchte?
1: Also das ursprüngliche Album von 1976, Trilogue, war ja kein Zufallsprodukt, aber sicherlich keine Bandarbeit. Also das war nicht erarbeitet, sondern es waren drei großartige Solisten, die dann beim Jazzfest Berlin zusammenkamen. Also entweder Albert Mangelsdorf hat gesagt, ich möchte gerne mal mit denen und denen spielen, und dann hat man das möglich gemacht. Oder, das kann ich mir noch eher vorstellen, diese Idee wurde von außen an ihn herangetragen. Kannst du dir nicht vorstellen, mit denen und denen zu arbeiten? Die sind vielleicht sowieso in Deutschland oder in Berlin. Mhm. Irgendwie, das wäre doch cool. Auf jeden Fall haben die das dann gemacht mit Stücken von Albert Mangelsdorf, und es hat einfach wahnsinnig gut funktioniert. Also es wirkt so, dass alle sehr gut zuhören, sich zurücknehmen können und ihre solistischen Fähigkeiten mit einbringen und auch so eine gewisse Ruhe haben. Also es gibt auch Momente, wo man, naja, wo es nicht einfach nur so drückt und zieht und so, sondern irgendwie so, naja, da wird wirklich improvisiert und zugehört und dadurch eben auch sehr, sehr schön zusammen musiziert.

0: Albert Mangelsdorf auf der Höhe seines Könnens. Muss man ganz klar sagen, also da spielt er noch wahnsinnig gut Posaune, hat alle Facetten, die ihn ausmachen, kommen in diesem Album vor.
1: Und wenn man sich das anhört, diese Originalaufnahme, sage ich jetzt mal, ich weiß nicht, ob das richtig ist, das andere ist auch ein Original, eigentlich die Big Band-Version, aber jetzt diese ideegebende Aufnahme sich anhört, dann ist das voller Spielwitz, es hat eine enorme Agilität, die sind wahnsinnig beweglich, die drei. Also mit Verlaub, wer kommt auf die Idee, so etwas mit einer Big Band nachspielen zu wollen? Das muss man ja einrichten, das ist ja bei Lichte besehen eigentlich völlig crazy.
0: Absolut, und ich war auch durchaus skeptisch, muss ich ganz ehrlich sagen, genau weil natürlich eine Big Band viel, naja, festgefahrener oder arrangierter und nicht so flexibel ist wie ein Kleinformat, wie ein Trio. Und dieses Improvisierte und dieser Geist, wie kriegt man den in eine Big Band? Ich war so, naja, schauen wir mal. Und dann kam eben der Chefdirigent, der damalige Chefdirigent von der HR Big Band ins Spiel, der das Ganze dann arrangiert hat. Und
1: also das interessiert mich schon. Also das ist dieser Jim McNeely, oder? Und die Aufgabe ist ja, diese Spontanität eben auf diesen schwerfälligeren Dampfer sozusagen zu übertragen. Wie ist das passiert? Wie macht er das?
0: Ja, also man muss vielleicht dazu sagen, Jim McNeely ist halt eine historische Figur. Alle lieben oder liebten, er ist ja leider gestorben, Jim McNeely, weil er einfach so ein wahnsinnig toller, kreativer Musiker ist, der nicht einfach nur nach 0815 die Sachen arrangiert, sondern er ist wirklich ein kreativer Geist. Und auch super experimentierfreudig. Also es war auch, da waren viele Effekte und wie er das dirigiert hat und irgendwie, und die auch die Offenheit der Big Band so, ah cool, das läuft jetzt so. Teilweise mussten sie ja sogar singen, was jetzt irgendwie manchmal in so Orchestern ist so, oh was, müssen wir singen oder so. Nee, die haben alles mitgemacht, alle Doublings und alle, und diese Verspieltheit und dieses Kreative und diese Spielfreude, die hat er eben wirklich auf die Big Band übertragen. Und ich habe ihn dann mal gefragt, Mensch, Jim, wie hast denn du das eigentlich gemacht? Also ich war wirklich skeptisch irgendwie. Und er meinte so, ja, meine Aufgabe war es, den Geist der ursprünglichen Trio-Aufnahme von 76 auf die Big Band zu übertragen.

0: Was war dein Lieblingsmoment beim Spielen? Ist es deine Live-Aufnahme?
1: Ich würde sagen, oh, das ist ein schwieriger. Also mein Lieblingsmoment war eigentlich, wo man gemerkt hat, da sind sehr viele Leute im Raum, die Albert Mangelsdorf noch öfter live gehört haben.
0: Im Publikum jetzt?
1: Also. Im Publikum. Ja, ja. Das ist die alte Oper Frankfurt, also ein sehr großer irgendwie Konzertsaal. Und man hat so gemerkt, die kennen die Aufnahme, die kennen Albert Mangelsdorf oder kannten ihn und sind irgendwie sowieso elektrifiziert, irgendwie gespannt darauf, was passiert jetzt. Und das ist das eine. Und das andere war auch so diese Liebe zu diesem Musiker und Menschen, Albert Mangelsdorf, und diese Offenheit, gucken wir mal, was die jetzt da draus gemacht haben. Das fand ich wirklich großartig. Das war sehr, sehr inspirierend. Da passiert nämlich dann das, was idealerweise bei einem Konzert passiert. Es gibt so eine Art Einheit zwischen der Band auf der Bühne und der Musik und dem Publikum. Also, und das ist eben etwas, was einen als Musiker dann auch wirklich beflügelt.
0: Das ist wie wenn man diesen magischen Moment, dieses Trio-Konzert von Albert Mangelsdorf noch einmal hätte evozieren können in dieser alten Oper Frankfurt, in diesem Moment von dieser Live-Aufnahme. Es gibt so einen Moment im Promotext auf diesem Album, wo ich ein bisschen drüber gestolpert bin. Da heißt es, sich einem solchen Album anzunähern und es in einem völlig neuen Setting zu würdigen, ist mit einem Aufstieg zur eigenen Nordwand ohne Seil vergleichbar. So ein, ein bisschen flapsig typischer Promotext. Mit allem Respekt, ich habe nicht ganz verstanden, dass wenn man auf der eigenen Nordwand abstürzt, dann zerschmettert man im Fels. Was ist dann das schlimme Risiko? Was hätte passieren können?
1: Ja, zugegebenermaßen würde ich sagen, ist vielleicht ein bisschen überzeichnet. Ich denke, dass der Wolf Kampmann, der den Text geschrieben hat und immer wieder ganz tolle Formulierungen und Ideen hat, wahrscheinlich selber an der Eiger Nordwand noch nicht war. Muss ich ihn mal fragen. Aber tatsächlich ist es natürlich so, wenn man sich an historische Themen, die irgendwie über alle Zweifel erhaben sind, die halt irgendwie auf eine Art Musikgeschichte geschrieben haben, zumindest, sagen wir mal, zumindest für den Jazz in Deutschland und für das Instrument Posaune, dann begibt man sich natürlich auf Glatteis. Weil, also wenn man jetzt eigene Musik spielt, dann kann man irgendwie die selber interpretieren, das kommt von einem hundertprozentig. Aber wenn man historische Themen aufnimmt, dann ist die Frage erstens, warum macht man das überhaupt? Ich meine, es gibt's ja schon die Aufnahme, also wo ist der Grund dafür? Irgendwie, also da ist man schon mal ziemlich, sagen wir mal, angreifbar oder verletzlich. Vielleicht kommt daher auch so ein bisschen die Formulierung. Das Zweite ist, kann man das Niveau auch nur halbwegs aufrechterhalten. Wenn man heute ein Stück von John Coltrane spielt, Giant Steps oder so, ich meine, das sind halt historische Aufnahmen irgendwie. Das ist halt unheimlich schwierig. Etwas, die Begründung und schafft man das, irgendwas Eigenes damit zu machen? Und auch die Frage, wieso macht ihr das überhaupt und könnt ihr da auf dem Niveau irgendwie halbwegs mithalten?
0: Hören wir uns noch eine Nummer an, An Ant Steps on an Elephant's Toe, apropos Macht der Bilder, als Schlussstück. Was gibt's uns noch mit zu diesem Stück?
1: Vielleicht den Groove und auch den Witz, den Albert Mangelsdorf in seinem Spiel immer wieder mit drin hatte.

An End Steps on an Elephant's Toe. Die Big Band des Hessischen Rundfunks mit am Bass Hans Glawischnig, am Schlagzeug Paul Höchstetter und an der Posaune Nils Wogram. Mit diesem Tribute-Album an das Album, das der Posaunist Albert Mangelsdorf herausgegeben hat. Mit Jacob Astorius und Alphonse Mouzon an Bass und Schlagzeug. Trilogue hat dieses Album geheißen von 1976. Trilogue plus 15. So heißt das Album von Nils Wogram und der HR Big Band und das erscheint bei En Vogue Records. Und jetzt gibt's hier in jazz.ch Musik, die sehr viel ruhiger daherkommt, aber nicht weniger tiefgründig.

Siren Song heißt diese Nummer vom aktuellen Album der Band Frame. Musik, die eine Art akustisches Setting bereitstellt für eine Geschichte, der man folgen kann. Zum Beispiel die Geschichte der singenden Sirenen, wie hier im Siren Song. Oder aber man kann sich auch in eigenen Gedanken verlieren in diesem musikalischen Rahmen. Insofern wird die Band Frame ihrem Namen schon gerecht. Das ist zwar geschrieben mit P-H-R-A-I-M, Frame, aber es tönt eben doch wie Frame, F-R-A-M-E, Rahmen. Auf Englisch einfach, dass da noch Aim mit eingeflochten ist bei Frame, also eine Richtung, in die es vielleicht gehen soll. Frame, das ist das Quartett um die Sängerin und Komponistin und Wahlluzernerin Nina Reiter. Nina Reiter kommt ursprünglich aus Österreich und diese Österreich-Connection, die zieht sich auch durch ihre Band mit Peter Primus Frosch am Schlagzeug und Marc Metzgolitz am Bass. Beides Wahlschweizer mit österreichischen Wurzeln. Und die vierte im Bunde ist dann noch eine Wahlschweizerin aus Deutschland an der Gitarre, Mareile Merk. Und sie hat auch diese Nummer hier beigesteuert. Afterglow.

0: Afterglow, gespielt von Frame, diesem Quartett aus zwei Wahlschweizerinnen und zwei Wahlschweizern. Nina Reiter und Marelle Merck an Gesang und Gitarre, Marc Metzgolitz und Peter Primus Frosch an Bass und Schlagzeug. Und jetzt zu unserer Liebeserklärung. Der Liebeserklärung ans Toggenburg. Aus dem Toggenburg kommt nämlich der nächste Musiker hier in jazz.ch und zu seinen Wurzeln kehrt er auch zurück. Auf seinem aktuellen Album Adriano Regazzin, als Musiker nennt er sich Monte Falcone. Sein aktuelles Live-Album heißt schlicht und einfach Toggenburg. Und das hier ist die Nummer «It Wolze Go Bolze». Und für die, die jetzt mit der sprachlichen und geografischen Eigenheit des Toggenburgs vielleicht nicht ganz so vertraut sind. Das Album von Monte Falcone ist, wie gesagt, eine Live-Aufnahme und da erklärt er den Titel auch sehr schön.
1: Der Song heisst «It Wolze Go Bolze» Krummenau Version. Genau. Es soll auch das Feeling widerspiegeln, wo man als Junge hatte, wenn man den ganzen Tag können Skifahren und erst am 6. hat man daheim sein, ohne dass irgendjemand weiss, was man gemacht hat. Also im Speziellen die Eltern.

Churfürsten, so heisst diese Nummer, Montefalcone mit seiner Band und diese Live-Aufnahme aus dem Klanghaus Toggenburg. Wenn Sie sich das Konzert gerne als Konzertfilm anschauen wollen, das finden Sie auf der Homepage von Adriano Regazzin, regazzin.com. Jazz.ch, die Band Skycheck um den Posaunisten Andreas Job hat den Anfang gemacht und sie macht mit ihrer zweiten Single vom Album Let the Sky Open Under Your Feet jetzt auch den Schluss. Die Angaben zur gespielten Musik, die finden Sie wie immer in den Shownotes. Mein Name Jodo Kess. Bis zum nächsten Mal und hier noch Skycheck mit One for Bra Sim.

0: Die Nachrichten von SRF um 22 Uhr mit Lara Christen. Bei Gewässern, in der Schule oder auch bei der Strombranche. Die Hitzewelle in der Schweiz sorgt für Einschränkungen. Und die Sicherheitsgarantien sind eingeholt. Über 11.000 Seeleute sollen bei der Straße von Hormus evakuiert werden. Das Wetter, morgen ist es meist sonnig bei 33 bis 36 Grad. Rekordtemperaturen, Diskussionen um Hitzefrei in der Schule und Sparauflagen beim Wasser. Die Hitzewelle beschäftigt die Schweiz und sie ist noch länger nicht vorbei. Im Verlauf der Woche steigen die Temperaturen auf 34 bis 39 Grad. Manuela Burgermeister mit einer Übersicht.
1: Wenn man die Prognosen für die kommenden Junitage mit einrechnet, könnte es der zweitheißeste Juni seit Messbeginn werden, sagt SRF Meteo. Und das, obwohl die ersten 12 Junitage eher kühl waren. In den vergangenen 270 Jahren war es nur im Juni vom Hitzesommer 2003 noch etwas heißer. Einzelne Schulen in den Kantonen Genf und Lausanne haben wegen der Hitze das Schulobligatorium aufgehoben. Manche Kinder haben nun hitzefrei. Dass es keine einheitliche Schweizer Regelung gibt, sorgt für Diskussionen und auch Kritik, zum Beispiel vom Schweizerischen Lehrerinnen- und Lehrerverband. Die Hitze und die Trockenheit haben auch Folgen für die Stromproduktion und die Landwirtschaft. Das Kernkraftwerk Betznau drosselt seine Leistung, damit sich die Aare, aus der das Kraftwerk das Kühlwasser bezieht, nicht zu stark erwärmt. So sollen Fische geschützt werden. Und nach dem Kanton Thurgau darf auch im Kanton St. Gallen kein Wasser mehr aus kleineren Seen oder Flüssen entnommen werden.
0: Ins Ausland. Rund um die Straße von Hormus sitzen noch immer mehr als 11.000 Seeleute fest. Nun sollen sie evakuiert werden. Das teilt die Weltschifffahrtsorganisation mit. Nachdem sich die USA und der Iran auf ein Ende der Kampfhandlungen geeinigt haben, werde jetzt mit der Umsetzung des Evakuierungsplans begonnen. Der Einsatz in der Meerenge werde gemeinsam mit dem Iran, dem Oman und anderen Golfstaaten sowie den USA und der Schifffahrtsbranche umgesetzt. Die notwendigen Sicherheitsgarantien seien eingeholt worden, sagte der Chef der UNO-Organisation. Einen Zeitplan nannte er nicht. Auf dem Weg zu mehr Unabhängigkeit hat die französische Mittelmeerinsel Korsika eine erste Hürde genommen. Die französische Nationalversammlung hat dem Wunsch Korsikas nach mehr Autonomie zugestimmt. Sie sprach sich für eine entsprechende Verfassungsreform aus. Als nächstes wird der Senat als zweite Parlamentskammer über die Reform entscheiden. Korsika hat seit langem ein angespanntes Verhältnis zum Mutterland. Separatistinnen und Separatisten fordern mehr Eigenständigkeit. Mit der Verfassungsreform könnte Korsika bestimmte Gesetze an inselspezifische Gegebenheiten anpassen. Zudem sieht der Reformentwurf vor, dass Korsika in bestimmten Bereichen eigene Vorschriften erlassen könnte. Zum Sport. An der Fußball-Weltmeisterschaft der Männer gewinnt Portugal gegen Usbekistan mit 5:0. Zwei Tore hat Cristiano Ronaldo geschossen. Er ist damit der erste Spieler, der an 6 Weltmeisterschaften Tore erzielt hat. Nun zu weiteren Meldungen des Tages in der Übersicht. Die ehemalige St. Galler SP-Nationalrätin Hildegard Fessler ist tot. Sie sei vor einer knappen Woche im Alter von 74 Jahren nach langer Krankheit verstorben, teilt die SP mit. Fessler war 16 Jahre für die St. Galler SP im Nationalrat. Unter anderem war sie auch Fraktionspräsidentin. Nach den Verhandlungen zwischen den USA und dem Iran auf dem Birkenstock hat die Schweizer Armee ihren Einsatz dort beendet. Sie sagt, während der Konferenz gab es insgesamt 5 Luftraumverletzungen. 2 Flugzeuge habe die Luftwaffe aus der gesperrten Sicherheitszone hinaus eskortiert. Weitere Aufgabengebiete der Armee waren Überwachung, Cyberschutz sowie Auf- und Abbau. Im Kanton Bern ist ein Waldbrand wieder unter Kontrolle. Das Feuer oberhalb von Unterseen bei Interlaken wurde unter anderem mit einem Löschhelikopter bekämpft. Verletzt wurde laut Polizei niemand. Es wird vermutet, dass ein Defekt am Akku eines Arbeitsgeräts das Feuer ausgelöst haben könnte. Das Gerät sei für Waldarbeiten gebraucht worden. Der deutsche Bundeskanzler Friedrich Merz will das Rentensystem umbauen. Unter anderem soll das Rentenalter an die Lebenserwartung gekoppelt und eine zusätzliche Kapitalrente eingeführt werden. Angestellte und Arbeitgeber sollen 2% des Bruttolohns in einen Fonds einzahlen, der das Geld anlegt. Bereits entschieden ist, dass das Rentenalter in Deutschland bis 2031 auf 67 Jahre ansteigt. Die Börsendaten von 22.05 Uhr geliefert von 6. Der Swiss Market Index schließt bei 13.911 Punkten plus 0,4%. Der Dow Jones Index in New York stand kurz vor Schluss bei minus 0,1%. Der Euro wird zu 92,17 gehandelt und der Dollar zu 81,00. Und das Wetter? Morgen ist es meist sonnig bei 33 bis 36 Grad. Über den Alpen gibt es gegen Abend lokale Schauer, im Süden vereinzelt Hitzegewitter. Das waren Nachrichten von Radio SRF. Verantwortlich Manuela Burgermeister.
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0: Die Nachrichten von SRF von Mitternacht mit Juliette Schild. In Deutschland stehen seit dem späten Abend landesweit Züge still. Grund dafür ist laut der Deutschen Bahn eine Funkstörung. Und in den USA stimmt der Senat einer Resolution zu, die den Abzug der US-Streitkräfte aus dem Konflikt mit dem Iran fordert. Das Wetter: Es ist meist sonnig bei 33 bis 36 Grad. In den Alpen und im Süden gibt es am Nachmittag und am Abend lokale Schauer. Bei der Deutschen Bahn geht seit dem späteren Abend nichts mehr. Sie musste den Betrieb landesweit einstellen wegen einer Funkstörung, wie es auf der Website heißt. Von der ARD berichtet Andreas Gerlach.
1: Bahnverkehr bundesweit eingestellt. Ein Sprecher der Deutschen Bahn sagte, es gebe eine bundesweite Störung am digitalen Bahnfunk GSMR. Deshalb würden aktuell erst einmal alle Züge und S-Bahnen an den meisten Bahnhöfen zurückgehalten. Die Ursache für die Störung ist noch nicht bekannt. Auch wie lange das Problem noch bestehen wird, kann die Bahn nicht sagen. Die Techniker arbeiteten mit Hochdruck

0: daran, das Problem zu beseitigen. GSMR gibt es seit 1992. Es ist eine spezielle Mobilfunktechnik, die vor allem Steuerungsdaten übermittelt. Damit können Lokführer aber auch zum Beispiel mit den Stellwerken telefonieren. Das GSMR-Netz zählt zur kritischen Infrastruktur, wie zum Beispiel auch Stromnetzbetreiber.
1: Der Schweizer Zugverkehr sei derzeit nicht von der Störung betroffen. Das sagte ein SBB-Sprecher gegenüber der Nachrichtenagentur Kisten SDA. Nur ein Zug verkehre aktuell mit Verspätung. Der US-Senat hat erstmals einer Resolution zugestimmt, die den Abzug der US-Streitkräfte aus dem Konflikt mit dem Iran fordert, mit 50 zu 48 Stimmen. Und dies, obwohl die Republikaner von US-Präsident Donald Trump im Senat die Mehrheit haben. Da im Moment über ein Ende des Kriegs verhandelt wird, ist unklar, welche Wirkung die Resolution noch hat. Die Demokratinnen und Demokraten hatten seit dem Beginn des US-Angriffs auf den Iran wiederholt Abstimmungen erzwungen, um die Kriegsbefugnisse des Präsidenten einzuschränken. Dabei hatten immer häufiger auch Republikanerinnen und Republikaner zugestimmt. Die französische Mittelmeerinsel Korsika kommt ihrem Wunsch von mehr Unabhängigkeit näher. Die französische Nationalversammlung hat dem Bestreben Korsikas nach mehr Autonomie zugestimmt. Sie sprach sich für eine entsprechende Verfassungsreform aus. Als nächstes wird der Senat als zweite Parlamentskammer über die Reform entscheiden. Korsika hat seit langem ein angespanntes Verhältnis zum Mutterland. Separatistinnen und Separatisten fordern mehr Eigenständigkeit. Mit der Verfassungsreform könnte Korsika bestimmte Gesetze an inselspezifische Gegebenheiten anpassen. Zudem sieht der Reformentwurf vor, dass Korsika in bestimmten Bereichen eigene Vorschriften erlassen könnte. In die Schweiz. Rekordtemperaturen, Diskussionen um hitzefrei in der Schule und Sparauflagen beim Wasser. Die Hitzewelle beschäftigt die Schweiz und sie ist noch länger nicht vorbei. Im Verlauf der Woche steigen die Temperaturen auf 34 bis 39 Grad. Monela Burgermeister mit einer Übersicht.
2: Wenn man die Prognosen für die kommenden Junitage mit einrechnet, könnte es der zweitheißeste Juni seit Messbeginn werden, sagt SRF Meteo. Und das, obwohl die ersten 12 Junitage eher kühl waren. In den vergangenen 270 Jahren war es nur im Juni vom Hitzesommer 2003 noch etwas heißer. Einzelne Schulen in den Kantonen Genf und Lausanne haben wegen der Hitze das Schulobligatorium aufgehoben. Manche Kinder haben nun hitzefrei. Dass es keine einheitliche Schweizer Regelung gibt, sorgt für Diskussionen und auch Kritik, zum Beispiel vom Schweizerischen Lehrerinnen- und Lehrerverband. Die Hitze und die Trockenheit haben auch Folgen für die Stromproduktion und die Landwirtschaft. Das Kernkraftwerk Betznau drosselt seine Leistung, damit sich die Aare, aus der das Kraftwerk das Kühlwasser bezieht, nicht zu stark erwärmt. So sollen Fische geschützt werden. Und nach dem Kanton Thurgau darf auch im Kanton St. Gallen kein Wasser mehr aus kleineren Seen oder Flüssen entnommen werden.
1: Die ehemalige St. Galler SP-Nationalrätin Hildegard Fessler ist gestorben. Sie sei vor einer knappen Woche im Alter von 74 Jahren nach langer Krankheit verstorben. Das teilt die SP mit. Fessler war auch Fraktionspräsidentin. Sie sei eine beliebte Politikerin gewesen, sagt Parteikollege Paul Rechsteiner, der selbst lange im Parlament war.
3: Sie war jemand, der sich getraut hat, eine Kreckiart gehabt und aber auch populär war. Sie hat kein Dünkel gehabt, ist keine abgehobene Politikerin gewesen, darum auch populär weit über ihren Rücktritt raus, wie ich selber auch feststellen konnte.
1: Das sagt Paul Rechsteiner zum Tod von Hildegard Fessler. Zum Sport und zur Fußball-Weltmeisterschaft. England und Ghana trennten sich 0:0. Unentschieden. Zuvor gewann Portugal gegen Usbekistan mit 5:0. Zwei Tore hat Cristiano Ronaldo geschossen. Er ist damit der erste Spieler, der an sechs Weltmeisterschaften Tore erzielt hat. Und noch die Wetteraussichten. Es gibt einen überwiegend sonnigen Tag bei 33 bis 36 Grad. Über den Alpen bilden sich gegen Abend lokale Schauer. Im Süden gibt es vereinzelt Hitzegewitter. Das waren Nachrichten von Radio SRF. Verantwortlich Gillette Schild. SRF Verkehrsinfo von 0.06 Uhr auf der 1 Zürich Richtung Bern zwischen Aarau Ost und Aarau West. Stockender Verkehr wegen einem Unfall. Die Fahrbahn ist auf einen Fahrstreifen verengt. Und auf der A2 Gotthard Richtung Chiasso zwischen Alsasso und dem Monte Generi Tunnel Verkehrsbehinderung wegen einem Pannenfahrzeug. Der rechte Fahrstreifen ist blockiert.
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Sie hörten die ungarische Rhapsodie, Opus 86 für Violoncello und Orchester von David Popper. Solist war Antonio Meneses. Ronald Zollmann leitete das Basler Sinfonieorchester.

Reigen seliger Geister aus Orpheus und Eurydike von Christoph Willibald Gluck. Reto Tschupp dirigierte die Kammerata Zürich, der Solist war Peter Lukas Graf.

Der Pianist Klaus Hellwig und die Nordwestdeutsche Philharmonie spielten den zweiten Satz aus dem Klavierkonzert Nummer 3 in C-Dur Opus 144 von Karl Reinecke. Alan Francis dirigierte.

Das Orchestra della Svizzera Italiana unter der Leitung von Markus Poschner spielte die Sinfonia in S-Dur von Gioachino Rossini.

0: Sie hörten die Rhapsodie España von Emmanuel Chabrier. Neeme Järvi dirigierte das Orchestre de la Suisse Romande.
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0: Sie hörten das erste Stück »Nicht schnell« aus »Drei Romanzen« Opus 94 von Robert Schumann. Der Oboist François Leleu und der Pianist Eric Lesage musizierten.
1: Und nun interpretiert die Cellistin Sol Gabetta das Konzert für Violoncello und Orchester in D-Dur von Leopold Hoffmann. Sie wird begleitet vom Kammerorchester Basel unter der Leitung von Sergio Ciomei.

Sie hörten das Konzert für Violoncello und Orchester in D-Dur von Leopold Hoffmann. Sol Gabetta wurde begleitet vom Kammerorchester Basel. Dirigent Sergio Giomei.

Howard Griffiths dirigierte die NDR Radio Philharmonie Hannover. Aus der Sinfonie Nummer 1 in S-Dur Opus 20 von Louis Spohr erklang Larghetto con Motto.

0: Matthias Barmath dirigierte das Residenzi-Orchest. Sie hörten den vierten Satz, Allegro, aus der Sinfonie Nummer 3 in C-Moll von Cornelis Dopper.
1: Auf dem Programm steht nun die Ballettsuite aus der Oper Semir et Azor von André Modeste Grétry. Stefan Sanderling dirigiert das Orchestre de Bretagne.

Sie hörten von André Modeste Gretry die Ballettsuite aus der Oper Semir et Azor. Es musizierte das Orchestre de Bretagne, Dirigent Stefan Sanderling.

0: In einer Aufnahme mit dem Tonhalle-Orchester Zürich hörten Sie die Violinromanze Nummer 2 in F-Dur Opus 50 von Ludwig van Beethoven. Solist war Christian Tetzlaff. Die musikalische Leitung hatte David Zinman.
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Das war der zweite Satz, Allegretto quasi andantino aus der Violinsonate Nummer 1, Opus 8 von Eduard Grieg. Wilde Frank, Violine und Michael Lifts Klavier spielten.

Wir hörten den Blockflötisten Maurice Steger und das Kammerorchester Basel unter der Leitung von Stefano Barneschi mit dem Blockflötenkonzert in A-Moll von Charles Dupart.

Franz Anton Hofmeister, Rondo aus dem Flötenkonzert Nummer 16 in C-Dur. Der Flötist Bruno Meyer wurde begleitet vom Prager Kammerorchester.

die Nachrichten von SRF um 2 mit Juliette Schild. Rund 2,5 Stunden ging bei der Deutschen Bahn am späten Abend nichts mehr. Wegen einer Funkstörung musste sie den Betrieb landesweit einstellen. Kurz vor 1 Uhr kam dann die Entwarnung. Die Techniker hätten die Störung beheben können und der Betrieb laufe Schritt für Schritt wieder an. Das schreibt die Bahn auf ihrer Webseite. Genauere Informationen zur Ursache gab es zunächst nicht. Betroffen waren in einigen Städten auch S-Bahnen, die von der Deutschen Bahn betrieben werden, ebenso Privatbahnen und auch der Güterverkehr, der vor allem abends und nachts unterwegs ist. Der US-Senat hat erstmals einer Resolution zugestimmt, die den Abzug der US-Streitkräfte aus dem Konflikt mit dem Iran fordert, mit 50 zu 48 Stimmen. Und dies, obwohl die Republikaner von US-Präsident Donald Trump im Senat die Mehrheit haben. Da im Moment über ein Ende des Kriegs verhandelt wird, ist unklar, welche Wirkung die Resolution noch hat. Die Demokratinnen und Demokraten hatten seit dem Beginn des US-Angriffs auf den Iran wiederholt Abstimmungen erzwungen, um die Kriegsbefugnisse des Präsidenten einzuschränken. Dabei hatten immer häufiger auch Republikanerinnen und Republikaner zugestimmt. Zu den Resultaten von der Fußball-Weltmeisterschaft. England und Ghana trennten sich 0:0 unentschieden. Zuvor gewann Portugal gegen Usbekistan mit 5:0. Zwei Tore hatte Cristiano Ronaldo erzielt für Portugal. Er ist damit der erste Spieler, der an 6 Weltmeisterschaften Tore geschossen hat. Und noch eine Meldung von der WM, Fußball-WM. Die US-Regierung lockert die Reisebeschränkungen für die iranische Nationalmannschaft. Sie teilt mit, für das letzte Gruppenspiel gegen Ägypten am Samstagmorgen Schweizer Zeit in Seattle dürfe das Team bereits 2 Tage vorher in die USA einreisen. Die iranische Mannschaft hat ihr Basislager im mexikanischen Tijuana. Bei den ersten beiden WM-Partien in Los Angeles durften die Iraner erst innerhalb von 24 Stunden vor dem Anpfiff in die USA einreisen. Die Auflagen waren vor dem Hintergrund des Iran-Kriegs eingeführt worden. Die Wetteraussichten: Es ist heute meist Sonnig.